0: Gewitter an den Alpen, teils kräftiger Regen, sonst gebietsweise aufgelockert. Die Tiefstwerte 14 bis 6 Grad. Tagsüber wechselhaft, vor allem in der Nordhälfte Deutschlands kurze Gewitter, dazu maximal 16 bis 22 Grad. Die Zeit 2.03 Uhr.
1: Die junge Nacht, wir schauen auf die Straßen. Die A96 Lindau Richtung München ist zwischen München-Leim und Sendling wegen dem Brückenarbeiten noch in beiden Richtungen bis Montag gesperrt. Die A111 Charlottenburg Richtung Dreieck Oranienburg ist zwischen Festplatz und Seidelstraße wegen Tunnelwartungsarbeiten in beiden Richtungen noch bis 5 Uhr früh gesperrt. Die A113, das ist Schönefeld Richtung Berlin, zwischen Schönefeld Nord und Spätstraße wegen Wartungsarbeiten eine Vollsperrung in beiden Richtungen noch bis 5 Uhr. Und die 565 Bonn Richtung Meckenheim zwischen dem Dreieck Bonn-Nordost und Kreuz Bonn-Nord. In beiden Richtungen ist da die Brücke gesperrt. That's it!
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1: Mit Sebastian Röpke, hello, hello. Ey, eine Drama-Doku-Serie über eine Farm, die jetzt bereits in die 5. Staffel geht, ist ja komplett an mir vorbeigegangen. Erzählt uns die Kollegin gleich mal, was da abgeht. Ist das ein Ding vielleicht unter euch Landwirten? Ist das euer Sommerhaus der Stars?

0: 2.14 Uhr haben wir es gleich, hört die Junge nach der ARD. Staffel 5 der Doku-Serie Clarksons Farm ist da. Es geht da um den Alltag auf dem Bauernhof. Junge Nachtreporterin Annika Wassenmüller, wieso ziehen sich das Millionen Menschen rein?
1: Ja, ist eine gute Frage. Clarksons Farm ist nicht nur eine Landwirtschaftsdoku, das ist eine Dramaserie. Weißt du, das ist so dieser super stumpfe britische Humor. Und begleitet wird der Autofreak, also Top Gear-Moderator Jeremy Clarkson, auf seinem eigenen Bauernhof.
0: Ja, und ich vermute mal, dieses Leben auf dem Bauernhof ist dann doch nicht so romantisch, wie man erstmal denkt, oder?
1: Ja, in den 4 Staffeln mit je 8 Folgen, die schon draußen sind, wird sozusagen die Entwicklung zum echten Landwirt von Jeremy Clarkson erzählt. Der kriegt also seine eigene Farm und lernt dann halt zum Beispiel Traktorfarm. Mhm. Er flucht übers Wetter, dass ihm die Ernte versaut. Oder er flucht über die angebliche Unfähigkeit seiner Mitarbeitenden.
2: Scheiße, was war das? Ich bin irgendwo gegengekracht.
3: Fuck, fuck, fuck.
2: Wir benutzen die Scheune zum ersten Mal. Und er lässt das verdammte Ding davor stehen, sodass ich nicht reinkomme. Der faule Sack. Weg mit dem Scheißgitter.
1: Ja, also generell, wie du es hörst, regt sich Jeremy Clarkson eigentlich die ganze Zeit rund um die Uhr auf.
0: Ja, okay, alles klar. Kannst du den Hype deswegen nachvollziehen?
1: Also ich bin ehrlich, für Clarksons Farm braucht man schon einen derben Humor. Also zum Beispiel werden die Schweine da random bei einem Dreier gefilmt, haarklein erklärt, wie die Schafe kastriert werden. Und es gibt wirklich sehr, sehr viele Szenen wie die hier.
4: Ich bin in seinem After.
0: Okay, alles klar, neue Staffel Clarksons Farm. Die 5. schon gibt's jetzt für euch, wenn ihr mögt, bei Amazon Prime.

2.22 Uhr, hier ist Junge Nacht der ARD. Ich sage es jetzt nicht nochmal Brückentag, weil Tobi aus der Backstube hat geschrieben, ich habe keinen Brückentag. Leute, wie geht's euch? Was macht ihr gerade? Seid ihr noch oder schon wach? 0221 567 89 111.

0: Halb drei, die junge Nacht. Wir schauen mal schnell auf die Straßen. Die A46 Heinsberg Richtung Düsseldorf ist zwischen Neuss-Holzheim und dem Kreuz Neuss-West nach einem Unfall gerade gesperrt. Die A96 Lindau Richtung München ist zwischen München-Leim und Sendlingen wegen Brückenarbeiten in beiden Richtungen noch bis Montag dicht. Die A111 Charlottenburg Richtung Dreieck Oranienburg ist zwischen Festplatz und Seidelstraße wegen Tunnelwartungsarbeiten in beiden Richtungen noch bis 5 Uhr früh gesperrt. Die A113 Schönefeld Richtung Berlin zwischen Schönefeld Nord und Spätstraße wegen Wartungsarbeiten eine Vollsperrung in beiden Richtungen noch bis 5 Uhr früh. Und die A565 Bonn Richtung Meckenheim zwischen dem Dreieck Bonn Nordost und Kreuz Bonn Nord. In beiden Richtungen ist da eine Brücke gesperrt. That's it!
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0: Mit Sebastian Röpke, wenn ihr mögt, ja, mit euch auch. Wie geht's euch? Was macht ihr gerade? Seid ihr noch wach? Seid ihr schon wach? Nummer hier im Studio 0221 567 89111. Geht direkt weiter mit Bibi Rexha und Faithless, New Religion. Der Sebus hier. Hi.

0: Twist MC, Show Me Love, 2.37 Uhr haben wir es gleich, hier ist Junge nach der ARD. Leute, welche Wörter verursachen bei euch auf jeden Fall einen heftigen Ick, wo ihr euch denkt, mag ich überhaupt nicht? Bei Henry ist das hier.
1: Schmatzi. Es ist einfach diese Kombination dieser Mundbewegung, dieses so mit der Verniedlichungsform am Ende, das hat sowas Ekliges für mich, ich weiß nicht.
0: Ja, ich fühle es. Bei mir ist nämlich Schlüpfer oder auch das Wort Bumsen. Das finde ich ganz, ganz, ganz, ganz, ganz schlimm. Paula, was ist es bei dir?
2: Möhre finde ich irgendwie komisch. Das hatte ich irgendwie schon, seit ich so klein war. Und wenn Leute sagen, so das zwiebelt, wenn irgendwas wehtut, das finde ich auch ganz schlimm.
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Satisfy, Calvin Harris und Jazzy. Klingt schon sehr stark nach Sommerhit, obwohl der ja gerade eine kleine Pause macht. Hey komm, sei ihm gegönnt. Hier ist die junge Nacht der ARD. Am Freitag. Hellosen.

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1: Um 3 Uhr mit Christine Beitsch. Eine Woche vor dem Start der Fußball-WM in Nordamerika eskalieren in Mexiko die Proteste von Lehrkräften. Sie fordern höhere Gehälter und drohen mit Massenprotesten rund um die Eröffnung des Turniers. Anne Demmer berichtet.
2: Demonstranten rannten mit abgebrochenen Laternenstangen gegen die Eingänge des Bildungsministeriums in Mexiko-Stadt, warfen Fensterscheiben ein und schossen Feuerwerkskörper auf die Einsatzkräfte ab, wie lokale Medien berichteten. Die Polizei reagierte mit Tränengas. Die mexikanische Präsidentin Claudia Sheinbaum lehnt ein hartes Vorgehen gegen die Protestierenden ab. Sie wolle nicht in die Falle tappen, die Gewalt kurz vor der WM als Vorwand für Repression zu nutzen.
1: Der ukrainische Präsident Selenskyj hat Russlands Staatschef Putin direkte Friedensverhandlungen angeboten. In einem offenen Brief schlägt er ein Treffen vor, in der Schweiz, der Türkei oder einem der arabischen Staaten. Selenskyj schreibt, er wolle unter anderem eine Waffenruhe entlang der aktuellen Frontlinie und einen Gefangenenaustausch. Die USA haben den Druck auf Kuba mit neuen Sanktionen weiter erhöht. Das US-Finanzministerium teilte mit, der kubanische Präsident Díaz-Canel und Mitglieder seiner Familie seien auf eine Sanktionsliste gesetzt worden. Dadurch könnten zum Beispiel Vermögenswerte eingefroren werden. Zwischen beiden Ländern gibt es seit Jahrzehnten Spannungen. Unter US-Präsident Trump haben diese zuletzt deutlich zugenommen. Die Obduktion des toten Buckelwals, der vor Wochen vor Dänemark angespült worden war, ist beendet. Aber die genaue Todesursache ist weiter unklar. Die Fachleute fanden weder Hinweise auf schwere Verletzungen noch auf verschluckte Netze oder andere Fremdkörper. Zwar seien Parasiten festgestellt worden, diese seien jedoch nicht für den Tod verantwortlich. Die deutschen Fußballerinnen können sich heute ein Ticket für die WM 2027 in Brasilien sichern. Sie treffen am Abend in Köln in der Qualifikation auf Norwegen. Aus der Sportredaktion Christian Schulze.
3: Bei einem Sieg gegen Verfolger Norwegen ist das direkte Ticket für die WM in Brasilien bereits sicher. Nur bei einer Niederlage würde das deutsche Team die gute Ausgangslage aus der eigenen Hand geben und müsste vor dem abschließenden Gruppenspiel am Dienstag in Slowenien zittern. Das Spiel vor rund 30.000 Fans werde ein Maßstab, ob wir schon die große Nation sind, die viele in uns sehen, oder ob wir noch Zeit brauchen, sagt Bundestrainer Christian Wück. Aufgrund einiger Ausfälle wird sein Team mit einer neu formierten Abwehrreihe und mit Sjoke Nüsken als neue Kapitänin ins Spiel gehen. Torhüterin Ann-Kathrin Berger soll nach einer Bauchprellung einsatzfähig sein.
1: Das Wetter für Deutschland. In der Nacht im Südwesten und an der Nordsee Schauer und örtlich Gewitter, an den Alpen teils kräftiger Regen, sonst gebietsweise aufgelockert. Die Tiefstwerte 14 bis 6 Grad. Tagsüber wechselhaft, vor allem in der Nordhälfte kurze Gewitter, dazu maximal 16 bis 22 Grad. Die Zeit 3.03 Uhr.
4: Die junge Nacht, wir schauen auf die Straßen. Die A96 Lindau Richtung München ist zwischen München-Leim und Sendlingen wegen Brückenarbeiten noch in beiden Richtungen bis Montag gesperrt. Die A111 Charlottenburg Richtung Dreieck Oranienburg ist zwischen Festplatz und Seidelstraße wegen Tunnelwartungsarbeiten in beiden Richtungen bis 5 Uhr.

0: Uhr früh noch gesperrt. Die 113 Schönefeld Richtung Berlin zwischen Schönefeld Nord und Spätstraße wegen Wartungsarbeiten eine Vollsperrung in beiden Richtungen bis 5 Uhr früh. Und die A565 Bonn Richtung Meckenheim zwischen dem Dreieck Bonn Nordost und Kreuz Bonn Nord in beiden Richtungen ist eine Brücke gesperrt. That's it.
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0: Mit Sebastian Röpke, hello. Und ihr seid natürlich auch part of the show. Nummer hier im Studio 0221-567-89111. Hi Sebo, hier ist Silke aus Hatzfeld. Hallo, Grüße. Sie schreibt, ich bin wieder beim Zeitungen austragen und grüße alle Kollegen und Nightflyer. Ist das jetzt der offizielle Begriff für alle, die nachts hier zuhören? Nightflyer? Oder kommt's, weil du auch Flyer verteilst? Ich weiß nicht. Sie schreibt weiter, passt alle gut auf euch auf und haltet die Straßen frei und sauber, allen eine gute Schicht. Ja, wünsche ich euch jetzt auch mit David Guetta und Sia, Beautiful People. Gerne reinmelden, was macht ihr gerade? Seid ihr noch oder schon wach? Nummer hier im Studio 0221 567 89111.

0: 3.20 Uhr. Felix Lobrecht, der löst auch eure Probleme im 99 Problems Podcast. Diesmal das Problem von Maximilian.
1: Ich habe am Anfang des Jahres meine Traumfrau kennengelernt. Und okay, wir haben uns dreimal getroffen. Und jetzt ist sie für 6 Monate in der Karibik auf dem Schiff. Und die Frage ist, wie soll ich mich verhalten bei einer Fernbeziehung, die keine Fernbeziehung ist?
2: Warum ist es keine Fernbeziehung?
1: Und offiziell sind wir noch nicht zusammen.
2: Ah, okay. Ihr habt gar keinen Kontakt, weil sie auf dem Schiff ist, da gibt's kein Internet.
1: Ab und zu schon, aber sehr sporadisch, halt mal einmal in der Woche.
2: Also ich glaube, das Schlimmste, was du machen könntest, wäre da so einfach hinzufliegen oder so als Überraschung. Ich glaube, man hat bestimmt so die Idee, so, oh, dann überrasche ich die und dann so, oh nee, ist scheiße. Ich glaube, das würde ich nicht machen. Ich glaube, ich würde wirklich einfach hoffen, dass die da eine gute Zeit hat und dann, dass sie sich danach einfach freut, dich wiederzusehen. Willst du dir einfach einen kleinen Gruß in die Kamera sprechen? Nichts zu Schnulziges, weil hier sind noch andere Leute anwesend.
1: Ich wollte eigentlich dich fragen, ob du einen Gruß schicken kannst, weil sie auch ein großer Felix Lobrecht ist.
2: Echt? Ja klar, mach ich. Wie heißt die?
1: Lisa.
2: Lisa, du geile Sumse. So, während du hier irgendwie da mit den Piraten am Rumschiffen bist, sitzt hier Maximilian und hat nichts anderes im Kopf, außer dich. Deswegen, genieß die Zeit, mach dir das da toll auf deinem Schiff, mach tolle Erfahrungen, aber wenn du zurückkommst, wählst du nur eine Nummer und das ist die von Maximilian. Die Leute finden das auch, deswegen klatschen die gerade alle.
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0: Es ist 3:30, die junge Nacht. Wir schauen auf die Straßen. A96 Lindau Richtung München ist zwischen München-Laim und Sendling wegen Brückenarbeit noch in beiden Richtungen bis Montag gesperrt. Die A111 Charlottenburg Richtung Dreieck Oranienburg zwischen Festplatz und Seidelstraße wegen Tunnelwartungsarbeiten in beiden Richtungen noch bis 5 Uhr früh gesperrt. Die A113 Schönefeld Richtung Berlin zwischen Schönefeld Nord und Spätstraße, ja, wegen Wartungsarbeiten eine Vollsperrung in beiden Richtungen bis 5 Uhr früh noch. Und die 565 Bonn Richtung Meckenheim zwischen dem Dreieck Bonn Nordost und Kreuz Bonn Nord in beiden Richtungen ist da die Brücke gesperrt. That's it!
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0: Vince, was da drauf geht? Hello, schön, dass ihr dabei seid. Leute, ich folge bei Instagram so einer, die macht so, ja, ganz schlimm dreckige Wohnungen wieder sauber. Das ist so ihr Content. Und manchmal ist dann halt auch so ein bisschen tragisch, warum die Wohnung so verwahrlost ist. Aber die sind halt immer so richtig, richtig, richtig krass verwahrlost. Und dann macht die das sauber und man denkt sich so, oh, bei mir zu Hause sieht's gar nicht mal so schlimm aus, I guess.

0: Wann ist denn das? 3.37 Uhr geworden. Die junge Nacht ist hier am Freitag. Hello. Ja, meine Eltern waren jetzt die Tage zu Besuch, deswegen hatte ich letztes Wochenende auch frei. Oh Wunder, ein paar von euch haben gefragt. Das war die Antwort. Ja, deswegen, also ich habe ja eben erzählt, meine Bude sieht manchmal gerne auch so ein bisschen aus wie diese Messi-Buden, die da irgendwie online geputzt werden. Nee, jetzt, wo meine Eltern da waren, war natürlich alles schön, schön sauber. Aber wir sind auch viel draußen unterwegs gewesen und sehr viel durch Köln gelaufen. Und überall hingen Plakate mit Poldi. Ja, Fußballlegende Lukas Podolski, der hat jetzt seine eigene Doku auf Netflix. Poldi heißt die einfach. Lange drüber nachgedacht, über den Namen auch. Naja gut, aber passt halt auch sehr. Annika Wassermüller aus dem Junge Nacht-Team, du hast es schon geguckt und sagst, da sieht man jetzt schon einiges Privates, ne?
1: Halt wirklich komplett. Also Poldi macht ja eh keine halben Sachen, ne? Und er wollte diese Doku halt so authentisch, wie es nur irgendwie möglich ist. Und deswegen ist in der neuen Doku auch das eine oder andere Mal sein nackter Hintern zu sehen.
2: Also wenn man die Hosen runterlässt, dann muss man die runterlassen. Und macht ja jeder. Also geht ja keiner mit dem Schlafanzug duschen, sondern man ist nackig beim Duschen oder wenn man irgendwie in der Sauna sitzt, das ist normal.
1: Also weißt du Bescheid, ne?
0: Ja, weiß ich Bescheid. Lukas Podolski ist nackt beim Duschen. Hätte ich mir vorher auch schon denken können. Also warst du generell gar kein Stress mit ihm, die Dreharbeiten?
1: Nee, Poldi, der hatte gar kein Problem damit, 24/7 von Kameras begleitet zu werden, hat er uns im Interview erzählt. Und sogar seine Familie, die musste einfach mitziehen.
2: Ich glaube, ist auch neu für die gewesen, aber die hatten keine andere Wahl, die mussten da rein.
0: Vielleicht haben sie sich Tipps bei den Geissens geholt. Die machen das schon seit Dekaden. Also es geht auch einfach ums Privatleben des Lukas Podolski?
1: Ja, voll. Also eigentlich dachte Netflix, dass die Poldi bei seinem Karriereende begleiten würden. Also halt so dieses letzte Karrierejahr in Polen mitnehmen. Mhm. Aber da haben sie halt die Rechnung ohne Poldi gemacht.
3: Aktuell ist der Plan so, dass Schluss ist. Aber ich lasse mir immer eine Tür offen im Leben.
4: Also drehen wir jetzt nicht deine letzte Saison.
3: Vermeintlich letzte Saison.
1: Ja, und turns out, Lukas Podolski hat dann doch nochmal verlängert.
0: Ach Mensch, ja. Langweilig wird's bei Lukas Podolski auf jeden Fall wahrscheinlich nicht. Der hat ja auch noch eine eigene Dönerkette, dies, das. Ja, die neue Doku Poldi, die läuft dann auf Netflix. Und ob die gut ist, da sprechen wir gleich nach 4 nochmal drüber. Vorher für euch erstmal Taylor Swift mit Elizabeth Taylor. Die junge Nacht ist hier. Hi.

10 vor 4, hier ist die junge Nacht der ARD. Hä, warum spielen die denn 12 Jahre, einen Song, der von 2012 ist, von Justin Bieber und Nicki Minaj so häufig im Radio? Was ist da los? Ey Leute, der war doch beim Coachella Festival und hat da seine alten Tracks nochmal, ja, über YouTube abgespielt. Es klingt lower, als es war. Es war eigentlich ein wholesome Moment. Und da sind einfach wahnsinnig viele alte Justin Bieber Songs durch Streaming wieder hochgerutscht. Und ich meine jetzt Justin Bieber mit Beauty and a Beat war jetzt auch längere Zeit wieder Platz 1 der deutschen Singlecharts. Ist halt einfach so. Da haben wir gedacht, naja, komm, im Radio kann man den auf jeden Fall auch nochmal geil spielen. Es ist auch voll das Brett. Ich weiß gar nicht, also Justin Bieber war schon immer sehr, sehr, sehr verankert in meinem Herzen. Hier ist die junge Nacht der ARD am Freitag.

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1: Um 4 Uhr mit Christine Beit. Die Kritik an den Plänen von Gesundheitsministerin Wagen für eine Pflegereform nimmt weiter zu. Von Sozialverbänden und Gewerkschaften heißt es, das Vorhaben der CDU-Politikerin gehe vor allem zulasten von Pflegebedürftigen und Angehörigen. Aus der Nachrichtenredaktion Volko Damm.
2: Die Pläne von Wagen sehen Mehreinnahmen und Ausgabenkürzungen für die Pflegeversicherung vor. Dafür sollen Heimbewohner, Besserverdienende und Menschen ohne Kinder stärker belastet werden. Von einer Bankrotterklärung der Sozialpolitik etwa sprach der Hauptgeschäftsführer des Arbeiter-Samariter-Bundes Fichtmüller in den Funke-Zeitungen. Mit Blick auf steigende Eigenanteile für Pflegebedürftige sagte er, dieser Kurs beschädige die Solidarität im Land nachhaltig. Deutliche Worte wählte auch die Chefin des Deutschen Gewerkschaftsbundes Fahimi. Wagens Pläne seien reiner Zynismus und eine Zerstörungsreform der Pflegeversicherung.
1: US-Präsident Trump hat neue Investitionen in die Kohleindustrie angekündigt. Nach Angaben des Weißen Hauses sollen 700 Millionen Dollar unter anderem in den Bau und die Modernisierung von Kohlekraftwerken sowie in den Ausbau von Kohleminen fließen. Die US-Regierung begründet den Schritt unter anderem mit dem steigenden Energiebedarf durch Rechenzentren für künstliche Intelligenz. Kurz vor dem Start der Fußball-WM in Nordamerika eskalieren in Mexiko die Proteste von Lehrkräften. Lokale Medien berichten, dass Demonstranten unter anderem Feuerwerkskörper auf Einsatzkräfte schossen. Die Polizei reagierte mit Tränengas. Die Lehrergewerkschaft fordert höhere Gehälter und droht mit Massenprotesten rund um die Eröffnung der WM in einer Woche. Nach der Panne bei einem Lufthansa Dreamliner am Frankfurter Flughafen wird weiter nach der Ursache gesucht. Die Boeing ist laut Lufthansa zu weiteren Untersuchungen in eine Technikhalle gebracht worden. Bei dem Vorfall gestern war vor dem geplanten Start eines der Fahrwerke der Maschine plötzlich eingeknickt. Mehrere Crewmitglieder wurden verletzt. Der deutsche Tennisprofi Alexander Zverev hat sich vor dem Halbfinale der French Open zuversichtlich geäußert. Er tritt heute in Paris gegen den Tschechen Jakub Menzik an. Zverev sagte, er habe Respekt vor dem 20-Jährigen.
3: Ich finde, dass die jungen Spieler jetzt unfassbar aggressiv spielen. Habe ich früher auch gemacht. Aber die spielen sehr, sehr gutes Tennis. Die haben alle unfassbares Potenzial, klar. Aber ich konzentriere mich auf mich und ich vertraue mir selber und ich muss mein Spiel auch selber vertrauen.
1: Zverev steht zum 5. Mal in seiner Karriere im Halbfinale der French Open. Das Wetter für Deutschland. In der Nacht im Südwesten und an der Nordsee Schauer und örtlich Gewitter, an den Alpen teils kräftiger Regen, sonst gebietsweise aufgelockert. Die Tiefstwerte 14 bis 6 Grad. Morgen wechselhaft, vor allem in der Nordhälfte Deutschlands kurze Gewitter. Mäßiger, teils böiger Westwind, dazu bis 22 Grad. Die Zeit 4.03 Uhr.
4: Die junge Nacht, wir schauen auf die Straßen. A96 Lindau Richtung München ist zwischen München-Leim und Sendling wegen Brückenarbeiten in beiden Richtungen noch bis Montag gesperrt. Die A100 Wilmersdorf Richtung Neukölln ist im Tunnelortsteil Britz wegen eines Feuerwehreinsatzes gerade gesperrt. Die A111 Charlottenburg Richtung Dreieck Oranienburg ist zwischen Festplatz und Seidelstraße wegen Tunnelwartungsarbeiten noch in beiden Richtungen bis 5 Uhr früh gesperrt. Die A113 Schönefeld Richtung Berlin zwischen Schönefeld Nord und Spätstraße. Wegen Wartungsarbeiten eine Vollsperrung in beiden Richtungen noch bis 5 Uhr früh. Und die A565 Bonn Richtung Meckenheim zwischen dem Dreieck Bonn-Nord-Ost und Kreuz Bonn-Nord ist in beiden Richtungen die Brücke gesperrt. That's it!
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4: Gubo mit Sebastian Röpke. Hi, willkommen im Freitag. Ey, wir schauen gleich mal, was die Poldi-Doku so kann. Ja,

0: Die junge Nacht ist hier, wir haben gerade schon drüber gesprochen. Fußballlegende Lukas Podolski hat eine Doku bekommen. Gibt's bei Netflix. Poldi heißt die Doku. Ja, der Name ist Programm. Und junge Nachtkollege Marcel Emmel, Poldi hat ja im Trailer noch gesagt, Dokus zu Fußballspielern gibt's genug. Ich mach das ganz anders, aber du sagst, es ist insgesamt trotzdem eine klassische Fußballer-Doku?
1: Ja, aber hier ist es halt wirklich total unterhaltsam, weil eben 100% Poldi. Also es geht schon viel um Fußball, so die Karriere, aber noch mehr um seine Projekte drumherum. Eis, Döner, Klamotten, Festivals.
2: Klar ist das Ziel, irgendwie die ganzen Business groß zu machen. Ich will 100, 200 Läden, das ist mein Ziel. Die Überraschung sieht man oft ins Gesicht der Leute, wenn du sagst, es sind mittlerweile fast 60 Läden. Dann sagen die wahrscheinlich, boah, leck mich am Arsch, ne?
1: So, Poldi als Raum- und Businessdeuter für die Zeit nach der Karriere mit der linken Kleber als Geschäftsmann.
0: Was sind für dich so die Doku-Highlights?
1: Ja, es ist halt wirklich eigentlich die Schlagzahl der Poldi-Sprüche.
3: Klar würde ich jetzt gerne zu Hause sitzen. Aber ich kann mich unter der Erde bald ausruhen.
1: So ist es nämlich. Prinz Poldi, König der One-Liner, also wirklich drei Gags, ein Elfer und der Witz hat bei ihm 90 Minuten.
0: Ja, aber es ist auch schon eher so ein Imagefilm, wo er richtig gut bei wegkommt, oder?
1: Ja, ist es auch. Das ist das shiny Netflix-Selbstporträt. Aber das ist ja halt mittlerweile auch wirklich normal. Und gefühlt hat ja auch noch nie jemand hinterfragt, ob sich Van Gogh auf seinem Selbstporträt auch hübscher gemalt hat, als er eigentlich war. Ne? Also es ist 100% Poldi, inklusive sehr vieler, auch sehr freizügiger Szenen.
0: Ja, hat Annika eben schon erzählt. Man sieht seinen Poppes. Also wenn das kein Grund ist, jetzt mal Netflix anzuschmeißen. Ja, da gibt's die Lukas Podolski-Doku und die hat den treffenden Namen Poldi. Wow.

0: 420, hier ist die Junge Nacht der ARD am Freitag. Wir haben vorhin schon mal drüber gesprochen. Wörter, die uns einfach einen fiesen Ick geben, wo wir uns denken, Iba, sag das bitte nicht. Bei mir ist zum Beispiel das Wort Schlüpfer oder wenn jemand statt Sex Bumsen sagt. Schwierig. Ja, Henry aus Köln findet dieses Wort hier maximal mies.
1: Schmatzi. Es ist einfach diese Kombination dieser Mundbewegung, dieses so mit der Verniedlichungsform am Ende, das hat sowas Ekliges für mich, ich weiß nicht.
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0: Halb fünf, hier ist die junge Nacht der ARD. Wir schauen mal schnell auf die Straßen. Die A13 Dresden Richtung Schönefelder Kreuz ist zwischen Thiendorf und Schönborn nach einem LKW-Unfall gerade gesperrt. Die A96 Lindau Richtung München ist zwischen München-Leim und Sendling wegen Brückenarbeiten in beiden Richtungen noch bis Montag gesperrt. Die A100 Wilmersdorf Richtung Neukölln ist im Tunnelortsteil Britz wegen eines Feuerwehreinsatzes immer noch gesperrt. Die A111 Charlottenburg Richtung Dreieck Oranienburg ist zwischen Festplatz und Seidelstraße wegen Tunnelwartungsarbeiten in beiden Richtungen noch bis 5 Uhr früh gesperrt. Die A113 Schönefeld Richtung Neukölln ist zwischen Schönefeld Nord und Spätstraße wegen Wartungsarbeiten gerade dicht. Die A565 Bonn Richtung Meckenheim zwischen dem Dreieck Bonn Nordost und Kreuz Bonn Nord ist in beiden Richtungen die Brücke gesperrt. Und dann haben wir noch die A100 Richtung Süden ist in Höhe Sonnenallee wegen eines Feuerwehreinsatzes auch gerade gesperrt. That's it!
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0: Mit Sebastian Röpke, hello, schön, dass ihr dabei seid. Wir haben eben über Ick-Wörter gesprochen, also Wörter, wo ihr euch denkt, nee, das möchte ich nicht hören. Ich habe gesagt, bei mir ist es Schlüpfer. Christian versucht mir jetzt gerade über die 0221-56789-111 zu erklären. Ja, Schlüpfer sagt man ja auch nicht. Das ist ja eine Retro-Shorts dann. Ja, klar. Ich würde es trotzdem Schlüpfer nennen. Sabalasten jetzt mit Lush Life. Der Sebus hier. Schlüpfer.

0: 4.37 Uhr, hier ist die Junge Nacht der ARD. Ey, ich verstehe immer null, warum Großbritannien beim ESC immer so schlecht abschneidet. Weil, ich meine, die meiste geile Musik kommt aus Großbritannien. Olivia Dean, Ray, Ed Sheeran, Adele. Ja, aber auch die britische Girlgroup Flow, F-L-O. Und die haben den neuen Track draußen, der heißt Leak It. Und in dem Song geht's halt um das Zurückgewinnen der eigenen Macht, unerschütterliches Selbstbewusstsein und der Umgang mit digitaler Aufmerksamkeit. Okay, das alles in einem Track, 3 Minuten. Na gut.
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0: 4:47 Uhr ist die junge Nacht der ARD am Freitag. Bei unserer Generation Gag stellen wir neue Comedians auf die Bühne. In diesem Fall war es Julia Brandner. Und sie durfte da ein bisschen was erzählen, und zwar zu ihrer Periode.
1: Ich war auf so einer katholischen Mädchenschule. Jetzt nicht, weil ich gläubig bin oder weil meine Eltern gläubig sind. Das war einfach die einzige Schule mit einem Swimmingpool. Und da haben wir gedacht, wie schlimm ist so ein bisschen Jesus? Und da haben sie uns halt die ganze Zeit gesagt, wenn du vor der Ehe Sex hast, dann kommst du in die Hölle. Wo ich immer denke, ja, aber mein Körper bestraft mir dafür, dass ich keinen hatte. Schaff's doch mal Anreize. Mach mal so, wer bumst, blutet, wer nicht bumst, blutet nicht. Fände ich nur fair. Das Einzige, wo es, glaube ich, ein bisschen schwierig wäre, wäre so im Thema Menschheit und Aussterben und so. Ich glaube, das wäre so ein bisschen schwierig. Weil als Frau, bevor du mit einem neuen Typen ins Bett gehst, du musst dir ja eh immer schon überlegen, lohnt sich's jetzt für den, meine Vaginalflora aus dem Gleichgewicht zu bringen? Ja, da fühlt's jemand. Und stell dir vor, das wäre jetzt noch in die Periode geknüpft, dann müsstest du immer denken, ist dieser Schwanz jetzt eine Woche Krämpfe wert? Und ich will den anwesenden Männern nicht zu nahe treten, ihr seid sicher alle voll gut im Bett, aber die Statistik spricht halt nicht für euch. Und damit verabschiede ich mich von euch. Dankeschön.

4.57 Uhr haben wir es gleich. Ja, ergo, diese Sendung ist over, Leute. Danke fürs dabei sein. Wir hören uns, wenn ihr mögt, gern kommende Nacht wieder. Ich schmeiß euch raus mit Harry Styles' American Girls. Der Sebo wünscht euch einen schönen Freitag. Ob Brückentag oder nicht, ist ja Latte. Tschüss.

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0: Peter, guten Morgen. Der ukrainische Präsident Zelensky hat dem russischen Staatschef Putin ein Treffen vorgeschlagen. In einem offenen Brief schlägt Zelensky vor, in einem neutralen Land wie zum Beispiel der Schweiz oder der Türkei über ein Ende des Kriegs zu verhandeln. Von Russland hieß es in einer ersten Reaktion, Zelensky kann ja nach Moskau kommen, wenn er sprechen will. Außerdem forderte Putin wieder, dass die Ukraine erstmal die Gebiete Donetsk und Luhansk vollständig abtritt, bevor über Frieden gesprochen wird. Brandenburgs Innenminister Redmann stellt heute den neuen Verfassungsschutzbericht vor. Darin geht es um extremistische Gruppen und Entwicklungen letztes Jahr. Redmann warnt schon jetzt vor KI-Profilen, die in sozialen Netzwerken falsche Infos verbreiten. Gefährlich findet er vor allem, dass viele da nicht mehr sicher sind, welche Nachrichten echt sind und welche fake. In Berlin fahren die Tramlinien M5 und M17 heute wieder normal. Gestern Abend wurde der Streckenabschnitt in Neu-Hohenschönhausen wieder freigegeben, der nach einem schweren Unfall am Dienstag beschädigt war. An der Arnimstraße war da eine Tram entgleist. Dabei wurden Gleise und Oberleitungen beschädigt und 20 Menschen verletzt. Und zum Sport. Alba Berlin hat den vorzeitigen Einzug ins Finale der Basketball-Bundesliga verpasst. Am Abend gab es gegen Bamberg eine Niederlage mit 73-81. In der Best-of-Five-Serie führt Alba aber immer noch 2-1. In der Handball-Bundesliga haben die Füchse Berlin bei Melsungen mit 39-28 gewonnen und sich damit die Quali für die Champions League so gut wie gesichert.
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0: Da kommt heute mal die Sonne durch, es kann aber auch mal Schauer und Gewitter geben und es werden maximal 22 Grad.
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0: A10, der östliche Berliner Ring Richtung Dreieck Spreeau. Zwischen Erkner und Freienbrink liegt ein Gegenstand auf der linken Spur, fahrt da besonders vorsichtig. Und B169 Senftenberg-Schwarzheide in Höhe Brieske sind gerade noch Leute auf der Straße unterwegs. Dann gucken wir noch nach Berlin. Die A113 Richtung Dresden ist die Ausfahrt Spätstraße gesperrt, da läuft ein Polizeieinsatz. In Charlottenburg ist die Marie-Elisabeth-Lüders-Straße nach einem Wasserrohrbruch zwischen Bismarckstraße und Otto-Suhr-Allee in beiden Richtungen gesperrt. Und im Tiergarten die Scheidemannstraße und die John-Foster-Dalles-Allee sind heute dicht zwischen Jitzer-Krabin-Straße und Spreeweg. Da läuft bis zum Abend eine Sportveranstaltung. Ansonsten gute Fahrt.
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1: So, heute bist du dran mit Auflegen.
2: Nein, ich habe gestern schon aufgelegt.
1: Doch, du legst auf.
2: Nein, du legst auf heute.
1: Ich kann nicht auflegen, du legst auf.
2: Ich leg immer auf, heute legst du auf.
1: Komm, leg mal auf.
2: Heute bist du dran.
1: Leg mal auf.
2: Na gut.
1: Leg auf, du jetzt, komm. Wie, was?
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3: 6 Uhr ist es, guten Morgen.
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5: Lass doch mal persönlich treffen und über ein Kriegsende sprechen. Das hat der ukrainische Präsident Selenskyj dem russischen Staatschef Putin in einem offenen Brief vorgeschlagen. Selenskyj hat dafür an ein neutrales Land wie die Schweiz oder die Türkei gedacht. In einer ersten Reaktion aus Russland hieß es dagegen, wenn er reden will, kann Selenskyj ja auch nach Moskau kommen. In Berlin sitzen gerade knapp 30 Verdächtige in U-Haft, die Teil von kriminellen Netzwerken sein sollen. Sie sollen unter anderem Schutzgeld erpresst und dafür auch mit Schüssen gezielt eingeschüchtert haben. Nachdem in letzter Zeit deutlich öfter in Berlin geschossen wurde, hat die Polizei die Sondereinheit Ferrum gestartet. Dazu kommt die Ermittlungsgruppe Telum bei der Staatsanwaltschaft. Beide Teams gehen jetzt gemeinsam gegen organisierte Kriminalität in Berlin vor. Brandenburgs Innenminister Redmann stellt heute den neuen Verfassungsschutzbericht vor. Darin geht es um extremistische Gruppen und Entwicklungen letztes Jahr. Redmann warnt schon jetzt vor KI-Profilen, die in sozialen Netzwerken falsche Infos verbreiten. Gefährlich findet er da vor allem, dass viele nicht mehr sicher sein können, welche Nachrichten echt sind und welche fake. Und zum Sport. Alba Berlin hat den vorzeitigen Einzug ins Finale der Basketball-Bundesliga verpasst. Am Abend gab es gegen Bamberg eine Niederlage mit 73-81. In der Best-of-Five-Serie führt Alba aber immer noch mit 2-1. Und in der Handball-Bundesliga haben die Füchse Berlin bei Melsungen mit 39-28 gewonnen und sich damit die Quali für die Champions League so gut wie gesichert.
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3: Da haben wir erstmal einen überregionalen Hinweis über Brandenburg hinweg da oben. Ist es da oben? Nee, ist da unten. Im Südosten Brandenburgs. Da haben wir die A13 voll gesperrt. Da gab es einen LKW-Unfall. Die Sperrung ist zwischen Thiendorf und Schönborn. Und da ist die A13 Richtung Berlin gesperrt nach dem LKW-Unfall. In Berlin A113 Richtung Dresden. Da ist die Ausfahrt Spätstraße gesperrt. Da läuft ein Polizeieinsatz. Charlottenburg, die Marie-Elisabeth-Lüders-Straße ist zwischen Bismarckstraße und Otto-Suhr-Allee in beiden Richtungen dicht. Und in Marzahn haben wir eine Baustelle heute zwischen 9 und 15 Uhr auf der Bitterfelder Brücke. Da ist die Bitterfelder Straße gesperrt Richtung Märkische Allee. In Tiergarten heute nach wie vor noch die Itzhak-Rabin-Straße und der Spreeweg in beide Richtungen gesperrt. Und bei der S7 haben wir zwischen Ahrensfeld und Griebnitzsee einen 10-Minuten-Takt. Zwischen Griebnitzsee und Potsdam Hauptbahnhof weiterhin nur 20-Minuten-Takt. Kommt gut an!
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6: Was?
3: Hi, guten Morgen. Wieso? Also wer mit mir arbeitet, der braucht auf jeden Fall Hilfe. Aber da stehen im RBB eine Menge Leute. Marie Boll ist hier.
6: Uhu, Leute, na, was geht?
3: Hi, erzähl mal, wie geht's dir denn so?
6: Ich habe richtig Herzrasen, ja? Und ganz schwitzige, ja? Hände. Ich bin ganz aufgeregt.
3: Echt? Wirklich? Wieso? Was ist denn heute?
6: Naja,
3: steht denn noch irgendwas an heute?
6: Vielleicht könnte heute mein erstes Mal sein.
3: Oh,
6: Frühschicht.
3: Achso, na dann vorbei. tut mir leid. Aber schlechte Winze bist du schon gewohnt von mir. Ne? So geht es jetzt die nächsten 4 Stunden. Die Leute draußen wissen ja schon Bescheid. Für dich ist es vielleicht hier und da noch ein bisschen. Es wird ein bisschen unangenehm auch.
6: Mhm.
3: Wie ist so dein Fremdschamlevel? Wie hältst du da aus?
6: Du, immer raus damit, Klaus.
3: Das ist nämlich wahr. Klock, out of the dark. Jetzt für euch. 6:04 startet schön rein in den Freitag. Ich versuche mich zusammenzureißen.

0: Clock, Clock, Out of the Dark, auf Fritz in der Frühschicht, 7:07 an diesem Freitag. Schönen guten Morgen.
1: Ja, und Leute, die Festival-Season, die geht weiter. Dieses Wochenende ist Rock am Ring.
0: Ja.
1: Richtig geil, wenn da nicht der Regen wäre.
0: Ja, es ging ja gestern direkt mit einem halben Weltuntergang los. Super grau war es, hat geregnet, war mega windig. Man muss aber sagen, das ist ja Tradition. Ja, bei Rock am Ring sowieso schon. Und es gibt ja kein falsches Wetter, sondern nur falsche Kleidung. Aber dann sieht es ja vielleicht auch nicht mehr ganz so cool aus. Und deshalb gucken wir mal, wie sieht's aus mit einem funktionalen, aber geilen Festival-Look.
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1: Ja, und Leute, das ist auch alles nicht ganz so easy, weil Regenschirm in einer Crowd ist ziemlich ehrenlos, muss man ganz ehrlich sagen. Regenjacke aber auch irgendwie wack, weil darunter siehst du ja den cuten Fit nicht mehr. Deshalb gönnt euch doch einfach einen durchsichtigen Regenponcho aus der Drogerie oder aus dem Baumarkt. Damit das Ganze nicht so nach Müllsack aussieht, kann man sich da auch einen pfiffigen Gürtel drumherum machen.
0: So, privater Tipp von Daniel Kloss oder einfach drauf scheißen. Badeanzug, Bikini oder halt Badehose. Ey, das trocknet vom Stoff her sowieso viel schneller. Das ist dafür gemacht, nass zu werden. Finde ich, ist eine pragmatische Lösung. Hätten wir das Klamottenproblem also schon mal geklärt. Wichtig, Thema Make-up. Mhm. Ja. Also ich schmink mich jetzt wirklich nur zu speziellen Anlässen. Aber dann nach so einem Regenschauer auszusehen, wie frisch nach einer Trennung und nach einem Heulkrampf, muss jetzt auch nicht unbedingt sein. Ne?
1: Nee, safe nicht. Deshalb unbedingt einen guten Primer für
0: Primer,
1: die Haut.
0: Was ist das?
1: Das ist wie so eine Art Creme. Das machst du quasi als allererstes. Und wenn du Glück hast, hat er auch so Grip, dann klebt das so ein bisschen. Ah, und dann hält das alles besser. Wenn du dann durch bist, ein richtig gutes Fixing-Spray drüber. Und am besten natürlich Waterproof-Mascara für maximalen Halt. Und diese kleinen Glitzersteindinger, die man sich ins Gesicht kleben kann, die verlaufen ja zum Glück auch nicht. Da gibt's sogar auch extra wasserfesten Kleber für.
0: Wasserfester Kleber?
1: Ja, sicher. Löst sich da nicht.
0: Ey, was ihr alles habt, absolut Hammer. Ich bin sehr, sehr beeindruckt. Was ich habe, ist Haargel. Und das kann man tatsächlich ganz... Also da bin ich aber großer Fan von, wenn ich weiß, das wird eh nass. Gel und mit einer Mischung aus Regen. Habe ich tatsächlich sehr gute Erfahrungen gemacht, weil man kann die ganze Frise über das ganze Konzert über nachstylen. Ich sage immer so, ich habe auch schon mal bei einem Linkin Park Konzert 7 verschiedene Frisuren getragen, weil es geregnet hat. Ja, danke schön, so bin ich. Schönen guten Morgen, ihr Lieben.
1: Moin.
0: If It's Not Love gibt's hier jetzt um 6:09 Uhr.

0: Beauty at the Beach, Justin Bieber und Nicki Minaj um 6.17 Uhr hier auf Fritz. Huhu, Leute.
1: So, Maribel, du bist ja hier quasi neu bei uns heute mal am Start. Sally ist auf dem Weg nach Madrid zu ihrem Verlobten Bad Bunny. Und wir beide, wir müssen uns ein bisschen kennenlernen heute mal.
0: Ja, schon.
1: Und ich bin ja natürlich, ich bin ein absoluter Dating-Profi. Ne? Ich habe jahrelang unerfolgreich gedatet.
0: Mhm.
1: Und da habe ich mir ein paar Fragen mal aufgeschrieben.
0: Ja, hau raus.
1: Weißt du, die bei mir mal tatsächlich ganz gut funktioniert haben, weil es ja wichtig ist, dass man auf einer menschlichen Ebene sich begegnet.
0: Ja.
1: Und deshalb, was mich tatsächlich interessiert bei dir heute Morgen, ich glaube, die Leute da draußen ganz genauso, was für ein Verhältnis hattest du denn zum Beispiel zu deiner Oma väterlicherseits?
0: Ja, das wäre Oma Biene. Ja. Oma Biene, beste Frau, bei der habe ich nach der Schule immer gechillt, als ich noch klein war. Und die hat mir auch immer Geld gegeben, damit ich mir jeden Mittwoch eine Bravo kaufen konnte.
1: Oh, wie schön.
0: Grüße gehen raus.
1: Da hast du Starschnitte zu Hause hängen gehabt und sowas.
0: Von Tokyo Hotel.
1: Oh,
0: yep.
1: Aber völlig zu Recht. Frage Nummer zwei, das ist eine Frage, die ich bei Dates immer auch ganz gerne stelle, tatsächlich einfach, um ein bisschen auch den Charakter reinzugucken.
0: Mhm.
1: Stell dir mal bitte vor, ja, du läufst durch Berlin an so einem ganz schönen Tag, ja? Und dann liegt vor dir 10-Euro-Schein. Aber neben dir grillt ein Braunbär.
0: Mm.
1: Was tust du?
0: Ja, für einen Zehner was Leckeres zu essen kaufen und mit dem Bären chillen, oder nicht?
1: Wollen wir zusammen sein?
0: Ja!
1: Also ging das bisher mal aus. Wir gucken mal, wie es heute in den nächsten 4 Stunden wird. Raven Lanay mit Love Me Not. 6.18 Uhr gibt es ja jetzt. Schönen guten Morgen. Schön, dass ihr mit dabei seid.

0: Fantastische Nachrichten jetzt.
1: Bei einer Abstimmung aller Berliner Hunde zur allgemeinen Lage neulich kam es zu folgenden Ergebnissen. 63% aller Berliner Hunde sind mit ihrer Gesamtsituation sehr bis relativ zufrieden. Knapp 31% sorgen sich allerdings um eine unkontrollierte Zuwanderung von Katzen. 78% aller Berliner Hunde haben die Schnauze voll davon, für Reels auf Insta oder TikTok süß gucken zu müssen. 99% der Berliner Hunde stehen einer veganen Ernährung eher skeptisch gegenüber. Und 47% plädierten für deutlich längere Gassi-Gehzeiten. Fast einstimmig hingegen bestätigten alle Berliner Hunde, dass der Hund der beste Freund des Menschen ist, legten dabei aber besonderen Wert auf die Einschränkung, dass es sich dabei weder um eine Freundschaft plus, noch um eine mit gewissen Vorzügen handle. 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

0: mit Save Your Tears. Also schützt die Tiere. Wir haben es kurz vor 7. Schönen guten Morgen.
1: Und jetzt mal kurz zum Wetter.
2: Naja, Boomer würden sagen, die Natur braucht es. Heute ganz, ganz viele Wolken, ganz, ganz viel Regen, vielleicht auch nochmal Gewitter, vielleicht aber auch ein klitzekleines bisschen Sonne, wird aber trotzdem nicht ganz so warm. 22 Grad heute maximal.
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0: Ey Leute, ganz kurz, da müssen wir jetzt ein bisschen abkürzen. Es sind gleich die Nachrichten, wir haben es jetzt eigentlich eilig. Ich sag's euch, wie es ist, wir hätten jetzt eigentlich ein bisschen reingehört ins Kitschkrieg-Interview. Marie, wir werfen den ganzen Plan um. Wir werfen den ganzen Plan um, denn wir wollen eigentlich schnell reinhören in den neuen Song. Kitschkrieg sind mit neuer Mucke am Start, mit einem neuen Album sogar. Was wissen wir schon über das Album, wie das heißt, ganz grob?
2: Ja, es heißt 2, sind aber zum Glück mehr Songs drauf als 2, sind 12.
0: Haben sie sich nicht dumpen lassen? Die haben im Interview wirklich erzählt, die haben inzwischen schon so einen Ruf in Deutschland weg, die können machen, was sie wollen. Die haben einfach über Insta-DMs die Leute angeschrieben, da sind ganz, ganz viele drauf. Wer ist da als Feature-Gäste alle drauf zu hören?
2: Domiziana, Ennio, Provinz, Barankok, Blumengarten, alle sind sie eigentlich mit dabei.
0: So, und wir hören jetzt in einen speziellen Song rein von der Platte.
2: So, und da könnte man denken, der heißt nämlich Herz an Herz.
0: Ja.
2: Hä? Da klingelt doch was. Habe ich vielleicht schon mal früher gehört mit ein bisschen Bums von so einer Blümchen? Könnte das sein?
0: Könnte sehr, sehr gut sein. Und wir hören uns an, hier zum ersten Mal gemeinsam mit euch auf Fritz, wie es klingt, Kitschkrieg von ihrem Album 2, wenn sie zusammen mit Verifiziert und Chiara Baba Herz an Herz performt zum ersten Mal auf Fritz. Guten Morgen.

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5: Der ukrainische Präsident Zelensky hat dem russischen Staatschef Putin ein Treffen vorgeschlagen. In einem offenen Brief schlägt Zelensky vor, in einem neutralen Land wie zum Beispiel der Schweiz oder der Türkei über ein Ende des Kriegs zu verhandeln. Von Russland hieß es in einer ersten Reaktion, Zelensky kann ja nach Moskau kommen, wenn er sprechen will. Außerdem forderte Putin wieder, dass die Ukraine erstmal die Gebiete Donetsk und Luhansk vollständig abtritt, bevor über Frieden gesprochen wird. Die Taliban machen Druck auf die Bundesregierung. Der NDR berichtet, dass sie einen für letzte Woche geplanten Abschiebeflug nach Afghanistan kurzfristig gestoppt haben. Eigentlich sollten dabei ausreisepflichtige Menschen zurück nach Afghanistan gebracht werden. Stattdessen wollen die Taliban mehr eigene Diplomaten nach Deutschland schicken. Die Tramlinien M5 und M17 in Berlin fahren heute wieder normal. Gestern Abend wurde der Streckenabschnitt in Neu-Hohenschönhausen wieder freigegeben, der nach einem schweren Unfall am Dienstag beschädigt war. An der Arnimstraße war eine Tram entgleist, dabei wurden Gleise und Oberleitungen beschädigt und 20 Menschen verletzt. Und zum Sport: In der Handball-Bundesliga haben die Füchse Berlin bei MT Melsungen mit 39:28 gewonnen und damit den zweiten Platz in der Tabelle und auch die Qualifikation zur Champions League so gut wie sicher. In der Basketball-Bundesliga hat Alba Berlin dagegen einen kleinen Dämpfer kassiert. Nach einer 73:81 Niederlage steht Alba nicht im Finale, noch nicht, führt in der Best-of-Five-Serie aber noch 2:1.
6: Verkehr. Eine Meldung kurz hinter der Brandenburger Landesgrenze im Süden von der A13. Die A13 Richtung Berlin ist gesperrt gerade. Zwischen Thiendorf und Schönborn ab Brandenburg könnt ihr auf der A13 nochmal wieder fahren. B167, hier haben wir ein totes Tier auf der Bundesstraße zwischen Zerpenschleuse und Fienofurt. In Berlin, Charlottenburg, die Marie-Elisabeth-Lüders-Straße ist gesperrt. In beiden Richtungen zwischen Bismarckstraße und Otto-Suhr-Allee. In Marzahn haben wir auf der Bitterfelder Straße wegen Bauarbeiten ab 9 eine Sperrung Richtung Märkische Allee. Tiergarten, die Scheidemann-Straße und John-Foster-Dulles-Allee sind immer noch gesperrt bis heute Abend in beiden Richtungen. Und bei der S-Bahn haben wir bei der S7 Einschränkungen zwischen Arnsfeld und Griebnitzsee 10-Minuten-Takt, zwischen Griebnitzsee und Potsdam Hauptbahnhof weiterhin nur 20 Minuten. Guten Tag, kommt gut an.
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6: Eine Premiere hier auf Fritz. Schönen guten Morgen.
7: Hi Leute.
6: So, 34 Minuten hast du schon hinter dich gebracht in der Sendung. Wie geht's dir bis jetzt? Was macht der Puls?
7: War gar nicht so schlimm wie gedacht bisher.
6: Wirklich?
7: Ich beruhige mich langsam.
6: Oh mein Gott, höre ich nicht zum ersten Mal heute, ehrlich gesagt. 6.34 Uhr haben wir es. Schönen Start an diesem Freitag. Schnee von gestern. Unser großes Quiz, bei dem gleich der Wochensieger gekürt wird. Spielen wir in 3 Minuten mit euch. Und ich bin aufgeregt. Guten Morgen.

0: Olivia Dean mit So Easy. Habt ihr gehört, um 6.37 Uhr hier auf Fritz.
1: Hallo.
2: Moin.
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2: Oh, Leute, jetzt wird es hier aber mal so richtig spannend an diesem Freitag, weil jeden Freitag das Wochenfinale von Schnee von gestern. Wir schalten uns einmal ganz kurz zu dem bisher Führenden. Das ist der gute Max, der vom Sportverein Prötzl hier am Start ist. Einen schönen guten Morgen, lieber Max.
5: Schönen guten Morgen.
2: So, du bist ja quasi einer von unseren beiden Teams, die hier morgen gegeneinander antreten und im RBB-Fernsehen live übertragen werden. Denn der SV Prötzl gegen die TSG Fredersdorf-Vogelsdorf steht auf der Uhr. Morgen 14 Uhr spielt ihr gegeneinander. Und von deinem gegnerischen Verein, Max, haben wir dran den guten Marc. Schönen guten Morgen, Marc.
6: Schönen guten Morgen.
2: So, ihr beiden kennt euch schon, habt schon mal gegeneinander gespielt oder noch nie aufeinander getroffen?
5: Ja, wir kennen uns schon.
2: So, wie ist denn das bisher auf dem Platz abgelaufen, wenn ihr beiden euch begegnet seid?
5: Ich würde sagen, bisher 50-50. Also man hat schon verloren, man hat schon gewonnen.
2: Okay, Max, dann wollen wir mal gucken, ob du jetzt gewinnst oder verlierst. Du hast jetzt eigentlich die entspannte Position, weil du lehnst dich schon zurück. Und Marc, du musst jetzt die Fragen beantworten.
6: Genau.
2: So, Regeln sind klar, 45 Sekunden Zeit. Marie, müssen wir sonst noch was erklären?
0: Nö, ich lese vor, Marc beantwortet. Ja. Pro richtige Antwort gibt's einen Punkt.
2: Und wenn du was nicht weißt, Marc, sag's einfach ganz schnell weiter, okay?
0: 9 brauchst du, damit du gewinnst.
2: So, dann gehen die 45 Sekunden jetzt los.
0: Hat ja gestern ganz schön gewittert im Sendegelände. Mach mal Donner nach.
6: Donner, Donner.
0: Finish the Sprichwort. Buchen sollst du suchen, eichen sollst du?
6: Weiter.
2: Sorry.
0: Stimmt dieses Sprichwort eigentlich? Weichen soll man.
2: Nein, stimmt nicht. Weiter.
0: In Wartenberg hat gestern zum ersten Mal eine Pop-Up-Bibliothek aufgemacht. Was kann man sich da ausleihen?
6: Figuren.
2: Falsch.
0: Bücher. Gestern ist die Obduktion von dem gestrandeten Kultwal Timmy gestartet. Was für ein Wal ist denn das?
6: Buckelwal?
2: Ja.
0: Potsdam hat gestern beschlossen, Smart Glasses in Schwimmbädern zu verbieten. Von welchem Bundesland ist Potsdam denn die Hauptstadt?
6: Brandenburg.
2: Richtig.
0: Gestern wurde der Starttermin für die neue S-Bahn-Linie S15 bekannt gegeben. Fährt im 10-Minuten-Takt. Wie tanzt man Walzer?
2: In welchem Takt? Komm.
6: Vierteltakt?
2: Ah, das ist der Dreivierteltakt gewesen. Oh. Mann, ey, dann hast du 3 Punkte dir gesichert. Damit hast du Max gewinnen lassen. Ich vermute mal komplett extra, Marc, oder? Du wolltest ihm den Vortritt lassen vor morgen.
6: Ja, natürlich.
2: Hey. Super, super fair. Und damit müssen wir dir sagen, lieber Max, bevor es morgen nochmal sehr, sehr spannend wird, weil ihr fußballerisch aufeinander tritt, heute ist es für dich richtig gut gelaufen und wir müssen dir gratulieren, weil du bist der Gewinner von Schnee von gestern und kriegst unser wunderbar designtes Fritz-Shirt zugeschickt. Herzlichen Glückwunsch, mein Lieber.
5: Ja, wunderbar, danke. Danke,
2: so,
5: danke.
2: Dann hast du ja gleich morgen, warte mal, bei dir, nee, du stehst morgen wahrscheinlich im Tor, Max, wa?
5: Ja, richtig.
2: Ah, dann wird's aber, guck mal, aber Keeper schießen ja auch, also in eurer Liga können ja Keeper, glaube ich, genauso Tore schießen, oder? Das kommt da auch mal vor. Weil ich fände cool, wenn du quasi so ein Torjubel machst, wo du dein Trikot ausziehst, dass darunter dann das Fritz-Shirt ist.
0: Morgen. Oh ja.
5: Ja, perfekt, machen wir so. Also wird bestimmt die eine oder andere Gelegenheit zum Jubeln morgen geben für uns.
2: Ja, mal gucken, Marc, das liegt dann an dir, den Max morgen älter aussehen zu lassen als heute Morgen. Wir wünschen euch ganz, ganz viel Spaß. Falls ihr die beiden Jungs mal im Fernsehen sehen wollt, morgen um 14 Uhr, RBB überträgt das Ganze im Radio, werden wir uns auch ab und zu euch schalten. Jungs, dann ganz, ganz viel Spaß morgen. Mögen wir der bessere gewinnen.
0: Gut, Kick.
5: Danke, danke.
2: Bis dahin, mach's gut, tschüss. Oh, SV Prötzl gegen TSG Fredersdorf-Vogelsdorf. Morgen im RBB-Fernsehen, 14 Uhr geht's los. Ihr könnt aber natürlich im Fredersdorf-Vogelsdorf da auch gerne vorbeikommen. 3 € kostet der Eintritt. Und dann seid ihr am Start und seht die Teams von Marc und Max gegeneinander antreten. Ach, das wird richtig spannend.
0: Super.
2: Moin.
0: Wir freuen uns.

0: Lilywood und The Prick zusammen mit Robin Schulz, Prayer and See auf Fritz. Einen wunderschönen guten Morgen. Und was denkt ihr, wenn ihr in WhatsApp-Messages mit 3 Punkten irgendwie eine Nachricht am Ende bekommt? Also kein Problem, oder mir geht's gut, Och.
1: Leute, bin ehrlich, bei mir geht da richtig Kopfkino los, ne? Weil das wirkt irgendwie so passiv-aggressiv. Ja. War diese Woche auch Thema bei Moritz Neumeier und Till Reiners, unserem Podcast-Duo Talk ohne Gast.
2: Schreibst du da mal so 3 Pünktchen dahinter und ich lese darin, ne? Die absolute Passive-Aggressiveness von dir.
3: Wirklich?
2: Ja.
3: Bei 3 Punkten?
2: Ey, bei 3 Punkten macht das... Wenn ich 3 Punkte... Leute, die... Ja, dann noch eine Zigarette. Punkt. Und was ist Punkt? Was heißt Punkt?
3: Das haben mir sehr viele Menschen schon zurückgemeldet. Ich schreibe immer Punkt.
0: Also Moritz liebt die 3 Punkte am Ende. Till verwirrt, das kann ich ehrlich gesagt sehr, sehr gut verstehen. Und also Moritz hat aber sowieso irgendwie ganz verrückte Einstellungen zum Thema Satzzeichen.
2: Was ist denn mit ganz ohne Punkt?
3: Ja, das kann ich nicht. Das machen ganz viele. Das finde ich. Meine Frau schreibt, ich liebe dich ohne Punkt. Hasse ich. Das ist so formlos.
2: Also könntest du gleich schreiben, ich hasse dich.
3: Du könntest direkt schreiben, du widerst mich an, du ekelhafter Gnom.
1: Ja. 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
0: Einfach, ich liebe dich, aber wenn sie keinen Punkt, dann macht es das auch. Finde ich ganz wunderbar. Guten Morgen.
1: Moin.

0: unserer Reihe Neulich, jetzt, neulich an der Tanke.
1: So, die 7 und einmal Zigaretten macht dann 54,80 Euro. Sammeln Sie Punkte?
2: Wie bitte?
1: Ob Sie Punkte sammeln?
2: Ach so, nee, das ist ganz normale Akne.
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0: Rin und Reezy mit Wach auf Fritz um 6.54 Uhr und die Frage würde ich mal weitergeben an euch. Nee? Na dann macht mal Händchen schon.
1: Und jetzt mal kurz zum Wetter.
2: Ja, heute irgendwie so ein bisschen was von allem dabei. Mal gibt's Wolken, dann Sonne, Regen, Gewitter, viel Wind auch möglich. Wirklich warm wird's auch nicht mehr. Gibt's so maximal 22 Grad heute.
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0: Also ich sag, eine Location in Berlin, wo es auf jeden Fall heute auf eine Art Regen gibt, da kommt das Wasser ziemlich sicher von der Decke. Weil wenn da alle springen und alle tanzen, das wird eine nasse Angelegenheit, das wird eine feucht-fröhliche Angelegenheit, das wird eine schöne Angelegenheit. Fritz-Kollege Juri schickt euch aufs Konzert.
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3: Wenn Westside Gunn nicht direkt euer Lieblingsrapper ist, dann wahrscheinlich der Lieblingsrapper eures Lieblingsrappers. Der Rapper aus Buffalo gilt als einer der wichtigsten Köpfe hinter dem kompletten Griselda-Sound und verbindet düsteren Underground-Rap mit Luxus-Ästhetik, Wrestling-Referenzen und diesen legendären Gunshot-Adlibs. Also irgendwo zwischen Straßenrap, Fashion und Kunstgalerie, der Lieblingsrapper eures Lieblingsrappers, Westside Gunn, heute Abend live im Astra Kulturhaus in Berlin-Friedrichshain auf dem RAW-Gelände. Los geht's um 20 Uhr, Tickets kosten etwa 75 Euro.
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3: Gleich 7 Uhr, schönen guten Morgen, ihr Lieben.
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4: Der ukrainische Präsident Selenskyj hat Russlands Staatschef Putin ein persönliches Treffen vorgeschlagen, um über ein Ende des Kriegs zu sprechen. Putin reagiert erstmal zurückhaltend. Wenn, dann will er sich in Moskau treffen und nicht, wie von Selenskyj vorgeschlagen, in einem neutralen anderen Land. Parallel zeigt sich Putin aber offen für Friedenspläne von US-Präsident Trump, die unter anderem ein Einfrieren der Front vorsehen, was allerdings bedeuten würde, dass die Ukraine Gebiete abgibt. Der Eichenprozessionsspinner nervt gerade wieder in Berlin. Das dürfte aber bald durch sein. Berlins Wildtierexperte

0: große Demo am Wittenbergplatz in Schöneberg. Und zum Sport, da stehen die Füchse Berlin auf Champions League Kurs mit einem klaren 39-28 in Melsungen. Ist ihnen Tabellenplatz 2 und auch die Champions League Qualifikation so gut wie sicher. In der Basketball-Bundesliga hat dagegen Albert Berlin einen kleinen Dämpfer kassiert. In Bamberg gab es ein 73-81. In der Best-of-5-Serie liegt Alba aber weiter mit 2-1 vorne.
1: Verkehr. Größere Probleme auf der A13, aber nicht mehr in Brandenburg, sondern schon in Sachsen. Zwischen Thiendorf und Schönborn, da ist die Autobahn A13 Richtung Berlin nach einem LKW-Unfall gesperrt. Ihr könnt aber dahinter, also ab der Brandenburger Landesgrenze, auf der A13 fahren. Berlin, da braucht ihr ein paar Minuten länger auf der 100 Richtung Wedding vor der Baustelle Höhe Schmargendorf und am Autobahnende in Treptow auch ein paar Minuten. In Marzahn haben wir auf der Bitterfelder Straße Richtung Märkischer Allee heute eine Sperrung ab 9 Uhr wegen Bauarbeiten. In Tiergarten sind die Scheidemann Straße und John Foster Dulles Allee immer noch gesperrt bis heute Abend. Und bei der S-Bahn haben wir bei der S7 Einschränkungen. Zwischen Arnsfeld und Griebnitzsee fährt ein 10-Minuten-Takt und zwischen Griebnitzsee und Potsdam Hauptbahnhof ein 20-Minuten-Takt. Kommt gut an.
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1: Hallo, guten Morgen.
3: Leute, was geht ab?
1: Ey, das ist mit dem Eichen-Prozessionsspinner, die werden dann wieder, also die werden dann quasi jetzt zu Falter und dann sind die, dann können wir wieder uns auf die Sportanlagen setzen oder was da.
3: Wenn die weg sind, die werden abgesaugt, ja, tatsächlich.
1: Also meint ihr, kleiner Tipp, falls ihr auf dem Freitag jetzt in der Schule nicht so Bock auf Sport habt. Also ich würde sagen, ich hätte so einen Eichenprozessionsspinner gesehen, mehrere, und die sind saugefährlich. Also das müssen die Lehrer wirklich selber mit ihrem Gewissen vereinbaren, ob sie euch da rausschicken, Mann. Aber ich war auch immer der Einzige in meiner Klasse, der keinen Bock auf Sport hat, muss man sagen.
3: Nee, ich auch nicht. Ich hatte immer meine Tage, den ganzen Monat.
1: Oh mein Gott, ich auch.

0: Na, wenn mit Body Talk gemeint ist, dass wir uns bewegen, dann hat es bei mir auf jeden Fall geklappt. Alle Farben und René Miller habt ihr gehört. Ja, Fritz um 7.05 Uhr, guten Morgen.
1: Ganz kurz mal habe ich das richtig mitbekommen. Jetzt ist es ja nicht mal mehr eine Woche. Und dann geht kommenden Donnerstag die Fußball-WM los. Und das heißt, in vielen Freundesgruppen

0: vielen so Arbeitsstellen und so, da wird getippt, da wird gegeneinander angetippt. Also nicht unbedingt um Geld, aber in diesen Tippgruppen wieder.
1: Na, haben wir von Fritz natürlich auch so eine schöne Tippgruppe. Und da ist natürlich klar, du willst sehr witzig sein. Der Funny-Username, der muss da sein. Aber der muss natürlich auch sitzen, weil wenn du den einmal ausgewählt hast, dann kannst du den ja nicht mal ändern.
0: Mhm.
1: Und weil unsere Fritz-Reporterin Jule Lippig besonders lustig unterwegs sein will, hat sie sich draußen bei euch mal ein bisschen Inspo für einen guten Tippnamen geholt.
2: Schon mal getippt?
3: Nee.
2: Okay, tippst du noch ganz richtig?
3: Ich glaube ja.
2: Lara, du verstehst das Prinzip. Wir haben eine Gruppe. Da sind all meine KollegInnen drin. Und ich will dann natürlich einen Namen wählen. Die lesen es und die sind so, haha.
3: Dann vielleicht Jule Bratwurst oder so.
2: Jule Bratwurst. Danke, dir Tipp. Top. Tippst du? Noch ganz richtig?
3: Nö.
2: Okay, Leo, bist du kreativ?
3: Ich
2: kann dir mal Inspiration geben von den Leuten vor dir. Jule Bratwurst.
3: Okay, ich weiß nicht, dann irgendwie als Gegenstück wie Beyond Meat Jule, I don't know.
2: Vegetarös bin ich tatsächlich nicht.
3: Ja, gut. Torschütze Jule.
2: Würde passen, ich bin Schützin vom Sternzeichen.
3: Okay, super.
2: Hier, piu piu.
3: Piu piu.
2: Torschützin Jule loggen wir ein von Leo.
3: Genau.
2: Milena. Okay, Milena, würdest du sagen, du bist lustig?
4: Boah.
2: Hast du irgendwie eine Idee, wie würdest du rangehen an so eine Namenssuche? Einen Substantiv, eine Person zu schreiben?
4: Eine Rentner, sein Name. Football Forever.
2: Football Forever?
4: Football Forever. Was ist denn dein Geburtsdatum?
2: 2000.
4: Football Forever 2000.
2: Finde ich geil. Moritz?
5: David.
2: Also tippt ihr noch ganz richtig?
6: Oh, Sportwetten gehen schnell bergab.
2: Nein, aber so in so einem Freundeskreis. Fußballwetten, so eine Gruppe. Und da bräuchte ich jetzt nämlich eure Hilfe. Ich muss mir da nämlich einen Namen geben.
6: Torjule.
2: Torjule?
6: Ja, Torjubel.
2: Au.
6: Ich find's super.
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0: Nein, das macht natürlich. 7.13 ist hier. Fritz, hallo.
1: Schönen guten Morgen, ihr Lieben. Ey, und in Brandenburg, jetzt mal ein bisschen die Ohren gespitzt, ja, dieses Geräusch hier, das könnt ihr da bald häufiger hören.
0: Und Leute, das ist wirklich nicht Klausi, wenn der Snackautomat in der RBB-Kantine wieder kaputt ist. Ist vielleicht kein schlechter Call, wenn ihr das denkt, aber es geht um etwas ganz anderes. Ein Naturphänomen.
2: Ja. 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
1: So, jetzt sind in Brandenburg wohl wieder zwei Elche gesichtet worden. Genauer gesagt in Grünheide im Landkreis Oder-Spree. Da hat ein Förster dem RBB gesagt, ja, wahrscheinlich. Also das scheint Reiseverkehr zu sein. Der Förster meinte, die Tiere kommen aus Polen und sind wahrscheinlich auf der Durchreise.
0: Mann, aber wie cool ist das bitte? Mega cute. Die sehen immer so freundlich aus, die Elche. Aber natürlich solltet ihr unbedingt vorsichtig sein, wenn ihr in der Region mit dem Auto unterwegs seid. Weil so Elche, die wiegen mal schnell eine halbe Tonne und haben die Maße von einem kleinen Transporter. Das kann natürlich gefährlich werden.
1: Absolut. Letztens ist erst vor mir ein Elch geblitzt worden tatsächlich. Die sind auch relativ schnell unterwegs manchmal. In Brandenburg muss man sagen, wir haben mal seit Jahren schon einige Elche. Der NABU schätzt aber, dass es so um die 15 sind.
0: Und es waren tatsächlich mal viel, viel mehr. Ja. Früher haben hier tausende Elche gelebt, bis sie dann leider gejagt und irgendwann ausgerottet wurden. Aber offensichtlich gefällt es den Elchen in Brandenburg ganz gut und sie kommen wieder. Wobei die zwei ja jetzt angeblich dann doch nur auf Durchreise sind wohl.
1: Ja, kann ja morgen ins Live erzählen, dass sie die Elche gesichtet haben. Dominik Falk, Wild Keys gibt's ja jetzt für euch am Freitag, 7.14 Uhr.
0: Guten Morgen.

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0: Lisa mit Moonlit Frog. Wir haben es gleich, 20 Minuten nach 7. Guten Morgen.
1: Und jetzt mal kurz zum Wetter.
2: Ja, doll ist es nicht. Heute ganz, ganz viele Wolken, nur ganz, ganz selten Sonne. Vielleicht auch nochmal ordentlich Regen und Gewitter bei maximal 22 Grad heute.
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0: Ey, ich check das immer nicht, ja? Wenn es um Streaming geht, wenn es um YouTube geht, sobald irgendwas pixelig gibt, also schmeiß ich meinen Laptop aus dem Fenster. Aber bei Gameboy-Nostalgie, da finden wir pixelige Bilder plötzlich so richtig schön. Das ist plötzlich das Geilste auf der Welt.
2: Ja, und mit diesem Feeling kommen auch immer wieder neue Games raus. Eins davon ist jetzt ganz neu, Mina the Hollower, das gerade wirklich richtig krass gute Bewertungen bekommt. Bene, ist es denn nur Nostalgie?
4: Nee, es ist einfach ein sehr gutes Spiel tatsächlich. Du spielst Mina, das ist eine Maus in einer Welt, in der so menschenartige Tiere leben. Mina hat eine Waffe in der Hand, die du dir am Anfang ausruhen kannst. Und sie ist ein Hollower. Das bedeutet, sie kann sich kurz in die Erde buddeln und dann aus der Erde wieder raushüpfen. Damit machst du im Spiel ganz coole Dinge, denn einerseits können dich unter der Erde Gegner nicht treffen. Andererseits tunnelst du dich so unter Zäunen durch oder entdeckst versteckte Areale, wo dann Belohnungen auf dich warten. Und das ist echt nice, weil es wirklich super viele Geheimnisse zu entdecken gibt in diesem Game.
0: Also bisher, aber ich habe immer nicht so ein Verständnis für Spiele. Bisher klingt es für mich wie so ein Stuttgart 21 Simulator, aber wenn wir jetzt schon beim Gameboy sind, mit welchen Spielen würdest du dieses Buddel-Grabe-Game denn vergleichen?
4: Ja, also es erinnert echt sehr an die alten Zelda-Spiele, die es auf dem Gameboy oder Super Nintendo gab. Mhm. Also du siehst das Spiel so von schräg oben, in der Mitte deine Maus Mina und mit der machst du eine Mischung aus Rätsel, Hüpf- und Buddelgeschicklichkeit und Kampf. Und da hat es sich ein paar Sachen von Dark Souls abgeschaut. Es gibt nur feste Speicherpunkte, da füllst du deine Heilflaschen auch wieder auf und die Gegner sind teilweise wirklich sackschwer. Das funktioniert in der Kombi an sich sehr gut. Ich fand die Speicherpunkte manchmal so ein bisschen fies gesetzt, aber das gehört halt zu diesen Spielen auch irgendwie dazu. Deswegen, wer immer schon mal eine Mischung aus alten Zelda-Spielen und Dark Souls haben wollte, das ist sie. Und das wirklich in einer perfekten, sehr hübschen Pixelgrafik.
2: Mann, ich möchte auch eine Maus sein und buddeln. Mina the Hollower gibt es für Konsolen und PC und kostet rund 20 €.
0: Musst du nur noch buddeln. Guten Morgen. Ja.

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4: Lass doch mal persönlich treffen und über ein Kriegsende sprechen. Das hat der ukrainische Präsident Selenskyj dem russischen Staatschef Putin in einem offenen Brief vorgeschlagen. Selenskyj hat dafür an ein neutrales Land wie die Schweiz oder die Türkei gedacht. In einer ersten Reaktion aus Russland hieß es dagegen, wenn er reden will, kann Selenskyj ja nach Moskau kommen. Lass doch mal die KI-Entwicklung bremsen. Das fordert der KI-Konzern Anthropic aus den USA, der zum Beispiel hinter dem Chatbot Claude steckt. Die Idee dahinter, Gesellschaft und Forschung sollen mithalten können, bevor die Technik komplett durchzieht. Anthropic sagt aber auch, dass alle großen KI-Player mitmachen müssten, sonst ziehen Einzelne einfach vorbei. In Berlin fahren die Tramlinien M5 und M17 heute wieder normal. Gestern Abend wurde der Streckenabschnitt in Neu-Hohenschönhausen wieder freigegeben, der nach einem schweren Unfall am Dienstag beschädigt war. An der Arnimstraße war eine Tram entgleist. Dabei wurden Gleise und Oberleitungen beschädigt und 20 Menschen verletzt. Und zum Sport. Alba Berlin hat den vorzeitigen Einzug ins Finale der Basketball-Bundesliga verpasst. Am Abend gab es gegen Bamberg eine Niederlage mit 73-81. In der Best-of-Five-Serie führt Alba aber weiterhin mit 2-1. Und in der Handball-Bundesliga haben die Füchse Berlin bei Melsungen mit 39-28 gewonnen und sich damit den zweiten Tabellenplatz und auch die Quali für die Champions League so gut wie gesichert.
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5: Brandenburg, die A13 ist vor der brandenburgischen Landesgrenze Richtung Berlin gesperrt. In Sachsen, nämlich zwischen Thiendorf und Schönborn ist die A13 nach einem LKW-Unfall Richtung Berlin dicht. In Berlin braucht er ein paar Minuten länger. Auf der 100 Richtung Wedding vor der Baustelle Höhe Schmargendorf und am Autobahnende auf der 100 in Treptow. In Marzahn ist die Bitterfelder Straße wegen Bauarbeiten an der Bitterfelder Brücke gesperrt. Und zwar ab Wolfener Straße Richtung Märkische Allee. Tiergarten, die Scheidemannstraße und John-Foster-Dalles-Allee immer noch gesperrt. Und wir haben in Hohenschönhausen die Wartenberger Straße nach dem Straßenbahnunfall immer noch zwischen Arnim und Anna-Ebermann-Straße voll gesperrt. Bei der S-Bahn haben wir bei der S7 zwischen Ahrensfelde und Griebnitzsee 10 Minuten Takt und zwischen Griebnitzsee und Potsdam Hauptbahnhof in 20 Minuten Takt. Ansonsten rollt's, kommt gut an.
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5: Ach, ist das schön. Guten Morgen.
6: Moin, Leute.
5: Ey, guck mal, jetzt bist du anderthalb Stunden schon mit dabei. Wie geht's dir, meine Liebste?
6: Ey, mir geht's richtig gut. Und dir so?
5: Geht tatsächlich. Also, mir geht's gut. Ich muss aber ganz ehrlich sagen, dieser Song löst mehr in mir aus, als ich zugeben möchte. Als ich den zum ersten Mal gehört habe, ich war so, ja, komm, mach's jetzt auf The Weeknd oder was. Toll, nee, hab ich da alles schon mal gehört. Und dann habe ich ihn zum zweiten Mal gehört. Und zum 7. und zum 50. und zum 80. und zum 100. Tame Impala und Jenny mit Drug Love. Übrigens einfach eine geile Nummer. Damit schicken wir euch jetzt am Freitag rein. Moin.
6: Moin.

0: Das war Tame Impala zusammen mit Jenny Dracula im Remix auf Fritz in der Frühschicht. Wir haben 7.36 Uhr. Hi.
1: Na und Leute, GIG. Oh. Gains ist geil. Oh, sagen doch die Sportmäuse unter euch. Gott. Und kippen sich ja dafür auch gerne mal einen Proteinshake rein oder nehmen Kreatin für mehr Leistung. Quasi Doping in der Light-Version. Mittlerweile ja komplett normal.
0: Ich muss noch verarbeiten, dass du gerade GIG hier auf Fritz gesagt hast. Aber der neue heiße Scheiß sind jetzt scheinbar Peptide. Vor allem Fitness-Influencer aus den USA schwören da gerade drauf. Was dahinter steckt, das hat sich unser Fritz-Disco-Pumper, der gute Juri, mal angeguckt.
2: Peptide sind im Grunde kleine Eiweißbausteine, die verschiedene Prozesse im Körper beeinflussen können. Und genau deshalb sind die gerade so beliebt. Manche Menschen spritzen die sich, um abzunehmen, Muskeln aufzubauen, besser zu schlafen, schneller zu regenerieren oder angeblich sogar länger zu leben. Also quasi ein Full-Body-Upgrade.
1: Also eigentlich auch wie in so einem Videospiel, alle Skillpunkte gleichzeitig verteilen. Ja. Ja, und dieser Peptid-Hype, der kommt von einem Medikament, was ihr safe alle kennt.
2: Ausgelöst wurde der Hype unter anderem durch das Medikament Ozempic. Das hat gezeigt, dass bestimmte Peptid-Wirkstoffe tatsächlich Auswirkungen auf den Körper haben können. Ozempic zum Beispiel war ursprünglich mal ein Diabetes-Medikament, kann aber auch Auswirkungen auf das Essverhalten haben und eben beim Abnehmen helfen. Und seitdem fragt sich die Selbstoptimierungsbubble, okay, wenn das funktioniert, was können Peptide dann noch alles? Besonders in den USA bestellen sich manche Leute mittlerweile Peptide direkt bei Herstellern in China. Es gibt sogar eigene Events und sogenannte Peptid-Raves.
0: Ja, also ziemlich, ziemlich krass. Klingt aber auch erstmal ein bisschen nach Science-Fiction. Ganz so einfach und ungefährlich scheint die ganze Sache jetzt allerdings nicht zu sein.
2: Ja, viele dieser Stoffe sind halt noch gar nicht so richtig erforscht. Dazu kommt, manche kombinieren mehrere Peptide miteinander oder bestellen sie direkt aus dem Internet, ohne überhaupt zu wissen, was da überhaupt drin ist. Und das Ding ist, oft weiß niemand so genau, welche Nebenwirkungen oder Langzeitfolgen das haben kann.
1: Also Leute, bevor ihr die nächste Wunderwaffe für Muskelaufbau, besseren Schlaf und ewiges Leben unüberlegt in euch reinspritzt, bleibt da vielleicht besser erstmal bei euren Proteinshakes.
0: Ja, oder einfach, also wenn er mich fragt, ich kenne mich nicht aus, aber einfach eine Schokomilch. Thailand, Sarah Larson, she did it again, schönen guten Morgen.

0: Dua Lipa und Daniel Hahl mit Two Hearts hier auf Hits um genau 7.45 Uhr.
1: Ach, wirklich. Und jetzt müssen wir mal sagen, Daniel Klaus und Marie Boll sind hier.
2: Ja.
1: Und das hat ja einen ganz besonderen Grund. Und da müssen wir uns auch mal einfach für sie freuen, weil die Frau, die hier normalerweise morgens immer mit mir sitzt, die geliebte Sally Kaya, die hat heute was ganz Besonderes vor.
2: Heute, sie trifft ihren Traummann. Sie fliegt nach Madrid. Zu Bad Bunny.
1: Und sie wird einfach morgen auf das Konzert gehen. Wir freuen uns ganz, ganz. Und es ist ja wirklich nicht übertrieben, wenn wir sagen, sie trifft ihren Traummann. Ja?
2: Ist so.
1: Und ich möchte mal sagen, du hast ja auch nicht unbedingt schlecht erwischt hier heute.
2: Wie kommst du da drauf?
1: Ja, egal.
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0: kein Mensch.
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0: Was eine wunderbare Nummer. Das war der Rapper Fritz zusammen mit dem Niederländer Nachtdienst. Ich glaube, so spricht man das Niederländisch aus. Oder wie wird es denn? Nachtdienst.
1: Ganz professionell klingt es. Du machst es toll. Weiter so.
0: Das einzige Niederländische, was ich tatsächlich kann, kann ich mal erzählen. Es stand früher auf unserem Campingkocher drauf. Niet afdecken. Das heißt nicht abdecken.
2: Und jetzt mal kurz zum Wetter.
1: Ja, nicht viel Sonne heute, könnte man sagen. Die zeigt sich heute wirklich nur eher selten. Ja. Aber sie kommt raus, auch wenn es jetzt gerade vielleicht nicht danach aussieht. Aber die Sonne, sie kommt heute noch. Ansonsten, wie gesagt, eher mehr Wolken und auch Regen, vielleicht auch nochmal Gewitter bei so maximal 20 bis 22 Grad heute.
0: So, Challenge für dich. In 30 Minuten ist das nächste Wetter, um 8:25 Uhr, komplett auf Niederländisch.
1: Nee.
0: Na, das schaffen wir.
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0: Oh, und während ich zurückdenke an meinen letzten Niederlande-Urlaub, könnt ihr nochmal zurückdenken an die Zeit, in der ihr so richtig die geilen Indie-Banger gehört habt. Und die könnt ihr heute Abend beim Feiern euch auch geben. Hier ist der Party-Tipp von Fritz-Kollege Juri.
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3: Arctic Monkeys, The Killer oder Block Party hören und plötzlich wieder fühlen wie 2014 Tumblr? Genau darum geht's bei The Early Days im Lido. Die Party bringt die größten Indie-Hits der 2000er und frühen 2010er Jahre zurück auf die Tanzfläche. Also genau die Songs, bei denen wirklich jeder die Hook mitgrölt. 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Wenn ihr Bock auf eine Party habt, wo ihr garantiert jeden Song kennt, dann checkt The Early Days im Lido in Kreuzberg aus. 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Tickets kosten etwa 15 Euro.
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0: Putin ein persönliches Treffen vorgeschlagen. In einem offenen Brief schlägt Zelensky vor, in einem neutralen Land wie zum Beispiel der Schweiz oder der Türkei über ein Ende des Kriegs zu verhandeln. Von Russland hieß es in einer ersten Reaktion, Zelensky kann ja nach Moskau kommen, wenn er sprechen will. Außerdem forderte Putin wieder, dass die Ukraine erstmal die Gebiete Donetsk und Luhansk vollständig abtritt, bevor über Frieden gesprochen wird. Die Taliban machen Druck auf die Bundesregierung. Der NDR berichtet, dass sie einen für letzte Woche geplanten Abschiebeflug nach Afghanistan kurzfristig gestoppt haben. Eigentlich sollten dabei ausreisepflichtige Menschen zurück nach Afghanistan gebracht werden. Stattdessen wollen die Taliban mehr eigene Diplomaten nach Deutschland schicken. In Berlin sitzen gerade knapp 30 Verdächtige in U-Haft, die Teil von kriminellen Netzwerken sein sollen. Sie sollen unter anderem Schutzgeld erpresst und mit Schüssen gezielt eingeschüchtert haben. Nachdem in letzter Zeit deutlich öfter geschossen wurde in Berlin, hat die Polizei die Sondereinheit Ferrum gestartet. Dazu kommt die Ermittlungsgruppe Telum bei der Staatsanwaltschaft. Diese beiden Teams gehen jetzt gemeinsam gegen organisierte Kriminalität in Berlin vor. Und zum Sport: In der Handball-Bundesliga haben die Füchse Berlin bei der MT Melsungen mit 39:28 gewonnen. Damit ist den Füchsen der zweite Platz in der Tabelle und auch die Qualifikation zur Champions League kaum noch zu nehmen. In der Basketball-Bundesliga hat Alba Berlin dagegen einen kleinen Dämpfer kassieren müssen. Nach einer 73:81 Niederlage gegen Bamberg steht Alba zwar noch nicht im Finale, führt in der Best-of-Five-Serie aber immer noch 2:1.
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2: Vorsicht in Brandenburg auf der A111 Richtung Oranienburg. Zwischen Stolpe und Henningsdorf, da liegt ein totes Tier auf der rechten Spur. Vorsicht auf der B112. Zwischen Brieskow-Finkenherd und Zehlendorf, da sind Schwäne auf der Bundesstraße. Und auf der A13 Richtung Dresden haben wir zwischen Starke und Duben Behinderungen. Und deshalb wird der Verkehr über die Standspur geleitet. Davor ist es voller. In Berlin braucht er ein paar Minuten länger. 100 Richtung Wedding vor der Baustelle Höhe Schmargendorf. Und 100 am Ende der Autobahn in Treptow braucht er länger. In Marzahn ist die Bitterfelder Straße gesperrt Richtung Märkischer Allee bis heute Nachmittag. Sperrung soll aber erst um 9 beginnen. Und im Tiergarten sind nach wie vor gesperrt die Scheidemannstraße und John Foster Dallas Allee in beiden Richtungen noch bis heute Abend. Dann haben wir bei der S-Bahn Polizeieinsatz in Karlshorst. Die S3 ist deshalb mit Verspätung und Ausfällen unterwegs. Ansonsten rollt's, kommt gut an.
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3: Schönen guten Morgen, Lieben.
4: Sag mal, Klausi, ich wollte nur mal kurz sicher gehen.
3: Was denn?
4: Du hast im Verkehr gerade Scheide gesagt.
3: Ja.
4: Habe ich das richtig gehört?
3: Ich bin ganz froh, dass du es ansprichst, weil ich habe den ganzen Tag schon den Reflex selber da, Hihi zu machen. Wenn du anfängst mit Hihi, dann können wir beide.
4: Ja.
3: Ich habe Scheide gesagt. Warte, dazu möchte ich kurz den schlechtesten Witz.
4: Ja.
3: Ich schaff's vielleicht nur noch schlechter. Aber ich habe letztens ein Gespräch belauscht am Nachbarstisch im Restaurant. Es war mega unangenehm. Sie hat mit ihm Schluss gemacht, irgendwie, weil sie auf seinen Humor nicht klargekommen ist. Mhm. Und sie meinte zu ihm, ey, und wirklich deine Scheißwitze sind der Grund, dass ich mich von dir scheiden lasse. Und er Scheide gesagt. War nicht merke.
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0: 5'9", brown eyes.
1: Dave Mann. Und Hams mit Raindance auf Fritz 8:08 haben wir es. Und wisst ihr, was wir euch wünschen?
2: Guten Morgen.
1: Voll schön. Oh mein Freitag. Gott, wusstest du das schon wieder? Ja, Mann.
3: 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Gut zu wissen. Einfach besser klarkommen.
2: Ja. Ja. Willst du?
1: Was ist denn mit der Festivalsaison? Geht jetzt weiter?
2: Geht los.
1: Rock am Ring am Wochenende. Richtig geil, wenn da jetzt nicht dieser scheiß Regen wäre.
2: Mann, ey, ja, bei Rock am Ring gestern schon so eine halbe Katastrophe. Gab ein bisschen Weltuntergang, ne? War sehr bewölkt, hat geregnet, sehr, sehr windig. Und na klar, die Boomer, die sagen es immer wieder gerne, gibt kein falsches Wetter, nur falsche Kleidung.
1: Das stimmt ja.
2: Aber die sieht dann vielleicht nicht mehr ganz so slay aus.
1: Ja, und deshalb gucken wir mal, wie sieht er dann aus, der Festival-Look, der geil aussieht und funktioniert. Also, Regenschirm in der Crowd ist eh ehrenlos. Die anderen sehen nichts. Bitte bleiben lassen, zu Hause lassen. Regenjacke kann funktionieren, ist aber irgendwie auch mal, weil man sieht ja darunter erst so richtig gut aus. Deshalb, Regenponcho durchsichtig, holt euch heute noch im Drogeriemarkt und im Baumarkt. Und damit das Ganze nicht nach Müllsack aussieht, kannst du irgendwie noch einen Gürtel rummachen. Bisschen was. Ich taille ja meinen Regenponcho ganz gerne, tatsächlich, muss ich sagen.
2: Oder ihr gebt einfach ein F. Und zieht euch einfach gleich Badeklamotten an. Ne? Schön Bikini, Badehose, zack, dann ist nicht schlimm, wenn man nass wird, weil das trocknet ja auch alles relativ fix. Ich finde, damit haben wir dieses Klamottenproblem eigentlich schon relativ gut gelöst. Aber
1: ja.
2: Die eine oder andere Person liebt vielleicht auch ein bisschen Glitzy, bisschen Make-up im Gesichte drin.
1: Ja, und da musst du mir mal ganz kurz helfen, bitte. Wie macht man das, dass man dann, also ich schmink mich relativ selten, aber wenn, habe ich immer das Problem, wenn ich mit meinem Make-up in Regen komme, das sieht dann immer nach Heulkrampf direkt aus. Wie können wir das verhindern?
2: Ja, Vorbereitung ist ja das A und O. Ja, ja. Am besten ein richtig guter Primer, der auch so richtig schön klebt. Ja,
1: das ist ein
2: der
1: Primer.
2: Hält alles im
1: ich
2: Gesicht.
1: Ich kenne nur
2: drin.
1: Primark.
2: Ja, so was Flüssiges, so Cremeartiges, das halt so einen richtig schönen Grip hat.
1: Okay, verstehe.
2: Grip hat.
1: Ja, ja.
2: Und wenn du dann alles draufgeschmiert hast, dann noch ein richtig gutes Fixing-Spray drüber und dann bist du eigentlich sicher. Noch besser, wenn du wasserfeste Mascara benutzt, weil die hält auch bombenfest. Und diese kleinen Glitzersteindinger, die ja auch auf Festivals sehr, sehr beliebt sind, die können ja eigentlich nicht verrutschen. Da gibt es auch wasserfesten Kleber, also damit nichts ist.
1: So, womit ich dann auch sehr gute Erfahrungen gemacht habe, ist tatsächlich, normalerweise benutze ich kein Gel, ja, weil ich mag es nicht, wenn es so nass aussieht. Aber auf dem Festival, wo ihr wisst, es regnet, schmiert ihr euch das Zeug in die Haare, klatscht die Haare nach hinten oder zur Seite und dann wird es ja quasi im Prinzip vom Regen immer nur nachgestylt, eure Frisur.
2: Wow.
1: Ja, ganz viel Spaß auf dem Festival, ihr Lieben.

0: Allsee mit Carry the Weight. Habt ihr gehört, hier auf Fritz um 8.16 Uhr am Freitag.
1: So, jetzt ganz mal ernst bitte und auch da draußen jetzt mal ganz kurz die Ohren gespitzt. Wir brauchen jetzt eure Unterstützung, weil das kann so nicht weitergehen. Das sind Zustände, hier passieren Sachen im Studio, während wir nicht da sind. Und das ist eine Frechheit, ganz ehrlich. Marie, du kannst ja mal vielleicht erzählen, was ist hier heute, was haben wir heute vorgefunden hier an deinem Arbeitsplatz, wo du jetzt zum ersten Mal sitzt hier in der Morgensendung?
0: Also es trug sich wie folgt zu. Ja. Ich komme ins Studio, ja. Hose voll, Hände nass, ja. Herz rast, ja. Will mich hier an diesen Platz setzen. Mhm. Und auf einmal liegt hier richtig lecker eine Tafel Schokolade.
1: So, die offensichtlich für dich da drapiert wurde. Ja? Ja, erstmal nicht anfassen, wir wissen noch nicht, was drin ist.
0: Achso, Entschuldigung, jetzt habe ich den Zettel auch noch angefasst, weil da war auch noch ein Zettel mit dabei.
1: Also Spurenträger, bist du wahnsinnig. Was steht auf dem Zettel?
0: Sendung, Ausrufezeichen, alles groß geschrieben und ein sehr schlecht gemaltes Herz.
1: So, und das kann hier vom Fritz-Team nicht stammen, muss man sagen, weil das ist ja kein Umgang, den wir privat miteinander pflegen. Die einzige Lösung, die uns jetzt einfällt, ist, eine von euch da draußen muss hier heute Nacht eingebrochen sein, ins Studio, Schokolade hingelegt haben, netten Zettel geschrieben und wieder raus. Unsere Bitte an euch, und das ist tatsächlich ernst gemeinter Hinweis, bitte, ernst gemeinte Bitte, in der Nachbarschaft, heute Morgen mal Augen und Ohren gespitzt, habt ihr irgendwas gehört, habt ihr was mitbekommen, verhält sich irgendjemand heute Morgen suspekt? Schreibt uns gerne Studio-Message, ansonsten könnt ihr euch tatsächlich beim Landeskriminalamt Brandenburg auch direkt melden in der Angelegenheit, denn die haben dazu extra eine Ermittlungsgruppe eingerichtet, haben sie uns gerade berichtet. Deshalb sagt ihnen nicht Hinweise, bitte, an die Soko Schoko. Abitur, Alex Black, wake me up, gibt's hier jetzt.
0: Morgen.

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0: for Ted. 5 Minuten vor 8:30 haben wir es schon gemacht.
1: Und jetzt mal kurz zum Wetter.
2: Naja, jetzt ist so am Morgen eher noch ziemlich dicht bewölkt und auch regnerisch. Am Vormittag, Mittag rum, da könnte dann mal so ein bisschen die Sonne rauskommen, gibt da aber auch noch Wolken. Und gegen Abend und Nachmittag, da kommt dann auch wieder Regen daraus, vielleicht auch Gewitter, wird aber relativ okayisch von den Temperaturen her. Gibt so 20 bis 22 Grad heute.
0: So, und jetzt?
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0: Was heute alles an neuer Musik kommt. Ich bin wirklich wahnsinnig beeindruckt davon und ein ganz bisschen aufgeregt, weil wir werden hier gleich in wenigen Minuten in die ganz neue Single reinhören von Taylor Swift. Die kommt noch hier in 15, 20 Minuten. Dann müssen wir vorher aber auch immer gucken auf das andere Kollektiv, was das neue Album droppt, und das sind die Jungs von Kitsch Creek, die nach 2 Jahren endlich am Start sind.
2: Ja, und passend dazu heißt ihr neues Album tatsächlich auch 2. Ja, ist das erste Album so, nachdem die 3 eine Weile in den USA gewesen sind. Und im Interview haben sie uns verraten, dass die aber schon auch ziemlich happy sind, wieder in Deutschland zu produzieren.
3: Im Gegensatz zu den USA, muss man sagen, wo ja keiner auf uns gewartet hat, wo wir Newcomer waren und man sich wirklich hart durchboxen muss, was auch total schön ist, weil das schärft die Sinne und du bleibst am Start, das ist total wichtig. War das jetzt in Deutschland natürlich eine schöne und einfache Veranstaltung. Man kommt leicht und gut an die Leute ran und die haben Bock.
0: Ey, also das war ehrlich gesagt absolut entspannt für die. Die haben wirklich, haben sie erzählt, auf Insta einfach in den DMs einfach ein paar Leute angeschrieben. Domitiana, Blumengarten verifiziert und viele mehr haben sie so einen Start bekommen. Und obwohl ja heute jetzt erst der Album Release ist, planen sie jetzt schon die nächste Platte.
3: Nach Kitsch Creek 2 kommt direkt das nächste Album und das ist ein Collabo-Album mit Mode Selector, was wir auf Jamaika recorded haben mit jamaikanischen Vokalisten. Die erscheint als nächste Ende Juli, 1. Augustwoche schon. Also das geht unmittelbar nach dem deutschen Album, gehen wir in den Release von dem Album rein.
2: Digga, das ist so insane. Ich weiß noch nicht mal, was ich morgen mache und die wissen schon, wann ihr nächstes Album droppt. Ja, aber jetzt wollen wir natürlich erstmal in das, was jetzt schon da ist, reinhören. In ihr aktuelles Album, und zwar in den Song Medizin. Den haben sie zusammen mit Chivan produziert und Kitsch Creek ist da ganz offenbar auch ein großer Fan von ihm.
3: Einer dieser Menschen, wo du sofort merkst, okay, der hat den richtigen Beruf gefunden jetzt. Der hat die Stimme des Todes, da kommen Melodien endlos raus. Der ist ein total liebenswürdiger, offener Charakter. Das war eine ganz einfache Zusammenarbeit mit ihm.
0: Ey, und ihr müsst euch vorstellen, also so klingen die Jungs, wenn sie aus dem Häuschen sind. Ja? Medizin heißt der gemeinsame Track von Kitsch Creek und Chivan auf dem neuen Kitsch Creek Album mit dem Namen 2. Und den gibt's jetzt für euch ganz neu auf Fritz.

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3: Guten Morgen, 8:30 ist es.
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4: Berlins Gesundheitssenatorin Ciborra hat die geplante Pflegereform der Bundesregierung kritisiert. Beim RBB 24 Inforadio sagte Ciborra, dass das Berlin mehrere Millionen extra kosten wird. Auch Sozialverbände und Gewerkschaften lehnen die Pläne von Bundesgesundheitsministerin Warken ab. Die Reform sieht vor, dass Pflegebedürftige weniger bekommen und dafür unter anderem Besserverdienende und Menschen ohne Kinder mehr zahlen sollen. Der Eichenprozessionsspinner nervt gerade wieder in Berlin. Das dürfte aber bald durch sein. Berlins Wildtierexperte Ela schätzt, dass die Raupen in etwa 2 Wochen zu Faltern werden, hat er auf Radio 1 vom RBB gesagt. Dass die Insekten mit ihren fiesen Brennhaaren jetzt häufiger vorkommen, liegt laut Elert an den wärmeren und trockeneren Frühjahren. In Charlottenburg-Wilmersdorf sind zum Beispiel wegen des Eichenprozessionsspinners gerade 5 Sportanlagen gesperrt. Lass doch mal persönlich treffen und über ein Kriegsende sprechen. Das hat der ukrainische Präsident Selenskyj dem russischen Staatschef Putin in einem offenen Brief vorgeschlagen. Selenskyj hat dafür an ein neutrales Land wie die Schweiz oder die Türkei gedacht. In einer ersten Reaktion aus Russland hieß es dagegen, ja, wenn er reden will, kann Selenskyj ja nach Moskau kommen. Und zum Sport. Alba Berlin hat den vorzeitigen Einzug ins Finale der Basketball-Bundesliga verpasst. Am Abend gab es gegen Bamberg eine Niederlage mit 73-81. In der Best-of-Five-Serie führt aber Alba noch mit 2-1. Und in der Handball-Bundesliga haben die Füchse Berlin bei Melsungen mit 39-28 gewonnen und sich damit den 2. Platz in der Tabelle und auch die Quali für die Champions League so gut wie gesichert.
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5: Brandenburger 13 Richtung Dresden. Zwischen Starke und Duben, da wird der Verkehr über die Standspur geleitet. Und in Berlin A111 Richtung Charlottenburg. Zwischen Stolpe und dem Tunnelforst am Tegel braucht er 10 Minuten länger. Ein paar Minuten länger auf der 100 Richtung Wedding vor der Baustelle Höhe Schmargendorf und am Autobahnende in Treptow. In Moabit ist die Stephanstraße gesperrt. Zwischen Stromstraße und Havelberger Straße in beiden Richtungen. Da läuft ein Feuerwehreinsatz und in Marzahn ist die Bitterfelder Straße Richtung Märkische Allee gesperrt. Und bei der S-Bahn haben wir bei der S3 Verspätung und Ausfälle wegen eines Polizeieinsatzes. Kommt gut an.
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6: Guten Morgen.
5: Guten Morgen, liebe Menschen. Jetzt ist ja Sally schon einigen Schmerz und Kummer hier gewohnt, was schlechte Wortwürze von Daniel Klaus angeht. Du hast ja dann noch ein bisschen Schmerzgrenze, ja, würde ich mal sagen. Und deshalb wollte ich einfach mal sagen, beim nächsten Song mit Olivia Rodrigo.
6: Geht ja schon gut los.
5: Ich komme nochmal neu rein. Beim nächsten Song, den wir euch jetzt spielen werden, von Olivia Rodrigo. Wow, gut ausgesprochen, Daniel. Da habe ich ja wirklich schon wieder ein ganz großes Problem gehabt, inhaltlich den Song zu verstehen. Ich dachte die ganze Zeit, das ist ein Song darüber, dass sie ihren Vater irgendwo hinfährt und dann rauslässt. Aber mit Drop Dead ist was ganz anderes gemeint. Schönen guten Morgen.

0: Hey Leute, hier ist Fritz um 8.37 Uhr mit Olivia Rodrigo und Drop Dead.
1: Ey, und jetzt dauert ja nicht mal eine Woche. Und dann geht's los. Nächsten Donnerstag schon startet die Fußball-WM. Und das heißt ja in vielen Freundesgruppen, in ganz vielen Büros und so, da wird getippt. Ey, jetzt nicht unbedingt um Geld, aber um die Ehre in den Tippgruppen.
0: So, und wir von Fritz haben natürlich auch eine, ist logisch. Und da willst du aber natürlich auch, weil wir sind ja cool, ziemlich witzig sein.
1: Ja.
0: Du brauchst also einen ziemlich funny Username. Mhm. Und der muss aber auch sitzen, weil wenn du den einmal auswählst, dann kannst du den ja nicht mehr ändern.
1: Ja, ja.
0: Und weil unsere Fritz-Reporterin Jule Lippig besonders lustig unterwegs sein wollte, hat sie sich draußen bei euch noch ein bisschen Inspo für einen guten Tippnamen geholt.
2: Schon mal getippt?
3: Nee.
2: Okay, tippst du noch ganz richtig?
3: Ich glaube ja.
2: Lara, du verstehst das Prinzip. Wir haben eine Gruppe. Da sind all meine KollegInnen drin. Und ich will da natürlich einen Namen wählen. Die lesen das und die sind so, haha.
3: Dann vielleicht Jule Bratwurst oder so.
2: Jule Bratwurst. Danke dir, Tipp. Top. Tippst du? Noch ganz richtig?
4: Nö.
2: Okay, Leo, bist du kreativ?
4: Ich
2: kann dir mal Inspiration geben von den Leuten vor dir. Jule Bratwurst.
4: Okay, ich weiß nicht, dann irgendwie als Gegenstück irgendwie Beyond Meat Jule, I don't know.
2: Vegetarös bin ich tatsächlich nicht.
4: Ja, gut. Torschütze Jule.
2: Würde passen, weil ich bin Schützin vom Sternzeichen.
4: Okay, super.
2: Hier, piu piu.
4: Piu piu.
2: Torschützin Jule loggen wir ein, von Leo.
4: Genau.
2: Milena. Okay, Milena, würdest du sagen, du bist lustig?
5: Boah.
2: Hast du irgendwie eine Idee, wie würdest du rangehen an so eine Namenssuche? Einen Substantiv, eine Person zu schreiben?
5: Eine Rentner, sein Name. Football Forever.
2: Football Forever?
5: Football Forever. Was ist denn dein Geburtsdatum?
2: 2000.
5: Football Forever 2000.
2: Finde ich geil, finde ich geil. Moritz?
6: David.
2: Also tippt ihr noch ganz richtig?
7: Oh, Sportwetten gehen schnell bergab.
2: Nein, aber so in so einem Freundeskreis. Fußballwetten, so eine Gruppe. Und da bräuchte ich jetzt nämlich eure Hilfe. Ich muss mir da nämlich einen Namen geben.
7: Torjule.
2: Torjule?
7: Ja, Torjubel.
2: Au.
7: Ich find's super.
8: It's

0: Ja, so heißt das Lied auch. New Religion, Bibi Rexha und Faithless. Habt ihr gehört ja auf Fritz um 8.44 Uhr. Kumo, Leute!
1: Schönen guten Morgen. So zum ersten Mal die Fritz-Frühschicht mit Marie Boll. Und du hast uns ja schon erzählt, aber das wissen wir, glaube ich, auch schon so. Sehr, sehr großer Swiftie bist du.
0: Auf jeden Fall.
1: So, und das ist ja dann heute wirklich, also Geburtstag, Weihnachten zusammen für dich, denn...
0: Ich kann nicht mehr. Sie hat einen neuen Song rausgebracht. I knew it, I knew you.
1: So. Und den werden wir natürlich hier gleich auch zelebrieren. Aber vorher, also wenn du schon mal hier bist, meine Liebste, ich würde dir gerne 45 Sekunden Zeit geben, um so doll wie du möchtest über Taylor Swift abzunören. Hättest du Bock?
0: Ich habe sehr viel Bock.
1: Los geht's. Are you
0: ready for it? Also, I Knew It, I Knew You ist Taylors erster neuer Song. Seit so einem halben Jahr ungefähr hat sie für Toy Story 5 geschrieben. Die Filme selbst, die liebt Tay-Tay auch schon seit sie 5 ist tatsächlich. Und der Song ist aus der Sicht von Cowgirl Jessie, die mit dem roten Hut, ihr wisst. Viele Fans hoffen deswegen, dass Taylor jetzt mal wieder einen Country-Song rausbricht. Hat sie nämlich schon seit Jahren nicht mehr gemacht, obwohl das ja eigentlich die Mucke ist, mit der sie damals als Teenagerin angefangen hat und auch sehr berühmt geworden ist. Tay ist damals sogar extra nach Nashville gezogen, damit sie ihre Country- Musikgeschichte so richtig starten kann, war auch alles sehr erfolgreich. Und deswegen sind wir jetzt natürlich gespannt. Ist es wirklich ein Country-Song? Ich weiß es nicht, weil ich habe den Song noch nicht gehört.
1: Du hast ihn noch nicht gehört?
0: Ja.
1: Dann bin ich dir 6 Sekunden voraus. Ich habe gerade heimlich 6 Sekunden den Anfang gehört. Und die Frage ist, ob der Country-mäßig ist oder nicht, wa?
0: Ja.
1: Taylor Swift, ganz neuer Fritz, I knew it.

0: schon ganz interessant, oder?
1: Künstliche Intelligenz bin ich ein riesen Fan von. Ah. Ey, wie geil wäre das, wenn sich eine KI um alles kümmert, was total nervt. Mhm. Lernen, Prüfung, arbeiten, aufräumen, sauber machen, Wäsche waschen, Behördenscheiß, wählen gehen, den ganzen Schrott. Mhm. Dann könnte ich meine natürliche Intelligenz endlich nur noch für sinnvolle Sachen nutzen. Zum Beispiel Gamen, Kiffen und Autorennen.
0: Ah, okay. 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

0: Ronis Goliath mit We Wanna Play auf Fritz in der Frühschicht. 8.52 Uhr haben wir es. An diesem Freitag startet. Schön rein, ihr Lieben. Schönen guten Morgen.
1: Und jetzt mal kurz zum Wetter.
2: Also die gute Nachricht zuerst. Jetzt am Vormittag und auch so um Mittag rum soll's meist noch trocken bleiben. Gibt da so einen Mix aus Sonne und Wolken. Sonne aber eher ein bisschen weniger als Wolken. Naja, und ab Nachmittag, Leute, da kommt da wieder Regen runter, vielleicht auch hier Witter, aber temperaturmäßig wird es wenigstens halbwegs angenehm. Gibt so zwischen 18 und 21 Grad maximal heute.
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0: 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Wir lernen uns ja auch kennen, Mariboy, ne? Das ist die erste Sendung, die wir zusammen so moderieren. Jetzt eine ganz wichtige Frage an dich. Wenn ich dir ein Lebensmittel sage oder ein Gericht, ich möchte einmal eine ehrliche Reaktion von dir, was es mit dir macht. Thema Pizza.
2: Lecker, lecker, lecker.
0: Na, dann haben wir heute Abend, glaube ich, ein Date.
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3: 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Hand aufs Herz. Bei Pizza, Drinks und Dachterrasse für 3 Euro. Wer würde bei dem Angebot an der Uni nicht gern öfters hingehen? Eben. Genau darum geht's beim Pizza Day am Gisma Campus in Potsdam. Dort gibt's Pizza, Softdrinks und entspannte Sommernachmittag-Atmosphäre auf der Terrasse. Also irgendwo zwischen Campus-Hangout, Musik und einfach ein bisschen Sonne mitnehmen. Und selbst wenn ihr nur wegen der Pizza kommt, fair enough. Heute Nachmittag Pizza Day am Gisma Campus in Potsdam. Los geht's um 14 Uhr. Tickets kosten etwa 3 Euro.
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3: 9 Uhr haben wir es gleich. Schönen guten Morgen.
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5: Bundesgesundheitsministerin Wagen verteidigt ihre umstrittene Pflegereform. Sie sagt, wenn sich viel ändert, dann gibt's auch viel Kritik, aber die Reform soll das System stabilisieren. Geplant sind mehr Prävention, aber auch höhere Beiträge, etwa für Menschen ohne Kinder und die mit höherem Einkommen. Kommunen, Gewerkschaften und Sozialverbände kritisieren das und befürchten, dass Pflegebedürftige und ihre Familien am Ende schlechter dastehen. In Berlin sitzen gerade knapp 30 Verdächtige in U-Haft, die Teil von kriminellen Netzwerken sein sollen. Sie sollen unter anderem Schutzgeld erpresst und mit Schüssen gezielt eingeschüchtert haben. Nachdem in letzter Zeit deutlich öfter in Berlin geschossen wurde, hat die Polizei die Sondereinheit Ferrum gestartet. Dazu kommt die Ermittlungsgruppe Telum bei der Staatsanwaltschaft. Diese beiden Teams gehen jetzt gemeinsam gegen organisierte Kriminalität in Berlin vor. Der ukrainische Präsident Selenskyj hat Russlands Staatschef Putin ein persönliches Treffen vorgeschlagen, um über ein Ende des Kriegs zu sprechen. Putin reagiert aber zurückhaltend. Wenn, dann will er sich in Moskau treffen und nicht, wie von Selenskyj vorgeschlagen, in einem anderen neutralen Land. Parallel zeigt sich Putin aber offen für Friedenspläne von US-Präsident Trump, die unter anderem ein Einfrieren der Front vorsehen, was bedeuten würde, dass die Ukraine Gebiete abgibt. Lass mal die KI-Entwicklung bremsen. Das fordert der KI-Konzern Anthropic aus den USA, der zum Beispiel hinter dem Chatbot Claude steckt. Die Idee dahinter, Gesellschaft und Forschung sollen mithalten können, bevor die Technik komplett durchzieht. Anthropic sagt aber auch, dass alle großen KI-Player mitmachen müssten, ansonsten ziehen Einzelne einfach vorbei.
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4: Vorsicht, auf der A10 südlicher Berliner Ring Richtung Dreieck Spreeaue zwischen Genshagen und Rangsdorf. Achtung, hier liegt eine Leiter auf der linken und mittleren Spur auf der A10. Der südliche Berliner Ring zwischen Genshagen und Rangsdorf. Da Achtung bitte auf der linken und mittleren Spur Richtung Dreieck Spreeau.

0: 10-Minuten-Takt. Zwischen Griebnitzsee und Hauptbahnhof 20-Minuten-Takt. Ansonsten rollt's, kommt gut an.
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0: Hallo ihr lieben Menschen.
2: Guten Morgen, hallo.
0: So, jetzt haben wir schon 3 Stunden zusammen verbracht. Wie fühlst du dich? Wie bewertest du die Sendung jetzt schon mal? Mitarbeiter-Feedback-Gespräch, kann ich irgendwas besser machen? Wie geht's dir denn hier?
2: Nö, ich find's eigentlich ganz okay soweit. Ich habe auch schon viel gelernt über dich. Morgens Schnitzel wäre schön, heute gab's leider nur Wurst. Schade, shame on you, Kantine.
0: Oh mein Gott, ich liebe dich. Du kennst mich, glaube ich, besser als meine Eltern.
2: Und du hast einen Skill freigeschaltet. Das solltet
0: denn?
2: Ihr vielleicht auch wissen, dass Daniel das kann. In Gesprächen macht er jetzt gerne... Hinten raus.
0: Also.
2: Ein kleines
0: Bussi, verdeutlich.
2: Kannst du mal nach dem Verkehr, also dem Verkehr mit den Autos.
0: Ach so. Ich muss dir gleich was im Privaten erzählen.

0: Sira, Bowser und Bad Chief. 9 bis 9 auf Fritz in der Frühschicht. Wir haben es 5 nach 9. Guten Morgen. Sorry, das habe ich kurz rausgebracht.
1: Ey Leute, ich bin ehrlich mit euch. Ja, ich bin ein ziemlich faules Schwein. Sport für mich, Ja. Aber ich habe trotzdem mitbekommen, wer Sport macht, kippt gerne auch mal ein bisschen Proteincheck rein. Ja. Für die Gains.
2: Ist ja wirklich absolut verrückt. Oder dieses ganze Kreatin, was da genommen wird oder sowas. Also für mich Light-Doping, wenn ihr mich fragt. Aber der neue Scheiß sind jetzt, was? Peptide?
1: Peptide.
2: Also wirklich, vor allem so Fitness-Influencer aus den USA, die schwören da wohl gerade drauf. Wir haben Fritz, Kollege Juri, ich sag mal so aus der Disco-Pumpe-Redaktion hier bei Fritz, mal gebeten, hinter diesen Trend zu schauen.
3: Peptide sind im Grunde kleine Eiweißbausteine, die verschiedene Prozesse im Körper beeinflussen können. Und genau deshalb sind die gerade so beliebt. Manche Menschen spritzen die sich, um abzunehmen, Muskeln aufzubauen, besser zu schlafen, schneller zu regenerieren oder angeblich sogar länger zu leben. Also quasi ein Full-Body. Body-Upgrade.
1: Wow. Hat so ein bisschen was von Videospielen, ne? Wirklich? So alle Skillpunkte irgendwie gleichzeitig wirklich? Einlösen. Was ist da los? Naja, auf jeden Fall dieser Peptid-Hype, der kommt von einem Medikament, das ihr safe auch alle kennt.
3: Ausgelöst wurde der Hype unter anderem durch das Medikament Ozempic. Das hat gezeigt, dass bestimmte Peptidwirkstoffe tatsächlich Auswirkungen auf den Körper haben können. Ozempic zum Beispiel war ursprünglich mal ein Diabetes-Medikament, kann aber auch Auswirkungen auf das Essverhalten haben und eben beim Abnehmen helfen. Und seitdem fragt sich die Selbstoptimierungsbubble, okay, wenn das funktioniert, was können Peptide dann noch alles? Besonders in den USA bestellen sich manche Leute mittlerweile Peptide, die direkt bei Herstellern in China. Es gibt sogar eigene Events und sogenannte Peptid-Raves.
2: So, ganz ehrlich, aber wenn man jetzt hört, hier ist dieses eine Zeug, das kannst du dir bestellen und das macht alles besser. Spoiler, ganz so einfach und ungefährlich ist es natürlich nicht.
3: Ja, viele dieser Stoffe sind halt noch gar nicht so richtig erforscht. Dazu kommt

0: kommt, manche kombinieren mehrere Peptide miteinander oder bestellen sie direkt aus dem Internet, ohne überhaupt zu wissen, was da überhaupt drin ist. Und das Ding ist, oft weiß niemand so genau, welche Nebenwirkungen oder Langzeitfolgen das haben kann.
1: Weiß ich nicht. Bevor ihr also die nächste Wunderwaffe für Muskelaufbau, besseren Schlaf und ewiges Leben und so weiter unüberlegt in euch reinspritzt, bleibt da vielleicht ja doch erstmal beim Proteinshake, wa?
2: Also ich fand tatsächlich den Bericht gerade so frustrierend und der macht mir tatsächlich so eine große Sorge und ich nehme das so ernst, dass ich entschieden habe, deshalb heute keinen Sport zu machen.
1: Ja, ich auch.

0: geht ja dann noch ein bisschen ab.
1: Hast du es gefunden, das Ende?
0: Ja, warte. Ich glaube gleich. Ja, ah. Pink Panthers, Girl Like Me, 9:14 Uhr. Das ist schön Freitagmorgen, euch, ihr kleinen Zaubermeise.
1: So.
0: Und jetzt mal Ohrengeschwitzt auch in Brandenburg, weil dieses Geräusch hier. Also das ist doch, also was könnte das sein? Rate mal.
1: Es ist nicht Daniel Klaus, wenn es keine Schnitzel in der Kantine gibt. Ich schwöre, aber guter Guess, wenn ihr das gedacht habt.
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0: Was es tatsächlich waren, sind zwei Elche. In Brandenburg, genauer gesagt in der Gemeinde Grünheide, in oder Spreda hat ein Pflaster mich im RBB erzählt. Die Tiere, die kommen wohl aus Polen und sind wahrscheinlich auf einer Durchreise.
1: Mann, und das ist doch alles schon wieder so schön, weil die sind so süß und so flauschig und ich finde Elche, die sehen auch einfach immer nett aus, ganz freundlich.
0: Wirklich.
1: Aber Leute, ihr solltet natürlich trotzdem unbedingt vorsichtig sein, wenn ihr da in einer Region unterwegs seid, vor allem mit dem Auto, weil so ein Elch, der kann mal schnell eine halbe Tonne wiegen und so Maße von einem Kleintransporter haben. Das kann dann natürlich ziemlich gefährlich werden.
0: Ja, aber jetzt leben in Brandenburg seit Jahren auch schon ein paar Elche. Der NABU schätzt, dass wir um die 15 Elche haben bei uns.
1: Und es waren sogar mal viel, viel mehr. Früher, damals, da war alles besser, da gab es auch mehr Elche. Aber dann wurden sie tatsächlich gejagt und irgendwann ausgerottet. Naja, aber jetzt sind wir jetzt und offensichtlich gefällt es den Elchen in Brandenburg ja ganz gut und sie kommen hier wieder zurück.
0: Ja.
1: Auch wenn sie nur auf der Durchreise sind.
0: Genau, auf der Durchreise sind die Elche. Das heißt, wenn ihr an der Tanke irgendwie ein Elch seht vor euch in der Schlange, der sagt, Tagchen, einmal die 7 bitte und Marlboro Gold. Wisst ihr Bescheid, das sind die zwei. Carol G und Tiesto, Contigo.

0: Casino. 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

0: Lilith, also lass ich es los. Auf Fritz, wir haben es 9:21 Uhr.
1: Und jetzt mal kurz zum Wetter.
2: Naja, eure Sonnenbrille, die kann heute ein bisschen Pause machen. Es gibt zwar Sonne, aber nur sehr, sehr wenig. Meist doch eher ziemlich grau. Zwischendurch kommt auch immer mal wieder Regen runter. Gewitter kann es auch geben. Bei so Temperaturen zwischen 18 und 21 Grad maximal heute.
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0: weg. Ey, ich check das immer nicht, ja? Wenn es um Streaming geht, wenn es um YouTube geht, sobald irgendwas pixelig gibt, also schmeiß ich meinen Laptop aus dem Fenster. Aber bei Gameboy-Nostalgie, da finden wir pixelige Bilder plötzlich so richtig schön, da ist es plötzlich das Geilste auf der Welt.
2: Ja, und mit diesem Feeling kommen auch immer wieder neue Games raus. Eins davon ist jetzt ganz neu, Mina the Hollower, das gerade wirklich richtig krass gute Bewertungen bekommt. Bene, ist das denn nur Nostalgie?
4: Nee, es ist einfach ein sehr gutes Spiel tatsächlich. Du spielst Mina, das ist eine Maus in einer Welt, in der so menschenartige Tiere leben. Mina hat eine Waffe in der Hand, die du dir am Anfang ausruhen kannst. Und sie ist ein Hollower. Das bedeutet, sie kann sich kurz in die Erde buddeln und dann aus der Erde wieder raushüpfen. Damit machst du im Spiel ganz coole Dinge, denn einerseits können dich unter der Erde Gegner nicht treffen. Andererseits tunnelst du dich so unter Zäunen durch oder entdeckst versteckte Areale, wo dann Belohnungen auf dich warten. Und das ist echt nice, weil es wirklich super viele Geheimnisse zu entdecken gibt in diesem Game.
0: Also bisher, aber ich habe immer nicht so ein Verständnis für Spiele. Bisher klingt es für mich wie so ein Stuttgart 21 Simulator, aber wenn wir jetzt schon beim Gameboy sind, mit welchen Spielen würdest du dieses Buddel-Grabe-Game denn vergleichen?
4: Ja, also es erinnert echt sehr an die alten Zelda-Spiele, die es auf dem Game Boy oder Super Nintendo gab. Also du siehst das Spiel so von schräg oben, in der Mitte deine Maus Mina und mit der machst du eine Mischung aus Rätsel, Hüpf- und Buddelgeschicklichkeit und Kampf. Und da hat es sich ein paar Sachen von Dark Souls abgeschaut. Es gibt nur feste Speicherpunkte, da füllst du deine Heilflaschen auch wieder auf und die Gegner sind teilweise wirklich sackschwer. Das funktioniert in der Kombi an sich sehr gut. Ich fand die Speicherpunkte manchmal so ein bisschen fies gesetzt, aber das gehört halt zu diesen Spielen auch irgendwie dazu. Deswegen, wer immer schon mal eine Mischung aus alten Zelda-Spielen und Dark Souls haben wollte, das ist sie. Und das wirklich in einer perfekten, sehr hübschen Pixelgrafik.
2: Cool. Mann, ich möchte auch eine Maus sein und buddeln. Mina the Hollower gibt es für Konsolen und PC und kostet rund 20 Euro.
0: Muss nur noch buddeln.

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4: Guten Morgen, Leute, ist gleich 9:30.
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5: Berlins Gesundheitssenatorin Ciborra hat die geplante Pflegereform der Bundesregierung kritisiert. Beim RBB24 Inforadio sagte Ciborra, dass das Berlin mehrere Millionen extra kosten wird. Auch Sozialverbände und Gewerkschaften lehnen die Pläne von Bundesgesundheitsministerin Wagen ab. Die Reform sieht vor, dass Pflegebedürftige weniger bekommen und dafür unter anderem Besserverdienende und Menschen ohne Kinder mehr zahlen sollen. Auch heute wird nochmal bundesweit im Handel gestreikt, auch hier im Fritz-Sende-Gelände. Die Gewerkschaft Verdi fordert vor allem mehr Geld, 7% mehr, mindestens aber 225 Euro im Monat. Die Arbeitgeber bieten bisher deutlich weniger an. Heute Mittag gibt's deswegen auch nochmal eine große Demo am Wittenbergplatz in Schöneberg. Brandenburgs Innenminister Redmann stellt heute den neuen Verfassungsschutzbericht vor. Darin geht es um extremistische Gruppen und Entwicklungen letztes Jahr. Redmann warnt schon jetzt vor KI-Profilen, die in sozialen Netzwerken falsche Infos verbreiten. Er findet vor allem gefährlich, dass viele dann nicht mehr sicher sein können, welche Nachrichten echt sind und welche fake. Der Buckelwal, der zuletzt öfter an der Ostseeküste gestrandet ist, ist jetzt untersucht worden. Auf der dänischen Insel Anholt haben Fachleute den Kadaver untersucht und festgestellt, dass der Wal ein Weibchen war. Auffällige Verletzungen oder Fischernetze im Magen wurden nicht gefunden.
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6: Brandenburg. Auf der B2 haben wir zwischen A10-Anschluss Michendorf und dem Abzweig nach Wildenbruch Behinderung nach einem Unfall. Und auf der A13 Richtung Dresden zwischen Starke und Duben wird der Verkehr über die Standspur geleitet. In Berlin 111 Richtung Charlottenburg zwischen Steuerpur und dem Tunnel Forst am Tegel 10 Minuten länger. Paar Minuten länger auch auf der 100 Richtung Wedding vor der Baustelle Hirsch-Magendorf und am Autobahnende in Treptow sowie rund um die Elsenbrücke in Treptow und Friedrichshain und stadtauswärts auf der B2 vor Malchow. Dann haben wir in Marzahn auf der Bitterfelder Straße eine Sperrung Richtung Märkische Allee, ist da bis 15 Uhr heute dicht. Ansonsten bei der S-Bahn haben wir bei der S7 zwischen Griebnitzsee und Potsdam Hauptbahnhof nur einen 20-Minuten-Takt, kommt gut an.
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6: Guten Morgen! Das könnte ja besser nicht passen, ja alles. 9.30 Uhr, ihr wundert euch, wie klingt denn Sally Kaya heute Morgen? Die klingt ja wie Marie Boy.
7: Hä? Aber wo ist sie denn, die Sally?
6: Also, die liebste Sally hat heute den zweitglücklichsten Tag ihres Lebens und morgen den glücklichsten Tag ihres Lebens, weil heute ist der Tag vor dem Bad Bunny-Konzert und morgen ist der Tag mit dem Bad Bunny-Konzert.
7: Oh, Leute, und ihr ahnt nicht, wie heiß sie morgen aussehen wird. Sie hat uns gestern ihr Outfit gezeigt.
6: Ja.
7: Leute, wenn der sich nicht in sie verliebt und sie endlich heiratet.
6: Man muss wirklich schon, als man sich das Foto anguckt, man muss beim Foto angucken schon verhüten quasi.
7: Ja.
6: Und wir suchen jetzt noch bis 10 mal ganz schnell einen cuten Namen für das Kind von Sally und Bad Bunny. haben wir spontan irgendwelche Vorschläge? Das wird schon so ein lateinamerikanischer Name
7: sein. Wäre schon gut, so Pedro oder so. Die mögen ja auch beide Pedro Pascal. Das könnte ja vielleicht ganz gut passen. Keine Ahnung.
6: Wie ein kleiner Petri. Oh, das wäre schön. Schick mal Studio Message über die Fritz-App, weil also wir sind ziemlich sicher, dass Sally hier demnächst für ein paar Monate ausfällt, weil die fährt nach Madrid, um sich von Bad Bunny ein schönes Konzert anzugucken.
7: Genau, ne? Besingen lässt.
6: Nein.

0: Wolf von Bad Bunny. Habt ihr gehört hier auf Fritz um 9.36 Uhr. Kumo!
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2: Oh Leute, und ich sag mal so, da wird jetzt, wir beide werden uns zum ersten Mal hier auf Fritz battlen, richtig?
0: Mhm.
2: Oh, das wird jetzt ein bisschen spannend, denn ihr liebsten Lieben, wenn Sally zu ihrem Crush nach Madrid fliegt, der komische Herbert Bunny, der dann Konzert spielt, 10 an der Zahl, alle ausverkauft, haben wir uns gedacht, dann geht's hier auch mal um unsere Crushs.
0: So, haben wir mal unsere Crushs rausgepackt. Mein größter Crush of all time ist natürlich die bezaubernde, die wunderbare, die allerschönste Frau auf diesem Planeten, Billie Eilish!
2: Ah, ja. Seitdem ich einmal auf ihrem Konzert sein durfte, werde ich das nie wieder vergessen. Weil das war, also ich weiß nicht, ob ich da nochmal ein besseres Konzert sehen werde in meinem Leben. Deshalb, den Punkt muss ich dir schon mal geben. Geile Sache. Es sollte aber um Crush gehen, ja? Um Leute, bei denen wir so richtig schwach werden, wenn wir sie sehen. Und deshalb habe ich mir eine Nummer rausgesucht von Bosse und Nora Tschirner. Aber ich sage nicht, wer von beiden das ist.
3: In meiner Nebensaison, in meiner Nebensaison.
2: Bosse und Nora Tschirner mit Nebensaison. Und nicht falsch verstehen, Bosse ist auch sehr nett. Ihr entscheidet aber, wie das Ganze jetzt abläuft.
0: Ja, wer hat den besseren Crush? Ihr müsst es euch aussuchen. Geht da rein in die Fritz-App und stimmt da ab.
2: Ganz genau, das ist ein Abstimmungstool oben. Und dann könnt ihr entweder Marie oder mich glücklich machen. Müsst ihr mit eurem Gewissen vereinbaren.
0: Ja.
2: Easy, ne? Wir hören jetzt erstmal Sommer mit Potential. Und dann natürlich mit Billie Eilish hast du aber auch einen Banger ausgesucht, ne?
0: Ja, klar.
2: Ich stimme jetzt mal ab. Ich stimme natürlich von meinen ab. Und bisher sieht es gut aus für mich. Ich glaube aber, ich bin auch der Erste, der abgestimmt hat. Stimmt ab in der Fritz-App Battle of the Hits. Ihr entscheidet, welcher Song hier gleich läuft von den beiden. Moin.

0: Felix Jehn und Cascada auf Fritz 944. Boy, you turn me. Boy, you turn me. Sorry, tut mir leid.
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0: Problem. Eigentlich ist es ja hier ein großes Duell, wo gegeneinander getreten wird. Jetzt müssen wir aber quasi beim Battle of the Hits, wo du einen Song aus dir ausgesucht hast und ich auch, wir müssen ins Elfmeterschießen gehen. In die
2: das ist nicht wahr.
0: Es ist unentschieden, weil ihr euch auch nicht entscheiden könnt.
2: 50-50.
0: Genauso viele Leute fürs Elf. Jetzt habe ich die fast Sally genannt. Für Maries Song abgestimmt, wie auch für meinen Song. Das heißt, die nächste Person, die jetzt in der Fritz-App entscheidet, ganz oben findet ihr das Battle of Dits, entscheidet mit ihrer Stimme darüber, ob hier dein Song läuft. Denn es geht um Crushes und Billie Eilish ist zu Recht dein Crush. Ich habe mir einen Song von Bosse und Nora Tschirner gesagt, gesucht und sage aber nicht, wer von beiden mein Crush ist. So, können jetzt mal mit einer von euch abstimmen. Studio-Message, Fritz-App, um den Zeiger zum Ausschlag zu bringen. Oder hängt jetzt die App hier bei uns?
2: Bei mir hängt's jetzt. Scheiße. Ah, du hast gewonnen.
0: Cool. Ich hab gewonnen?
2: Ja!
3: Klausi, Klausi, Klausi.
2: 57% sind für dein Crush, Bosse.
0: Ja. Auch, sagen wir mal so. Hier sind Bosse und Nora schon noch mit Nebensaison. Der kommt ja sonst gar nicht auf Fritz. Da bin ich euch ganz dankbar für.
2: So.

0: mit Schuck auf Fritz. 8:08 ist es Tagchen.
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2: Na komm doch, kleine Maus, ich sehe dich doch schon so halb. Die Sonne ist gemeint.
0: Ach so, ich dachte schon.
2: Sie kommt heute so manchmal ganz klein und schüchtern um die Ecke. Ansonsten doch sehr, sehr viele Wolken. Kann auch immer mal wieder Regen geben. Gewitter sind auch möglich bei so Temperaturen zwischen 18 und 21 Grad maximal heute.
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0: So, ihr Lieben, dann haben wir ja unsere erste gemeinsame Sendung hier überstanden, Maribor.
2: Ja, dann tschüss, Leute.
0: Und macht schon Bock, wa? Also, kommst du wieder, kommst du normal? Oder sagst du, nee, ich bin froh, wenn Sally wieder da ist? Und die soll hier die Scheiße mit dir selber aushalten. Wie sieht's aus?
2: Also, ich bin froh, wenn Sally wieder da ist, ja, weil ich liebe sie. Sie,
0: ja,
2: ist meine Traumfrau.
0: Ja,
2: aber
0: zu Recht.
2: Wenn es okay wäre und sie mal verhindert ist,
0: ja,
2: ich würde wieder kommen.
0: Geil, das heißt, ich habe jetzt hier offiziell ein Backup. Das ist richtig, nee, nehme ich zurück. Das hat mir richtig Spaß gemacht mit dir heute.
2: Danke, ich fand es auch sehr schön.
0: Euch hoffentlich auch da draußen. Gleich ab 10 ist die wunderbare Jule Kahn, wenn ich das richtig hier sehe. Schönes Wochenende, ihr Liebchen.
2: Ja, happy Weekend.
0: Bis bald. Tschüss.
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4: Es ist so geil, dass heute Freitag ist. Und dafür gibt es zwei Gründe. Nicht, dass quasi Freitag ist und dann Wochenende, sondern Grund 1. Heute gibt es Kartoffeln mit Quark in der Kantine. Das ist für mich mal Highlight der Woche. Und Punkt 2, Kitschkrieg haben neues Album gekocht. Zwei heißt es. Haben dazu gestern in unserer Musikredaktion quasi ein urstgeiles Interview gegeben. Ich versuche mit maximal viel Platz, dass wir da reinhören. Es ist so geil, in deren Gedanken abzutauchen. Und vor allen Dingen liebe ich es, was da für Feature drauf sind. Weil da ist nicht nur ein Levin Liam oder Millennium Kid und Domitian.

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1: Hallo, mein Name ist Jule Kaden, es ist 10.07 Uhr. Und ich habe zwei Sachen für euch, für eure To-Do-Liste. Einmal am 14. November zu Tovolo in die Columbia-Halle gehen. Oh mein Gott. Und die neue Single quasi hören. Das machen wir jetzt hier gleich zusammen. I'm Your Girl, right? Nein, das ist nicht die neue Single, das ist nur einer ihrer krassesten.

und vor allen Dingen euch dazu das Video geben, falls ihr es noch nicht gemacht habt. Es hat schon 1,4 Millionen Aufrufe und es ist richtig crazy. Also nicht nur, dass der Song ein bisschen spicy ist, da werden unter anderem Sachen gesagt wie We Wanna Fuck All Night, aber das Video dazu ist einfach so krass artsy schön. Wir begeben uns quasi in die Welt einer Jungen- und Mädchenschule, in ein Drilllager. Da werden am Anfang Köpfe rasiert. Alle haben so blaue Zweiteiler an. Die Jungs und die Mädels sind getrennt, begegnen sich aber beim Mittag, marschieren alle im Gleichschritt. Nur, dass das eben nicht einfache Jungs und Mädels sind in dem Video, sondern das sind halt alles einfach krasse Tänzerinnen. Also das ist eine Performance des Gleichschritts und der gleichzeitigen Bewegung da. Und dann gibt es so ein Turning Point in dem Video, nachdem die da alle quasi gleiche Bewegungen gemacht haben, Bücher auf ihren Köpfen getragen haben und so weiter und so fort, dass eine, nämlich Tove Lo, anfängt aus diesem Korsett, diesem engen Korsett, wie sie sich zu verhalten haben, ausbricht durch Tanz, durch sexuelles Empfinden und so weiter und das dann quasi wie so eine kleine Epidemie um sich greift und dann alle Delulu gehen. Und dieses Video, das ist so schön und kunstvoll. Oh mein Gott, also bitte auf die Watchlist setzen. Tove Lo, I'm Your Girl, right? Hören wir jetzt hier auf Fritz.

0: unserer Reihe Berliner auf dem Land jetzt nachts.
1: Jetzt habe ich aber die Schnauze voll. Jetzt macht mal Krach da draußen. Da kann ja kein Mensch schlafen bei die Stille. Seid ihr jetzt endlich mal laut oder ich hol die Polizei.

Was ist der Unterschied zwischen einem Überraschungsei und Dominik Hartz? Bei Dominik Hartz ist jeder Song ein Treffer und nicht nur jeder siebte Song. Ich liebe Dominik Hartz. Es ist einer der. Es ist ein Schweizer Taschenmesser. Der ist kreativ wie sonst was. Ich weiß nicht, in welchem Pool der gefallen ist. Jeder Song ist wirklich einfach geil. Und deswegen hören wir gleich jetzt hier volle Lotte, neuen Song von ihm. 2 Minuten 54 ist er, es wird wieder länger. Dominik Hartz mit. Wir hören im Hintergrund gerade alles von alleine, aber alles geht vorbei. Ist auch eine Variante, das Wort alles zu kombinieren. Alles geht vorbei, Dominik Hartz. Ich hab schon

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1: Wenn Westside Gunn nicht direkt euer Lieblingsrapper ist, dann wahrscheinlich der Lieblingsrapper eures Lieblingsrappers. Der Rapper aus Buffalo gilt als einer der wichtigsten Köpfe hinter dem kompletten Griselda-Sound und verbindet düsteren Underground-Rap mit Luxus-Ästhetik, Wrestling-Referenzen und diesen legendären Gunshot-Adlibs. Also irgendwo zwischen Straßenrap, Fashion und Kunstgalerie, der Lieblingsrapper eures Lieblingsrappers, Westside Gunn, heute Abend live im Astra Kulturhaus in Berlin-Friedrichshain auf dem RAW-Gelände. Los geht's um 20 Uhr, Tickets kosten etwa 75 Euro.
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Vielleicht gibt es ja bald eine weibliche Supergroup. Mit Olivia Rodrigo und dann vielleicht auch noch mit einer Sabrina Carpenter dazu. Vielleicht ja dann auch noch eine Taylor Swift oder ich habe doch keine Ahnung, aber möglich wäre es, denn Olivia Rodrigo hat jetzt über mögliche Zusammenarbeiten geredet, unter anderem mit Sabrina Carpenter und sagt aber, I mean, I'm open to all types of collaboration. Das heißt, stellt euch jetzt mal vor, wie insane das wäre, wenn quasi Olivia Rodrigo, Taylor Swift und Sabrina Carpenter zusammen einen Song haben wollen würden. Und dann vielleicht, da hauen wir noch eine Rosalia dazu. Das wäre, und eine Charli XCX

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5: Berlins Gesundheitssenatorin Ciborra hat die geplante Pflegereform der Bundesregierung kritisiert. Beim RBB 24 Inforadio sagte Ciborra, dass das teuer wird für die Kommunen.
6: Das werden sehr, sehr hohe zweistellige Millionenbeträge sein, die Berlin an Hilfen zur Pflege da finanzieren muss. Berlin als Kommune eben. Und da sehe ich nicht, wie wir das hinkriegen sollen.
5: So wie Berlins Gesundheitssenatorin Ciborra haben auch Sozialverbände und Gewerkschaften die Pläne von Bundesgesundheitsministerin Waken abgelehnt. Ihre Reform sieht vor, dass Pflegebedürftige weniger bekommen und dafür unter anderem Besserverdienende und Menschen ohne Kinder mehr zahlen sollen. Bundeskanzler Merz ist heute beim EU-Westbalkan-Gipfel in Montenegro. Da geht es vor allem darum, wie es für Länder wie Serbien, Albanien oder Kosovo in Sachen EU-Beitritt weitergehen kann. Merz macht sich dafür stark, die Gespräche zu beschleunigen. Seine Idee ist, den Ländern schon früher Vorteile zu geben, zum Beispiel besseren Zugang zum EU-Binnenmarkt. Die USA wollen Deutschland wohl doch keine Tomahawk-Marschflugkörper liefern. Das Nachrichtenportal Politico berichtet, die US-Regierung hätte Sorge, dass Russland die Stationierung der Waffen als Eskalation betrachten könnte und auch, dass die USA selbst dann nicht mehr genug Reserven hätten. In den ersten Wochen des Irankriegs seien nämlich tausende Tomahawks und Patriot-Lenkwaffen verschossen worden. Eigentlich sollten die Raketen helfen, das militärische Gleichgewicht gegenüber Russland zu stärken. Na, seid ihr schon im Fußballfieber? WM-Merch gibt's auf jeden Fall schon überall, aber oft nicht als Original. Das juckt aber nur wenige. Laut einer YouGov-Umfrage hat fast jede fünfte Person in Deutschland schon mal ein gefälschtes Trikot gekauft. Bei den 18- bis 24-Jährigen ist es sogar rund jede dritte Person. Und gerade vor großen Turnieren boomt laut Fachleuten der Markt mit Fakes. Die zuständige Stelle bei der EU schätzt, dass dadurch allein in Europa pro Jahr ein Schaden von rund 850 Millionen Euro entsteht.
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5: 15 bis 16 Grad haben wir aktuell im Fritz-Sendegelände. Heute kommt mal die Sonne durch. Es kann aber auch dickere Wolken mit Schauern und Gewittern geben und maximal 22 Grad werden es noch.
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5: A13, Berlin Richtung Dresden, zwischen Schönefelder Kreuz und Westensee gibt's Stau. Da braucht ihr 10 Minuten leer, mehr und ein paar Minuten länger dauert's auch in Berlin auf der A100 Richtung Wedding vor der Baustelle in Höhe Schmargendorf. Am Autobahnende in Treptow, im Wedding auf der Seestraße in beiden Richtungen und rund um die Elsenbrücke in Treptow und Friedrichshain. Stadtauswärts braucht ihr Geduld auf der B2 vor Malchow, in Gesundbrunn auf der Osloer Straße und Achtung, in Höhe Reinickendorfer Straße sind da die Ampeln ausgefallen. In Marzahn auf der Bitterfelder Brücke werden heute bis 15 Uhr noch Unfallschäden beseitigt. Die ist deswegen gesperrt ab der Wolfner Straße Richtung Märkische Allee. Und einen Hinweis gibt es noch bei der S-Bahn. Wegen Bauarbeiten in Griebnitzsee fährt die S7 zwischen Griebnitzsee und Potsdam Hauptbahnhof heute nur im 20-Minuten-Takt. Allen unterwegs gute Fahrt.
0: Merci beaucoup.
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7: Mit mir, Jule Kaden. Sie hätten sich Fitschi, Chris und Fizzle nennen können, haben sich aber gedacht, nee, Kitschkrieg aus Kreuzberg ist more right.
8: Ich komm raus nach Mitternacht. Standard.
7: Haben vor allen Dingen den Sound von Trettmann über Jahre mitgeprägt. Jetzt ist Kitschkrieg 2 rausgekommen. Und ich sag mal so, Sie werden es nachher auch gleich nochmal selber sagen, the kids are all right. Sie haben sich ganz viele richtig große junge Acts dazu geholt, aber auch richtig kleine junge Acts aus Deutschland und haben eine crazy Platte dahingelegt. Wir hören jetzt jede Stunde um so circa 40 in einen Song rein und werden herausfinden, was haben Rio Reiser und Newcomerin Charlize gemeinsam. In zwei Songs hier auf Fritz. Erstmal The Bowser mit Magnetic und danach kommt noch Dua Lipa und dann kommt Kitschkrieg.

0: Verliebungsphase mit Dua Lipa und ihrem Boy ist auch over. Jetzt wurde geheiratet. Training Season war das hier, 10.41 Uhr. Ihr hört Fritz. Und was haben Charlize und Rio Reiser?
1: Zauberland ist abgebrannt.
0: Der König von Deutschland? Fragt eure Eltern oder Großeltern. Die werden ihn vermutlich vergöttern, vor allen Dingen, wenn sie aus der Region stammen. Und die haben jetzt quasi einen gemeinsamen Song zusammen möglich gemacht, haben es Fizzle und Fitchy Chris, also Kitschkrieg, die für ihre neue Platte einfach mal sich geile neue Acts rangezogen haben.
2: Fizzle hat angerufen und hat gesagt, the kids are alright.
3: Kids are alright, ja.
2: Es gibt eine neue Generation, die total interessant ist, die teilweise mit unseren Sachen aufgewachsen sind und wir haben uns verändert, das merkst du ja dann auch noch mehr, wenn du nach einer längeren Zeit wieder zu Hause bist, so dass man irgendwie auch wer anders geworden ist über die, das Erlebte. Und dann hat das so voll Sinn gemacht. Es ist was Neues.
0: Ja, und ich finde es mega krass, dass sie sich einfach mit so jungen Leuten zusammenschließen. Und das Süße ist, die beiden haben auch quasi noch ein kleines bisschen Lehrer gespielt.
2: Die beiden kannten Rio gar nicht, weil die sind halt eine jüngere Generation, die sind Anfang 20 und wir konnten denen das dadurch sozusagen vorstellen.
0: Musikalische Späterziehung quasi von den Onkels von Kitschkrieg. So klingt es ein bisschen, aber nein, das ist mega sweet. Charlize und Romy haben quasi ein Feature mit Kitschkrieg und Rio Reiser. Genau dieses Zauberland abgebrannt. Teil ist da sehr, sehr wichtig drin. Und Kitschkrieg haben uns im Interview auch verraten, warum denn eigentlich Rio Reiser?
2: Rio Reiser für uns immer wichtig gewesen, besonders in unserer Kreuzberger WG-Zeit auf der Tonsteine Scherbenplatte wird der Mariannenplatz besungen und all diese Orte, die für uns dann die Realität waren. Und es hat uns immer interessiert, wie sozusagen die Leute vor uns, die hier an dem Ort gelebt haben, Musik machen und was die zu erzählen haben.
0: Naja, und jetzt haben sie es einfach zusammengeworfen. Das ganz, ganz alte Gestern, das Heute und unsere musikalische Zukunft. Abgebrannt von Kitschkrieg, Charlize, Romy und Rio Reiser jetzt hier auf Fritz.

Liebe ich. Whatever. Was für eine geile Variante. Kitschkrieg, Charlize, Romy und Rio Reiser mit Abgebrannt. Immer um kurz nach halb bis den ganzen Tag hören wir einen Song von der neuen Platte von Kitschkrieg, weil wir lieben. Disco. 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

0: unserer Reihe Unorganisierte Kriminalität jetzt Schwarzfahren.
1: Schönen guten Tag, die Fahrausweise bitte.
2: Ich hab keinen Fahrausweis. Ich fahre schwarz.
1: Aber da hängt doch eine gültige Monatskarte um Ihren Hals.
2: Was?

0: Martin Garrix und Ed Sheeran, Repeated, 10.52 Uhr, ihr hört Fritz und jetzt kommt ein Song, also die Line, ich übersetze sie euch jetzt mal, finde ich wirklich ziemlich krass, wir waren Kinder, jetzt sind wir tot, ja, ist halt so, so ungefähr ist der Modus von diesem Song hier. Jetzt sind wir tot. What a shock. Ha. Luna Morgenstern mit Kids. Ich liebe den Vibe von dem Song und auch an sich den Song. Checkt die unbedingt aus. Luna Morgenstern hören wir gleich hier noch vor 11.
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1: Mit mir, Jule Kahn, und wir gehen rein in meinen Crush der Zeit. Neben Fredigan bin ich groß verliebt in Dominic Feig und höre die komplette Diskografie hoch und runter. Da hat man sehr viel zu hören. White Keys jetzt hier auf Fritz.

0: The Kid Laroi, der Rolle nach Justin Bieber klingt in diesem Song. Pieces! Und das ist kein Diss, das ist einfach nur eine Feststellung. Beruhigt euch doch mal. 11.07 Uhr ist es. Ihr hört Fritz und eine Kollegin hat mir jetzt hier eine Moderation für euch geschrieben.
1: Hey, this is Taylor Swift and this is my new song, I Knew It, I Knew You. And I remembered I loved you, came back
0: when it mattered, I saw you. Und ich kann euch jetzt kurz die Brücke sagen, warum der klingt wie ein kleines Country Girl.
1: The song I Knew It, I Knew You came about because I was lucky enough to get to see a version of Toy Story 5, which I absolutely fell in love with the film and immediately really identified with the characters, namely Jessie. And I wanted to write a song from her perspective. The song came to me so quickly that it was written and I had a rough version of it recorded by the end of that exact day that I had seen the movie. So I was inspired immediately by it and I really hope you like it. It's called I Knew It, I Knew You.
0: Ich schiebe mich jetzt da gerade als kleine Übersetzungshilfe dazwischen. Taylor Swift hat den Song aus der Perspektive von Cowgirl Jessie von Toy Story 5 geschrieben und zwar genau

0: Genau am selben Tag, als sie den Film geguckt hat, hat sie einen Song aus dieser Perspektive geschrieben und hat sofort gefühlt dieses Ich wusste doch, ich kenne dich. Hören wir jetzt hier auf Fritz.
1: Hey, this is Taylor Swift and you're listening to my new song I Knew It, I Knew You on Fritz.

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0: Also nur in Bezug auf, dass ich gesagt habe, ihr müsst zur Fritz Sessions Feed Fetteler Musik kommen. 12 Acts stellen wir euch da auf die Bühne. Nikita, Antje Schumacher, Jenny und Joy. Also ganz viele NewcomerInnen, aber auch Künstlerinnen, die halt einfach schon krass in der Indie-Pop-Welt etabliert sind, wie halt eine Antje Schumacher sind dabei, Carly, Cara, Frederik, Faye Montana, Honey You, Magdalena Emilia, Smello, checkfritz.de oder die App. Und ja, Paula Stella hören wir jetzt hier mit Lovesick.

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My Girl is back. Lola Young hat eine neue Single draußen. Zusammengeschrieben mit fucking James Blake. Der hat das Ding auch produziert. Kurz nach ihrem Grammy-Gewinn hat sie den geschrieben, einen Tag später. Und es geht um das Gefühl, komplett lost zu sein, so schnell aufgestiegen zu sein. From Down Here, jetzt hier auf Fritz.

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3: In Brandenburg hat der Verfassungsschutz im letzten Jahr so viele RechtsextremistInnen gezählt wie noch nie. Im neuen Verfassungsschutzbericht geht die Behörde von fast 6.000 Menschen aus, 61% mehr als im Jahr davor. Der Bericht zählt dazu auch alle Brandenburger AfD-Mitglieder. Brandenburgs Innenminister Redmann sieht außerdem eine immer größere Bedrohung durch KI-Fake-Profile in sozialen Medien, berichtet Martin Adam.
4: Gezielte Desinformation sei nicht neu, so das Landesamt für Verfassungsschutz, sondern ein, Zitat, uraltes strategisches Mittel im Ringen um Macht und Einfluss. Die Vorgehensweise habe sich allerdings im Berichtsjahr 2025 stark verändert. Statt großer, überregionaler Kampagnen oder einzelner Schocker-Nachrichten würde jetzt bevorzugt eine Vielzahl künstlicher Fake-Profile bespielt, vermeintlich aus Brandenburg stammende Menschen dargestellt, um Äußerungen zu ohnehin konfliktgeladenen Themen wie Energiepreisen, Infrastruktur oder Migration in die öffentliche Debatte einzuspielen.
3: Berlins Gesundheitssenatorin Ciborra hat die geplante Pflegereform der Bundesregierung kritisiert. Beim rbb24-Inforadio sagte Ciborra, dass das Berlin mehrere Millionen extra kosten wird. Auch Sozialverbände und Gewerkschaften lehnen die Pläne von Bundesgesundheitsministerin Wagen ab. Die Reform sieht vor, dass Pflegebedürftige weniger Geld bekommen und dafür unter anderem Besserverdienende und Menschen ohne Kinder mehr zahlen sollen. KI ist in deutschen Büros inzwischen richtig angekommen. Das IFO-Institut hat mit einer Umfrage herausgefunden, mehr als die Hälfte der Firmen nutzt KI, vor allem fürs Texten, Programmieren oder zur Datenauswertung. Die Forschenden sagen, gerade bei Routinejobs spart KI viel Zeit und wird im Alltag immer wichtiger. Kurz vor der Fußball-WM gibt's in Mexiko gerade ordentlich Stress auf den Straßen. In Mexico City haben Demonstrierende wieder Barrikaden gebaut und sogar versucht, das Bildungsministerium zu stürmen. Hintergrund sind Proteste von Lehrkräften und es sind auch während der WM weitere große Aktionen geplant. Die Regierung lehnt aber ein hartes Durchgreifen gegen die Demos ab und verspricht Fußballfans trotzdem eine sichere WM.
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3: 18 bis 21 Grad haben wir jetzt. Viel wärmer wird es heute auch nicht mehr. Heute Mittag kommt hier und da noch mal ein bisschen die Sonne durch. Es gibt aber auch Wolken und kann auch schon erste Schauer geben. Nachmittags dann mal Sonne, mal Regen und auch einzelne Gewitter sind möglich.
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3: 10 Minuten mehr braucht ihr auf der A10, dem westlichen Berliner Ring Richtung Dreieckwerder. Zwischen Potsdam-Nord und Vöben ist Stau. Und auf der A12, Berlin Richtung Frankfurt, zwischen Storke und Fürstenwalde-West ist die rechte Spur gesperrt. Da dauert es gerade eine halbe Stunde länger. Ein paar Minuten mehr dauert es auf der A100 in Berlin Richtung Wedding vor der Baustelle Höhe Schmargendorf. Außerdem am Autobahnende in Treptow, im Wedding auf der Seestraße in beiden Richtungen und auch rund um die Elsenbrücke in Treptow und Friedrichshain. Und stadtauswärts auf der B2 vor Malchow. In Gesundbrunn auf der Osloer Straße Vorsicht, in Höhe Reinickendorfer Straße sind gerade die Ampeln ausgefallen. Und in Marzahn auf der Bitterfelder Brücke wird bis 15 Uhr heute gearbeitet. Unfallschäden müssen da weggemacht werden. Deswegen ist die Bitterfelder Straße ab der Wolfner Straße Richtung Märkische Allee gesperrt. Und bei der S-Bahn gab es einen Polizeieinsatz am Hackischen Markt. Da gibt es gerade Verspätungen und Ausfälle bei der S3, S5, 7 und S9. Allen unterwegs jetzt gute Fahrt.
5: Danke dir.
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5: Max Keter, hast du eigentlich gehört, wie gut ich deine Nachrichten schon in die Ohren der Leute gebracht habe?
3: Mit unterstützt?
5: Ja.
3: Ja.
5: Ich habe gehustet und dann erzählst du was von Gesundheit. Das war geplant.
3: Ja, absolut. Ich bedanke mich auch hier für die akustische Untermalung.
5: Genau, ich dachte mir so live SFX, das müssen wir einfach mal machen. Es ist nicht so, dass die Karten einfach vergessen hat, den Mikro auszumachen, weil es Freitag, sondern das war geplant.
3: Vielleicht zweites Standbein als Geräuschemacher bei Hörspielen.
5: Oh, hätte ich übelst gerne. So vor allen Dingen so flutschi, flatschi. Geräusche.
3: Mach mal vor. Kannst du auch so eine Tür, die aufgeht?
5: Also es ist eher so eine alte, abgefuckte Tür. Aber.
3: Ich würde dich nehmen.
5: Und ich kann auch ganz gut furzen, aber dann musst du aus dem Studio gehen.
3: Okay.
5: Das kann man auch als Geräusch darstellen, habe ich gehört.
3: Ich höre mir das von draußen an.
5: Ja, okay, bye.

0: Ganz ehrlich, ich habe zu dem folgenden Interview-Schnipsel schon geweint. Es geht um Harry Styles, wie er über seine neue Platte redet und über den Moment, wie er in Berlin im Berghain, crowded von allen anderen Menschen, irgendwie steht, das erste Mal keine Waffel darum macht, könnte jemand filmen oder nicht, weil ist ja einfach nicht erlaubt. Aber auch so dieser Moment einfach loslassen zu können. Ich habe dieses Reel sehr oft geguckt und vielleicht häufiger geweint.
1: Being there in this kind of like trance state in the music and like feeling tears roll down my face. It's like such an amazing thing to like stand in the middle of like strangers and have this like beautiful experience and look around and see all these other people having their own version of that experience.
0: Er stand einfach auch da und hat geweint und hat sich krass verbunden gefühlt und jeder hat seins gemacht. Checkt die neue Platte immer noch aus, wenn ihr es noch nicht gemacht habt, vor allen Dingen die Dance Tracks. Hier ist ein smoother American Girls.

0: Harry Styles, 11:43 Uhr, ihr hört Fritz und wir machen immer kurz nach halb jetzt heute. Kitschkrieg, denn die beiden haben neue Platte gedroppt, 2 und was Neues wird's geben. Die beiden haben Bock.
1: Wir haben zum ersten Mal richtig Bock da drauf. Wir haben uns immer ins Studio eingeschlossen und waren so, kein Bock auf live, kein Bock auf live. Und jetzt zeigt das so richtig und wir sind halt voll in den Vorbereitungen drin und das sieht schon alles sehr, sehr gut aus. Das wird bestimmt schön.
0: Denn ja, die beiden klingen zwar nach Rave, aber waren jetzt nie die übelsten Ravies.
2: Kommen ja aus diesem Club-Kontext und haben jahrelang aufgelegt und das Leben gelebt.
0: Aber sind halt jetzt so die kleinen frühen Vögel eigentlich privat persönlich. Kitschkrieg, heute neue Platte gedroppt. Sehr viele nice Features drauf. Also die Features sind es vor allen Dingen. Und das geht halt von dem Levin Liam über Blumengarten, Shirin David bis hin zu ganz kleinen NewcomerInnen, gerade aufstrebenden Acts wie halt eine Verifiziert oder Chiara Baba, die erst vor kurzem TikTok viral gegangen ist. WTF, Kitschkrieg, einfach krasse Typen. Wir hören jetzt für die Raver. Mit Kitschkrieg, Nisi 19 und Juju 19.
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0: In unserer Reihe Sätze kurz vor der Notaufnahme. Jetzt.
1: Oh, halt mal kurz das Steuer und den Döner. Mein Handy klingelt gerade.

deutscher Pop-Punk G-Flip mit Bad on Fire, hören wir hier gleich nach vor 12. Ich, ganz ehrlich, ich finde, der klingt sehr nach Stadion, der klingt sehr wild und auch irgendwie so ein bisschen dieses Di-di-di-di-di-di-di. War alles schon mal da, aber irgendwie hat der Song einen geilen Vibe. Bin ich Fan. Und immer bei dem Track

0: Gefühle. Hören wir auch noch vor 12. Beide sehr geile Tracks.
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3: Mit mir, Jule Kaden, und ich freue mich, ich schwelge in Erinnerung zu Dienstag, wenn ihr nochmal die Möglichkeit habt, irgendwo Pink Pantheress zu sehen. Macht es unbedingt, sie ist die Sample Queen. Und googelt mal Deep Dive Pink Pantheress Samplen. Da gibt es quasi eine Sammlung aller Songs und dann, wo sie sich wie wo bedient hat. Und das ist einfach insane. Und sie ist 25 Jahre alt.

kannst gehen und dich selbst umarmen. Ich finde, das ist ein kleiner süßer Teebeutelspruch an Song, aber true. Wir hören jetzt Gracie Abrams mit Hit the Wall. Und nach dem Song lassen wir sie mal erzählen, worum es in diesem Song eigentlich geht.

0: Hit the Wall von Gracie Abrams. Hit the Wall werden wir auch live sehen und hören am 12. und 13. Mai in der Uber Arena nächstes Jahr. Ab heute ist Ticketvorverkauf losgegangen. Alter, macht hinne, wenn ihr da noch was haben wollt. Ansonsten ist die Fritz beste Gästeliste eure einzige Möglichkeit. Und Gracie Abrams hat uns beim Interview verraten, wo es eigentlich um Hit the Wall hingeht mit dieser Single.
1: It's the first song on the album and it felt like the proper introduction. I think in terms of the sonic world, I think it kind of marries lots of different techniques that we used on the album. And it just felt like there was something about the process of making that song that felt very pure, I suppose. It was like this really lovely experience and it felt like the right way to kick off the
0: Ich liebe das, wenn KünstlerInnen manchmal strugglen, ihre eigenen Songs zu erklären, weil basically hat sie gar nicht so viel über diesen Song gesagt, außer dass Hit the Wall der erste Song des Albums ist und er so eine Pureness hat. Gracie Abrams. Yeah.

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Antje Schomaker, Faye Montana, Honey You, Magdalena Emilia, Nikita und auch Smello. Nie wieder so egal heißt der Song, den wir jetzt hören. 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
1: Arctic Monkeys, The Killer oder Block Party hören und plötzlich wieder fühlen wie 2014 Tumblr? Genau darum geht's bei The Early Days im Lido. Die Party bringt die größten Indie-Hits der 2000er und frühen 2010er Jahre zurück auf die Tanzfläche. Also genau die Songs, bei denen wirklich jeder die Hook mitgrölt. Zwischen Gitarren, Nostalgie und komplett eskalierenden Mitsing-Momenten fühlt sich das Ganze irgendwo zwischen Schüler-VZ-Ära und Indie-Sommer an. Wenn ihr Bock auf eine Party habt, wo ihr garantiert jeden Song kennt, dann checkt The Early Days im Lido in Kreuzberg aus. Los geht's um 23.59 Uhr. Tickets kosten etwa 15 Euro.
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0: 1.26. Yes, das ist 26.
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5: 12:31.
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6: In Brandenburg hat der Verfassungsschutz im letzten Jahr so viele RechtsextremistInnen gezählt wie noch nie. Im neuen Verfassungsschutzbericht geht die Behörde von fast 6000 Menschen aus, 61% mehr als im Jahr davor. Der Bericht zählt auch alle Brandenburger AfD-Mitglieder dazu. Brandenburgs Innenminister Redmann sieht außerdem eine immer größere Bedrohung durch KI-Fake-Profile in sozialen Medien, berichtet Martin Adam.
7: Gezielte Desinformation sei nicht neu, so das Landesamt für Verfassungsschutz, sondern ein, Zitat, uraltes strategisches Mittel im Ringen um Macht und Einfluss. Die Vorgehensweise habe sich allerdings im Berichtsjahr 2025 stark verändert. Statt großer, überregionaler Kampagnen oder einzelner Schockernachrichten würde jetzt bevorzugt eine Vielzahl künstlicher Fake-Profile bespielt, vermeintlich aus Brandenburg stammende Menschen dargestellt, um Äußerungen zu ohnehin konfliktgeladenen Themen wie Energiepreisen, der Infrastruktur oder Migration in die öffentliche Debatte einzuspielen.
6: Berlins Gesundheitssenatorin Ciborra hat die geplante Pflegereform der Bundesregierung kritisiert. Beim rbb24 Inforadio sagte Ciborra, dass das teuer wird für die Kommunen.
8: Das werden sehr, sehr hohe zweistellige Millionenbeträge sein, die Berlin an Hilfen zur Pflege da finanzieren muss. Berlin als Kommune eben. Und da sehe ich nicht, wie wir das hinkriegen sollen.
6: Auch Sozialverbände und Gewerkschaften lehnen die Pläne von Bundesgesundheitsministerin Wagen ab. Die Reform sieht vor, dass Pflegebedürftige weniger bekommen und dafür unter anderem Besserverdienende und Menschen ohne Kinder mehr zahlen sollen. Bundeskanzler Merz ist heute beim EU-Westbalkan-Gipfel in Montenegro. Da geht es vor allem darum, wie es für Länder wie Serbien, Albanien oder Kosovo in Sachen EU-Beitritt weitergehen kann. Merz macht sich dafür stark, die Gespräche zu beschleunigen. Seine Idee, den Ländern schon früher Vorteile geben, zum Beispiel besseren Zugang zum EU-Binnenmarkt. Die USA wollen Deutschland wohl doch keine Tomahawk-Marschflugkörper liefern. Das Nachrichtenportal Politico berichtet, die US-Regierung hätte Sorge, dass Russland die Stationierung der Waffen als Eskalation betrachten könnte und dass die USA selbst nicht mehr genug Reserven hätte. In den ersten Wochen des Irankriegs seien nämlich tausende Tomahawks und Patriot-Lenkwaffen verschossen worden. Eigentlich sollten die Raketen helfen, das militärische Gleichgewicht gegenüber Russland zu stärken.
4: Wetter.
6: Berlin-Tempelhof 19 Grad aktuell, Eberswalde sagt 18. Es ist aktuell überall trocken, wenn auch ziemlich grau. Die Sonne kommt nur selten mal durch und am Nachmittag und Abend kann es dann auch wieder ab und zu regnen. Gucken wir lieber auf morgen, auf Samstag. Da soll die Sonne öfter scheinen und es wird nur vereinzelt mal kurz nass bei 26 Grad maximal.
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6: Nördliche A10 Richtung Dreieck Havelland, die ist gesperrt zwischen Mühlenbeck und Birkenwerder, da hat es einen Unfall gegeben. Dann gibt es Stau auf der westlichen A10 Richtung Dreieck Werder zwischen Potsdam Nord und Vilm, 10 Minuten plus. Die B96 Rangsdorf-Baruth ist gesperrt in beiden Richtungen zwischen Zossen und Waldstadt, auch da hat es einen Unfall gegeben. In Berlin dauert es ein paar Minütchen länger auf der A100 Richtung Wedding, vor der Baustelle Höhe Schmargendorf, am Autobahnende in Treptow, im Wedding auf der Seestraße in beiden Richtungen und rund um die Elsenbrücke in Treptow und Friedrichshain. Dann noch eine Meldung zur S-Bahn. Es gibt einen Polizeieinsatz im Bereich Südkreuz. Deswegen fahren gerade keine S-Bahn bei der S2, 25 und 26 zwischen Südkreuz und Anhalter Bahnhof. Gute Fahrt.
9: Danke dir.
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9: Hallo ihr kleinen Nerdy-Mäuse. Wir hören hier gleich einen Song, der quasi ursprünglich 40 Jahre alt geworden ist, dann in den 90ern ein kleines Revival hatte und seit heute ein neues Revival hat. Und zwar mit Chiara Baba, Verifiziert und Kitschkrieg zusammen. Klingt wild? Ist es auch. In zwei Songs. hören wir wieder in die neue Kitschkrieg-Platte rein. Das hier ist erstmal Olivia Rodrigo mit Drop Dead und dann kommt Bruno Mars und Rosé.

0: Ich glaube, meine noch drei funktionierenden Gehirnzellen verstehen noch nicht so richtig, was hier gerade passiert ist, was Kitschkrieg machen. Chiara Baba, ihr checkt, ja, vor kurzem erst viral gegangen, sie ist mein Bruder, oh mein Gott, wir hatten sie bei den Fritz-Sessions, wir feiern natürlich komplett, aber sie ist new as fuck. Dann gibt es Verifiziert, die wir schon seit Jahren supporten, die schon eine krasse Fanbase hat. Und dann gibt's Blümchen. Blümchens Herz an Herz. Aber Blümchens Herz an Herz ist nicht das originale Herz an Herz, sondern das Herz an Herz von Paso Doble. 40 Jahre alt ist das Original. Und Kitschkrieg, die wilden Mäuse, haben jetzt für ihre neue Platte für zwei einfach mal fette, nice NewcomerInnen und etablierte große deutsche Acts genommen, aber halt vor allen Dingen sehr, sehr junge Acts und einfach geile Songs gekocht. Unter anderem eben ein Rio Reiser neu aufgewertet oder eben dieses Herz an Herz. Und hier sprechen die Boys drüber.
1: Also das ist natürlich eine Referenz an beides. Das Original von Paso Doble ist gerade 40 geworden und Blümchen und die ganze Eurodance-Phase hat uns, also mich als 12-Jährigen irgendwie damals geprägt so. Und wir fanden es lustig, irgendwie so einen Eurodance-Banger zu zitieren und den in unser Moll und Muted und leise Sound irgendwie einzubetten und so zu interpretieren.
0: Ich liebe es auch einfach, wie sie über ihre Gedanken reden. Kitschkrieg verifiziert und Chiara Baba jetzt hier mit Herz an Herz. Wir hören heute immer um kurz nach halb ins ganze Album rein.

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0: With the MC, Wait for You, habt ihr gehört, hier um 12.53 Uhr auf Fritz. Ey, und falls euch heute noch niemand gesagt hat, dass er euch lieb hat, Fritz hat euch lieb.
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2: Mit mir, Jule Kahn.
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2: Hallo, hallo. Ja, geht's euch denn wohl gut hier drin? Es ist Freitag, es ist wolkig. Ich hoffe, ihr habt bald Feierabend. Jetzt ist hier gerade ein bisschen was los. Heute und morgen gibt's das Waldstadtfestival in Eberswalde. Ist für umsonst, ist draußen. Und das Beste, wie gesagt, es ist für umsonst und es ist draußen. Es gibt da viele tolle Marktstände. Es gibt da vor allen Dingen eine Bühne mit einem ganz nicen Line-Up. Und drei Acts habe ich mir mal gepickt, dass wir da mal hingucken, dass ihr die hören könnt. Weil das sind alles Künstlerinnen auch mit dabei, die ihr hier von Fritz kennt. Ich sage nur, einer ist davon ein Ritter. Heute und morgen Waldstadtfest in Eberswalde.

0: Mein Gott, erinnert ihr euch an Chiara?
1: Tipp Nummer 2, geht auf Stadtfeste. Also auch wenn ihr die Bands, die dort angekündigt werden, nicht kennt, geht hin, tut's euch an, lasst es euch gefallen und ja, gebt auch denen eine Chance.
0: Das hat sie uns bei fritz.de/deinfritz eurer Sendung erzählt. Und ey, ich habe mir das jetzt mal hier zu Herzen genommen und habe gecheckt, dieses Wochenende, heute und morgen, ist in Eberswalde einfach mal das Waldstadt-Festival. Umsonst und draußen, die haben eine Bühne und da sind ziemlich nice Acts dabei. Einen davon liebt ihr auch aus dem Fritz-Programm sehr, sehr besonders. Wir fangen mal bei den kleineren an. Lönneberger tritt da auf, viel zu schnell. Diese Single hat über 100 Millionen, 1 Million Klicks auf Spotify, obwohl der noch ein ganz kleiner Newcomer ist.

Easy Easy treten auch auf dem Waldstadt-Festival heute und morgen ist es in Eberswalde auf. Und jetzt kommen wir zu den zwei Acts, die hier nicht nur, das waren im Übrigen alles gerade Leute, die auch bei Fritz am Sign schon am Start waren, die ihr auch von unserer normalen Playlist kennt. Aus dem Kopf, tausend Stimmen immer da und ich Greta kommt vorbei und er hier, oh mein Gott! Das kann also diese Zeit unterrittert seid. Ritalin ist auch mit dabei beim Waldstadt-Festival in Eberswalde heute und morgen. Checkt deren Line-Up-Plan, dies, das aus, ist alles für umsonst. Wir hören Ritalin

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Max Martin, der Typ, der alle kocht, hat wieder gekocht. Also er ist wirklich, also aus der Popwelt ist er quasi der Kate Trinada, nur noch kranker, erfolgreicher, weil er sich halt vor allen Dingen auf Mainstream, ja, fokussiert. Er ist ein Produzent, er hat Britney Spears, Backstreet Boys, Taylor Swift, Katy Perry, The Weeknd, Pink, Kelly Clarkson, hat mit so vielen zusammengearbeitet, er ist so eine richtige Hitmaschine und hat es jetzt wieder getan mit Ariana Grande, ihre neue Single Hate That I Made You Love Me, hat er mitgewirkt und das Krasseste finde ich an diesem Song, das ist, wenn man es jetzt so richtig fies ernst interpretiert, vielleicht auch so ein kleiner Hilfeschrei ist von Ariana Grande. Es geht nämlich um dieses echt übelst schwere, erdrückende Gefühl, dass die Liebe anderer Menschen einem zur Last wird. Also da geht es Ariana Grande gar nicht so um eine Person aus der Vergangenheit oder so. Ich denke dann natürlich immer Mac Miller oder sowas, sondern nein, es geht auch an ihre Fans und auch an die Medien, so im Generellen. Und dieses Gefühl von ihr, ein schlechtes Gewissen zu haben, weil alle Menschen, alle Medien, alle irgendwie eine Erwartung an sie stellen und sie das Gefühl hat, dem Ganzen nicht gerecht zu werden. Und in Hate That I Made You Love Me beschreibt sie wirklich auch dieses Gefühl, sich eingeengt zu fühlen von diesen ganzen Urteilen, Erwartungen, Blicken von der Außenwelt und sucht halt irgendwie nach einem Weg, um darauf klarzukommen. Finde ich ziemlich deep für so einen Popsong. Ariana Grande, Hate That I Made You Love Me, hier auf Fritz. 13.19 Uhr, und der klingt gar nicht so traurig.

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2: Hand aufs Herz, bei Pizza, Drinks und Dachterrasse für 3 Euro, wer würde bei dem Angebot an der Uni nicht gern öfters hingehen? Eben. Genau darum geht's beim Pizza Day am Gisma Campus in Potsdam. Dort gibt's Pizza, Softdrinks und entspannte Sommernachmittag-Atmosphäre auf der Terrasse. Also irgendwo zwischen Campus-Hangout, Musik und einfach ein bisschen Sonne mitnehmen. Und selbst wenn ihr nur wegen der Pizza kommt, fair enough. Heute Nachmittag Pizza Day am Gisma Campus in Potsdam. Los geht's um 14 Uhr. Tickets kosten etwa 3 Euro.
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5: In Brandenburg hat der Verfassungsschutz so viele Rechtsextreme gezählt wie noch nie. Im neuen Bericht geht die Behörde von rund 6.000 Personen aus, deutlich mehr als im Jahr davor. Der starke Anstieg liegt auch daran, dass inzwischen alle AfD-Mitglieder im Land mitgezählt werden. Auch im linksextremen Bereich gibt es einen Zuwachs, wenn auch deutlich kleiner, nämlich um ein Fünftel auf 660. Der 1. Mai, genauer gesagt die Partys an dem Tag, haben deutliche Spuren in Berliner Parks hinterlassen. Vor allem die Hasenheide, der Görli und der Treptower Park sind betroffen. Da wurden Wiesen, Pflanzen und sogar Bäume beschädigt. Allein in der Hasenheide kostet es laut dem Bezirksamt etwa 35.000 Euro, eine erst kürzlich angelegte Wiesensenke wiederherzustellen. Sie wurde bei einem Rave am 1. Mai stark zertreten, der als politische Demo angemeldet war. 1 Million. So viele Studis und Azubis aus Deutschland waren mittlerweile mit dem Erasmus-Programm im Ausland. Das hat der Deutsche Akademische Austauschdienst DAAD heute mitgeteilt. Die beliebtesten Länder sind Spanien, Frankreich und Italien. Erasmus ist ein Programm der EU. Wer da mitmacht, kriegt finanziellen Support und hat es auch einfacher, zum Beispiel eine Auslandsuni zu finden. Und Erasmus hat wohl auch viele Paare zusammengebracht. Nächste Woche geht sie los. Die Männer-Fußball-WM in Kanada, Mexiko und den USA. 48 Länder sind dabei, so viele wie noch nie. Und noch etwas wird da anders sein. Der Weltfußballverband FIFA hat jetzt mitgeteilt, dass sich bei den Nationalhymnen alle Spieler um den Mittelkreis versammeln sollen, also auch die Auswechselspieler. Jeder einzelne von ihnen solle diesen symbolträchtigen Moment erleben können, heißt es.
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5: Um die 20 Grad haben wir. Dazu ist es überall trocken, allerdings auch ziemlich grau, wird sich heute auch nicht mehr großartig ändern. Zum Abend hin kommt dann auch noch mal mehr Regen rein. Morgen am Samstag ist dann aber wieder öfter die Sonne draußen bei 26 Grad maximal.
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5: Vorsicht auf der A9 Berlin-Leipzig zwischen Beelitz-Heilstätten und Beelitz in beiden Richtungen. Da läuft jemand auf der Autobahn rum, also ganz besonders aufgepasst. Die nördliche A10 Richtung Dreieck-Havelland ist immer noch gesperrt zwischen Mühlenbeck und Birkenwerder nach einem Unfall. Westliche A10 Richtung Dreieck-Werder, da gibt es Stau zwischen Potsdam-Nord und Vöben, braucht ihr 20 Minuten länger. Und in Richtung Dreieck-Havelland auch Stau zwischen Großkreuz und Vöben, 20 Minuten auch da mehr. Gute Nachrichten von der A113 Richtung Dresden zwischen Adlershof und dem Tunnel Rudower Höhe. Ist die Autobahn wieder frei, gibt noch ein bisschen Stau ab Dreieck Neukölln. Ein paar Minuten länger dauert es auch noch auf der A100 Richtung Wedding, vor der Baustelle Höhe Schmargendorf oder rund um die Elsenbrücke in Treptow und Friedrichshain. Und dann noch ein Hinweis zur S-Bahn. Wegen Bauarbeiten fährt die S7 zwischen Griebnitzsee und Potsdam Hauptbahnhof nur alle 20 Minuten. Gute Fahrt!
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4: Mit mir, Jule Karpen, 1332 haben wir es. Wir hören gleich wieder einen Track aus dem neuen Kitsch Creek Album. Computer lieber heißt er, mit K natürlich geschrieben. Und checken mal, warum die eigentlich in die USA abgehauen sind. Oh,

0: Und der Track hier, Shirin David und Blumengarten, sind jetzt tatsächlich in den USA gut genug von Kitsch Creek halt gemacht, viral gegangen. Und Kitsch Creek waren gestern bei uns im Interview ganz freshy zum neuen Album und haben das mal erklärt, warum der Song in den USA so krass anders bockt nochmal als hier.
1: In Deutschland ist die Diskussion ja eher, mag ich Blumengarten, mag ich Shirin David? Es gibt nur Hass oder Liebe, dazwischen ist nichts. Und dann kommt die englischsprachige Audience rein, die irgendwie die Musik auch ganz gut versteht, das Jersey-Pattern in dem Beat, und die sehen, welcher Tanz da gemacht wird von Ryan, der Tanz aus Philly von Too Rare wird gemacht. Die verstehen irgendwie die kulturellen Punkte und fühlen die Musik, ohne die Wörter zu verstehen. Und dann geht das da plötzlich viral. Super schön. Also, dass ein Stück Musik die Kraft hat, das zu machen mit der deutschen Sprache trotzdem, das ist ja schon beachtlich.
0: Das ist mega beachtlich, das ist mega gut. Kitsch Creek sind im Übrigen in die USA, nach Kalifornien gezogen, um einfach mal so hier aus dem Hip-Hop, sie sind ja hier sehr im Hip-Hop verankert gewesen, irgendwie rauszukommen und einfach nochmal Musik anders, sich zugänglich zu machen, einen anderen Markt zu erleben. Sagen aber, by the way, dass es in Deutschland echt entspannter ist, irgendwie Songs zu schreiben und zu produzieren. Genau. Und am Ende ist jetzt 2 rausgekommen. Wir hören die ganze Zeit rein und ja, da kann man auch einfach mal ein paar jungen Acts in die Insta-DMs sliden.
1: Wir sind da so reingeschlittert dann einfach. Also es gab nicht diesen Plan, jetzt gehen wir zurück nach Deutschland, machen ein deutsches Album. Aber es war ein bisschen Platz in unserem Schedule. Das Ami-Album war draußen. Ich war gerade in Berlin und dann hat sich das irgendwie ganz lustig angefühlt, ein paar von den neuen deutschen Künstlern anzuschreiben, mit denen ins Studio zu gehen.
0: Erzählen uns Kitsch Creek im Interview und hier ein kleiner Shoutout an euch.
1: Check, check, hier ist Kitsch Creek und wir sind am 25.09. in Berlin in der Columbia-Halle. Wir wollen, dass ihr alle vorbeikommt. Wir gehen raven zusammen mit Blumengarten und 255. Yep.
0: Klingt auch geil, oder? Wir hören jetzt Kitsch Creek mit Computerliebe, geschrieben mit K natürlich. Mhm.

0: 50 ist es. Das ist doch mal ein gutes Brett, um das Wochenende einzuleiten. Bauer mit Bad Brothers.
1: Ihr wisst doch selber, dass wir jetzt schon die Besten
0: ganz
1: sind.
0: Neu auf der Fritz-Playlist. Sahide mit Queen of Pop, finde ich ein starkes Statement der Selbsteinschätzung. Und der süße Capybara-Song, den lieben wir doch sowieso. Ich gebe euch beide noch, bevor hier Jesse Lee Noll gleich die Decks in Mikes übernimmt. Habt einen schönen Freitag.
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1: Kurz vor zwei. Brr, brr.
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1: Ich würde Bahnfahren jetzt gerade irgendwie mal ein bisschen vermeiden, Leute. Irgendwie hat sich das heute angefühlt wie im Winter. Wirklich, alle haben rumgehustet und rumgerotzt und mein Hals kribbelt jetzt auch schon. Mann, ey, was ist es bei dir? Oder wie ist es bei dir, Antonia, Redakteurin dieser Sendung?
6: Mir geht's gut und ich werde sofort das Studio gleich verlassen.
1: Nein, ich habe ja nur gesagt, es ist so ein Phantomkribbeln. Kennst du das nicht? Wenn man dann auf einmal denkt, so, okay, jetzt hat's mich auch erwischt direkt.
6: Ja, aber hoffentlich nicht.
1: Okay, Leute, ich sehe schon, wie sie jetzt einfach nur noch wegrennen will. Dann geh doch. Dann geh jetzt raus. Ich mache ja erstmal weiter.
6: Sie geht wirklich weg. Alleine.
1: Okay, und für den Fall, dass ihr gerade rumschnupft mit Sommererkältung, dann gute Besserung, Leute. Wir sind eure Ablenkung die nächsten 4 Stunden, beziehungsweise ich, weil Antonia ist ja jetzt schon weg.

0: Ey, wir werden voll nachgemacht, Leute. Und zwar von China. Die kopieren gerade quasi unsere deutsche Fitnesskultur und ziehen sich alle Pamela Reif-Workouts rein. Kollegin Eva Lambi-Schmidt ist unsere Korrespondentin in Shanghai. Hast du heute auch schon Workout gemacht?
1: Heute nicht. Aber tatsächlich auch schon mal High Rocks hier in Shanghai. Das ist tatsächlich ein Hit.
0: Eva, was genau kopieren denn junge Chinesinnen und Chinesen fitnessmäßig alles von uns?
1: Ja, Pilates zum Beispiel. Das ist hier seit mehreren Jahren ein Ding mit immer mehr Studios, die aus dem Boden sprießen und mehreren Jahren ein Ding mit immer mehr Studios, die aus dem Boden sprießen und das ist so zu einer Art Lifestyle geworden, auch ein teurer Lifestyle.

0: chinesische Fitness-Influencer, oder? Also warum werden die da nicht so gehypt?
1: Ja, das stimmt, na klar, die gibt's auch. Aber Pamela Reif ist als ausländische Fitness-Influencerin hier in China extrem erfolgreich auf den chinesischen Plattformen. Es ist ja nicht Instagram hier, sondern in dem abgeschotteten chinesischen Internet sind es ganz andere Kanäle wie Bilibili, Little Redbook und Douyin, das chinesische TikTok. Und das spielt sich hier sehr gut aus und erstellt da sehr spezifischen Content für die chinesische Community, auch teils mit chinesischer Musik, und sie reist eben auch öfter nach China und das kommt hier gut an. Und natürlich spielt auch das Aussehen von Pamela Reif eine Rolle. Ihre sportliche Figur, die blonden Haare, aber auch der helle Hauttyp, das wird hier in China oft bewundert und ist auch Schönheitsideal. Die Sonne und ein Tan werden hier von vielen gemieden.
0: Verrückterweise gab es ja mal eine Zeit in China, da war Fitness so gar kein Ding. Warum hat sich das so verändert?
1: Ja, Fitness ist sehr viel wichtiger geworden. Darüber habe ich auch mit Marktbeobachterin Ann-Christine Knörr gesprochen.
2: Früher war es ja verpönt, ein bisschen Muskeln zu haben, also auch in China. Also je dünner, desto besser. Und jetzt geht man schon eher zu dem Trend, okay, du wirst jetzt nicht bulky aussehen, aber du möchtest natürlich schon definiert sein und Abs haben.
1: Also da hat sich das Schönheitsideal verändert. Nicht mehr skinny, sondern ein bisschen mehr Muskeln dürfen es sein.
0: Im Grunde können wir uns eigentlich nur geehrt fühlen, aber es ist irgendwie auch wild. China kopiert unseren deutschen Fitness-Lifestyle und vergöttert unsere Fitness-Queen Pamela Reif. Eva Lamy-Schmidt aus Shanghai hat euch mal einen Deep Dive gegeben. Danke dir. Und nachher dann noch Pilates?
1: Ich glaube heute nichts mehr. Freitagabend.
0: Ja, stimmt. Das passt auch. Ciao, ciao. Genau.

0: Farben und René Miller mit Body Talk auf Fritz, gleich 14:45. Wenn mir jemand bei WhatsApp so ein Zwinker-Smiley schickt, finde ich das ganz unangenehm. Das hat einfach so was passiv-aggressives. Vielleicht geht es euch auch so mit manchen Emojis oder Satzzeichen. Till Reiners von unserem Podcast Talk ohne Gast hasst zum Beispiel 3 Punkte am Satzende. Und die kriegt er aber leider öfter mal von Moritz Neumeier.
1: Schreibst du da mal so 3 Punkte dahinter? Und ich lese darin, ne, die absolute Passive-Aggressiveness von dir.
2: Wirklich?
1: Ja.
2: Bei 3 Punkten?
1: Bei 3 Punkten macht das... Wenn ich 3 Punkte... Leute, die... Ja, dann noch eine Zigarette. Punkt, Punkt, Punkt. Und was ist Punkt, Punkt, Punkt? Was heißt Punkt, Punkt, Punkt?
2: Das haben mir sehr viele Menschen schon zurückgemeldet. Ich schreibe immer Punkt, Punkt, Punkt.
0: Aber überhaupt hat Moritz irgendwie eine komische Meinung zu Satzzeichen. Da kommen bei ihm heftige Gefühle hoch.
1: Was ist denn mit ganz ohne Punkt?
2: Ja, das kann ich nicht. Das machen ganz viele. Das finde ich. Meine Frau schreibt, ich liebe dich ohne Punkt. Hasse ich. Das ist so formlos.
1: Also könntest du gleich schreiben, ich hasse dich.
2: Du könntest direkt schreiben, du widerst mich an, du ekelhafter Klon. Ja.
0: Jetzt wisst ihr, was Moritz von euch denkt, wenn ihr bei ihm irgendwie was ohne Punkt auf Instagram kommentiert. Lasst es mal lieber. 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Findet ihr in ARD Sounds und überall da, wo ihr gerne eure Podcasts hört. Punkt, Punkt, Punkt. Zwinker-Smiley.

Chainsmokers. Featuring Daya, Don't Let Me Down, habt ihr gehört? Am Freitag ist so schön, heute ist es Freitag, fast Wochenende. Und weiter geht's mit Musik von hier. Das sind Headjet, die kommen aus Berlin. Vier Boys kannten sich eigentlich auch schon eine Weile, bis sie dann gesagt haben, Leute, lasst eine Band gründen. Vielleicht in irgendeiner Bar in Friedrichshain. So stelle ich mir das auf jeden Fall vor. Jetzt machen sie also Indie-Rock und so klingt es dann fertig produziert. Headjet mit Wer

0: in unserer Reihe Berliner Wohnen jetzt. Wo?
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0: hattet ihr wahrscheinlich eine Vermutung, wie der Song hieß. Overdrive.
1: Von Ofenbach und Norma Jean Martina Fritz. Manche Musiker sitzen ja Jahre an einem neuen Album und dann gibt's auch noch Kitschkrieg. Die machen es quasi nebenbei.
2: Also es gab nicht diesen Plan, jetzt gehen wir zurück nach Deutschland, machen ein deutsches Album. Aber es war ein bisschen Platz in unserem Schedule. Ich war gerade in Berlin und dann hat sich das irgendwie ganz lustig angefühlt, ein paar von den neuen deutschen Künstlern anzuschreiben, mit denen ins Studio zu gehen.
1: Ja, und aus so ein bisschen ins Studio gehen ist dann direkt ein komplettes Album geworden. Zwei heißt es und es klingt unter anderem so hier. Computerliebe ist das, aber es gibt noch mehr Songs, viel mehr, 12 insgesamt. Und alle deutschen Artists, die sie da angeschrieben haben, sind auch mit dabei. Domiziana, Ennio, Provinz, Jolle und so weiter. Weil zu einem Feature mit Kitschkrieg, du sagst natürlich nicht nein. Also sie haben da schon auch mittlerweile so einen kleinen Promi-Vorteil.
2: In den meisten Fällen ist es so einfach wie, ja, man slidet in die DMs auf Instagram und dann checkt man, ob die Leute Bock haben. Die meisten haben Bock. Da kommt uns natürlich zugute, dass wir jetzt halt hier einiges in Deutschland gemacht haben und die Leute uns kennen und die meisten freuen sich, wenn wir die kontaktieren.
1: Wird natürlich interessant, wie sie das dann demnächst live machen, aber da hat das Team auch schon sehr genaue Vorstellungen, wie das ablaufen soll und ich glaube, gerade die Raver unter euch, die sehen sich da schon in der Crowd.
2: Wollen diese Rave-Ästhetik in die Hallen stellen und da ein Best-of-Kitschkrieg-Set abfeuern und dazu natürlich auch Gäste einladen und so Momente kreieren, die du sonst halt nicht zu sehen kriegst.
1: Ey, aber bei Kitschkrieg geht gerade wirklich auch alles gleichzeitig, ne? Auftritte planen, same time auch schon an der wiederum nächsten Platte arbeiten. Die wird dann sehr international.
2: Nach Kitschkrieg 2 kommt direkt das nächste Album und das ist ein Collabo-Album mit Mood Selector, was wir auf Jamaika recorded haben mit jamaikanischen Vokalisten. Die erscheint als nächste Ende Juli, 1. Augustwoche schon. Also es geht unmittelbar nach dem deutschen Album, gehen wir in den Release von dem Album rein.
1: Alter, chillt mal, Leute. Wir hören jetzt erstmal ins aktuelle neue Album 2 rein. Und zwar ist das Medizin von Kitschkrieg.

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4: Es ist 14:30, halb drei.
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5: So viele Rechtsextreme gab es noch nie in Brandenburg. Das sagt der Verfassungsschutz. Der hat im letzten Jahr nach eigenen Angaben fast 6.000 Leute zur rechtsextremen Szene gezählt. Der Anstieg liegt auch daran, dass inzwischen alle Brandenburger AfD-Mitglieder mitgezählt werden. Brandenburgs Innenminister Rethmann warnt auch vor rechtsextremen Jugendorganisationen, berichtet Amelie Ernst.
6: Besonders auch von kleinen, nicht in Parteien organisierten extremistischen Gruppen gehe eine erhöhte Gefahr aus, so Rethmann. Gemeint sind im Bereich Rechtsextremismus sogenannte Freie Kräfte, Bruderschaften oder Kampfsportgruppen. Die Brandenburger AfD suche die Nähe gerade auch zu diesen Gruppen und betrachte sie als politisches Vorfeld, so Rethmann. In allen Extremismusbereichen müsse sich der Verfassungsschutz darauf einstellen, dass Extremisten versuchten, Personen auch verstärkt mittels KI-Videos und Falschinformationen anzuwerben.
5: Da werden Böller auf BahnmitarbeiterInnen geworfen oder Raketen geschossen. Sowas kommt immer häufiger vor, sagen Beschäftigte. Offenbar vor allem, wenn Fußballfans oder DemoteilnehmerInnen in der Bahn unterwegs sind. In Berlin sollen die Bahn-Security-MitarbeiterInnen deshalb jetzt Schutzhelme tragen. Bis Dezember läuft eine Testphase. Wenn die gut läuft, könnten die Helme ab nächsten Jahr deutschlandweit eingeführt werden. Die Beschäftigten sollen die Helme aber nicht dauerhaft tragen, sondern erst aufsetzen, wenn es Stress gibt. KI ist in deutschen Büros inzwischen richtig angekommen. Das IFO-Institut hat mit einer Umfrage herausgefunden, mehr als die Hälfte der Firmen nutzt KI, vor allem fürs Texten, Programmieren oder zur Datenauswertung. Die Forschenden sagen, gerade bei Routinejobs spart KI viel Zeit und wird im Alltag immer wichtiger. Kurz vor der Männerfußball-WM gibt's in Mexiko ordentlich Stress auf den Straßen. In Mexico City haben Demonstrierende wieder Barrikaden gebaut und sogar versucht, das Bildungsministerium zu stürmen. Hintergrund sind Proteste von Lehrkräften und es sind auch während der WM weitere große Aktionen geplant. Die Regierung lehnt ein hartes Durchgreifen gegen die Demos ab, verspricht Fußballfans aber trotzdem eine sichere WM.
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5: Um die 20 Grad haben wir im Fritz-Sendegelände. Dazu ist es gerade überall trocken, allerdings auch meistens ziemlich grau. Und in den nächsten Stunden kommt dann auch wieder ein bisschen Regen rein. Morgen am Samstag wird es schöner, da ist öfter die Sonne draußen und es gibt bis zu 26 Grad.
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5: Die nördliche A10 Richtung Dreieck-Havelland ist gesperrt zwischen Mühlenbeck und Birkenwerder. Da hat es einen Unfall gegeben. Auf der westlichen A10 Richtung Dreieck-Werder gibt es Stau zwischen Potsdam-Nord und Föhm. Braucht er 20 Minuten länger. Und in der Gegenrichtung Richtung Dreieck-Havelland auch Stau zwischen Großkreuz und Föhm. Auch da 20 Minuten plus. Probleme gibt es auch auf der A100 Richtung Werding. Im Britzer-Tunnel ist nach dem Unfall nur eine Spur frei. Die Einfahrten Britzerdamm und Buschkrug-Allee sind deshalb gesperrt. Gibt Stau ab Spätstraße auf der A113. Geduld braucht er auch auf der Tresco-Allee Richtung Tierpark. In Malchow auf der B2 auswärts braucht er jeweils 20 Minuten mehr. Und auch um die Elsenbrücke in Treptow und Friedrichshain ist es voller. Gute Fahrt.
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4: Mich hat heute eine Erkenntnis so ein bisschen schockiert. Und zwar sind es ab jetzt nur noch 16 Tage, bis die Tage an sich wieder kürzer werden. Also ich kann total verstehen, wenn ihr darauf so hier reagiert.
8: Nö, glaube ich nicht.
9: Ja, ist aber so.
8: Nö, glaube ich nicht.
9: Ja, ist aber so.
8: Ja, glaube ich aber nicht.
4: Ja, aber es ist leider wirklich so, Leute. Aber das heißt ja auch, bis dahin werden die Tage everyday auch nochmal ein Stückchen länger. Also es ist alles gut. Hier ist Topic mit Buddy.

0: Familie ist schuld daran, dass Sprit scheiße teuer geworden ist und unsere Online-Bestellungen auch länger brauchen als sonst. Die Straße von Hormus, das ist diese Meerenge im Persischen Golf und da geht quasi der ganze Schiffsverkehr von Asien nach Europa durch. Und unsere Kollegin Ann-Kathrin Beck aus der ARD-Finanzredaktion hat sich mit ihrem Team für den Podcast Straße von Hormus, ein Wirtschaftsupdate, dieses Stück Wasser mal genauer angeguckt.
1: Hey, hallo.
0: Was war denn so für dich der absolute What-the-fuck-Fact, auf den du bei der Recherche gestoßen bist?
1: Also ich würde sagen, die spannendste Erkenntnis war für uns tatsächlich, wie sehr uns die Entwicklungen dort betreffen, obwohl die Region ja rein geografisch unglaublich weit weg ist. Und ich glaube, das ging am Anfang vielen so. Viele haben zuerst gedacht, okay, Iran, Persischer Golf, das ist weit weg von uns.
0: Mir so ein bisschen egal.
1: Alter, genau. Und ja, erstmal nichts unbedingt mit uns zu tun.
0: Ja.
1: Aber wenn man dann mal genauer hinschaut und sich länger damit beschäftigt, dann merkt man relativ schnell, dass die Straße von Hormus ganz essentiell ist. Sie ist eine der wichtigsten Handelsrouten der Welt. Durch sie wird ein ganz großer Teil des weltweiten Öl- und Gasexports transportiert. Und wenn dort die Schiffe aufgehalten werden, dann merken wir das überall.
0: Und was sind das dann so für Effekte?
1: Also wir haben es ja zum Beispiel an den Tankstellen erlebt, dass die Ölpreise, die Spritpreise ganz kräftig gestiegen sind. Wir haben höhere Transportkosten zum Beispiel. Wir werden es aber auch in den Supermärkten bei den Lebensmittelpreisen merken. Und sogar die Reisebranche ist davon betroffen, weil eben auch Treibstoff, Kerosin teurer geworden ist.
0: Ja, crazy. Und aktuell ist die Straße von Hormus ja aber blockiert vom Iran wegen des Krieges mit Israel und der USA. Wie geht es denn eigentlich, dass ein ganzes Stück Meer dicht ist und niemand mehr durchkommt?
1: Das kann man sich kaum vorstellen und man darf sich das jetzt auch nicht wie eine Autobahn vorstellen, die zum Beispiel wegen eines Unfalls komplett gesperrt ist. Es fahren aktuell immer noch Schiffe durch diese Meerenge, aber eben deutlich weniger als sonst. Und es sind auch nur wenige Schiffe, die sich das momentan wirklich trauen. Mhm. Denn das Problem ist eher die Unsicherheit und das Risiko, dem die Reedereien und die Tanker dann dort ausgesetzt sind, wenn sie wirklich durch die Straße von Hormus fahren. Denn sie müssen dort aktuell mit Angriffen rechnen, mit Drohungen oder militärischen Kontrollen, wenn sie dort durchfahren. Und deshalb finden viele Fahrten aktuell einfach nicht statt oder werden verschoben. Und das merken wir dann eben auch bei den langen Lieferverzögerungen, die wir dann auch aktuell haben. Ne?
0: Also wenn euch die Details gerade noch nicht gereicht haben, Leute, richtig tief einsteigen in der Außenpolitik, könnt ihr beim Podcast Straße von Hormus, ein Wirtschaftsupdate. Und da kriegt ihr auch zweimal die Woche aktuelle News, was so auf dem Wasser los ist.
1: Genau.
0: Danke an Kathrin.
1: Immer dienstags und donnerstags. Dankeschön.

0: Boah, mal gucken, wie heute so wird.
1: Ich schau mal in die App.
0: Puh, grau.
1: Irr, schmuddelig.
0: Arschglatt.
1: Irr, Matschepampe.
2: Was guckst du da? Das Wetter?
0: Nee, meine Dating-App.

The Cat Leroy Without You, 10 vor 3 am Freitag. Und ich verstehe ja, dass man heute immer so sagt, ab 1 macht jeder seins. Aber die Studio-Message ist mir gerade verdächtig ruhig in der Fritz-App. Und das mag jetzt ein bisschen radikal sein, ich weiß. Aber ich mache erst weiter. Ich spiele erst den nächsten Song, Leute, wenn sich hier irgendjemand von euch reinmeldet in die Studio-Message. Was ihr schreibt, ist mir völlig egal. Es kann eine Zahl sein oder das erste Wort, was euch einfällt. Oder ein Apfel-Emoji. Aber irgendwas muss hier reinkommen, sonst mache ich obviously ja Radio nur für mich, so geht es nicht. Also, guck jetzt mal, ob schon irgendwas da ist. Und tatsächlich hat Max Ex reingeschrieben. Ja, schön. Deep. Benjamin hat irgendein Schwitze-Emoji geschickt. Laura, eins mit Herzchen. Hamza hat sich auch reingemeldet. Alles klar. Wir sind Max, Hamza, Laura, Benjamin. Wir sind eine glückliche kleine Fritz-Familie. Das ist toll.

0: Der Rapper aus Buffalo gilt als einer der wichtigsten Köpfe hinter dem kompletten Griselda-Sound und verbindet düsteren Underground-Rap mit Luxus-Ästhetik, Wrestling-Referenzen und diesen legendären Gunshot-Adlibs. Also irgendwo zwischen Straßenrap, Fashion und Kunstgalerie, der Lieblingsrapper eures Lieblingsrappers, Westside Gunn, heute Abend live im Astra Kulturhaus in Berlin-Friedrichshain auf dem RAW-Gelände. Los geht's um 20 Uhr, Tickets kosten etwa 75 Euro.
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5: Gleich 15 Uhr.
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5: Hui, da ist was los. A10, nördlicher Berliner Ring Richtung Dreikafeland. Zwischen Mühlenbeck und Birkenwerder ist die Autobahn nach einem Unfall gesperrt. A10, westlicher Berliner Ring Richtung Dreikwerder. Zwischen Potsdam Nord und Vöben steht hier so 20 Minuten länger. Probleme gibt es auch auf dem Berliner Stadtring 100 Richtung Wedding. Im Britzer Tunnel gab es einen Unfall. Nur eine Spur ist frei. Wenn ihr aus Richtung Treptow kommt, dann ist die Autobahn am Dreieck Neukölln gesperrt. Die Einfahrten Ritzerdamm und Buschkrug sind leider ebenfalls zu. Naja, aktuell auf Stau ab Johannisthaler Chaussee auf der 113 mit einer halben Stunde plus. Ja, und sonst halt Rush Hour, ne? Kommt gut durch, Leute!
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5: Ich weiß, das war gerade ein bisschen frech von mir. Eben meinte ich ja, der nächste Song kommt erst, wenn ihr irgendwas in eine Studio-Message schreibt. Wirklich egal was. Aber Robin war dann auch frech. Der wollte mich ärgern und hat ein fieses Wort reingeschrieben. Supercalifragilistik, expialigetisch. Ha! Hast du fehlerfrei bekommen, Robin, bitte. So, und noch frecher ist Hörer Max. Das ist voll aggro, Mann.
6: Das muss jetzt einfach nur schnell gehen. Aber den Move merke ich mir. Das nächste Mal, wenn keine Musik läuft, drehe ich den Spieß einfach um. Dann bleibe ich mit dem Auto stehen. Dann mache ich gar nichts mehr, bis wieder Musik läuft. Ah, überlege dir das.
5: Soll das eine Drohung sein, Max? Provoziere mich lieber nicht, weil dann kommst du nie ans Ziel. Aber dein Feierabend ist mir ein Anliegen. Deshalb kriegst du ausnahmsweise hier einen Song. Dominik Feig mit White Keys.

0: Mike auf Fritz. Auf der Warteliste für einen Studienplatz zu stehen, das ist nervig. Aber auf der Warteliste für eine Organspende zu stehen, das ist gerade Realität für 8.500 Menschen in Deutschland. Morgen ist Tag der Organspende und ich weiß, wir wollen alle nicht ans Sterben denken, ist einfach ein Scheißthema. Aber einmal kurz entscheiden, ob Organspenden für uns in Frage kommt. Das kann halt Leben retten, euers und das von anderen. Franzi aus Teltow zum Beispiel war vor einigen Jahren darauf angewiesen.
1: Mir ging es nicht gut, aus einer Erkältung heraus. Ich bin ins Krankenhaus gebracht worden und dann stand der Arzt vor mir und meinte, ihr Herz schlägt ganz schwach nur und sie haben Herzrhythmusstörungen. Und dann ging alles ganz schnell, da bin ich gar nicht hinterhergekommen. So schnell wurde mein Zustand plötzlich aus einer Erkältung zu einer vermeintlichen Lungenentzündung, plötzlich zu Herzversagen.
0: Auf einmal brauchte Franzi also ein neues Herz. Damit ging dann die Warterei los und währenddessen hat ihr eigenes Herz immer wieder versagt.
1: Dann war mein Mann zum Glück da und er hat mich zweimal in zwei Jahren reanimieren müssen, bis ich hochgestuft worden bin von der normalen Transplantationsliste auf die sogenannte High Urgency List. Also lag ich 3 Monate in einem Berliner Krankenhaus und habe darauf gewartet, dass sich ein Mensch noch zu Lebzeiten dazu entschieden hat, im Falle seines Sterbens seine Organe zu spenden.
0: In Deutschland gibt es auf jeden Fall viel zu wenig Menschen, die sagen, ja, würde ich machen mit der Organspende. Das liegt auch mit daran, dass wir aktiv

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1: Ja, eine zweite Chance verdankt sie einfach diesem Menschen. Und ihr Körper hat das neue Herz zum Glück auch angenommen. Heute teilt sie ihre Geschichte auf Instagram. @franzisherzkraftwerk heißt sie da. Und wenn ihr auch Organspender, Spenderin werden wollt, fragt einfach mal beim Arzt oder in der Apotheke nach einem Spenderausweis.

0: featuring Neo mit Give Me Everything. Also Taylor Swift-Fans standen ja in den letzten Stunden wirklich kurz vor Herzinfarkt, weil heute war klar, es kommt ein neuer Taylor Swift-Song raus. In den letzten Wochen gab es auch schon so kleine Teaser dazu. Und ja, wir haben halt auch so einen ganz, ganz großen Swiftie hier in der Fritz-Redaktion. Kollegin Marie Boll. Und ungefähr so laut, ja, haben wir ihr Herz vorhin schlagen hören. Das war ganz, ganz doll süß. Und sie durfte dann heute in der Frühschicht 45 Sekunden über Taylor abnerden. Wir gehen rein.
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2: Also, I Knew It, I Knew You ist Taylors erster neuer Song. Seit so einem halben Jahr ungefähr hat sie für Toy Story 5 geschrieben. Die Filme selbst, die liebt Tay-Tay auch schon seit sie 5 ist tatsächlich. Und der Song ist aus der Sicht von Cowgirl Jessie, die mit dem roten Hut, ihr wisst. Viele Fans hoffen deswegen, dass Taylor jetzt mal wieder einen Country-Song rausbricht. Hat sie nämlich schon seit Jahren nicht mehr gemacht. Obwohl das ja eigentlich die Mucke ist, mit der sie damals als Teenagerin angefangen hat und auch sehr berühmt geworden ist. Tay ist damals sogar extra nach Nashville gezogen, damit sie ihre Country Musikgeschichte so richtig starten kann, war auch alles sehr erfolgreich. Und deswegen sind wir jetzt natürlich gespannt. Ist es wirklich ein Country-Song? Ich weiß es nicht, weil ich habe den Song noch nicht gehört.
0: Und wenn ihr ihn auch noch nicht gehört habt, dann machen wir das jetzt. Das ist I Knew It, I Knew You.

Ganz neu in der Fritz-Playlist, weil er halt auch ganz, ganz neu ist. Taylor Swift, I knew it, I knew you. Wenn der Papa ein berühmter Fußballer ist, also berühmt as fuck, dann wirst du Sänger. Es ist so bei Cruz Beckham. Ja, kennt schon am Nachnamen, sein Dad ist David Beckham und irgendwie hat der Fußball jetzt nicht besonders abgefärbt. Cruz hatte Bock auf Mucke machen, hat sich auch voll viele Instrumente selbst beigebracht. Gitarre zum Beispiel, Klavier, Schlagzeug und Mandoline. Und ja, seine Mucke haben wir jetzt zusammen. Cruz Beckham mit Waste Your Pain.

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0: quasi auf Fritz, 15:21 auf Fritz. Jetzt ist der Sommer endlich da, Festivalsaison ist auch gestartet und dann das hier. Mann! Wie heute geht's ja noch, muss man sagen, aber gestern bei Weltuntergang mit Wind und Gewitter ist Camp natürlich schon so ein bisschen für den Arsch. Allerdings gilt ja auch fürs Festival, es gibt kein schlechtes Wetter, nur schlechte Kleidung.
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0: Behauptet auf jeden Fall Redakteurin Antonia. Ich weiß ja nicht. In 2 Wochen geht's bei dir los mit dem ersten Festival. Welches ist es überhaupt?
2: Da geht's aufs Hurricane. Da wird schon rübergemacht in den Westen. Wird da mal.
0: Okay, falls jetzt der Worst Case kommt, so maximaler Regen, 24/7 straight durch.
2: Hoffentlich.
0: Wie bist du vorbereitet?
2: Also da musst du wirklich echt eine Taktik ausarbeiten, weil Regenschirm in der Crowd, das ist ja einfach maximal ehrenlos.
0: Ja, nee, das geht nicht.
2: Und so eine Regenjacke, die kann irgendwie schon auch hitten, aber manchmal macht sie irgendwie auch den Fit kaputt. Da helfen dann diese insane großen Regenponchos. Durchsichtig am besten, dann sieht man das Outfit. Es geht aber zur Not auch einfach eine große Mülltüte.
0: Oh, aber Mülltüte ist schon auch ein ganz großes Downgrade für ein Fit.
2: Ja, ist richtig, aber wenn es warm ist, dann könnt ihr auch einfach auf alles scheißen und direkt Badeanzug, Bikini oder Badehose anziehen. Das trocknet super schnell wieder vom Stoff her. Mache ich jedes Jahr und ich sage euch, die Bierflecken, die gehen auch ganz easy wieder raus.
0: Schlau, ja.
2: Dazu am besten Boots, das ist zwar warm an den Füßen, aber dann bleiben die am besten trocken. Und zur Sicherheit könnt ihr auch einfach alles an euch gaffern, was nicht nass werden soll.
0: Aber weißt du, was du nicht gaffern kannst? Ist dein Make-up. Dein schönes Glitzer. Ja, das ist halt auch in Gefahr, wenn es jetzt ständig schüttet.
2: Das ist richtig. Ich bin ja Team auf dem Festival komplett alles aufgeben und überhaupt nicht mehr an Zivilisation teilnehmen. Aber wenn ihr Make-up fühlt, dann ist wichtig, einen guten Primer für die Haut, ein krasses Fixing-Spray und Waterproof Mascara. Das bekommt ihr alles in eurem Drogeriemarkt eurer Wahl für den maximalen Halt. Und diese kleinen Glitzersteindinger, die macht ihr am besten mit wasserfestem Kleber ran.
0: Dann bleiben eigentlich nur noch die Haare, aber da müsst ihr dann à la Antonia wirklich drauf scheißen.
2: Oh ja.

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2: Happy Amas.
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2: Und sie hat Jaspert.
3: Hiedemann.
4: In Brandenburg hat der Verfassungsschutz so viele Rechtsextreme gezählt wie noch nie. Im neuen Bericht geht die Behörde von rund 6.000 Personen aus, deutlich mehr als im Jahr davor. Der starke Anstieg liegt auch daran, dass inzwischen alle AfD-Mitglieder im Land mitgezählt werden. Auch im linksextremen Bereich gibt es einen Zuwachs, wenn auch deutlich kleiner, um ein Fünftel auf 660. Wann ist Sex einvernehmlich? Mit der Frage beschäftigt sich gerade die Bundesregierung. Justizministerin Hubich hat heute in Luxemburg gesagt, sie ist jetzt doch für das Prinzip nur Ja heißt Ja. Bedeutet, nur wenn man klar und eindeutig zustimmt, ist Sex okay. Das soll Betroffene von sexueller Gewalt besser schützen. Noch im April hatte Hubich gesagt, dass sie das erstmal nicht einführen will. Mehr Infos hat Katrin Schmidt.
5: In Deutschland gilt seit einer Reform des Sexualstrafrechts 2016 das Prinzip Nein heißt Nein. Rechtlich liegt also eine Vergewaltigung nur dann vor, wenn Beteiligte ausdrücklich widersprechen. Innerhalb der Bundesregierung gibt es offenbar schon weitgehend Konsens darüber, das Ja-heißt-Ja-Prinzip im Sexualstrafrecht für Jugendliche einzuführen. Sie sei dafür, so Hubich in Luxemburg, den gesamten Schritt zu gehen und generell mehr Schutz für Betroffene von Gewalt und klare Regeln einzuführen.
4: Ja, über kein Insekt wird gerade wahrscheinlich öfter geredet als über den Eichenprozessionsspinner. Das ist ja ein Falter und ausgewachsen ist er gar nicht so gefährlich, aber die Raupen haben kleine Härchen, die Asthma und Atemnot auslösen können. In Berlin ist jetzt auch der Görlitzer Park in Kreuzberg befallen. Die Grillwiese im Görli bleibt deshalb erstmal dicht, sagt das Bezirksamt. In Charlottenburg-Wilmersdorf waren diese Woche schon 5 Sportanlagen geschlossen worden. Immerhin, in gut 2 Wochen sollen sich die Raupen zu Faltern entwickeln. 1 Million. So viele Studis und Azubis aus Deutschland waren mittlerweile mit dem Erasmus-Programm im Ausland. Das hat der Deutsche Akademische Austauschdienst heute mitgeteilt. Die beliebtesten Länder: Spanien, Frankreich und Italien. Erasmus ist ein Programm der EU. Wer da mitmacht, kriegt finanziellen Support und hat es auch einfacher, zum Beispiel eine Auslandsuni zu finden. Ab nächstem Jahr soll auch Großbritannien wieder mitmachen.
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4: 21 Grad aktuell in Berlin-Tempelhof, 20 in Stechlin. Dazu meistens trocken, aber halt auch meistens grau. Zum Abend hin soll es auch noch ein paar mehr Schauer geben. Morgen am Samstag scheint dann wieder öfter die Sonne bei 26 Grad maximal.
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4: Die nördliche A10 Richtung Dreieck-Havelland ist immer noch gesperrt zwischen Mühlenbeck und Birkenwerder. Nach einem Unfall gibt es deshalb Stau ab dem Dreieck Pankow. Und auf der westlichen A10, da staut es sich vor Vöben, braucht ihr in beiden Richtungen jeweils 20 Minuten mehr. Dann gibt es große Probleme offensichtlich auf dem Berliner Stadtring A100 Richtung Wedding. Nach einem Unfall im Britzer Tunnel ist die Autobahn gesperrt. Vom Dreieck Neukölln bis zur Gradestraße gibt es Stau ab Stubenrauchstraße auf der A113. Und auch entlang der Autobahn gibt es Staus unter anderem auf Spätstraße Johannes-Toller Chaussee, Britzerdamm und auf der Sonnenallee. Und auch sonst ist es voller geworden. Zum Beispiel auf der Treskow-Allee Richtung Tierpark braucht ihr eine halbe Stunde mehr. In Kreuzberg ist die Prinzenstraße nach einem Unfall zwischen Gitschinerstraße und Wassertorstraße vollgesperrt. Und bei der Ringbahn kommt es wegen einer Signalstörung zu Verspätungen. Gute Fahrt, was geht.
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6: Ey, cool, dass ihr Fritz auch in Leipzig hört. Fritzhörer Sven hat liebe Grüße von da geschickt. Und ich frage mich, denkst du, Jasper, wir werden in diesem Moment auch von jemandem auf Madagaskar gehört?
4: Ja. Ja? Also vielleicht heißt er nicht Sven, aber mit hoher Wahrscheinlichkeit ist da jemand.
6: Also
4: liebe Grüße.
6: Hätte ich gern eine kleine Beweisstudio-Message von euch, Leute, in die kostenlose Fritz-App. Die ist von überall kostenlos, egal wo ihr gerade seid. Oder auch wenn ihr im Urlaub seid, gerne mal liebe Grüße. Auch Jasper, was ja noch? Vielleicht Sprachnachrichten, Bild.
4: Ja.
6: Wir freuen uns über alles.
4: Lieblings-Emoji.
6: Lieblings-Emoji, genau.

0: 20 vor 4 was am Freitag. Und das kann ich euch versprechen. Morgen wird sich richtig angeschrien auf dem Sportplatz in Fredersdorf. Unter anderem so. Der SV Prötzl und die TSG Fredersdorf spielen nämlich um den Aufstieg in die Kreisoberliga. Und heute Abend wird sich vielleicht auch schon angeschrien, und zwar hier.
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0: Zwei Spieler aus den beiden Mannschaften sind nämlich nachher bei uns und ballern ab 19 Uhr ihre Playlist. Und mit einem quatsche ich jetzt schon mal, und zwar mit Fabi, Team Prötzl.
2: Ja, hi. Hi, freut mich, da zu sein.
0: Na, was denkst du, wie viel Trash-Talk gibt's nachher in der Sendung zwischen euren Songs?
2: Ach ja, ich kann mir vorstellen, dass es schon den einen oder anderen Seitenhieb geben wird, aber es bleibt natürlich alles sportlich.
0: Was ist der schlimmste Foul, den du mal gemacht hast?
2: Boah, schlimmste Foul, was ich mal gemacht habe?
0: Der fieseste.
2: Ja, ich würde sagen, war schon die Aktion, wo ich einen Ball klären wollte und dann ja aus 1-2 Metern vielleicht den Gegenspieler den Ball so gegen den Brustkorb geschossen habe, dass er erstmal ein paar Minuten liegen geblieben ist.
0: Oh Gott.
2: Tat mir natürlich auch sehr leid, aber ja, der Ball musste da halt geklärt werden und dann ist der Ball da halt weg.
0: Und es gehört halt dazu, ne?
2: Ja, gehört dazu.
0: Fabi, was für Mucke hast du jetzt so mitgebracht? Sind da vielleicht auch eure Warm-Up-Tracks dabei, die ihr nochmal schnell in der Kabine dann pumpt?
2: Ja, also wir haben auf jeden Fall eine bunte Mischung dabei, würde ich mal sagen. Also bei uns waren eigentlich relativ schnell ein paar Tracks direkt klar, die sich einfach über die letzten Jahre so ein bisschen rauskristallisiert haben.
0: Du bist genau. Ja auch Kabinen-DJ. Was ist dein absoluter Go-To-Song?
2: Ja, das ist immer ein bisschen schwierig, weil als Kabinen-DJ ist man jetzt ja nicht unbedingt ein DJ wie im Club, der ein vorbereitetes Set hat, sondern es kommt schon sehr darauf an, dass man einfach die Stimmung der Jungs merkt, dass man halt merkt, ey, wir brauchen jetzt sowas, was uns mehr pusht. Wir brauchen vielleicht auch in den einen oder anderen Moment auch mal einen Song, der uns erstmal wieder ein bisschen runterfahren lässt halt, ne? Man muss so ein bisschen einfach die Emotionen und die Gefühle in der Kabine einfach aufnehmen.
0: Ja,
2: und
0: Fabi, morgen ist dann Beast Mode. Jetzt sag, welchen Song.
2: Ja, dann würde ich einfach mal mit Rasenschach gehen von Philo.
0: Ja, geil. Ich glaube, das werden die Jungs fühlen. Und jetzt noch ganz realistisch und fair, Fabi. Wer wird morgen das Spiel gewinnen? Die TSG Fredersdorf oder der SV Prötzl?
2: Ja, also da gibt es, glaube ich, nur eine ganz klare Antwort und das ist der SV Prötzl. Also da werden wir uns nicht mal die Butter vom Brot nehmen lassen. Das Ding bringen wir jetzt nach Hause und ja, wir werden auf jeden Fall alles morgen reinhauen und werden alles auf dem Platz lassen, um diesen Sieg mit uns zu nehmen.
0: Und genaueres wissen wir dann morgen. 14 Uhr geht's los und vorab hört ihr Fabi vom SV Prötzl und Leo von der TSG Fredersdorf heute ab 19 Uhr bei Dein Fritz. Diesmal in einer vielleicht bisschen Trash-Talk-Fußball-Kreisliga-Edition. Bis später. Viel Spaß dir nachher.

0: in unserer Reihe Je späti der Abend, desto durcher die Gäste. Jetzt Schwaben.
1: Ha, kann ich jetzt nur zum Späti? Ha, ich glaube, ich kann jetzt nur zum Späti.
2: Kommst du nur zum Späti?
1: Zum Späti?
2: Ja, zum Späti.
1: Ha, ich habe gerade überlegt, ob ich nicht nur zum Späti gang.
2: Ha, wenn du zum Späti gehst, dann komm ich mit.
1: Ja, wo na jetzt?
2: Na, zum Späti.
1: Zum Späti, gute Idee, da komm ich mit.

0: Der Song von Harry Styles, American Girls, der lief auch gerade irgendwo auf Madagaskar. Ich habe auf jeden Fall eine Beweisnachricht bekommen von Fritz-Hörer Sven in der Studio-Message. Also es ist fast Madagaskar.
1: Hey, liebe Fritzen, schöne Grüße von Sven hier aus Madagaskar heißt es, glaube ich, hier, oder? Ah nee, Malo. fast. Schönes Wochenende.
0: Danke, dir und euch auch. Auch mit guter Musik. Und jetzt Stormzy für euch.

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1: Arctic Monkeys, The Killer oder Block Party hören und plötzlich wieder fühlen wie 2014 Tumblr? Genau darum geht's bei The Early Days im Lido. Die Party bringt die größten Indie-Hits der 2000er und frühen 2010er Jahre zurück auf die Tanzfläche. Also genau die Songs, bei denen wirklich jeder die Hook mitgrölt. Zwischen Gitarren, Nostalgie und komplett eskalierenden Mitsing-Momenten fühlt sich das Ganze irgendwo zwischen Schüler-VZ-Ära und Indie-Sommer an. Wenn ihr Bock auf eine Party habt, wo ihr garantiert jeden Song kennt, dann checkt The Early Days im Lido in Kreuzberg aus. Los geht's um 23.59 Uhr, Tickets kosten etwa 15 Euro.
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2: 16 Uhr.
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2: Geht lieber zu Fuß, Leute, weil, passt auf, A10 nördlicher Berliner Ring Richtung Dreikaffeland zwischen Dreieck-Pankow und Birkenwerder gibt's Stau nach Bergungsarbeiten. Ihr steht da gerade eine halbe Stunde länger. Auf der westlichen A10 staut es sich vor Vöben in beiden Richtungen jeweils 20 Minuten plus und krasse Probleme erwarten euch leider auch auf dem Berliner Stadtring 100 in Richtung Wedding. Nach einem Unfall im Britzer Tunnel ist die Autobahn vom Dreieck Neukölln bis zur Gradestraße gesperrt. Aktuell Stau ab Stubenrausstraße auf der 113. So, und entlang der Autobahn gibt es auch Staus, unter anderem auf Spätstraße, Johannisthaler Chaussee, Britzerdamm, Sonnenallee sowie Hermann- und Karl-Marx-Straße. Und ich habe noch was zur Prinzenstraße in Kreuzberg. Nach einem Unfall zwischen Gitschinerstraße und Wassertorstraße ist die voll gesperrt. Kommt gut durch!
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2: Ich bin so froh, dass ihr Radio nicht riechen könnt, weil ich habe hier im Studio gerade eine Packung Harzer Käse aufgemacht und es riecht ehrenlos. Aber es ist auch irgendwie ein geiler Snack, der Gott sei Dank nicht so schmeckt, wie er riecht. Ich kann es nur empfehlen. Falls da irgendwie jemand von euch widersprechen möchte, wisst ihr ja, wo die Studio-Message ist. Ne? Ich bin bereit für Diskussionen. Harzer Käse, saugeiler Snack, lecker, lecker. Hier ist Taylor Swift, The Fate of a Feeling.

0: Hier kommt Fritz Gamechecker, Bene Wenk.
1: Mina the Hollower, das kriegt gerade auch krass gute Bewertungen. Von dir auch, Bene? 10 von 10?
2: Ja, also vielleicht nicht mehr 10 von 10, aber es ist schon sehr gut.
1: Okay, aber sag mal, ist es jetzt nur Nostalgie?
2: Nee, es ist tatsächlich einfach auch ein sehr gutes Spiel. Du spielst Mina, das ist eine Maus in einer Welt, in der so menschenartige Tiere leben. Mina hat eine Waffe in der Hand, die du dir am Anfang aussuchen kannst, und sie ist ein Hollower. Das bedeutet, sie kann sich kurz in die Erde einbuddeln und dann aus der Erde so raushüpfen. Damit machst du im Spiel ganz coole Dinge, denn einerseits können dich unter der Erde Gegner nicht treffen, das ist praktisch. Andererseits tunnelst du dich so unter Zäunen durch oder entdeckst versteckte Areale, wo dann Belohnungen auf dich warten. Und das ist echt nice, weil es wirklich super viele Geheimnisse zu entdecken gibt.
1: Und wenn wir schon beim Gameboy sind, mit welchen Spielen würdest du es so vergleichen?
2: Also mich erinnert es sehr so an die alten Zelda-Spiele, die es auf dem Gameboy oder auf dem Super Nintendo gab.
1: Geil.
2: Also du siehst das Spiel so von schräg oben, in der Mitte deine Maus Mina, und mit der machst du eine Mischung aus so Rätseln, Hüpf- und Buddelgeschicklichkeit und Kampf. Und da hat es sich ein paar Sachen von Dark Souls tatsächlich abgeschaut. Es gibt zum Beispiel nur feste Speicherpunkte, du füllst deine Heilflaschen da auf und die Gegner sind teilweise auch echt sackschwer, gerade die Bosse. das funktioniert in der Kombi an sich sehr gut. Ich fand die Speicherpunkte manchmal so ein bisschen fies gesetzt, weil du dich dann wieder so durchkämpfen musst, bis du dann halt wieder zum Boss kommst. Mhm. Aber das gehört halt zu diesen Spielen irgendwie dazu. Deswegen, wer immer schon mal so eine echte Mischung aus alten Zelda-Games und Dark Souls haben wollte, hier ist sie. Und das wirklich in einer perfekten, sehr hübschen Pixel-Grafik und mit einem tollen Soundtrack.
1: Naja, und wenn ihr Bock auf sackschwere Gegner habt, dann holt euch Mina the Hollower. Das gibt's für Konsolen und PC und kostet rund 20 €. Danke, Bene!

0: T-Rex und Faithless mit New Religion auf Fritzlich, Viertel nach vier. Nimm nochmal bitte einen ganz, ganz tiefen Atemzug, Redakteurin Antonia. Los, mach jetzt, komm. Was riechst du?
1: Es riecht widerlich. Und deinem widerlichen Käse.
0: Was?
2: Nach der Verpackung.
0: Also Fritzhörerin Annette ist Fan von dem Geruch. Also glaube ich jedenfalls. Sie schreibt Harzer Käse mit Butterstulle. Oh. Mega lecker. Stefan schreibt auch Team Harzer Roller. Ich glaube bis jetzt waren also zwei Leute in der Stimmmessage.
1: Zwei, überleg mal.
0: Team Harzer Käse. Ja, aber
1: alle anderen sind ja da wohl offensichtlich dagegen.
0: Ich finde, das riecht nach einer Wiese und nach den Alpen und irgendwie nach Liebe. Nicht nach Liebe, aber...
1: Oh, nee, nicht nach Liebe. Also, sicher nicht nach Liebe.
0: Dirk handhabt es auf jeden Fall auch ganz gut. Der sagt, Harzer Käse liegt bei uns im Kühlschrank, nur in einem verschlossenen Glas. Aber auf frischem Brot, ja, okay. Ja, finde ich gut. Also, wenn ihr Harzer Käse holt, dann verschließen. Immer schön luftdicht verschließen.

0: Day, Fritz ist an. Vervollständigt in eurem Kopf mal bitte den Satz: Alles ist gut, solange du. Punkt, Punkt, Punkt. Was fällt dir da ein, Redakteurin Antonia?
1: Wild bist.
0: Ja.
1: Hallo, ich war Wilde Kerle Ultra. Ich hatte die Wilde Kerle Müsli-Schale zu Hause.
0: Für alle, die, das wäre zwar ein Verbrechen, aber die es nicht kennen, ist ein Kinderfilm, Fußballfilm mit Jimmy Blue Ochsenknecht.
2: Na klar.
0: Dieser Spruch einfach, sag ihn nochmal.
1: Alles ist gut, solange du wild bist.
0: So, aber was ich auch hätte gelten lassen, wäre: Alles ist gut, solange du Yola hörst.
3: Kannst du aus uns zwei Seiten länger noch da sein, dann kommst du heute mal morgen verkackert zur Arbeit.
0: Auf jeden Fall hat sie das auf ihren Socials geschrieben und wir finden es absolut legit, deswegen hört er sie jetzt. Yola mit auf den Sack, auf Fritz.
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0: Hi, mein Name ist Heidi Krum und ich arbeite im Brotlichtmilieu.
1: Ist ein krustenharter Job.
0: Jeden Tag mindestens ein glutenfreier. Da kann man schon mal was versemmeln. Aber ich back das. Manchmal, da muss man halt eine Schrippe drauflegen. Meine Freunde denken zwar, ich bin voll das Schnittchen und nicht mehr ganz knusper an der Knecke, aber für mich ist das vollkommen okay. Nur warum mich manche Tage so auslaugen, ist mir absolut brezelhaft. Naja, wenn Sie noch was wissen wollen, schicken Sie mir doch einfach eine Voicemail.
2: Super, danke.
0: Darf ich mir jetzt noch was wünschen?
2: Ja, kein Dinkel.
0: Dann hätte ich gerne irgendwas von David Baguette.
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0: Bei der Stelle will ich immer so Luftklavier spielen. Alex Warren, Fever Dreamer Fritz. Manche Musiker sitzen ja so Jahre an einem neuen Album und dann gibt's Kitschkrieg und die machen das quasi so nebenbei.
1: Also es gab nicht diesen Plan, jetzt gehen wir zurück nach Deutschland, machen ein deutsches Album. Aber es war ein bisschen Platz in unserem Schedule. Ich war gerade in Berlin und dann hat sich das irgendwie ganz lustig angefühlt, ein paar von den neuen deutschen Künstlern anzuschreiben, mit denen ins Studio zu gehen.
0: Ja, und aus ein bisschen ins Studio gehen ist dann direkt ein komplettes Album geworden. Zwei heißt es und klingt so zum Beispiel. Computerliebe ist das. Aber es gibt noch mehr Songs natürlich, 12 insgesamt. Und alle deutschen Artists, die sie da angeschrieben haben, sind auch mit dabei. Also Domitiana zum Beispiel, Ennio, Provinz, Jolle und so weiter. Weil zu einem Feature mit Kitschkrieg sagst du natürlich nicht nein. Also da haben sie mittlerweile schon sowas wie einen Promi-Vorteil.
1: In den meisten Fällen ist es so einfach wie, ja, man slidet in die DMs auf Instagram und dann checkt man, ob die Leute Bock haben. Die meisten haben Bock. Da kommt uns natürlich zugute, dass wir jetzt halt hier einiges in Deutschland gemacht haben und die Leute uns kennen und die meisten freuen sich, wenn wir die kontaktieren.
0: Jetzt wird es natürlich interessant, wie sie das demnächst live machen, aber da hat das Team auch schon sehr genaue Vorstellungen, wie das ablaufen soll. Und ich glaube ja, gerade die Raver unter euch, die sehen sich da schon in der Crowd.
1: Wollen diese Rave-Ästhetik in die Hallen stellen und da ein Best-of-Kitschkrieg Set abfeuern und dazu natürlich auch Gäste einladen und so Momente kreieren, die du sonst halt nicht zu sehen kriegst.
0: Ey, aber bei Kitschkrieg geht auch irgendwie gerade alles gleichzeitig, Auftritte planen und same time dann auch schon wieder an der wiederum nächsten Platte basteln. Die wird dann aber sehr international.
1: Nach Kitschkrieg 2 kommt direkt das nächste Album und das ist ein Collabo-Album mit Mode Selector, was wir auf Jamaika recorded haben mit jamaikanischen Vokalisten. Die erscheint als nächste Ende Juli, 1. August Woche schon. Also es geht unmittelbar nach dem deutschen Album, gehen wir in den Release von dem Album rein.
0: Oh Gott, Leute, chillt doch erstmal. Wir hören jetzt ins aktuelle neue Album rein. 2 von Kitschkrieg, das ist Kitschkrieg mit Pist und Jolle.

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3: 6:30 halb 5.
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3: Jasper Tiedemann.
4: Gibt's auf Insta oder TikTok immer öfter Videos von? Männer sprechen Frauen an und filmen sie dabei heimlich mit ihren Smartglasses, also Brillen mit einer Kamera drin. Im Schwimmbad ist das natürlich besonders heikel, weil die Leute fast nichts anhaben. Die Berliner Bäder wollen die Brillen aber nicht extra verbieten. Mehr von Juri Pavao-Türk.
5: Die Bäderbetriebe sagen, in der Hausordnung steht sowieso, dass es verboten ist, fremde Menschen zu fotografieren oder zu filmen. Das beziehe Smartglasses mit ein, heißt es auf Anfrage der deutschen Presseagentur. Das Personal und Wachleute würden demnach kontrollieren, ob die Gäste das Verbot auch wirklich einhalten. In Potsdam hatten die Stadtverordneten diese Woche dafür gestimmt, dass Smartglasses in Schwimmbädern und Saunen verboten werden.
4: So viele Rechtsextreme gab es noch nie in Brandenburg. Das sagt der Verfassungsschutz. Der hat im letzten Jahr nach eigenen Angaben fast 6.000 Leute zur rechtsextremen Szene gezählt. Der Anstieg liegt auch daran, dass inzwischen alle Brandenburger AfD-Mitglieder mitgezählt werden. Brandenburgs Innenminister Rethmann warnt auch vor rechtsextremen Jugendorganisationen, berichtet Amelie Ernst.
6: Besonders auch von kleinen, nicht in Parteien organisierten extremistischen Gruppen gehe eine erhöhte Gefahr aus, so Rethmann. Gemeint sind im Bereich Rechtsextremismus sogenannte freie Kräfte, Bruderschaften oder Kampfsportgruppen. Die Brandenburger AfD suche die Nähe gerade auch zu diesen Gruppen und betrachte sie als politisches Vorfeld, so Rethmann. In allen Extremismusbereichen müsse sich der Verfassungsschutz darauf einstellen, dass Extremisten versuchten, Personen auch verstärkt mittels KI-Videos und Falschinformationen anzuwerben.
4: Im Norden von Berlin ist ein Stück vom historischen Mauerweg wieder frei. Auf dem Abschnitt an der Ruppiner Chaussee zwischen Reinickendorf und Hennigsdorf könnt ihr jetzt wieder spazieren und Radfahren. Der Weg wurde in den letzten Monaten saniert. Außerdem gibt es jetzt Infotafeln mit Fotos und Texten. Der Berliner Senat hatte vor ein paar Jahren beschlossen, das Gebiet um die ehemalige Mauer dauerhaft zu erhalten. Auch andere Abschnitte, wie zum Beispiel in Spandau oder Lichterfelde, werden gerade schick gemacht. Nächste Woche geht sie los, die Männerfußball-WM in Kanada, Mexiko und den USA. 48 Länder sind dabei, so viele wie noch nie. Und noch etwas wird da anders sein. Der Weltfußballverband FIFA hat jetzt mitgeteilt, dass sich bei den Nationalhymnen alle Spieler um den Mittelkreis versammeln sollen, also auch die Auswechselspieler. Jeder einzelne von ihnen solle diesen symbolträchtigen Moment erleben können, heißt es.
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4: Um die 20 Grad, dazu meistens trocken, aber auch meistens grau. Zum Abend hin kommt auch noch ein bisschen mehr Regen rein. Morgen am Samstag gucken wir lieber drauf, da scheint öfter die Sonne bei 26 Grad maximal.
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4: A13 Richtung Dresden, Vorsicht zwischen Schönefelder Kreuz und Rago. Da gibt es einen Liegenbleiber auf der linken Spur, besonders gefährlich. Passt da bitte auf. Auf der westlichen A10 gibt es Stau vor Föhn. In beiden Richtungen braucht ihr jeweils 10 Minuten mehr. Dann gibt es immer noch große Probleme auf dem Stadtring. A100 Richtung Wedding. Nach dem Unfall im Britzer Tunnel ist die Autobahn gesperrt vom Dreieck Neukölln bis zur Gradestraße. Gibt Stau ab Johannisthaler Chaussee auf der A113 und auch entlang der Autobahn, zum Beispiel auf Spätstraße und Blaschko-Allee oder auf dem Britzer Damm. Ansonsten entspannt es sich weitestgehend in der Stadt. Gibt noch ein bisschen Stau auf der Rudolf-Rühl-Allee Richtung Biesdorf und bei der S-Bahn kommt es auf der Ringbahn wegen eines einer Signalstörung. So, zu Verspätungen. Gute Fahrt.
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3: Ey, ihr wisst, Leute, wir würden niemals was Verbotenes tun, aber von Fritz-Reporterin Jule Lippig geht heute irgendwie so ein bisschen kriminelle Energie aus. Die ist jetzt quasi Fritz-Spionin Jule Lippig und hat versucht rauszufinden, welche Taktiken morgen gespielt werden beim Kreisliga-Game SV Prötzl versus TSG Fredersdorf. Die zocken ja morgen ab 14 Uhr um die Meisterschaft und fast wurde Jule bei ihrer Spionage enttarnt. Aber halt wirklich nur fast. Was sie rausgefunden hat, hört ihr gleich. Erstmal Summer, back to friends.

0: 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Hatte gerade auf Fritz. Morgen ist es soweit. Der große Tag im Ostbrandenburger Kreisliga-Kalender. Protze gegen Fredersdorf. Und wer gewinnen will, muss natürlich wissen, wie der Gegner so tickt. Deshalb haben wir unsere Fritz-Reporterin / Spionin Jule Lippich auf streng geheime Spionagemission zu beiden Vereinen geschickt. Als erstes war sie in Protze, hat da rumgeschnüffelt und ist sogar fast aufgeflogen.
1: Brötzel, Brötzel, wo sind sie? Wo sind sie, die Geheimnisse? Wissen Sie das Passwort fürs Vereinsheim vielleicht?
2: Für was für ein Passwort?
1: Fürs Vereinsheim im Fußball.
2: Das Vereinsheim im Fußball? Nee.
1: Das Brötzler Team, SV Brötzel, rein hypothetisch. Was für eine Taktik machen die so?
3: Wir knallen den Ball hinten raus und vorne haben wir die schnellen Stürmer und die schieben das Ding ein.
1: Und das ist ja ein bisschen auch eine Information, die ist ja Gold wert. So rein hypothetisch, wenn jetzt ein Fredersdorfer das mitbekommen würde. Rein hypothetisch.
3: Na, die Fredersdorfer können es ja mitkriegen, aber wir sind eben flexibel im Brötzel und können natürlich auch andere Taktiken spielen.
1: In der Morgenroutine eines Fußballers, eines Brötzler Fußballers?
4: Meine Morgenroutine. Ich bin immer eigentlich pünktlich und der Erste, der da ist und bereite mich einen Tag vorher vor, so wie viele unserer Mitspieler.
1: Okay, und du bist immer pünktlich da, also das würde dich vielleicht schon ein bisschen aus der Bahn werfen, wenn du jetzt da morgen zu spät ankommen würdest, so rein hypothetisch.
4: Da wird keiner zu spät ankommen.
1: Brötzler, zum Fußballspiel müssten die ja dann auch irgendwo parken. Wo ist denn da so die Parkmöglichkeit?
5: Na, vor dem Fußballplatz ist genug Parkmöglichkeit, denke ich.
1: Und was meinen Sie so, was würde so passieren, wenn jetzt alle vier Reifen hypothetisch einen Platten hätten?
5: Machen Sie das?
1: Kann ich. Nein, rein hypothetisch.
5: Ist ja eine Straftat.
1: Ja, würde ja nicht passieren.
0: Na, und weil wir als Medienvertreter natürlich unparteiisch sind, haben wir Jule auch nach Fredersdorf geschickt, um auch da zu spionieren. Und wie das lief, hört ihr in einer Stunde.

0: unserer Reihe Social Media Verbot für alle. Jetzt Papa.
1: Okay, ChatGPT, sag, Papa ist der Coolste.
2: Na klar, Papa ist der Coolste.
1: Und jetzt mach ein Busenfoto von Sarah Connor und Helene.

0: schließe mich dem Black Eyed Peas an. Ich glaube, heute Nacht wird richtig gut. I got a feeling war das auf Fritz. Zwischen Geschwistern herrscht ja immer eine gewisse Hassliebe. Wenn ihr welche habt, ihr wisst genau, was ich meine, ne? Also, meinetwegen, jemand beleidigt den eigenen Bruder so, dann sind wir richtig aggro im Beast-Mode. Aber andererseits verarschen wir unsere Schwester bodenlos und machen fiese Fotos von ihr, whatever. Auf jeden Fall wird natürlich die Liebe immer überwiegen, auch bei den beiden.
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0: Sonst würde es auch mit der Musik nicht so gut funktionieren. Die machen sie nämlich zusammen. Und es kommt halt auch wirklich was Vernünftiges bei heraus. Hier ist der Beweis. Jenny und Joy mit Kein Schwein.

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1: Wenn Westside Gunn nicht direkt euer Lieblingsrapper ist, dann wahrscheinlich der Lieblingsrapper eures Lieblingsrappers. Der Rapper aus Buffalo gilt als einer der wichtigsten Köpfe hinter dem kompletten Griselda-Sound und verbindet düsteren Underground-Rap mit Luxus-Ästhetik, Wrestling-Referenzen und diesen legendären Gunshot-Adlibs. Also irgendwo zwischen Straßenrap, Fashion und Kunstgalerie, der Lieblingsrapper eures Lieblingsrappers, Westside Gunn, heute Abend live im Astra Kulturhaus in Berlin-Friedrichshain auf dem RAW-Gelände. Los geht's um 20 Uhr, Tickets kosten etwa 75 Euro.
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2: 17 Uhr.
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2: Auf der westlichen A10 staut es sich vor Föben. In beiden Richtungen braucht ihr 10 Minuten länger. Und Probleme gibt es auch immer noch auf dem Berliner Stadtring 100 in Richtung Wedding. Nach einem Unfall im Ritzer Tunnel ist die Autobahn vom Dreieck Neukölln bis zur Gradestraße gesperrt. Aktuell auch Stau ab Johannisthaler Chaussee auf der 113. Auf dem Stadtring in Richtung Treptow läuft es auch nicht so gut leider. Zwischen Gradestraße und Buschkrugallee blockiert ein liegen gebliebenes Fahrzeug die rechte Spur. Rechnet ab Wechsstraße mit so einer Viertelstunde mehr. Sonst ist es jetzt langsam entspannter. Ein bisschen mehr Geduld braucht ihr noch auf der Treskowallee Richtung Tierpark. In Kreuzberg ist außerdem die Skalitzer Straße wegen eines Feuerwehreinsatzes zwischen Ekelenzdamm und Cottbusser Tor in Richtung Schlesisches Tor gesperrt. Aber das war's jetzt auch und es ist auch gut, weil langsam kriege ich einen Knoten in meiner Zunge. Kommt gut durch!
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2: Na, schön, dass ihr da seid, wollte ich nur mal sagen. Und ist auch ein ganz gutes Timing, weil hier kommt jetzt auch schon Fastboy mit Beautiful Life. Bleibt auch gerne noch ein bisschen hier. Würde mich freuen.

0: werden voll nachgemacht, Leute. Und zwar von China. Die kopieren gerade quasi unsere deutsche Fitnesskultur und ziehen sich alle Pamela Reif-Workouts rein. Kollegin Eva Lambi-Schmidt ist unsere Korrespondentin in Shanghai. Hast du heute auch schon Workout gemacht?
1: Heute nicht. Aber tatsächlich auch schon mal High Rocks hier in Shanghai. Das ist tatsächlich ein Hit.
0: Eva, was genau kopieren denn junge Chinesinnen und Chinesen fitnessmäßig alles von uns?
1: Ja, Pilates zum Beispiel. Das ist hier seit mehreren Jahren ein Ding mit immer mehr Studios, die aus dem Boden sprießen. Und das ist so zu einer Art Lifestyle geworden, auch ein teurer Lifestyle. Es gibt in der jungen Generation der Chinesen immer mehr Bewusstsein für Gesundheit und Work-Life-Balance. Und es sieht sie eben neben den traditionellen Sportarten in China wie Tischtennis und Badminton zunehmend auch zu Fitnesstrends aus Deutschland. Und auch Pamela Reif, die deutsche Influencerin, kommt hier sehr gut an in China, hat Millionen Follower und auch richtige Hardcore-Fans übrigens, die ihr bei den Besuchen in China sogar teilweise hinterherreisen.
0: Das ist natürlich mega geil für sie, aber es gibt ja bestimmt auch chinesische Fitness-Influencer, oder? Also warum werden die da nicht so gehypt?
1: Ja, das stimmt, na klar, die gibt's auch, aber Pamela Reif ist als ausländische Fitness-Influencerin hier in China extrem erfolgreich auf den chinesischen Plattformen. Es ist ja nicht nur nicht Instagram hier, sondern in dem abgeschotteten chinesischen

0: War Fitness so gar kein Ding? Warum hat sich das so verändert?
1: Ja, Fitness ist sehr viel wichtiger geworden. Darüber habe ich auch mit Marktbeobachterin Ann-Christine Knörr gesprochen.
2: Früher war es ja verpönt, ein bisschen Muskeln zu haben. Also auch in China, da war also je dünner, desto besser. Und jetzt geht man schon eher zu dem Trend, okay, du wirst jetzt nicht bulky aussehen, aber du möchtest natürlich schon definiert sein und Abs haben.
1: Also da hat sich das Schönheitsideal verändert. Nicht mehr skinny, sondern ein bisschen mehr Muskeln dürfen es sein.
0: Im Grunde können wir uns eigentlich nur geehrt fühlen, aber es ist irgendwie auch wild. China kopiert unseren deutschen Fitness-Lifestyle und vergöttert unsere Fitness-Queen Pamela Reif. Eva Lamy-Schmidt aus Shanghai hat euch mal einen Deep Dive gegeben. Danke dir. Und nachher dann noch? Pilates?
1: Ich glaube heute nichts mehr. Freitagabend.
0: Ja, stimmt. Das passt auch. Ciao.

Und ich war ehrlich gesagt auch ein Bad Bunny, Leute. Ich habe geghostet. Ja, es ist dramatisch und es ist richtig Arsch, weil ich sage immer, ghosten ist Mist. Und jetzt habe ich es selbst gemacht und wirklich schon lange jetzt auch. Also ich glaube, so seit 7 Monaten oder so ghoste ich das Kokoswasser-Tetrapack in meinem Kühlschrank. Ja, ich habe mir das letztes Jahr nach dem Urlaub geholt, weil ich da einfach so gerne Kokosnüsse geschlürft habe. Aber hier war denn der Vibe einfach weg. Und in diesem Sinne, es soll einfach nur so ein kleiner Reminder an euch sein. Guckt doch mal, ob ihr auch so ein paar Lebensmittel vergessen habt in eurem Kühlschrank und erlöst sie von ihrem Leid. Ich mache das auch in spätestens 7 Monaten.

Miley Cyrus und Dua Lipa, Prisoner, um 4:15 Fritz ist an. Also in London gehen die Leute gerade richtig krass auf ihn hier ab. Masterpiece, der macht so eine Mischung aus Rap und Indie-Rock und hat eine krasse Lebensgeschichte. Es ist wirklich heftig, also übelst miese Kindheit. Einmal hatte er eine sehr gottesfürchtige Familie, die dachte, er sei besessen, was er natürlich nicht war, sondern das war bei ihm ein undiagnostizierter Autismus und ADHS. Dann wurde er noch von der Schule verwiesen, er hatte auch keinen Abschluss. Also es ist eigentlich wirklich umso krasser, dass er mittlerweile einer der heftigsten Newcomer der britischen Musikszene ist. Ihr hört ihn jetzt mit

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1: BTS mit Swim auf Fritz. Sie ist schuld daran, dass Sprit scheiße teuer geworden ist und unsere Online-Bestellungen auch länger brauchen als sonst. Die Straße von Hormuz, das ist diese Meerenge im Persischen Golf. Und da geht quasi der ganze Schiffsverkehr von Asien nach Europa durch. Und unsere Kollegin Ann-Kathrin Beck aus der ARD-Finanzredaktion hat sich mit ihrem Team für den Podcast Straße von Hormuz, ein Wirtschaftsupdate, dieses Stück Wasser mal genauer angeguckt.
2: Hey, hallo.
1: Was war denn so für dich der absolute What-the-fuck-Fact, auf den du bei der Recherche gestoßen bist?
2: Also ich würde sagen, die spannendste Erkenntnis war für uns tatsächlich, wie sehr uns die Entwicklungen dort betreffen, obwohl die Region ja rein geografisch unglaublich weit weg ist. Und ich glaube, das ging am Anfang vielen so. Viele haben zuerst gedacht, okay, Iran, Persischer Golf, das ist weit weg von uns.
1: Mir so ein bisschen egal.
2: Alter, genau. Und ja. Erstmal nichts unbedingt mit uns zu tun.
1: Ja.
2: Aber wenn man dann mal genauer hinschaut und sich länger damit beschäftigt, dann merkt man relativ schnell, dass die Straße von Hormuz ganz essentiell ist. Sie ist eine der wichtigsten Handelsrouten der Welt. Sie wird ein ganz großer Teil des weltweiten Öl- und Gasexports transportiert. Und wenn dort die Schiffe aufgehalten werden, dann merken wir das überall.
1: Und was sind das dann so für Effekte?
2: Also wir haben es ja zum Beispiel an den Tankstellen erlebt, dass die Ölpreise, die Spritpreise ganz kräftig gestiegen sind. Wir haben höhere Transportkosten zum Beispiel. Wir werden das aber auch in den Supermärkten bei den Lebensmittelpreisen merken und sogar die Reisebranche ist davon betroffen, weil eben auch Treibstoff, Kerosin teurer geworden ist.
1: Ja, crazy. Und aktuell ist die Straße von Hormuz ja aber blockiert vom Iran wegen des Krieges mit Israel und der USA. Wie geht es denn eigentlich, dass ein ganzes Stück Meer dicht ist und niemand mehr durchkommt?
2: Das kann man sich kaum vorstellen und man darf sich das jetzt auch nicht wie eine Autobahn vorstellen, die zum Beispiel wegen eines Unfalls komplett gesperrt ist. Es fahren aktuell immer noch Schiffe durch diese Meerenge, aber eben deutlich weniger als sonst. Und es sind auch nur wenige Schiffe, die sich das momentan wirklich trauen. Denn das Problem ist eher die Unsicherheit und das Risiko, dem die Reedereien und die Tanker dann dort ausgesetzt sind, wenn sie wirklich durch die Straße von Hormuz fahren. Denn sie müssen dort aktuell mit Angriffen rechnen, mit Drohungen oder militärischen Kontrollen, wenn sie dort durchfahren. Und deshalb finden viele Fahrten aktuell einfach nicht statt oder werden verschoben. Und das merken wir dann eben auch bei den langen Lieferverzögerungen, die wir dann auch aktuell haben. Ne?
1: Also wenn euch die Details gerade noch nicht gereicht haben, Leute, richtig tief einsteigen in der Außenpolitik, könnt ihr beim Podcast Straße von Hormuz ein Wirtschaftsupdate. Und da kriegt ihr auch zweimal die Woche aktuelle News, was so auf dem Wasser los ist.
2: Gerne.
1: Danke an Kathrin.
2: Immer dienstags und donnerstags. Dankeschön.

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4: Ganz genau, Punkt 17:30.
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5: Männer, die heimlich Frauen filmen, gibt's auf Social Media immer öfter zu sehen. Viele Aufnahmen wurden mit Smart Glasses gemacht, also Brillen mit einer Kamera drin. Die Stadtverordneten von Potsdam haben diese Woche beschlossen, dass diese Brillen in allen Schwimmbädern verboten werden. Die Berliner Bäder wollen aber nicht extra ein Verbot verhängen. Sie haben auf einer dpa-Anfrage gesagt, dass es sowieso nicht erlaubt ist, heimlich fremde Leute zu filmen. Das werde auch kontrolliert. Ja, über kein Insekt wird gerade wahrscheinlich öfter geredet als über den Eichenprozessionsspinner. Das ist ja ein Falter und ausgewachsen ist er gar nicht so gefährlich, aber die Raupen haben kleine Härchen, die Asthma und Atemnot auslösen können. In Berlin ist jetzt auch der Görlitzer Park in Kreuzberg befallen. Die Grillwiese im Görli bleibt deshalb erstmal dicht, sagt das Bezirksamt. In Charlottenburg-Wilmersdorf waren diese Woche schon 5 Sportanlagen geschlossen worden. Immerhin, in gut 2 Wochen sollen sich die Raupen zu Faltern entwickeln. Wann ist Sex einvernehmlich? Mit der Frage beschäftigt sich gerade die Bundesregierung. Justizministerin Hubig hat heute in Luxemburg gesagt, sie ist für das Prinzip nur Ja heißt Ja. Bedeutet, nur wenn man klar und eindeutig zustimmt, ist Sex okay. Das soll Betroffene von sexueller Gewalt besser schützen. Katrin Schmid hat mehr Infos.
6: In Deutschland gilt seit einer Reform des Sexualstrafrechts 2016 das Prinzip Nein heißt Nein. Rechtlich liegt also eine Vergewaltigung nur dann vor, wenn Beteiligte ausdrücklich widersprechen. Innerhalb der Bundesregierung gibt es offenbar schon weitgehend Konsens darüber, das Ja-heißt-Ja-Prinzip im Sexualstrafrecht für Jugendliche einzuführen. Sie sei dafür, so Hubig in Luxemburg, den gesamten Schritt zu gehen und generell mehr Schutz für Betroffene von Gewalt und klare Regeln einzuführen.
5: Hitzewellen, Waldbrände und Starkregen, das alles gibt's durch die Klimakrise immer häufiger, genau wie Stürme. Bei uns auf der Nordhalbkugel werden die im Frühling und Herbst außerdem immer heftiger, zeigt eine Klimastudie der Uni Göteborg. Der Hauptgrund dafür ist demnach, dass das Eis in der Arktis schmilzt. Dadurch gibt's mehr Wasser und das gibt mehr Wärme und Feuchtigkeit ab.
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5: Um die 20 Grad, mal Wolken, mal Sonne, ab und zu auch mal Regen. Das wird jetzt wieder ein bisschen mehr zum Abend hin, vor allem im Norden. Morgen am Samstag scheint dann wieder öfter die Sonne, bei 26 Grad maximal.
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5: Auf der westlichen A10 Richtung Dreieck Havelland gibt es Stau zwischen Großkreuz und Föhn. Braucht 10 Minuten länger. In Berlin ist die A100 immer noch gesperrt Richtung Wedding zwischen Dreieck Neukölln und Gradestraße. Nach einem Unfall gibt es wegen Stau ab Johannisthaler Chaussee auf der A113 und auch entlang der Autobahn, unter anderem auf der Spätstraße und auf der Blaschko-Allee. Probleme gibt es auch in Richtung Treptow. A100 zwischen Gradestraße und Buschkrug-Allee. Da gibt es einen Liegenbleiber. Deswegen 20 Minuten plus ab Wechsstraße. Und dann gibt es noch Bauarbeiten bei der S-Bahn, schon bei der Hinweis, heute Abend bis Sonntag Betriebsschluss fahren keine Züge bei der S1 zwischen Botanischen Garten und Zehlendorf und bei der S3 und 9 zwischen Olympiastadion und Spandau. Gute Fahrt!
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4: Unsere Fritz-Reporterin Jule Lippig ist auf geheimer Spionagemission und vorhin fast aufgeflogen.
7: Und was meinen Sie so, was würde so passieren, wenn jetzt alle 4 Reifen hypothetisch einen Platten hätten?
8: Machen Sie das?
4: Also das war echt knapp, deshalb musste sie jetzt umso vorsichtiger sein, als sie Fredersdorf bespitzelt hat, weil die spielen ja morgen gegen den SV Prötzl. Es geht um den Aufstieg in die Fußballkreis-Oberliga und es ist ja immer ganz cool, so ein paar Infos über seinen Gegner zu haben. Naja, aber ob Jule mittlerweile doch enttarnt wurde, das hat er in 5 Minuten.

0: Jam-Type mit Serotonin auf Fritz. Kenne deine Freunde, aber kenne deine Feinde noch besser. Das ist gerade jemals das Motto für den SV Prötzl und die TSG Friedersdorf. Die kicken ja morgen um den Aufstieg in die Fußballkreis-Oberliga. Und damit beide von so ein paar Insider-Informationen profitieren können, hat Fritz-Reporterin Jule Lippig die Vereine diskret ausspioniert. Vor einer Stunde hat sie herausgefunden, dass die Prötzler sehr flexibel ihre Spieltaktiken wechseln können. Und von Fredersdorf hat sie jetzt tatsächlich die absolute Achillesferse aufgedeckt.
1: Marina, du bist Anwohnerin in Fredersdorf.
2: Ja, genau.
1: Fußball meinst du so vom Verein jetzt? Gibt es da irgendwie eine geheime Kommandozentrale vom Verein?
2: Oh, das ist ganz schwierig. Da habe ich keine Ahnung.
1: Matze, okay, Matze. Und du bist?
3: Ich wohne hier in der Nähe.
1: Die Schwächen von Fredersdorf.
3: Unbeleuchtete Bürgersteige.
1: Okay, vielleicht auch ein unbeleuchtetes Fußballfeld. Rein hypothetisch könnte das eine Schwäche von Fredersdorf.
3: Scheiße, ja. Fußballfelder sind mir scheiße, ja.
1: Meinst du, die lassen sich schnell provozieren?
3: Ja.
1: Sag mir was.
3: Also, wenn ich jetzt so ein Ortsansässer wäre, mit Techno, viel Techno und laut, mit viel Bass.
1: Lotti, du bist Anwohnerin?
4: Ja.
1: Jetzt so fürs Fußballfeld. Wo verstecken die denn jetzt vielleicht mal ihren Rasenmäher so?
4: Wahrscheinlich im Vereinshaus oder in irgendeinem...
1: Weiß Vereinshaus?
4: Ja.
1: Wie kommt man da rein?
4: Ja, weiß ich nicht.
1: Herr Fredersdorfer an sich, welche Schwächen habt ihr so?
4: Bier, saufen am Vorabend. Man sagt ja eigentlich, Sportler ist, wer raucht und trinkt und trotzdem seine Leistung bringt. Ob das für Fredersdorfer auch gilt, weiß ich nicht. Im Notfall immer Bier, müssen die Prötzler Bier rüberwandern und dann passt das.
1: Ja,
0: so, mal sehen, wie die Vereine ihr Insiderwissen morgen nutzen. Prötzl versus Fredersdorf. Die Partie seht ihr ab 14 Uhr im RBB-Fernsehen oder direkt auf dem Sportplatz. Fredersdorf, gönnt euch, Leute.

0: City mit Self-Aware. Fritz ist an. Also sie hier hat genau 3 Semester Jura durchgehalten, bis sie mit Mucke machen angefangen hat.
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0: Anaïs, sie hat genau während Corona Lieder auf YouTube hochgeladen und mittlerweile läuft sie richtig gut bei ihr. Dieses Jahr war sie auch bei unseren Fritz-Sessions am Start. Da hat sie auch euch überzeugt, deswegen ist sie immer noch ganz viel in unserer Playlist. Klar, Anaïs.

0: Ciao Baby von Anaïs auf Fritz um 10 vor 6. Es passt jetzt sowas von perfekt, dass der eben gerade gelaufen ist, weil ich genau dasselbe sage, Leute. Ciao ihr, nein, ich sage nicht ciao ihr Babys, ciao ihr Gürkchen. Macht euch ein schönes Wochenende, morgen wird das Wetter ja auch wieder schön. Und bis dahin überbrückt ihr die Zeit mit der Fritz-Spätschicht. Kollege Samu übernimmt hier gleich ab 18 Uhr. Mein Name ist Jessie Noll. Ich fand's sehr schön mit euch, also gerne wieder, wa? Ciao, ciao.
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5: 18 Uhr haben wir es, hier ist euer
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5: Und das hat Jasper Tiedemann.
6: Also eigentlich rollt es in Brandenburg und Berlin, aber es gibt halt diese eine fette Sperrung auf der A100 Richtung Wedding.
5: Ach,
6: zwischen Dreieck Neukölln und Gradestraße. Hat es einen Unfall gegeben und das haut halt rein. Es staut sich ab, Johannisthaler Straße, Chaussee auf der A113 und auch entlang der Autobahn gibt es Staus, zum Beispiel auf der Spätstraße und auf der Blaschko-Allee oder auf der Buschkuck-Allee und auf dem Britzer Damm. Dann haben wir noch einen Hinweis zur S-Bahn. Es wird gebaut, deswegen fahren ab heute Abend 21:45 das ganze Wochenende keine Züge bei der S1 zwischen Botanischem Garten und Zehlendorf und auch bei der S3 und S9 zwischen Olympiastadion und Spandau, genauso wie bei der Ringbahn zwischen Schönhauser Allee und Greifswalder Straße. Gute Fahrt, wo es geht.
5: Dankeschön.
6: Gerne.
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5: Samuel Mach ist mein Name, schön, dass ihr dabei seid. Mir ist gerade eingefallen, ich muss bis nächste Woche ein Probeabo kündigen, was am Laufen ist. Ansonsten rutsche ich in die Privatinsolvenz. Und ich nehme jetzt Wetten in der Studio-Message entgegen, ob ich dran denke. Ich sag mal so, ich glaube nicht. Jetzt aus dies hier für euch auf Fritz.

0: der Oberswifty ist und bleibt meine geschätzte Kollegin Marie Boll. Und die durfte heute in der Fritz-Frühschicht 45 Sekunden lang richtig fett über Tay-Tay abnerden. Wir gehen rein.
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2: Also, I Knew It, I Knew You ist Taylors erster neuer Song. Seit so einem halben Jahr ungefähr hat sie für Toy Story 5 geschrieben. Die Filme selbst, die liebt Tay-Tay auch schon seit sie 5 ist tatsächlich. Und der Song ist aus der Sicht von Cowgirl Jessie, die mit dem roten Hut. Ihr wisst, viele Fans hoffen deswegen, dass Taylor jetzt mal wieder einen Country-Song rausbricht. Hat sie nämlich schon seit Jahren nicht mehr gemacht, obwohl das ja eigentlich die Mucke ist, mit der sie damals als Teenagerin angefangen hat und auch sehr berühmt geworden ist. Tay ist damals sogar extra nach Nashville gezogen, damit sie ihre Country Musikgeschichte so richtig starten kann, war auch alles sehr erfolgreich. Und deswegen sind wir jetzt natürlich gespannt. Ist es wirklich ein Country-Song? Ich weiß es nicht, weil ich habe den Song noch nicht gehört.
0: So Leute, Bildungsauftrag haben wir an der Stelle erfüllt und ich finde, wir sind wirklich perfekt vorbereitet, um jetzt reinzuhören. Der brandneue Song von Taylor Swift, I Knew It, I Knew You, jetzt hier für euch auf Fritz.

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0: Sobani, Longus, Mongus und Ericsson waren das mit Song 6. Bin ich überraschend, der sechste Song vom Sobani-Album hier auf Fritz. Und Leute, wir sind mittendrin in der Festival-Season. Dieses Wochenende ist ja zum Beispiel Rock am Ring. Und der Wetterbericht dafür, der ist ein bisschen Krise. Weil es soll regnen. Aber es gibt ja bekanntlich kein schlechtes Wetter. Nein, nein, es gibt nur falsche Kleidung. Und das gilt auch beim Festival.
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0: Ja, am naheliegendsten wäre natürlich der gute alte Regenschirm. Aber das kannst du in der Crowd natürlich nicht bringen. Das wäre ehrenlos. Und unter einer Allwetterjacke siehst du das cute Festival-Outfit nicht mehr. Das ist auch scheiße. Fritz-Redakteur Juri, du sagst, es gibt eine einfache Alternative?
2: Yes, und zwar den Regenponcho. Den gibt's für wenig Geld, zum Beispiel im Baumarkt oder in der Drogerie. Und vor allem gibt's den auch in durchsichtig. Das heißt, euer durchgestyltes Festival-Outfit könnt ihr trotzdem noch zeigen, ohne dass ihr dabei nass werdet.
0: Okay, geil.
2: Oder ihr scheißt einfach komplett drauf und rockt halt Badeanzug, Bikini oder eben Badehose. Trocknet auf jeden Fall deutlich schneller als normale Klamotten.
0: Okay, das stimmt natürlich. So, ich finde, jetzt haben wir also das Problem mit den Klamotten schon mal sehr gut geklärt. Aber wie ist denn das mit Make-up? Weil ich glaube, die allermeisten, die haben nicht Bock, so auszusehen, als hätten sie gerade 5 Stunden Heulkrampf gehabt.
2: Nee, ist safe nicht. Deshalb einen guten Primer für die Haut, ein krasses Fixing Spray und Waterproof Mascara für maximalen Halt. Und diese kleinen Glitzersteindinger, die man sich ins Gesicht kleben kann, die können ja auch nicht verlaufen. Da gibt es auch extra wasserfesten Kleber für.
0: So, und bei den Haaren wäre mein persönlicher Tipp, einfach den guten alten Wet-Look rocken mit ganz viel Haargel, weil dann fällt es auch nicht mehr so auf, wenn die ein bisschen echt nass sind. Dankeschön, Juri.
2: Sehr gerne.
0: Und damit sind wir, glaube ich, alle sehr gut gewappnet für die Festival-Season 2026.

Lost habt ihr gehört hier auf Fritz von Glockenbach und Sam Harper. Und Leute, Champions League, Schwampions League, Fußball-WM, who cares? Die echten Emotionen, die wahren Gefühle, die gibt's ja wohl immer noch in der guten alten Kreisliga. 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Und hier jetzt Ray.

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3: Genau, 6:30.
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3: Da gibt's auf Insta oder auf TikTok immer öfter Videos von. Männer sprechen Frauen an und filmen sie dabei heimlich mit ihren Smart Glasses, also Brillen mit einer Kamera drin. Im Schwimmbad ist das natürlich besonders heikel, weil die Leute fast nichts anhaben. Die Berliner Bäder wollen die Brillen aber nicht extra verbieten. Mehr von Juri Pavao-Türk.
5: Die Bäderbetriebe sagen, in der Hausordnung steht sowieso, dass es verboten ist, fremde Menschen zu fotografieren oder zu filmen. Das beziehe Smart Glasses mit ein, heißt es auf Anfrage der deutschen Presseagentur. Das Personal und Wachleute würden demnach kontrollieren, ob die Gäste das Verbot auch wirklich einhalten. In Potsdam hatten die Stadtverordneten diese Woche dafür gestimmt, dass Smart Glasses in Schwimmbädern und Saunen verboten werden.
3: Da werden Böller auf BahnmitarbeiterInnen geworfen oder Raketen geschossen. Sowas kommt immer häufiger vor, sagen Beschäftigte. Offenbar vor allem, wenn Fußballfans oder DemoteilnehmerInnen in der Bahn unterwegs sind. In Berlin sollen die Bahn-Security-MitarbeiterInnen deshalb jetzt Schutzhelme tragen. Bis Dezember läuft eine Testphase. Wenn die gut läuft, könnten die Helme ab nächstem Jahr deutschlandweit eingeführt werden. Die Beschäftigten sollen die Helme aber nicht dauerhaft tragen, sondern erst, wenn es Stress gibt. An den Flughäfen in Deutschland werden immer öfter Drohnen gesichtet. Bis April hat die deutsche Flugsicherung in diesem Jahr schon 108 Luftraumgefährdungen gezählt. Mehr als doppelt so viele wie im selben Zeitraum letztes Jahr, so ist richtig. Das berichtet die Welt. Die meisten gab es demnach am Flughafen BER. Oft müssen die Flughäfen dann stundenlang gesperrt werden. Bundeskanzler Merz hatte vor einigen Monaten vermutet, dass hinter vielen Drohnenflügen Russland steckt. Noch nie hat der deutsche Tennisspieler Alexander Zverev einen Grand-Slam-Titel gewonnen, also eines der vier wichtigsten Tennisturniere. Könnte sich jetzt ändern. Zverev steht im Finale der French Open. Im Halbfinale hat er heute gegen den Tschechen Jakub Mendžík gewonnen. Gegen wen Zverev im Endspiel ran muss, steht noch nicht fest. Auf jeden Fall wird es aber ein Italiener, Flavio Cobolli oder Matteo Arnaldi. Zverev ist als Weltranglisten-Dritter, aber auf jeden Fall Favorit.
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3: Um die 20 Grad, dazu mal Wolken, mal Sonne, ab und zu auch mal Regen. Das wird jetzt wieder ein bisschen mehr zum Abend hin, vor allem im Norden kommt da einiges runter. Morgen am Samstag scheint wieder öfter die Sonne bei 26 Grad maximal.
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3: Es rollt weitestgehend in Brandenburg und Berlin, gibt aber einen fetten Stau bzw. Sperrung auf der A100 in Berlin Richtung Wedding. Die Autobahn ist gesperrt zwischen Dreieck Neukölln und Gradestraße nach einem Unfall. Deswegen staut es sich ab Johannisthaler Chaussee auf der A113 und auch entlang der Autobahn, zum Beispiel auf der Spätstraße und auf der Blaschko-Allee, auf der Buschkuck-Allee und auf dem Britzer Damm. Ansonsten läuft es, wie gesagt, recht gut. Wir gucken schon mal auf die S-Bahn. Da wird nämlich am Wochenende einiges gesperrt. Ab heute 21.45 Uhr. Bis Sonntag Betriebsschluss fahren keine Züge bei der S1 zwischen Botanischem Garten und Zehlendorf, genau wie bei der S3 und S9 zwischen Olympiastadion und Spandau und bei der Ringbahn zwischen Schönhauser Allee und Greifswalder Straße. Gute Fahrt, wo es geht.
6: Dankeschön.
5: Gerne.
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6: Jasper Tiedemann ist für euch in den Nachrichten am Start.
3: Ja.
6: Ich bin Samuel Mach. Ich freue mich auch sehr, dass ihr dabei seid. Erstmal Frage an dich. Hast du schon mal irgendwas in einem Taxi, Uber, Bolt, whatever vergessen?
3: Tatsächlich mein Handy.
6: Mal, ach, scheiße.
3: In angeheitertem Zustand. Ja. Irgendwann 3 Uhr nachts bin ich nach Hause und habe irgendwie ist mein Handy aus der Hose gerutscht. Bin dann auch direkt eingepennt, hab's nicht gemerkt, aber bin halt aufgewacht dann am nächsten Tag und hab festgestellt, mein Handy ist weg.
6: Was macht man denn da? Weil man kann ja auch nicht mehr anrufen. Man hat ja kein Handy mehr.
3: Nee, meine Freundin hat dann die Nummer gewählt hat dann halt zum Glück den Uber-Fahrer erreicht. Der hat sich gerade hingelegt nach seiner Nachtschicht.
6: Oh,
3: der war gerade eingepennt, aber ist rangegangen. Dann sind wir da rübergefahren, eine Viertelstunde nach Neukölln, hat er aufgemacht. Ja, habe ich ihm noch einen Zehner in die Hand gedrückt. Das war wirklich mein Held.
6: Auf jeden Fall ein Ehrenmann. Uber hat mal wieder gedroppt, was so die wildesten Sachen sind, die in den Autos liegen geblieben sind. Ich sag mal so, jetzt ein Handy von Jasper Tiedemann oder zum Beispiel auch ein Airfryer sind da bei weitem wirklich nicht das Wildeste, was da liegen geblieben sind. Wir machen gleich einen kleinen Deep Dive. Vorher gibt's aber Rihanna und We Found Love und jetzt ganz entspannt Olivia Dean für euch auf Fritz.

und Calvin Harris waren das auf Fritz mit We Found Love. Und so Klassiker, die du gerne mal in einem Taxi, Bolt oder Uber vergisst, sind Schlüssel oder Handy, so wie Fritz Nachrichtensprecher Jasper Tiedemann. Vielleicht auch mal eine ganze Bauchtasche oder so. Das ist ärgerlich, aber ich lehne mich jetzt einfach mal aus dem Fenster und behaupte, ein Schildkrötenpanzer, den habt ihr wahrscheinlich noch nicht in einem Uber liegen lassen. In den USA ist es aber passiert. Uber hat jetzt nämlich gedroppt, was die Leute da so in den Autos vergessen haben. Und es liest sich wirklich wie ein einziger großer Fiebertraum. Highlights sind eine Kettensäge, klar. Die übersiehst du ja auch, ne? Die ist ja so ganz klein und unscheinbar. Ein Wikinger-Trinkhorn zum Beispiel, auch Muttermilch, warum auch immer. Und 15 Shishas. Und halt auch ein ganzer Schildkrötenpanzer. Am häufigsten liegen gelassen, wenig überraschend, Schlüssel und Portemonnaie. Aber ich glaube, das ist für uns alle auch gerade nochmal ein richtig guter Weckruf. Leute, wenn ihr nach dem Club keinen Bock mehr habt auf S und U-Bahn und euch von A nach B chauffieren lasst, dann passt verdammt nochmal auf eure Wikinger-Trinkhörner auf. Ich genau

0: Levin Liam war das mit Ohne Dach.
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0: Wenn ich zu Hause meine Playsee anschmeiße, dann freue ich mich natürlich jedes Mal auf Ultra 4K UHD, allerniceste Grafik, weil das sieht einfach fett aus. Aber in meinem Herzen, da gibt es auch ganz, ganz viel Platz für Pixelart. So richtig schönes Retro-Feeling. Und Gott sei Dank werden ja auch immer noch neue Games mit genau diesem Retro-Feeling gedroppt. Ganz neu zum Beispiel Mina the Hollower. Und Fritz Gamechecker, Bene Wenk sagt, das ist nicht nur geil, weil Nostalgie.
2: Nee, es ist tatsächlich einfach auch ein sehr gutes Spiel. Du spielst Mina, das ist eine Maus in einer Welt, in der so menschenartige Tiere leben. Mina hat eine Waffe in der Hand, die du dir am Anfang aussuchen kannst und sie ist ein Hollower. Das bedeutet, sie kann sich kurz in die Erde einbuddeln und dann aus der Erde so raushüpfen. Damit machst du im Spiel ganz coole Dinge, denn einerseits können dich unter der Erde Gegner nicht treffen, das ist praktisch. Andererseits tunnelst du dich so unter Zäunen durch oder entdeckst versteckte Areale, wo dann Belohnungen auf dich warten. Und das ist echt nice, weil es wirklich super viele Geheimnisse zu entdecken gibt.
0: Ey, und wenn ihr Fans von Retro-Games seid, dann könnte das auf jeden Fall auch was für euch sein, weil Bene vergleicht Mina the Hollower mit einem absoluten Spiele-Klassiker.
2: Also mich erinnert es sehr so an die alten Zelda-Spiele, die es auf dem Gameboy oder auf dem Super Nintendo gab. Also du siehst das Spiel so von schräg oben, in der Mitte deine Maus Mina und mit der machst du eine Mischung aus so Rätseln, Hüpf- und Buddelgeschicklichkeit und Kampf. Und da hat es sich ein paar Sachen von Dark Souls tatsächlich abgeschaut. Es gibt zum Beispiel nur feste Speicherpunkte, du füllst deine Heilflaschen da auf und die Gegner sind teilweise auch echt sackschwer, gerade die Bosse. Das funktioniert in der Kombi an sich sehr gut. Ich fand die Speicherpunkte manchmal so ein bisschen fies gesetzt, weil du dich dann wieder so durchkämpfen musst, bis du dann halt wieder zum Boss kommst. Aber das gehört halt zu diesen Spielen irgendwie dazu. Deswegen, wer immer schon mal so eine echte Mischung aus alten Zelda-Games und Dark Souls haben wollte, hier ist sie. Und das wirklich in einer perfekten, sehr hübschen Pixel-Grafik und mit einem tollen Soundtrack auch.
0: Also, wenn ihr Bock habt auf ein bisschen Nostalgie, Retro-Feeling und Zitat Bene Wenk, sackschwere Gegner, dann checkt unbedingt Mina the Hollower aus. Gibt's für Konsolen und PC und kostet rund 20 Euro.

0: Leute, nicht mal mehr 10 Minuten. Gleich ab 19 Uhr gibt's dein Fritz in der Special Edition, weil Fabi vom SV Prötzl 1950 und Leo von der TSG Rot-Weiß-Fredersdorf-Vogelsdorf sind am Start. Morgen Nachmittag ab 14 Uhr sind sie auf dem Platz beim Kreisliga-Derby. Es geht um den Aufstieg aus der Regionalliga Nordost-Brandenburg. Jetzt machen sie aber gleich erstmal eine Stunde Musik. Sie haben ihre Kabinen-Playlist mitgebracht. Von vorm Spiel, beim Spiel, nach dem Spiel. Ich bin sehr gespannt. Wenn ihr auch Bock habt, mal eine Stunde Mucke zu machen hier bei Fritz, meldet euch sehr gerne an auf fritz.de/deinfritz. Gleich geht's los. Jetzt erstmal noch ein kleiner Tipp von Fritz-Kollegin Juri.
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2: Wenn Westside Gunn nicht direkt euer Lieblingsrapper ist, dann wahrscheinlich der Lieblingsrapper eures Lieblingsrappers. Der Rapper aus Buffalo gilt als einer der wichtigsten Köpfe hinter dem kompletten Griselda-Sound und verbindet düsteren Underground-Rap mit Luxus-Ästhetik, Wrestling-Referenzen und diesen legendären Gunshot-Adlibs. Also irgendwo zwischen Straßenrap, Fashion und Kunstgalerie, der Lieblingsrapper eures Lieblingsrappers, Westside Gunn, heute Abend live im Astra Kulturhaus in Berlin-Friedrichshain auf dem RW-Gelände. Los geht's um 20 Uhr, Tickets kosten etwa 75 Euro.
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3: Auf die Sekunde genau 19 Uhr haben wir's.
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3: Einen wunderschönen Freitagabend wünsche ich euch. Herzlich willkommen zu Dein Fritz. Das ist die Sendung, da könnt ihr vorbeikommen, bringt da eine Playlist mit und dann macht ihr eine Stunde lang Radio. Normalerweise. Heute haben wir eine kleine Special Edition, weil wir haben am Start Fabi vom SV Prötzl 1950.
4: Moin zusammen. Hi, was geht?
3: Hallöchen. Und Leo von der TSG Rot-Weiß-Fredersdorf-Vogelsdorf.
5: Ja, hallöchen.
3: Und falls ihr euch gerade fragt, warum sind denn die beiden Fußballarzten hier? Naja, weil morgen großes Kreisliga-Derby ist. Ihr beide, eure Vereine, spielen gegeneinander ab 14 Uhr. Es wird groß und breit begleitet vom RBB mit Live-Kommentar, mit Spielfeldrand-Reportage, mit allem, was dazugehört. Ihr könnt es euch gerne reinstreamen morgen auf RBB 24 und auch im guten alten linearen Fernsehen. Und Jungs, ich habe hier so eine ernste Musik vorbereitet, weil ich dachte, hier das Studio, das ist der Moment, wo die beiden Rivalen das erste Mal aufeinandertreffen, wo hier vielleicht mit den Muskeln geflext wird, wie das halt so ist. Aber ich habe gehört, ihr seid ja gerade schon zusammen hergefahren.
5: Genau, wir sind zusammen hergekommen. Fabi ist gefahren und hat mich netterweise mitgenommen.
3: Kennt ihr euch schon oder war das so ein süßer kleiner Fahrangebot?
4: Ja, wir kannten uns vorher nicht. Also wir standen schon mal auf dem Feld gegeneinander auf jeden Fall, aber hatten jetzt vorher noch nicht so Kontakt. Und dann hat Leo angefragt, ob wir nicht zusammenfahren wollen. Und ich habe das für eine mega Idee gehalten. Und dann haben wir uns gedacht, klar, fahren wir zusammen hin. Ist ja auch gleich ein cooles Zeichen irgendwie. Und
3: voll.
4: Ja.
3: Es wirkt jetzt zwischen euch sehr harmonisch, aber es ist ja dieser erste Moment, das erste Kennenlernen. Das haben wir ja jetzt verpasst, deswegen vielleicht könnt ihr uns noch mal einen kleinen Einblick geben. Wie war's? War es direkt harmonisch oder war erst mal kurz Gegner auschecken und mal ein bisschen Dominanz zeigen?
5: Na, ich würde sagen, war schon sehr harmonisch. Wir machen zufällig den gleichen Beruf, haben ein ähnliches Hobby, würde ich sagen. Und bei aller Rivalität, die dann morgen auf dem Platz herrscht, sind wir natürlich auch hier zusammen hergekommen, um auch zusammen gute Laune zu verbreiten.
3: Das ist eine sehr sportliche Einstellung. Ich würde sagen, wir fangen endlich an mit der Playlist, die ihr mitgebracht habt. Das ist eure Kabinen-Playlist, ne? Also die wird beim Fußball, vor dem Fußball, während des Spiels, vielleicht auch vor allem auch nach dem Spiel geballert. Fabi, wir fangen mit dir an. Du hast nämlich einen Song mitgebracht, wo du sagst, das ist immer der, den ihr hört, um reinzukommen.
4: Ja, auf jeden Fall. Also gerade aus meiner Anfangszeit bei Prötzl, es ist der Track, den besonders ein paar Spieler mit sehr viel Überzeugung mir als Kabinen-DJ gesagt habe, dass ich ihn öfter spielen soll.
3: Du bist Musikbeauftragter.
4: Ich bin Musikbeauftragter,
3: aha,
4: genau, richtig.
3: Welcher ist es denn?
4: Es ist Waterfall von Nelix und es ist einfach unser All-Time-Classic. Ich muss bei dem Song immer an meine Teamkollegen Thomas Kascher und Robert Schneider denken, die diesen Song rauf und runter hören wollten über Saison. Also das ist krass, wie viel die diesen Song hören können. Aber ja, mittlerweile ist er einfach Prötzl-DNA geworden und hat auch einfach eine mega coole Message. Genau.
3: Und deswegen würde ich sagen, hören wir, um jetzt bei Dein Fritz reinzukommen, auch rein. Leute, wenn ihr aber auch Bock habt, mal ein bisschen Musik zu machen, meldet euch an auf fritz.de/deinfritz und hier jetzt Nelix und Waterfall.

0: Hier ist dein Fritz. Bei Fritz jeden Freitagabend gibt's das. Heute in der Special Edition mit Fabi und mit Leo. Wir haben gerade einen Song von Fabi gehört. Welcher war das nochmal?
1: Ja, das war Waterfall von Nelix. Und das ist eigentlich unser Track. Naja, wenn wir in die Kabine ankommen, wenn wir einfach ankommen am Platz, wir treffen uns ja meistens schon vorher, dann läuft der einfach, um so ein bisschen zu starten in den Tag. Und ja, genau.
0: Ihr beide seid nämlich Fußballer. Fabi, du bist beim SV Prötzl 1950. Leo, du bist bei der TSG Rot-Weiß-Fredersdorf-Vogelsdorf. Und ihr steht morgen auf dem Platz gegen ein

0: In der Kinder- und der Jugendhilfe, genau, richtig.
1: Und die beiden Orte, Friedersdorf, Vogelsdorf und Protze, sind ja auch nicht so weit auseinander. Also lauft ihr euch manchmal über den Weg oder arbeitet ihr denn zufällig in derselben Einrichtung oder so?
2: Nee, also wir arbeiten schon noch getrennt voneinander, aber tatsächlich schon in der Nähe, ja.
1: Ja. Okay, ich verstehe. Ey, und hier bei Dein Fritz geht es ja auch ganz viel um Musik. Und wir haben gerade, der erste Song kam von Fabi vom SV Protze. Jetzt wird's Zeit, Leo. Dein erster Song, den du mitgebracht hast. Welcher ist es und warum hast du dich für den entschieden?
2: Ja, ich habe Uschi von MC Windhund mitgebracht.
1: Schon mal geiler Titel.
2: Ja, weil es einfach ein mega gute Laune-Song ist so für uns als Team. Wir hören den öfter gerne mal vorm Spiel, während wir uns umziehen. Und um da ein bisschen gute Laune, ein bisschen Techno, ein bisschen, ja, was so die jungen Leute hören, ein bisschen reinzubringen.
1: Leo ist 21, ne? So, genau. Was die jungen Leute hören. Ja. Wir haben gerade von Fabi schon gehört. Fabi, du bist ja quasi der Kabinen-DJ, Beauftragter. Leo, bist du das auch?
2: Ich bin der Kabinen-DJ von Friedersdorf, ja.
1: Ja, okay, also wir haben auch wirklich die Musikabgeordneten, kann man sozusagen sagen. Genau. Am Start, ja, dann würde ich sagen, hast du Bock, einfach mal deinen Song selber anzumoderieren?
2: Ja, dann hört ihr jetzt Uschi von MC Windhund.
1: Hier bei Dein Fritz.
0: Geiler Track.

0: Das war Uschi von MC Windhund bei Dein Fritz.
1: Das ist die Sendung, wo ihr immer freitags abends hier vorbeikommt. Schickt ihr uns eine Playlist auf fritz.de/deinfritz oder habt ihr eine Stunde Zeit, um hier selber Radio zu machen. Das machen heute Leo von TSG Rot-Weiß-Fredersdorf-Vogelsdorf und Fabi von vom SV Prötzl, die morgen beim Kreisliga-Derby von der Regionalliga Nordost-Brandenburg gegeneinander auf dem Feld stehen und sich wahrscheinlich keinen Punkt schenken werden. Aber heute ist es sehr harmonisch mit euch beiden. Ich finde es sehr süß. So, wir haben ja schon ein bisschen was über euch gehört, ne? Ihr macht Fußball, ihr seid beide in der pädagogischen Richtung unterwegs, sage ich mal. Ich will aber auch ein

0: bisschen was über eure Orte, über eure Hoods kennenlernen. Leo Rot-Weiß, Entschuldigung, nicht Rot-Weiß, Friedersdorf-Vogelsdorf ist natürlich der Ort. Was geht da ab? Was macht man da so?
1: Ja, wir haben in Friedersdorf erstmal das beste Dorf in ganz Brandenburg, muss ich mal dazu sagen.
0: So, das ist ja schon mal eine Ansage. Jetzt musst du aber auch liefern, warum.
1: Warum? Weil wir einen Jugendclub haben. Wir haben erstmal noch den geilsten Verein in Brandenburg auch noch dazu.
0: Ich habe das Gefühl, da wird Fabi gleich was anderes sagen. Aber erzähl erstmal weiter.
1: Ja, und wir haben coole, moderne Schulen und Einrichtungen auch für Kinder. Wir haben generell auch bei der TSG, jetzt mal abgesehen vom Fußball, auch ganz viele andere Abteilungen, wo wir versuchen, Hand in Hand zu arbeiten und miteinander herzustellen, um eine coole Gemeinschaft zu erstellen. Wir haben einen Bahnhof, der uns ermöglicht, alles zu erreichen in Berlin und auch außerhalb von Berlin. Und ja, wir sind einfach ein cooles Dorf, wo inzwischen einige Leute dazugekommen sind, dadurch, dass es halt dann doch auch Richtung Stadt relativ schnell geht. Aber wir haben auch viele eingefleischte Friedersdorfer. Ich zum Beispiel wohne mein Leben lang in Friedersdorf.
0: Okay, ich verstehe.
1: Habe auch ein Friedersdorf-Tattoo.
0: Ja?
1: Ja, weil ich...
0: Wo?
1: Auf dem Oberschenkel.
0: Okay.
1: Weil ich mich sehr verbunden fühle zu dem Ort, zum Dorf. Und ja, mein Leben lang da gewohnt, mein Leben lang Fußball gespielt. Ich kenne da viele Leute. Für mich ist Friedersdorf der geilste Ort Brandenburgs.
0: Fabi, würdest du auch sagen, dass Friedersdorf der geilste Ort in Brandenburg ist? Oder ist es vielleicht doch Prötzl?
2: Ja, also da gibt es, glaube ich, nur eine richtige Antwort als Prötzler. Es ist auf jeden Fall Prötzl.
0: Und, bist du auch Prötzl Original?
2: Nee, tatsächlich nicht, tatsächlich nicht. Ich komme eigentlich aus Strausberg, das ist so die nächstgrößtgelegene Stadt, sage ich mal.
0: Ja.
2: 10 Minuten mit Auto von Prötzl entfernt. Aber ja, Prötzl ist einfach Liebe. Prötzl ist einfach Liebe, weil, ja, wo findet man noch, sag ich mal, ein Dorf mit, ja, vielleicht 1000 Einwohnern, wenn es hochkommt, sind es vielleicht 1000 Einwohner, was aber so hinter einem Verein steht und sich auch bei jedem Spieltag, die Zuschauer, die kommen aus dem Dorf, die Leute, die zu den Kinderfesten kommen, die zum Waldspendetag kommen zum Beispiel, ja, also Prötzl hat einfach alles. Wir haben einen wunderschönen Platz. Wir haben hinter unserem Platz noch die bekannten Bisonwiesen. Also da stehen ein paar Bison, ne, auf der Wiese. Ansonsten hat Prötzl noch die goldene Kartoffel, die auch einer von unseren Sponsoren ist. Ja, ansonsten gibt es eine Feuerwehr, eine Dorfkirche und einen Fußballplatz. Und mehr braucht man ja auch nicht. Also das ist, ja, ist einfach Liebe. Prötzl ist einfach Familie.
0: Und vor allen Dingen hat Prötzl ja auch eine inoffizielle Hymne, hast du mir gerade schon verraten, ne?
2: Ja, kann man so sagen, ja, auf jeden Fall.
0: Welche ist da? Also was... Tell me more.
2: Ja, also es ist auf jeden Fall Freed from Desire von Gala.
0: Ja.
2: Ich glaube, jeder, der jetzt nichts damit anfangen kann, wird spätestens, wenn die Melodie anfängt oder der Refrain anfängt, wissen, welchen Track ich meine. Ist halt einfach Fußballklassiker geworden über die Jahre. Ja, wir haben es ein bisschen umgedichtet zu Prötzl on Fire. Also stellt euch das einfach gerne vor, wenn ihr gleich den Track hört. Und ja, ich verbinde mit dem Track so viele coole Erlebnisse, so viele, ja, einfach Events, die wir mit Prötzl veranstaltet haben. Bei dieser Track kommt mir sofort in den Kopf, wie wir vor 3 Jahren an einem Ballspendetag, da haben wir Spenden gesammelt, um Kids Fußbälle zu schenken. An dem Tag haben wir fast 500 Fußbälle an Kids verschenkt und haben abends eine Party gehabt nach getaner Arbeit. Und da kam der Track und das ist auf jeden Fall für mich, das ist Prötzl.
0: Fabi, dein Song, deine Anmoderation.
2: Yo, ihr hört jetzt Freed from Desire oder auch Prötzl on Fire von Gala.
0: Hier bei Dein Fritz.

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0: Mero war das mit Träume werden wahr. Hier bei Dein Fritz, das ist die Sendung, wo ihr vorbeikommen könnt und eine Playlist mitbringt und ein bisschen Radio macht. Das machen heute Fabi und Leo. Morgen stehen sie auf dem Fußballplatz gegeneinander. Heute sind sie gemeinsam hier im Studio. Das war gerade von Leo ein Song. Warum hast du diesen mitgebracht zu Dein Fritz?
1: Ja, den habe ich mitgebracht, weil ich beim Interview von einem Kollegen von Radio Fritz gefragt wurde nach meinem größten Songverbrechen. Da habe ich schon ein Lied von Mero genannt. Ja. Und deswegen musste unbedingt einer rein. Das ist so ein Lied aus, ich weiß nicht, meinen ganz, ganz, ganz jungen Zeiten, wo ich noch jünger war, als ich sowieso schon bin. Und der musste mit rein, weil der einfach eine Legende ist.
0: Du darfst natürlich auch, wie in im Gericht, darfst du auch die Aussage verweigern, aber möchtest du uns nochmal darlegen, warum das ein Songverbrechen ist? Weil jetzt gerade die Stimmung im Studio, wir haben alle im Kopf mitgewippt, so, also...
2: Nicht alle?
1: Ja, also, warum ist es ein Songverbrechen? Weil ich glaube, das ist so, wenn man ihn hört, findet man ihn geil, aber wenn man jetzt so sagen würde, ja, was hast du gehört, und ich würde sagen Mero, dann würden erstmal viele denken, oh, was?
0: Also Guilty Pleasure Type.
1: Wie Guilty Pleasure, ja, kann man schon sagen.
0: Ich verstehe. Ey, lass uns weitermachen mit dem nächsten Song. Ich sehe nämlich hier schon auf dem Rechner, welcher es ist, und ich finde es ein absoluter Banger. Fabi, du hast ihn mitgebracht. Welcher ist es und warum?
2: Ja, du sagst, es ist ein absoluter Banger an meine Jungs aus Prötzl. Es ist soweit. Unser Rasenschach von Philo kommt jetzt im Radio. Es ist einfach ein absoluter Banger, wie du sagst. Ich war tatsächlich sogar live dabei, als Philo den Track im Stream gemacht hat.
0: Ah, geil.
2: Hab das alles live verfolgt, und das ist halt einfach EM-Feeling gewesen, absolut, und verbindet uns auch einfach wieder mit unseren legendären Abschlussfahrten. Was soll man noch groß zu dem Track sagen? Ne? Das ist einfach ein Brett.
0: Ich finde, er ist vor allen Dingen auch stellvertretend für das Wochenende, was uns bevorsteht, weil wir haben es ja vorhin schon mal aufgedröselt. Welche Konstellationen wie stattfinden müssen, damit entweder Prötzl aufsteigt oder eventuell eben doch Fredersdorf, Vogelsdorf. Ich sag mal, wenn Prötzl morgen gewinnt, ist die Sache eindeutig. Aber wenn nicht, dann passiert da wirklich Rasenschach. Insofern finde ich den Song sehr passend. Es ist wirklich ein Banger. Ich freue mich sehr, ihn zu hören. Und Fabi, weil du ihn mitgebracht hast, darfst du ihn natürlich auch anmoderieren.
2: Jo, dann let's go. Wir hören jetzt Rasenschach von Philo.
0: Geil. Viel Spaß. Hier bei Dein Fritz.

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2: Kurz vor 19:30 haben wir es jetzt.
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4: Ein halber Döner, leere Bierflaschen oder verschiedene Körperflüssigkeiten. Damit all das in der Berliner S-Bahn weniger zu finden ist, gibt es seit dieser Woche zusätzliche Sauberkeitstrupps. Die sollen Dreck noch während der Fahrt wegmachen. Der neue S-Bahn-Chef Büttner hat in der rbb24-Abendschau gesagt, wenn möglich, soll es das auch im nächsten Jahr noch geben. Das Programm kostet dieses Jahr gut 1 Million Euro. Die Trupps sollen auch obdachlose Menschen aus den Zügen schmeißen. Die Berliner Stadtmission hat das kritisiert. Männer, die heimlich Frauen filmen, gibt's auf Social Media immer öfter zu sehen. Viele Aufnahmen wurden mit Smart Glasses gemacht, also Brillen mit einer Kamera drin. Die Stadtverordneten von Potsdam haben diese Woche beschlossen, dass diese Brillen in allen Schwimmbädern verboten werden. Die Berliner Bäder wollen aber nicht extra ein Verbot verhängen. Sie haben auf eine dpa-Anfrage gesagt, dass es sowieso nicht erlaubt ist, heimlich fremde Leute zu filmen. Das werde auch kontrolliert. Er soll einen Terroranschlag mit einem Messer und einem Sprengstoffgürtel geplant haben. Dafür muss ein 22-Jähriger jetzt ins Gefängnis. Das Berliner Landgericht hat den Syrer zu 5 Jahren und 4 Monaten Haft verurteilt. Der Mann hat die Vorwürfe grundsätzlich zugegeben und um Entschuldigung gebeten. Er sagt, dass er sich auf TikTok durch Videos vom Islamischen Staat radikalisiert hat. Hitzewellen, Waldbrände und Starkregen. Das alles gibt's durch die Klimakrise immer häufiger, genau wie Stürme. Bei uns auf der Nordhalbkugel werden die im Frühling und Herbst außerdem immer heftiger. Das zeigt eine Klimastudie der Uni Göteborg. Der Hauptgrund dafür ist demnach, dass das Eis in der Arktis schmilzt. Dadurch gibt's mehr Wasser und das gibt mehr Wärme und Feuchtigkeit ab.
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4: In Berlin-Adlershof 21 Grad aktuell, in Küritz 19. Dazu ist es meistens trocken. Sonne ist auch öfter draußen. Im Norden von Brandenburg ziehen allerdings noch ein paar Schauer durch. Morgen am Samstag scheint dann überall oft die Sonne, wird nur vereinzelt mal nass bei 26 Grad maximal.
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4: Vorsicht auf der A11 Richtung Stettin zwischen Pfingstberg und Warnitz. Gibt es einen Liegenbleiber und es liegen Gegenstände rum auf der linken und mittleren Spur. Und Vorsicht auch auf der A113 Richtung Dresden zwischen Schönefeld Nord und Schönefeld Süd. Auch da ein Liegenbleiber. In Berlin gibt es noch Stau auf der A100 Richtung Wedding. Ab Albuinstraße staut es sich da und die Zufahrten Britzerdamm und Buschkuckallee sind gesperrt. Und schon mal der Hinweis, es fahren das ganze Wochenende keine S-Bahnen bei der S1 zwischen Botanischem Garten und Zehlendorf und bei der S3 zwischen S3 und S9 zwischen Olympiastadion und Spandau. 21:45 geht's nachher los und dann, wie gesagt, das ganze Wochenende. Gute Fahrt.
5: Dankeschön.
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5: Und zwar heute in der Special Edition, weil Fabi vom SV Prötzl und Leo von TSG Rot-Weiß-Predersdorf-Vogelsdorf sind am Start. Morgen das große Kreisliga-Derby, heute aber, also wirklich, ihr seid so süß zueinander. Ich merke überhaupt nicht die Konkurrenz, die wahrscheinlich morgen aufkommen wird. Und ihr habt mir gerade schon Stories von euren Friends gezeigt. Also die Vereine sitzen gerade, wie damals das Lagerfeuer, sitzen sie gerade rund um die Fritz-App, wa?
7: Genau, ungefähr so kann man es sagen. Bei mir auf dem Sportplatz liebe Grüße an meine Jungs, die mich hier supporten und auch an meine Familie.
8: Ja, bei mir genau dasselbe. Also meine Jungs, die schreiben die ganze Zeit in unsere Gruppe rein, die hören alle zu. Grüße an alle, Grüße an meine Familie, die alle zuhören, die gerade entspannt in Lichtenau sitzen und grillen.
5: Boah, grillen, geil.
8: Ja,
5: könnte ich jetzt auch. Geil. Und vor allen Dingen ist aber Dein Fritz eine Sendung, wo ihr Musik mitbringt. Also ihr da draußen, ihr könnt mitmachen auf fritz.de/deinfritz, einfach anmelden, dann kommt ihr auch rum. Und ihr zwei habt ja auch Mucke mitgebracht. Und zwar die Playlist, die ihr auch gerne hört, wenn ihr gerade Fußball spielt, davor, danach, in der Kabine, am Platz, auf dem Platz. Leo, der nächste Song ist einer von dir. Willkommen in Autriche, wird es ausgesprochen. Ne? Warum hast du den ausgewählt?
7: Ja, da gibt es so eine Line, sage ich mal, wo Rot-Weiß angefeuert wird und da wir TSG Rot-Weiß-Fredersdorf sind.
5: Ach was, aber also euer Rot-Weiß? Oder?
7: Nee, also das Lied ist eigentlich für die österreichische Nationalmannschaft geschrieben worden.
5: Verstehe.
7: Aber da wir die nicht sind und trotzdem die Vereinsfarben Rot-Weiß haben, passt das Lied ganz gut. Deswegen kommt es vor allem zuletzt sehr häufig bei uns in der Kabine. Und deswegen habe ich das mitgebracht, weil das immer ein Lied ist, was vorm Spiel bei uns den Weg reinfindet.
8: Guter Track, muss man sagen.
5: Ach, guck mal, wenn selbst die Konkurrenz in Anführungszeichen schon das sagt, dann wird's auf jeden Fall ein Banger. Dann würde ich sagen, hören wir rein. Deine Anmoderation für deinen Song, bitte.
7: Jetzt gibt's Willkommen in Autrich von Drogu. 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

0: So ein bisschen die inoffizielle Hymne von TSG Rot-Weiß-Friedersdorf-Vogelsdorf, habe ich mir sagen lassen. Drogu mit Willkommen in Utrecht war das hier bei deinem Fritz. Heute mit Leo und Fabi, die morgen auf dem Fußballplatz gegeneinander stehen, heute aber gemeinsam hier im Dein-Fritz-Studio sind. Und wir haben vorhin schon so ein bisschen über eure Orte und eure Vereine gesprochen, da würde ich gerne noch mal ein bisschen mehr reingehen. Leo, TSG, ich glaube, es steht für Turn- und Sportgemeinschaft. Du hast schon gesagt, ihr macht nicht nur Fußball. Was macht euer Verein, sowohl an Sportarten als auch so generell im Ort?
1: Ja, also wir an Sportarten machen wir Fußball, Petanque, also das ist sowas wie Boccia, für die, die es nicht wissen.
0: Ach, das kann man auch im Verein machen, natürlich.
1: Wir haben eine Tennisabteilung, wir haben eine Basketballabteilung, wir haben eine Kindersportabteilung, wir haben eine, ich meine sowas wie Yoga und Gymnastikabteilung. Ja, ich glaube, wenn ich nichts vergessen habe, sollte...
0: Das klingt jetzt auch gar nicht mal so wenig, wie viele Leute... Also das sind ja dann wahrscheinlich nicht nur so 3, 4, 5 Mitglieder, sondern mehr, oder?
1: Nee, ich glaube so... Lass mich jetzt nicht lügen, aber ich glaube, so um die 500 Leute sind wir.
0: Wie viele Leute wohnen in Friedersdorf-Vogelsdorf?
1: 12.000 circa.
0: Ah, okay, ja gut, aber ist ja gar nicht mal so ein schlechter Schnitt.
1: Ja, ist gut, und wir versuchen einfach auch Brutzel. Mit... Wir versuchen auch mit so Angeboten für Kinder, so AGs in Schulen und so, auch Kinder zu uns zu holen und da einfach möglichst viel anzubieten für die Gemeinde oder für das Dorf, für die Mitbürger in Friedersdorf und Vogelsdorf.
0: Fabi, wie sieht's aus in Prötzl? Der SV ist ja auch ein Sportverein, ne? Es ist jetzt kein expliziter FC, das heißt, ihr macht auch nicht nur Fußball?
2: Genau, wir machen auch nicht nur Fußball. Wir haben auch seit 2023 die Sparte Dart. Und haben den BSG Dartscore bei uns, wo wir Jungs alle selber auch gerne mal nach dem Training oder nach dem Spiel auch mal zu uns rübergehen und dann halt auch einfach ein paar Pfeile werfen, ne? Also das ist schon mega. Ja, also ich glaube, bei so vielen unterschiedlichen Sparten wie Friedersdorf können wir jetzt nicht mithalten. Was wir aber auf jeden Fall können, sind Sommerfeste. Und die machen wir jedes Jahr sehr erfolgreich mit mehr Besuchern als Brötzel Einwohnern hat.
0: Das ist stark.
2: Ja, wir hatten tatsächlich bei unserem Sommerfest 2023 über 2000 Besucher auf dem Sportplatz in Brötzel. Also das ist auf jeden Fall eine Ansage und das ist halt immer eine riesen Teamleistung und nicht nur das Team, auch alle anderen, die dahinter stehen. Das ist einfach krass, was da auf die Beine gestellt wird von den Jungs. Gut, ich bin auch ein Teil davon, aber
0: ja. Ist auch krass, was du auf die Beine stellst. Würde ich jetzt einfach mal behaupten.
2: Ja,
0: und ich glaube, deine ganzen Atzen, die gerade zuhören würden, dem da auch zustimmen. Ey, Fabi, du hast gerade schon so ein bisschen, als die Musik lief, geteased, dass der nächste Song eine geile Background-Story hat.
2: Oh ja.
0: Und selbst Leo meinte, dafür müsse man Prötzler sein, um das zu verstehen. Kannst du uns trotzdem versuchen zu erklären, warum der nächste Song wohl so legendär ist? Und welcher ist es überhaupt?
2: Naja, ich probiere es. Okay, für meine Jungs aus Prötzl, La Pachanga ist an der Reihe. Und zwar handelt sich bei La Pachanga um ein karibischen Sound, der eigentlich aus Kuba kommt und jetzt fragt man sich, wie kommen die Jungs aus einem kleinen Dorf auf so einen Track? Naja, ist ganz einfach. Wir waren auf Abschlussfahrt gewesen und hatten da schon ein, zwei witzige Tage, sag ich mal.
0: Schulabschlussfahrt oder was?
2: Nein, Mannschaftsabschlussfahrt, also Saisonabschlussfahrt mit der Mannschaft, genau.
0: Geil, ja.
2: Und hatten da schon ein, zwei feuchtfröhliche Tage und ein paar kühle Bier, sag ich mal. Und wir haben dann ein Radio gefunden und eine CD. Das war so eine Caribbean Sound CD. Wir haben dann, hatten auch natürlich eine riesen Box dabei, aber als wir dieses Radio gefunden haben, war das Radio natürlich irgendwie cooler. Haben die CD da eingeschmissen und dann kam dieser Track, La Pachanga. Und drei Jungs von uns, Max, Toni, Roman, Grüße gehen raus.
0: Oh, outgecalled.
2: Seitdem sind das die Pachanga Boys bei uns in Prötzl, weil die haben sich dazu ein ziemlich witzigen Tanz überlegt, so ein bisschen Stepptanzmäßig, wie sie dazu abgehen. Und die Story ist eigentlich, dass diese CD einen Sprung hatte und jedes Mal, wenn ein anderer Track angegangen ist, lief der dann ein, zwei Sekunden an und dann ist aber von vorne wieder La Pachanga angegangen. Und das ganze Situation ist eigentlich daran geändert, dass wir, glaube ich, diesen Track mindestens 500, 600 Mal am Stück gehört haben, über 3, 4 Stunden. Also wirklich, es gibt da auch noch ein berühmtes Bild von mir, wie ich da teilweise völlig verstört auf der Treppe sitze und mir diesen Tanz zum 25.000. Mal angucke, aber es ist halt jedes Mal wieder witzig und jedes Mal, wenn dieser Tanz aufgeführt wird von den dreien, es ist halt einfach ein absoluter Lacher für alle. Jeder in Prötzl kennt den La Pachanga mittlerweile und das ist einfach, das sind wir.
0: Und ich finde, es wird Zeit, dass das ganze Sendegelände den Song zumindest kennenlernt. Schwerte Shoutout an Max, Roman und Toni vielleicht. könnten die ja morgen den Tanz auch einmal vormachen.
2: Morgen als Torjubel wäre schon.
0: RBB Fernsehen, RBB 24 sind ja alle am Start. Vielleicht könnte man den auch quasi mal bundesweit bekannt machen.
2: Oh ja.
0: Also, dein Song, Fabi, deine Anmoderation, bitteschön.
2: Genau, ihr hört jetzt den La Pachanga Caribbean Sound.
0: Hier bei deinem Fritz.

0: hier bei Dein Fritz einen Song, den Leo mitgebracht hat von der TSG Rot-Weiß-Fredersdorf-Vogelsdorf. Und Leo, du hast gerade schon, also eine kritische WhatsApp hast du ja schon gerade bekommen, ne?
1: Ich habe gerade von unserem sportlichen Leiter, beziehungsweise unserem Abteilungsleiter, Uwe Bethke, eine Nachricht bekommen, dass wir nicht 500 Mitglieder sind, sondern 800, und das wollte ich hier mit einmal verbessern.
0: Höchst offiziell richtig.
1: Und ihn dabei lieb grüßen. Und wen ich auch lieb grüßen möchte, sind Andreas Heidenreich und Nadine Heidenreich. Und im Namen der Männermannschaft und im Namen des Vereins recht herzlich Danke sagen für deren Unterstützung bei allem, was sie für uns bisher gemacht haben.
0: Der Song, den wir gerade gehört haben, das war ja einer von deinen Songs, die du heute mitgebracht hast. Warum hattest du dich für den entschieden?
1: Ja, den Song habe ich mitgebracht, weil der mich schon eine Weile begleitet, beziehungsweise nicht nur mich, sondern die Mannschaft. Wir sind ja erst seit 3 Jahren im Männerfußball angekommen, haben davor zusammen die ganze Jugend gespielt und sind in der A-Jugend auch Kreismeister geworden. Und ja, da war ich auch schon der Kabinen-DJ und da hat der Song uns schon des Öfteren begleitet.
0: Ich verstehe. Fabi, vom SV Prötzl 1950, warst du auch schon in der Jugend Kabinen-DJ?
2: Tatsächlich ja, aber nicht beim Fußball, sondern beim Handball. Ich komme eigentlich vom Handball.
0: Du hast geswitcht?
2: Ja, ich habe
0: geswitcht. Warum hast du die Extremitäten gewechselt?
2: Fußball ist einfach geil. Was soll man dazu sagen? Halt, ne? So. Was soll man dazu sagen?
0: Finde ich auch vollkommen legitim. Möchtest du, weil wir jetzt gerade schon eine Grußrunde hatten, möchtest du auch noch schnell jemanden grüßen?
2: Sehr gerne. Also ich würde auf jeden Fall gerne erstmal meinen Chef und auch gleichzeitig Trainer grüßen, René Gröschel. Vielen Dank. Ich habe dir viel zu verdanken. Vor allem auch meinen jetzigen Job bei Arc4Kids, unserem Kinder- und Jugendhilfeträger. Da will ich einfach ein riesen Danke sagen, auch an meine ganzen Kollegen und aber auch vor allem im Fußballkontext an Matze Berg, der uns seit ewigen Saisons immer unterstützt, supportet mit allen möglichen Sachen, und einfach riesen Danke, Matze, oder bei uns genannt Puschel.
0: Grüße, Puschel.
2: Ja, genau. Der supportet uns immer, aber auch alle anderen Sponsoren wie AWE Kunze, unser ehemaliger Torwart Kunze. Wir vermissen dich alle, Kunze. Ich hoffe, du hörst zu. Ja, genau. Oder die Goldene Kartoffel. Oder es gibt so viele, wahrscheinlich zu viele, um die Namen zu nennen. Aber ansonsten noch ein Grüße an meine 3 Schützlinge. Ihr wisst, wen ich meine. Und danke.
0: Aber ein bisschen Zeit haben wir noch. Das klingt gerade schon so nach Abschied. Wir haben noch 11 Minuten. Lass mal ein bisschen Musik hören. Ich sehe gerade, du hast BHZ mitgebracht.
2: Oh,
0: warum?
2: Ja.
0: Warum Arzenmodus?
2: Ja, also erstmal warum BHZ? Also ich bin ein riesen BHZ-Fan, bin seit Stunde 1 eigentlich dabei, würde ich sagen, fast. Ne? War auf den ersten Konzerten gewesen und ja, Atzenmodus. Atzenmodus ist einfach gute Laune, Sommer, Party, mit den Jungs sein, Kopf abschalten. Das ist halt eigentlich alles, was ein Track braucht. Ist der perfekte Track, um einfach bei uns, ja, nach einem erfolgreichen Tag sich ein kühles Blondes zu gönnen und über unsere wunderschöne Bisonwiese zu schauen und einfach, ja, zusammen sein, Freunde, Gemeinschaft, das, was uns ausmacht.
0: Da sagt er so nebenbei, dass es eine Bisonwiese gibt, das ist ja fantastisch. Ein Grund mehr, morgen ab 14 Uhr vorbeizuschauen.
2: Kostet auch, wenn man da einen Ball drauf schießt.
1: Wir spielen aber in Fredersdorf, da gibt es keine Bisonwiese.
0: Ja, nein.
1: Da gibt es viele andere tolle Sachen, da könnt ihr gerne trotzdem vorbeikommen.
0: Das ist natürlich ein guter Punkt. Ey, ich habe mega Bock, BHZ zu hören.
2: Oh ja.
0: Du auch?
2: Oh ja, auf jeden Fall. Und vor allem auch, ich denke mal, alle aus der Mannschaft. Geht weiter so ab. Ich freue mich.
0: Hier ist dein Fritz.
3: Ja, liebe Grüße aus der Toskana.

0: Für sie.
1: Ja, ich glaube, die war viel
2: geiler. BHZ und Atzenmodus war das hier bei deinen Fritz.
3: Da oh yes, baby.
2: Kommt ihr vorbei und bringt ein bisschen Mucke mit. Normalerweise könnt ihr das alleine machen oder mit Friends. Oder heute gibt es eben die Special Edition. Und zwar mit Fabi und Leo, die morgen im Kreisliga-Derby um den Aufstieg aus der Kreisliga Nordostbrandenburg gegeneinander spielen und heute aber eine Stunde gemeinsam Radio gemacht haben. Ey Jungs, nur noch 5 Minuten über. Ich sag mal so, es geht in Richtung Ende. Wie war's denn? Hattet ihr Spaß?
4: Ich fand's mega. Es kommt noch ein sehr gutes persönliches Lied. Und es war wirklich mega, mega cool, die Erfahrung zu machen.
3: Ja, kann ich mich auf jeden Fall anschließen. Also war eine mega Erfahrung, mega cool hier zu sein bei euch im Studio und auch einfach in diesem ganzen Prozess, den wir hier gerade durchleben, auch mit morgen dem Spiel. Also es ist ein absolutes Highlight. Wir hatten schon viele Highlights in der Saison, aber das ist jetzt wirklich nochmal, wie man so schön sagt, die Kirsche auf der Sahnetorte. Also das ist wirklich, ja, das ist wirklich Leben. Einfach Leben.
2: Ah, das hast du schön gesagt. Das habe ich nicht geskriptet, aber den Zehner schiebe ich dir trotzdem gleich wieder. Wenn jetzt gerade Leute zuhören und überlegen, habe ich ein bisschen Bock, aber ist ja vielleicht auch ein bisschen aufregend mit Radio bei deinem Fritz mitmachen, was würdet ihr denn raten?
3: Ich kann es jedem empfehlen, oder? Also das ist, hier sind alle super lieb, auch im Vorfeld waren alle mega nett zu uns. Unsere Songs werden hier gespielt, das ist halt eine riesen Bühne für uns natürlich irgendwo auch. Einfach mega cool, vielen Dank euch von Fritz, dass ihr das möglich gemacht habt für uns.
4: Ja, einfach eine Bewerbung hinschicken und dann hoffen, dass es klappt und dann, wenn es klappt, dann einfach ganz viel Spaß haben.
2: Und das ist aber wirklich super easy auf fritz.de/deinfritz und ich finde es wirklich süß, also ihr habt mir immer mal wieder zwischendurch irgendwelche Videos in euren WhatsApp-Gruppen geschickt, wie eure Vereine wirklich zuhören und jedes einzelne Wort gleich feedbacken und noch eine lustige Anekdote haben und du hast auch gerade schon gesagt, Leo, dass auf jeden Fall sich ein Song von der Playlist heute für morgen fürs Spiel auch gewünscht wurde und gesagt wurde, das spielen wir jetzt aber. La Pachanga?
4: Ja, das ist das von Brüssel, das Lied.
2: Ach scheiße, nein!
4: Nein, es kam tatsächlich gerade eine Nachricht von Christian, dass wir morgen La Pachanga bei uns auf dem Sportplatz spielen sollen.
3: Männer, wir haben es geschafft. La Pachanga international. Wir haben es geschafft, Männer. Wir machen den Track noch groß, ich sag's euch.
2: Geil. So, und jetzt wird's Zeit für den Abschlusssong. Es ist Levi Heron mit The Glenn. Warum hast du diesen Song mitgebracht, Leo?
4: Ja, ich habe The Glenn mitgebracht. Kleine Grüße nochmal an der Stelle nach Parmen und an unseren ehemaligen Kapitän Marian Weber und auch unseren jetzigen Kapitän Paul Ziemann. Ganz, ganz, ganz viel Liebe an euch. Ja, wir waren zu so einer kleinen Mannschaftsfahrt in Parmen, das ist in der Uckermark. Und da kam dieses Lied auf unserer Dorfparty abends quasi, die wir zu einer großen Party gemacht haben oder es zumindest versucht haben. Sehr häufig und jetzt waren wir letztens wieder da über Pfingsten und da haben sie gesagt, das ist die Hymne von Parmen und die haben wir aus Fredersdorf mit Marian und Paul und Eiling und Otti und alle meine Atzen von Fredersdorf groß gemacht. The Glenn von Levi Heron.
2: Und das waren die Abschlussworte. Das war dein Fritz mit Fabi vom SV Preußen 1950 und Leo von der TSG Rot-Weiß-Fredersdorf-Vogelsdorf. Morgen ab 14 Uhr seid ihr bitte dabei, entweder vor Ort in Fredersdorf oder ansonsten bei RBB 24 oder auch im RBB Fernsehen. Das große Derby. Es geht um den Aufstieg, es geht um vieles. Ich glaube, morgen sind die nicht mehr so harmonisch, die beiden. Weil vor allen Dingen, der eine ist Torwart, der andere ist Stürmer. Also ihr werdet, glaube ich, auch Kontakt miteinander haben. Es wird sehr aufregend. Und falls ihr auch Bock habt, hier mal eine Stunde eine Musik mitzubringen, bisschen zu quatschen, wie ist das? Einfach anmelden auf fritz.de/steinfritz. Und jetzt natürlich unbedingt dranbleiben, weil gleich geht's weiter mit Fritz beste Musik, neu und gut mit Christoph Schrag. Jungs, es hat mir ganz viel Spaß gemacht und möge, es ist eine große Phrase, ich weiß, aber möge der Bessere morgen gewinnen.
4: Ja, vielen Dank.
3: Peace out.
2: Danke euch.
4: Ciao.

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1: Und diese wunderschöne Gitarre hier wird geschwungen von Ray Dalton. Nabend.

Life, so heißt dieser Titel, kommt von Neptunica und der gute Mann dahinter, der ist aus Berlin. Max Bonet heißt er bürgerlich, Jahrgang 2000, also Mitte 20 und kein Unbekannter mehr, hat schon mit Lost Frequencies zum Beispiel gearbeitet, ist auf dem Perukaville aufgetreten, beim World Club Dome, also und wenn ihr Scooter-Fans seid, dann habt ihr ihn vielleicht sogar schon als Voreck gesehen bei den What If, also neue Single von Neptunica. Und damit herzlich willkommen hier bei Neu und Gut, das ist unsere Playlist für euch für diesen Freitagabend oder für jeden Freitagabend und die machen wir nicht nur, weil wir euch den Feierabend musikalisch untermalen wollen, sondern hier geht's auch darum, dran zu bleiben, ein bisschen bei den musikalischen Entwicklungen, bei den neuen Veröffentlichungen. Deswegen heißt die Show auch Neu und Gut. Wir sammeln also hier das, was aus unserer Sicht interessant ist in der Woche von den neuen VÖs dieser Woche. Die kommen nach wie vor meistens Freitag raus, deswegen läuft Neu und Gut

Los Angeles, kommt dann irgendwie wohl im Juli hier in Deutschland in die Kinos und irgendwann beim Streaming dann im Herbst, nehme ich mal an. Aber wir kümmern uns ja hier nicht um Filme, sondern um Songs. Und da gibt es auch in dieser Sendung nicht nur die ganz Großen wie Swift zum Beispiel, sondern auch die interessanten Acts bei Neu und Gut von hier. Unter anderem Neues von Blumengarten, von Sam Payne, von Gustav, von einigen mehr hier in den nächsten zwei Stunden. Oder auch von Bad Moms J. Letzte Single von ihr war mit Boki von Clock Clock, eine Kollaboration. Die beiden haben sich allen Ernstes auf der AIDA kennengelernt, Kreuzfahrtschiff, hatten sie beide wohl einen Gig, sind ohne Quarantäne wieder runtergekommen, aber dafür mit einer Kollabo hinterher. Und jetzt gibt's die nächste Single von Bad Moms J vom kommenden Album. Hello Kitty heißt die Nummer, Album Haus im Meer, das sicherlich kommt, bevor sie dann im Herbst auf Tour geht. Präsentiert übrigens von Fritz am 30. Oktober in der Kolumbiale. Hier ist sie, Hello Kitty, Bad Moms J. Alles rosa.

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1: Winky, Winky, Hello Kitty von Bad Moms Jay, die gerade, ich weiß nicht, ob ihr es mitbekommen habt, mit einem wirklich eindrucksvollen Interview zu sehen ist in der ARD Mediathek. Da war sie bei Deep und Deutlich, das ist eine Talkreihe vom NDR, und da hat sie über ihre toxische Beziehung gesprochen. Sie war ja in Pause sozusagen, es war nicht viel von ihr zu hören die letzten 2 Jahre, und das hatte damit zu tun. Auch spricht sie da über ihre ungewollte Schwangerschaft in dieser eben unguten Beziehung und darüber, was sie am Ende dazu bewegt hat, sich für eine Abtreibung zu entscheiden. Also wirklich in dem Fall Deep und Deutlich, der Talk mit Bad Moms Jay, 17 Minuten Video, könnt ihr in der ARD Mediathek sehen. Da könnt ihr einfach suchen nach Bad Moms Jay oder auch Deep und Deutlich, dann findet ihr das. Das hier ist Alesso und One Republic, In Your Eyes.

Schmetterlinge fangen von Blumengarten aus Felbert. Und die beiden von Blumengarten haben Anfang der Woche, glaube ich, oder letzte Woche auf Insta geschrieben: Hey Leute, wir gehen auf einen kleinen Roadtrip, spielen unser neues Tape, verteilen Shirts und hängen mit euch ab. Kommt vorbei und sagt Hallo und hört das Tape mit uns zusammen. Und da machen sie so Konzerte, wo sie einfach auf Plätzen spielen. Finde ich sehr ein angenehmes Konzept. In Köln, Hamburg, Leipzig, München, Frankfurt und natürlich auch in Berlin. Und in Berlin spielen sie am 7.6. auf dem Marianplatz, also am Sonntag. Und dann schreiben sie noch dazu, in jeder Stadt sind sie jeweils um 17 Uhr. Also am besten pünktlich sein, schreiben sie noch, die Events würden nicht so lange gehen. Also 7.6. könnt ihr Blumengarten dann offenbar auf dem Marianplatz in Kreuzberg vor den Bethanien sehen um 17 Uhr. Schöne Idee, oder nicht? Die nächste Künstlerin hier kommt aus der Nähe von Brighton, hat aber offensichtlich sehr viel Zeit in Berlin verbracht oder verbringt sie noch. Neue Single von ihr, Amber Funday, so heißt sie, Flying Cars and Sex Machines.

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So heißt der Titel und der kommt von Sam Payne zusammen mit Gustav von 1999 und ein Junge namens Stickle ist ebenfalls noch mit dabei. Und Sam Payne bringt dieses Jahr sein erstes eigenes richtiges Album raus, das Debüt, ist aber, wenn man sich seine Historie so anschaut, ein bisschen egal, ob das wirklich ein Album-Debüt ist, weil er hat ja schon einige EPs, etliche Songs rausgebracht, aber für ihn selber ist das bestimmt ein schönes Gefühl, so ein Debütalbum dann gemacht zu haben. Das trägt er dann auch spazieren dieses Jahr auf einer Clubtour. Mitte September geht's da los mit den Live-Terminen und Abschluss ist dann am 1.10. im Huxleys in Berlin mit dem neuen Album, das jetzt kommt von Sam Payne, seinem Debüt. Und als nächstes kommt hier David Guetta, der, und das ist fast schon eine Nachricht für sich, immer noch da ist, aber der vor allen Dingen auch immer noch ein gutes Timing hat bei Trends und Hypes. Er hat sich nämlich jetzt ganz schnell draufgesetzt auf einen Hype von einem KI-Song, bevor der wieder vorbei ist. Nämlich, ihr habt es vielleicht mitbekommen, eine von KI produzierte Version von einem ziemlich unbekannten Titel von einem Dub-Reggae-One-Man-Künstler aus Kalifornien. So, die KI-Version ist aber total durch die Decke gegangen. Nur der Autor der Originalversion, Stick Figure heißt der, der hat gesagt, warte mal, das ist doch ein Remake von meinem Song. Aber er wurde nicht genannt, er wurde nicht beteiligt, hat sozusagen nichts abbekommen davon, von diesem Fame. Nur gleichzeitig hat er eben auch gemerkt, dass seine Originalversion dadurch auch nach oben gezogen wurde. Also, Ende vom Lied, die KI-Version wird wieder runtergenommen und in verschiedenen Varianten neu hochgeladen, diesmal aber mit ordentlicher Nennung von dem Originalkünstler und auch Beteiligung. Und jetzt setzt sich eben ganz schnell David Guetta und Alok mit auf diesen Hype drauf, wollen auch was abhaben vom Kuchen und bringen eben ihre eigene Version mit raus, wo aber auch Stick Figure wieder genannt ist. David Guetta und Alok und eben auch Stick Figure mit Run Run River in Klammern Angels Above.

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3: 20.30 Uhr.
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3: Mit Sebastian Hampf. Seit dieser Woche laufen zusätzliche Sauberkeitstrupps durch die Berliner S-Bahnen. Sie sollen Müll und Dreck noch während der Fahrt wegmachen, aber zum Beispiel auch Obdachlose aus den Zügen schmeißen. S-Bahn-Chef Büttner hat in der rbb24-Abendschau gesagt, er kann sich vorstellen, dass das Programm auch im nächsten Jahr weitergeht. Man werde jetzt Erfahrungen sammeln und im Spätherbst eine Entscheidung treffen. Büttner hat außerdem gesagt, dass er auch die Zuverlässigkeit und Pünktlichkeit der S-Bahnen verbessern will. An den Flughäfen in Deutschland werden immer öfter Drohnen gesichtet. Bis April hat die deutsche Flugsicherung in diesem Jahr schon 108 Luftraumgefährdungen gezählt. Mehr als doppelt so viele als im selben Zeitraum letztes Jahr. Das berichtet die Welt. Die meisten gab es demnach am Flughafen BER. Oft müssen die Flughäfen dann stundenlang gesperrt werden. Bundeskanzler Merz hatte vor einigen Monaten vermutet, dass hinter vielen Drohnenflügen Russland steckt. Der 1. Mai, genauer gesagt die Partys an dem Tag, haben deutliche Spuren in Berliner Parks hinterlassen. Vor allem die Hasenheide, der Görli und der Treptower Park sind betroffen. Dort wurden Wiesenpflanzen und sogar Bäume beschädigt. Allein in der Hasenheide kostet es laut dem Bezirksamt etwa 35.000 Euro, eine erst kürzlich angelegte Wiesensenke wiederherzustellen. Sie wurde bei einem Rave am 1. Mai stark zertreten, der als politische Demo angemeldet war. Noch nie hat der deutsche Tennisspieler Alexander Zverev einen Grand-Slam-Titel gewonnen, also eines der vier wichtigsten Tennisturniere. Könnte sich jetzt ändern, Zverev steht im Finale der French Open. Im Halbfinale hat er heute gegen den Tschechen Jakub Menzik gewonnen. Im Endspiel geht's gegen den Italiener Flavio Cobolli. Als Weltranglisten-Dritter ist Zverev Favorit.
2: Wetter.
3: Nachts ziehen die letzten Schauer ab, danach nur noch wenige Wolken, teils auch klar und dazu trocken bei Tiefstwerten von 11 bis 7 Grad. Morgen am Samstag ist es erst meist sonnig bei lockeren Wolken, später etwas wolkiger, einzelne Schauer und kurze Gewitter sind dann auch möglich. Im Wesentlichen bleibt es aber trocken bei 23 bis 26 Grad.
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3: Vorsicht auf der A113 Berlin Richtung Dresden. Zwischen Schönefeld Nord und Schönefeld Süd ist ein Auto liegen geblieben. Dann Berliner Stadtring, A100 Richtung Wedding. Zwischen Wechsstraße und Detmolder Straße ist die rechte Spur blockiert. Da steht ein kaputtes Auto und es gibt Bauarbeiten bei der S-Bahn am Wochenende. Von heute Abend durchgehend bis Sonntag Betriebsschluss werden streckenweise Busse eingesetzt. Heute ab 21.45 Uhr bei der S1 zwischen Botanischem Garten und Zehlendorf sowie bei der S3 und S9 zwischen Olympiastadion und Spandau. Und bei der S7 fahren Busse von heute 21 Uhr bis morgen 5 Uhr zwischen Potsdam Hauptbahnhof und Wannsee. Das war's, ein unterwegs. Kommt gut durch.
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4: Ja, und mit einer Frau, von der ich nicht gedacht hätte, dass ich sie hier nochmal spiele. Madonna, Love Sensation. Also.

Love Sensation von einer Künstlerin namens Madonna, die ein absolutes Urgestein ist, eine absolute Legende und nach wie vor da. 67 Jahre alt ist sie und jetzt kommt ein neues Album, das sie unermüdlich bewirbt, was in diesem Alter schon auch wirklich eine Herausforderung ist. Man sieht es ja auch immer wieder mal an diesen Dinosauriern wie Rolling Stones, was das für eine Kraft kostet und wie man sich in Form halten muss. Und Madonna zeigt eben auch, dass das Ganze funktioniert. Und ich finde, ehrlich gesagt, bei ihr ist es auch noch mal ein bisschen beeindruckender, weil sie nämlich dranbleibt, was die Musik angeht. Während viele andere einfach den alten Stiefel weiterfahren und sich auf dieses Publikum konzentrieren, was sie halt schon immer hatten und was vielleicht natürlich auch ein bisschen nachgekommen ist. Und immer kommen ja auch welche dazu, weil es einfach unglaublich ist, dass die Leute immer noch da sind. Aber bei Madonna ist was anderes. Sie bleibt irgendwie am Puls der Zeit und interessiert sich offenbar dafür, was los ist und möchte gerne mit Leuten zusammenarbeiten, die eben auch checken, was für Musik so draußen ist. Das finde ich absolut beeindruckend. 67 Jahre, also weiter entkoppelt von sozusagen einer aktiven Popkultur, kann man von den Zahlen her ja eigentlich gar nicht sein. Trotzdem ist sie da. Confessions 2 wird das Album heißen, ein Anschluss an das Confessions-Album, auch selber schon fast legendär und wird auch vom selben Mann produziert, der es damals auch mitgemacht hat, Stuart Price. Aber das Interessante jetzt bei Madonna ist, dass ihr nach wie vor auch noch so Stunts einfallen, wie man das Ganze bewerben kann. Also sie ruht sich nicht darauf aus, dass sie sowieso alle kennen, sondern macht auch nochmal so Aktionen. Und in diesem Fall ist es eben so gewesen, dass sie gestern Abend, also New Yorker Zeit, Donnerstagabend, auf dem Times Square aufgetreten ist. 15 Minuten lang spontanes, nicht angekündigtes Konzert mitten auf einem der belebtesten, ja auch touristenverseuchtesten Plätze des Planeten, kann man eigentlich fast sagen. Also auch für jeden Fall auch von New York und von den Vereinigten Staaten. Auf dem Times Square also hat sie ein Pop-Up-Konzert gegeben, 15 Minuten lang. Das hat sich dann natürlich rasend schnell verbreitet, weil alle möglichen Leute es mitgefilmt haben und sofort gepostet haben. So kam noch mehr als sowieso schon immer über diesen Times Square laufen, um sich dieses Mini-Mini-Konzert von Madonna anzugucken. Aufhänger dafür, für sie oder Anlass, natürlich nicht nur das, also ja, natürlich das Album, aber passte eben gut jetzt auch zum Pride Month und unter dieses Symbol hat sie diesen Auftritt gestellt, also Kickoff für den Pride Month in aller Welt, natürlich auch in New York, aber auch hierzulande, und so wollte das Madonna verstanden wissen. Entsprechend sahen natürlich auch die Bühnenkostümierung und so aus. Madonna also, wieder da, immer noch da, neues Album kommt jetzt im Juli, Love Sensation ist aktuelle Single. Das hier ist Mattea aus Österreich. Einfach nichts heißt dieser Titel.

Einfach nichts. Das ist eine wunderbare Erkenntnis, wenn man die dann mal hat, dass man einfach überhaupt gar nichts braucht. Das macht einen natürlich auch total immun gegen alle möglichen Versuchungen und Dinge, von denen man sich einbildet, dass man sie braucht, wie unter anderem verschiedene Beziehungen einem das manchmal sozusagen spiegeln, dieses Gefühl. Bei Mattea ist es jetzt so, sie hat die Erfahrung von gebrochenen Herzen verarbeitet jetzt in den aktuellen Songs. Da kommen also noch weitere Veröffentlichungen von ihr. Das jetzt ist die neue Single, die heute rausgekommen ist von Mattea, und sie selber ist aus Österreich, Salzburger Land ursprünglich und inzwischen aber in Wien zu Hause und schon früh erfolgreich gewesen, hat unter anderem bei Germany, Voice of Germany mitgemacht, ist aber auch schon wieder Ewigkeiten her, also wirklich am Anfang ihrer Karriere, und ist sehr früh auch schon nominiert worden für den österreichischen Amadeus Award. Also ging gleich steil nach oben im Grunde, als sie angefangen hat. Und jetzt ist sie 27 Jahre alt und bringt quasi gerade Songs für ein neues Album raus. Mattea ist das, neuer Titel von ihr, neue Single. Der Mann hier, muss man immer was sagen, man kennt die Musik eigentlich schon. Jemand, der so Party auf die Bühne stellt und das mit so Band-Sound. Na, jetzt

0: Er spielt einfach dreimal das Olympiastadion. Das ist unfassbar. Ich meine, Metallica waren ja gerade da und die machen das Ding voll und Bruno Mars kommt und macht einfach dreimal voll. Es ist unglaublich. Am 26., 28. und 29. Spielt Bruno Mars in Berlin. Er hat also Zeit, sich die Stadt auch so ein bisschen anzugucken. Wahrscheinlich wird man ihn irgendwo sehen. Nehme ich mal an. Müsste man jetzt so die Vorlieben wissen, wo er das letzte Mal so rumgehangen hat, ob er da wieder zurückkommt und so. Ist das so ein Typ, der sich einmal so einen Laden merkt und dann denkt, ah, da war eigentlich geil und da will ich wieder hin. Also will er dann die alten Orte abklappern, an denen er das letzte Mal gewesen ist. Könnte ich mir vorstellen, wenn jemand so darauf steht, ja, Musik aus vergangenen Epochen wieder aufleben zu lassen, dass das so jemand ist, der ja so einen Sinn schon so für Traditionen hat. Vielleicht sieht man den an den gleichen Orten, wo er schon mal gesichtet wurde in Berlin. Keine Ahnung. Auf jeden Fall nett drüber nachzudenken. Und er hat ja wirklich ein bisschen Zeit, hier zu sein, weil er eben einfach dreimal dieses Olympiastadion, das ist unglaublich. Also Bruno Mars. Album ist ja schon eine ganze Weile da, jetzt führt das halt spazieren und ist wahrscheinlich einfach ein unfassbarer Magnet überall, wo er ist. Also dieselbe Moderation ließe sich wahrscheinlich in diversen Städten jetzt machen, wo er dann auf seiner Tour, die sehr, sehr lange andauert, vorbeikommt. Bruno Mars, also wir präsentieren natürlich, ist doch klar, On My Soul von seinem Album, das Anfang des Jahres rausgekommen ist. Bruno Mars in Town demnächst.
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Haben sie wirklich gut gemacht, finde ich. Fall und Bud sind das aus Frankreich, die sich hier einen französischen Klassiker vorgenommen haben. Song aus den 70er Jahren von Dalida und Alain Delon. Dalida ist eine Sängerin und Schauspielerin gewesen mit Wurzeln in Italien, die aber ihre Karriere in Frankreich gemacht hat. Und Alain Delon natürlich legendärer französischer Schauspieler, muss man sich immer mit Kippe im Mund vorstellen. Und natürlich schwarz-weiß nur, obwohl er selbstverständlich später auch in Farbfilmen gespielt hat. Aber das sind natürlich die ikonischen Momente von Alain Delon, absolute sozusagen französische Lichtgestalt des Kinos. Und ich finde ehrlich gesagt, das ist, also ich meine, das Original ist kaum wieder zu erkennen, natürlich an der Musik und so, an der Melodie, aber das ist eigentlich so Bossa Nova, was halt irgendwie hip war in den 70er Jahren und natürlich Chanson, alles vermengt miteinander und Follower schmeißen das alles weg, lassen nur diese tollen Stimmen übrig und tragen es ja sozusagen ins Jetzt. Und es ist eigentlich, wenn man es nicht wüsste, dass das Stimmen sind von vor 50 Jahren, man wird es vielleicht gar nicht so richtig merken, oder? Ich finde, das haben sie wirklich richtig, richtig toll gemacht. Und das, ich meine, sich an so einen Klassiker ranzutrauen, das muss man aus französischer Sicht schon extrem mutig nennen, glaube ich. Das wäre, wenn man sich, weiß nicht, keine Ahnung, Udo Jürgens ist ja so, wird er so hofiert in Deutschland, wird er so hoch angesehen wie ein Alain Delon und so ein Song. Also einer der berühmtesten Songs in Frankreich, auf jeden Fall, den sie da genommen haben und sehr elegant ins Heute übertragen haben, muss man sagen. Fall & Bud, Dalida und Alain Delon. Parole, Parole. Alex Warren haben wir hier. Passenger.

Alex Warren, Passenger. Der Mann ist nur noch unterwegs. Er war ja auf Europa-Tournee und hat auch in Berlin Station gemacht, hat hier gespielt in der Uber Arena. Das ist im April gewesen. Und wenn man jetzt auf seinen Tourkalender schaut, das geht einfach ewig so weiter. Er ist den ganzen Sommer über aktuell in den Staaten unterwegs und später auch in Australien. Und im Grunde, also von jetzt bis August oder so habe ich gesehen, die Termine, geht nur durch. Also zu Hause ist er jetzt erstmal nicht, sondern sein Zuhause ist die Straße. Und als er hier in der Show war, in Deutschland seine Shows gespielt hat, da hat er auch davon berichtet, dass er im Grunde auch gar kein Zuhause mehr hat und das schon sehr, sehr lange. Sein Vater ist früh gestorben an Krebs, als er 9 Jahre alt war, und in den Jahren danach hat seine Mutter sich offenbar zu Tode getrunken. Also er ist früh, hat früh seine Eltern verloren, und darüber hat er auch gesprochen, und dieser Musik hört man es allerdings überhaupt nicht an. Passenger heißt dieser Titel, der einfach einen mitreißt und wo man tatsächlich als Passenger auch einsteigen möchte bei Alex Warren. Nur noch unterwegs aktuell und tourt durch die Welt. Kyla Shikes.

Ich bin kein Fan von ihr, aber dieser Titel, den finde ich richtig gut. Der ist absolut gelungen. Liebesbriefe heißt er, von Kyla Shikes, ist heute rausgekommen. Also ganz, ganz frisch. Ist das erste Ding seit ihrem Sad Girl Summer vom letzten Jahr. Also sie ist wieder da und sie ist auch auf der Bühne zu sehen. Und zwar bei uns, beim Fritz Open Air im Waschhaus Potsdam. Und das Ganze Ende August. Allerdings schon ausverkauft, aber so wie ich diesen Laden hier kenne, gibt es dann doch immer noch irgendwo kurz vor der Show eine Gelegenheit, da vielleicht doch noch irgendwie reinzukommen. Fritz Open Air mit Icky Mel, mit Philo, mit Aaron und eben mit Kyla Shikes. Das am Ende August. Und dieser Titel hier, der wird auf der Bühne mit Sicherheit auch zu hören sein. Liebesbriefe, neue Single von einer Künstlerin aus Berlin, die schon ein ganzes Jahr nichts mehr rausgebracht hat. 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Nate's.

Das ist schon die kurze Nummer von Nate Sibb aus Los Angeles. Da ist er hier, Let You Go. Auch diesen Song muss man schnell gehen lassen, denn er ist einfach nach anderthalb Minuten schon vorüber. Clever muss man das nennen. Dieser nächste Titel kommt von zwei Künstlerinnen, die wir euch schon vorgestellt haben bei unseren Fritz Sessions. Und da haben sie sich einfach ganz initiativ beworben und gesagt, hey, was wäre denn mal, wenn wir da auftreten würden? Und haben sie dann auch gemacht. Und Mark Forster fand sie auch super und hat sie dann gleich ins Vorprogramm bei sich eingeladen. Jenny und Joy.

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1: Und mit einem Soundtrack für einen Film, der zwar noch nicht da ist, aber bald prämiert wird. Und das ist Toy Story 5. Und da hat sich jetzt Taylor Swift verewigt mit diesem Titel. I knew it, I knew you.

I knew it, I knew ya. Taylor Swift für den neuen Toy Story Film, für Toy Story 5, der erste seit wirklich langer Zeit. Ich glaube, der letzte kam irgendwie 2018, 19 oder sowas irgendwie raus. Und jetzt ist es aber wieder soweit. Bald wird der veröffentlicht, zumindest in den Staaten zunächst mal. Bei uns läuft er dann, glaube ich, im Juli an in den Kinos und irgendwann später sicherlich kann man ihn dann streamen im Herbst, üblicherweise, also ein paar Monate später. Und dieser Titel, der wird für Cowgirl Jazz sein, die ja schon einen Riesentrack hatte bei Toy Story 2, wo es darum ging, dass ihre Besitzerin, ihre Eigentümerin sie irgendwann vernachlässigt hat, verstoßen hat, und das ist quasi die Ballade, in der dieses Leid geklagt wird. Und jetzt klingt es ja ganz anders, also nach eben einem glücklichen Moment, vielleicht einer Wiedervereinigung, wer weiß. Taylor Swift, I Knew It, I Knew You, verewigt sich auf jeden Fall in diesem Animationsfilm. Das ist ein Mann aus Belgien, Lost Frequencies, Live It All.

0: Das ist also ein hochgewachsener Belgier mit guten Händchen für elektronische Dance-Sounds, Lost Frequencies, Live It All. Das Album ist da. Kitschkrieg haben ein neues Album rausgebracht. Heute ist es erschienen. Es heißt einfach 2 und ist wunderschön gestaltet, finde ich. Ganz zurückgenommen. Einfach nur eine große 2 drauf geschrieben und Kitschkrieg oben unten wie so eine Art Sandwich. Und es sind schon einige Titel davon veröffentlicht worden. Die haben wir ja hier auch schon gespielt. Sie haben also ein bisschen die Trommel gerührt sozusagen. Und jetzt gibt es weitere Titel natürlich mit dem Erscheinen von diesem Album. Und sie haben auch darüber erzählt, wie das ist, wenn das eben anfängt sozusagen. Der erste Lichtblick da kommt, wenn man weiß, worüber man das Album schreiben will und mit welcher musikalischen Idee man sich beschäftigt.
1: Ein ganz schöner Moment ist relativ am Anfang, wenn du checkst, was du machen willst, wenn sich das Konzept vor dir entfaltet und man die ersten Sachen macht und man merkt, das klappt,

0: man ist auf dem richtigen Weg. Und dann diese Euphorie, so ah, man hat wieder eine neue Facette gefunden, die, an der man sich jetzt abarbeiten kann. Das ist ein richtig schöner Moment.
1: Und aus diesem schönen Moment wird dann irgendwann ein schönes Album. Und das ist jetzt da. Hier ist Kitschkrieg, Bahnkok, Big

0: beendet. Das ist Baran Kork auf Big Dick Energy von Kitschkrieg, die jetzt ihr Album rausgebracht haben, das heißt einfach zwei. Nachdem sie ja eine Weile in den Staaten unterwegs waren, dort Musik gemacht haben und dann sind sie zurückgekehrt und haben hier mit lauter Künstlern von hier zusammengearbeitet. Mit Jolle unter anderem, die wir für euch hier mit entdeckt haben bei Fritz, aber auch mit Provinz zum Beispiel, mit Blumengarten und Shirin David und das alles findet man natürlich jetzt auf diesem Album, Ennio, Levin Liam, also ganz, ganz viele Künstler, die eben hier zu Hause sind und nicht in der großen, weiten Welt. Und das war allerdings jetzt nicht irgendwie ein Konzept, das sie von Anfang an verfolgt haben.
1: Wir sind da so reingeschlittert dann einfach. Also es gab nicht diesen Plan, jetzt gehen wir zurück nach Deutschland, machen ein deutsches Album. Aber es war ein bisschen Platz in unserem Schedule. Das Ami-Album war draußen. Ich war gerade in Berlin und dann hat sich das irgendwie ganz lustig angefühlt, ein paar von den neuen deutschen Künstlern anzuschreiben, mit denen ins Studio zu gehen.
0: Und die erste Session, die sie gemacht haben, das war mit Domiziana, die ebenfalls auf dem Album vertreten ist.
1: Das hat auch direkt einfach Spaß gemacht. Eine der ersten Sessions, wenn nicht sogar die erste, war mit Domiziana. Und das hat irgendwie direkt den Grundstein gelegt für... Ah, okay, das kann man machen. Man kann hier so ein Elektronikalbum machen mit der neuen Generation von Künstlern, die es vorher, als wir das letzte Mal hier waren, noch gar nicht gab.
0: Ja, und so haben sie also wieder Bock bekommen, Sachen zu machen. Und daraus ist jetzt dieses Album namens 2 geworden. Hier ist der Titel, wo gar keiner dabei ist. Einfach nur Kitschkrieg, Computerlied. Falschen Knopf erwischt, wa? Für mich selber ausgemacht, aber die wollte ich anmachen. Kitschkrieg, Computerliebe steht da eigentlich sogar. Mit K vorne.

rausgekommen. 2 heißt es einfach. Und es bleibt nicht bei 2, sondern es kommt auch 3. Das nächste Album, haben sie gesagt, schieben sie direkt hinterher. Das ist ein Kollabo-Album mit Mode Selector, haben sie auf Jamaika aufgenommen. Und das soll Ende Juli, Anfang August dann also wirklich direkt hinterherkommen. Von Kitschkrieg, neues Album, ist jetzt also endlich da, nachdem sie es ja auch schon lange mit verschiedenen Singles angeteasert haben. Becky Hill, More, More, More.

0: 2018 heißt dieser Titel und der kommt von einem Herrn namens Georg Gustav und wir sind jetzt leider ein bisschen drüber über die Zeit, deswegen wollte ich jetzt eigentlich die Nacht einleiten, aber hier liegen noch 1000 Songs, die ich jetzt abfeuern würde. Dabei steht der Sebastian Hampf hier schon im Studio und will die Nachrichten machen und er dachte, jetzt kommt ja jetzt wohl und kommt ja jetzt auch, kann man sagen. Also jetzt, nachdem ich die Arbeit gemacht habe und diese ganzen Songs hier rausgelöscht habe, die eigentlich noch unterm Drücker lagen, kommen sie auch.
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0: Ist ja auch schon 21.30 Uhr.
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0: Da ist Sebastian Hampf.
4: Schon wieder muss ein Gebäude der Technischen Universität Berlin geschlossen werden. Nach dem Hauptgebäude ist jetzt auch die gemeinsame Universitätsbibliothek von TU und Universität der Künste geschlossen, voraussichtlich bis nächsten Freitag. Eine Notstromanlage ist kaputt, die im Ernstfall lebenswichtige Sicherheitssysteme versorgt. Laut TU-Präsidentin ist die Schließung aus Sicherheitsgründen alternativlos. Seit dieser Woche laufen zusätzliche Sauberkeitstrupps durch die Berliner S-Bahnen. Die sollen Müll und Dreck noch während der Fahrt wegmachen, aber zum Beispiel auch Obdachlose aus den Zügen schmeißen. S-Bahn-Chef Büttner hat in der rbb24-Abendschau gesagt, er kann sich vorstellen, dass das Programm auch im nächsten Jahr weitergeht. Man werde jetzt Erfahrungen sammeln und im Spätherbst eine Entscheidung treffen. Büttner hat außerdem gesagt, dass er auch die Zuverlässigkeit und Pünktlichkeit der S-Bahnen verbessern will. Ein Treffen vom ukrainischen Präsidenten Selinski und Russlands Machthaber Putin, das wird es wohl erstmal nicht geben. Putin hat heute gesagt, er sehe keinen Sinn in so einem Treffen. Erst müssten sich beide Länder darüber einig sein, wie der Krieg dauerhaft beendet werden könne. Selinski hatte Putin in einem offenen Brief zu Gesprächen auf neutralem Boden aufgefordert. Die Mehrheit der Russen sei für Frieden, so Selinski. Der Krieg sei Putins persönliche Entscheidung. In Berlin hat die Clan-Kriminalität weiter zugenommen. Laut Senatsinnenverwaltung sind sowohl die Zahlen der erfassten Personen als auch die Straftaten gestiegen. Dabei geht es vor allem um Gewalt, Verkehrsdelikte und Diebstahl. Insgesamt hat die Polizei mehrere hundert Tatverdächtige aus dem Clan-Umfeld auf dem Zettel.
3: Wetter.
4: Nachts ziehen die letzten Schauer ab, danach nur noch wenige Wolken. Am Himmel teils auch klar und dazu bleibt es trocken, bei Tiefstwerten von 11 bis 7 Grad. Morgen am Samstag ist es erst meist sonnig bei lockeren Wolken, später dann auch etwas mehr wolkig. Einzelne Schauer und kurze Gewitter sind auch möglich. Insgesamt bleibt es aber fast überall in der größten Zeit trocken bei 23 bis 26 Grad.
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4: Geht los mit der A20 Kreuz Uckermark Richtung Rostock. Zwischen Prenzlau Süd und Prenzlau Ost gibt es Behinderungen an einer Unfallstelle. Dann A24 Hamburg Richtung Berlin. Zwischen Mainburg und Pritzweig steht ein Auto auf der rechten Spur. Dann Vorsicht auf der B96 Berlin Richtung Rangsdorf. In Höhe Dahlewitz ist ein Fahrzeug liegen geblieben. Dann B102 Jüterbock Richtung Luckau. Zwischen Jüterbock und Werbig ist auf einer Länge von 5 Kilometern Öl auf der Fahrbahn. Da bitte vorsichtig fahren, aber die Feuerwehr ist auch schon am Saubermachen. Dann schauen wir noch nach Berlin. Stadtring A100 Richtung Wedding. Zwischen Wechsstraße und Detmolder Straße ist die rechte Spur blockiert. Da steht ein kaputtes Auto. Die A111, die Stadtautobahn, ist zwischen Seidelstraße und Festplatz voll gesperrt in beiden Richtungen bis 5 Uhr früh. Da gibt es Wartungsarbeiten im Flughafentunnel. Und wir haben Bauarbeiten bei der S-Bahn am Wochenende. Von heute Abend durchgehend bis Sonntag Betriebsschluss werden streckenweise Busse eingesetzt. Gleich ab 21.45 Uhr bei der S1 zwischen Botanischem Garten und Zehlendorf sowie bei der S3 und S9 zwischen Olympiastadion und Spandau. Und bei der S7 fahren heute Nacht bis 5 Uhr Busse für die S-Bahn zwischen Potsdam Hauptbahnhof und Wannsee. Das war's, ein unterwegs. Kommt gut durch.
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0: Und Dream Boys, Band Lovers.

The Band Lovers, Dream Boys ist das hier. Die haben natürlich ein tolles Händchen für diesen ja großartigen Pop, 80er Jahre Pop-Band-Sound hier. Also wirklich, wirklich schön gemacht und natürlich auch interessant, weil sie ja aus dem Nichts gestartet sind gewissermaßen und dann gleich so viel Publikum hatten durch ihren Versuch, zumindest bei der Teilnahme vom Eurovision Song Contest. Jetzt gibt es eben hier schon den nächsten Titel und eine der Künstlerinnen, mindestens eine der Künstlerinnen, ich glaube sogar zwei, ehrlich gesagt, sind hier schon vor Jahren im Studio gewesen, nämlich in der Sendung Unsigned für Musik ohne Plattenvertrag. Wilford heißt das Soloprojekt von einer der Sängerinnen und die ist in jedem Fall schon mehrfach da gewesen. Und manchmal nimmt die Karriere dann eben doch so ein paar Ecken und Wendungen und kommt am Ende woanders an. Wie hier bei Dream Boys, The Banger. Bunt. Nie allein.

0: bringen nach der Reihe Singles raus ganz viele hintereinander. Inzwischen Flow, Don't Break Her Heart ist die aktuelle Single von diesem Trio aus Großbritannien. Und der nächste hat hier angekündigt, dass er auch ein neues Album rausbringen wird. Das dritte Soloalbum, Keine Angst, heißt das, am 2. Oktober kommt es raus. Und hier ist ein Titel raus. Die meisten meiner Freunde, Danger Dan.
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Habt ihr auch darauf gewartet, bis die Bindung zur gesellschaftspolitischen Komponente kommt bei Danger Dan? Ich dachte, als ich das erste Mal den Song gehört habe, na, wird das jetzt so der Introvertierte, das so auf sich selber gucken oder so, oder gibt es da doch nochmal eine andere Perspektive? Und natürlich kommt sie auch, und das soll auch auf dem Album dann so sein. Keine Angst, wird es heißen, kommt am 2. Oktober. Die Aufnahmen dazu hat er zu Hause gemacht. Dann ist er ins Studio gegangen, hat alles nochmal anständig im Stehen eingesungen, und dann hat er es weggeschmissen, ist nochmal nach Hause gegangen und hat es da wieder gemacht. Neu, und wie er geschrieben hat, oder wie es in einem Interview mit ihm heißt, zurückgelehnt mit Zigarette in der Hand, einfach zu Hause nochmal. Danger Dan, die meisten meiner Freunde, heißt der Titel, den wir hier gehört haben. Das Album, wie gesagt, das dauert noch ein bisschen. Avalanches, Jamie XX.

Das ist Esther Graf mit einem ziemlich rumpigen Titel, den ich ihr so gar nicht untergeschoben hätte. Da muss ich schon drauf gucken, wer da draufsteht, um das rauszukriegen. Esther Graf, Pirouetten, also hier auch mal wirklich richtig laut und die Fresse aufgerissen. Finde ich, steht ihr extrem gut. Pirouetten von Esther Graf. Damit sind wir hier fast am Ende der Sendung angelangt. Diese Sendung ist ein Sammelsurium aus Dingen, die neu rausgekommen sind und von denen wir denken und hoffen, dass viele von euch die auch gut finden. Wir suchen also in den aktuellen Veröffentlichungen und schmeißen wild Genres durcheinander, einfach weil wir hier eine Sendung bauen wollen, in der es nur darum geht, was ist neu und was ist gut und woran kommt man vielleicht auch einfach nicht vorbei. Ob es wirklich so gut ist, das liegt natürlich in den Ohren der Betrachtenden und manchmal weiß man es auch schon vorher, dass es das nicht ist, aber es gemeinsam durchzustehen, wenn es relevant ist, ist auch viel schöner. So eine Art Lagerfeuermoment des Begutachtens von neuen Titeln. Das ist diese Sendung Neu und Gut. Gibt's jeden Freitag. Ihr kriegt die auch als Playlist. Wir versuchen die so gut wie möglich zu pflegen, auch bei Spotify. Und ansonsten, wenn ihr Songs wiederfinden wollt, die ihr hier so mit halbem Ohr gehört habt, dann gibt's natürlich immer die Playlist auf fritz.de zu finden in der Fritz-App oder wie gesagt auf der Website. Und wenn ihr schon da stöbert und nach neuer Musik guckt, dann guckt doch auch bei den Kolleginnen und Kollegen links und rechts. Es gibt jeden Tag hier Musikspezialsendungen ab 20 Uhr, meistens fein säuberlich nach Genre sortiert und mit extrem viel Expertise von den Leuten, die hier am Mikro sitzen, selber ausgesucht und dementsprechend schaut da ruhig nochmal rein. Egal, wo es euch hinträgt, ob es eher die elektronische Musik ist, ob es beatbasierte Kram ist, ob es mit Gitarren sein muss. Es ist alles da in den Musikstrecken der beste Musik und auch da findet ihr nicht nur die Sendung selber zum Nachhören, aber auch die Playlists. Hier geht es jetzt weiter mit euch im Blue Moon mit Raya Petke, die mit euch in die Zeitmaschine steigen möchte und von euch gerne wissen will, wohin würde es euch denn tragen, wenn ihr die Möglichkeit hättet, in so ein Ding einzusteigen und euch entscheiden könntet, wo es hingehen soll. 0331 7797 110, der Blue Moon, jetzt gleich mit euch. Mein Name ist Christoph Schrag, ich sage Tschüss mit Markum Todd und danach Luna Morgenstern. Macht's gut.

0: Mit Raja Petke, hallöchen, guten Abend, dobre Wieczur und Marcel Cher, da bin ich wieder. Schön, dass ihr am Start seid bei einem neuen Blue Moon. Heute habe ich ein sehr schönes Thema dabei. Ja, das oder ähnliches sage ich bestimmt öfter, aber vertraut mir, heute wird's wirklich interessant. Und an vielen Stellen mit Sicherheit wholesome, nostalgisch und kurios. Denn wir wollen heute ein bisschen durch die Zeit reisen. Das ist der Plan. Ich bin sehr gespannt.
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0: Alrighty, mit Raja Petke. Ich bin sehr gespannt, ob ihr dabei seid. Und zwar machen wir heute Zeitreisen. Wir steigen zusammen in die Zeitmaschine. Ihr gebt vor, wo es hingeht. Und wenn ihr durch die Zeit reisen könntet, wohin würde es gehen? Würdet ihr in eure Kindheit zurückwollen, um einen Moment nochmal zu erleben? Würdet ihr gern eure Oma sehen, wie sie als junge Frau war? Oder geht's eher so in eine historische Richtung? Denkt ihr vielleicht eher an Dinge wie, ich würde gerne in die Geschichte eingreifen, Oppenheimer davon abbringen, an der Atombombe zu arbeiten, Frida Kahlo vor der gefährlichen Busfahrt warnen? 0331 70 97 110. Diese Nummer könnt ihr wählen, um mir zu erzählen, wohin die Reise mit der Zeitmaschine bei euch gehen würde. Würdet ihr vielleicht einen popkulturellen Moment erleben wollen? Vielleicht Dua Lipas erstes Konzert oder Woodstock 69? Auch eine Reise in die Zukunft geht, ne? Wie geht's der Natur in 30 Jahren? Was wird im Iran, im Libanon, in Palästina passiert sein, wenn wir 2050 schreiben? Wie mächtig werden die USA noch sein? Ihr merkt schon, jede Reise ist möglich. Eure Reise mit der Zeitmaschine. Wohin würde es für euch gehen? Entschuldigt, ich habe immer noch ein bisschen Allergie-Halsreizung. Das könnte heute noch ab und zu passieren, dass ich mich hier räusper. Erzählt mir, wäre es was Persönliches, das mit euch oder euren Friends zu tun hat? Wäre es ein Moment, der in die Geschichte einging, den ihr gerne sehen würdet? Erzählt es uns, wir machen gleich die Metalltür auf und dann geht's schon los. Ich würde jetzt noch einen Song spielen. Passend zum Thema natürlich. Und ihr könnt in der Zeit nochmal ein bisschen nachdenken. Wohin würdet ihr in einer Zeitmaschine reisen? Welchen Moment möchtet ihr miterleben oder nochmal erleben? 0331 70 97 110. Jetzt gibt's erstmal ein bisschen Mucke, mit der ich mich durch die Zeit beame. Habt viel Spaß damit. Hier kommen die Pussycat Dolls.

0: Shorts waren das. Heute machen wir Zeitreisen hier im Blue Moon. Yes, wir drücken zusammen die richtigen Knöpfe und tun für 2 Stunden so, als wären wir in Back to the Future. Erzählt mal, ihr Lieben, in welche Zeit würdet ihr gern reisen, wenn ihr könntet? Ruft gerne an 0331 70 97 110. Würdet ihr gern Dinos sehen oder die Steinzeit miterleben? Wärt ihr gern beim Moment dabei, als sich eure Eltern kennengelernt haben? Oder würdet ihr gern einen Moment nochmal erleben, vielleicht mit einer Person, die heute nicht mehr lebt? Oder würdet ihr einen Fehler vermeiden, den ihr in der Vergangenheit gemacht habt? Vielleicht ja auch einen einschneidenden Moment, eine Aussage verhindern, die vielleicht zum Beispiel eine Beziehung zerstört hat, anders reagieren? Oder denkt ihr größer, würdet ihr bestimmte Menschen davon abhalten, politisch aktiv zu werden, die heute zum Beispiel geopolitische Entscheidungen treffen? Meldet euch gerne 0331 70 97 110. Wir reisen durch die Zeit und ihr bestimmt, wo es hingehen soll. Jede Antwort ist willkommen. Ich bin sehr gespannt, wo ihr hin möchtet. 0331 70 97 110. So, und jetzt gibt's hier schon Leute, die Lust haben zu erzählen. Hol ich doch mal einen rein. Hallo, lieber Mattes.
1: Hallo.
0: Hallo, schön, dass du dich meldest und dass du Bock auf eine Zeitreise hast. Bist du ready?
1: Ja, soweit.
0: Okay, dann lass mal loslegen. Wohin soll's denn gehen, Mattes?
1: In die 1980er.
0: In die 80er, okay. Warum würdest du gerne in die 80er reisen? Hau mal raus.
1: Einerseits, um die Band Queen kennenzulernen und Michael Jackson kennenzulernen und weil in dem Jahr auch meine Eltern geboren sind, in den 1980ern.
0: Okay, das ist funny. Ich habe nämlich auch beim Moderationstext habe ich so genau das erst geschrieben. 80er beziehungsweise Queen, weil ich auch gemerkt habe, die sind nie gestorben. Und vor allem jetzt so bei Leuten in deinem Alter kommen die gerade wieder richtig hoch, dass Menschen die pumpen. Voll geil, deswegen ich bin ganz doll bei dir.

0: jeden Fall.
1: Nice, okay. Aber was heißt das, dass du die schon so lange hörst? Seit wann pumpst du denn die Mucke?
0: Boah, mindestens, glaube ich, seit 2018 mindestens.
1: Okay, das ist eine lange Zeit. Und ähnlich ist es bei Michael Jackson, oder was?
0: Ja, aber da war es mehr so seit vielleicht so 2020, 2019, so ja, so etwas später als Queen.
1: Okay, und wie bist du jeweils auf die Mucke gekommen?
0: Queen weiß ich gar nicht so genau. Die waren auf einmal da und dann habe ich die halt gehört.
1: Auf einmal waren die da.
0: Und Michael Jackson war so, meine Mutter hat es mir gezeigt. Mhm. Dann bin ich auch sehr doll durch meine Großeltern drauf gekommen, weil die auch so aus der Zeit kommen und das halt so hören. Genau.
1: Okay, cool. Und so ein Michael Jackson-Konzert, das muss natürlich krass gewesen sein. Also bei beiden stelle ich mir das sehr lebendig vor mit der Crowd.
0: Aber ich glaube, bei Michael Jackson wäre es nochmal etwas krasser gewesen, weil früher sind ja auch Leute ohnmächtig geworden, nur weil er hochgesprungen ist.
1: Ja, gut, aber ich kann mir vorstellen, dass das bei allen großen KünstlerInnen der Fall war. Ich war selber auch schon öfter auf Konzerten, wo Leute ohnmächtig geworden sind. Also, ja, ich glaube, das sind die großen Konzerterfahrungen, da kommst du nicht drum rum. Aber ja, sehr geil. Das heißt, du hattest Bock, die Stimmen auch mal live zu hören und quasi sagen zu können, ich war auf einem Queen-Konzert.
0: Genau.
1: Nice. Okay, jetzt hast du noch gesagt, die 80er an sich, auch wegen deiner Eltern. Was heißt das? Würdest du die gerne kennenlernen, wie die damals waren?
0: Zum Teil auch. Dann auch gerne die Eltern von meinen Eltern.
1: Okay, erzähl also mal. In welchem Alter? Was meinst du so, wann wäre es spannend, die zu sehen in der Vergangenheit?
0: Ich glaube so mit bei so 1989 besonders, wegen auch dem Mauerfall.
1: Okay.
0: Mhm. Weil meine Großeltern, mütterlicherseits, waren ja dabei. Mhm. Weil als meine Mutter nach Hause gekommen ist, von der Schule damals, sie war gerade 6 oder 7, ist sie nach Hause gekommen und hat ihre Eltern nicht gefunden bei ihnen zu Hause. Und da meinte halt ihre Oma, also meine Uroma, so, ja, deine Mama ist im Westen.
1: Wow.
0: Und dann hat natürlich meine Mutter erstmal angefangen zu weinen, weil was macht meine Mutter im Westen? Mhm. Die Mauer ist da.
1: Ja.
0: Da ist eine riesige Mauer dazwischen. Da kommt man nicht so leicht rüber. Und dann besonders deswegen.
1: Wow, okay. Und das heißt, davor hatte sie das gar nicht mitbekommen und da wurde ihr das dann erklärt?
0: Genau.
1: Ah ja, okay. Und dann wärst du gerne quasi beim Mauerfall dabei gewesen, quasi die Mauer fallend sehen? Oder meinst du auch so die Zeit an sich? Was ist da für dich besonders interessant?
0: Einerseits bei der Mauer dabei sein, als sie gefallen ist. Mhm. Aber auch gleichzeitig so generell die Zeit an sich, wie war es in der Zeit, wo man nicht so leicht mal in den Westen kam oder in den Osten.
1: Ja, und dann der Unterschied, als die runter war. Mhm. Verstehe ich voll. Hat man denn in deiner Family viel darüber gesprochen, dass sie dir das auch, ich weiß nicht, interessant und historisch aufbereitet haben?
0: Nicht direkt. Also es gab mal so, ja, zum Beispiel wie die Story mit meiner Mutter, als sie dann von der Schule nach Hause gekommen ist und dann erfahren hat, dass ihre Eltern im Westen sind. Mhm. Bis auf sowas nicht. Es gibt so einen Podcast, Wissen mit Johnny.
1: Okay.
0: Den höre ich immer sehr, sehr gerne. Und da werden solche Sachen öfters mal besprochen.
1: Cool, okay. Ja, sehr nice. Guck mal, hast du uns hier Popkultur reingebracht, Geschichte und was Persönliches. Hast einfach hier alles abgedeckt. Crazy. Das heißt für dich aber auch Schwerpunkt, die Vergangenheit sich nochmal angucken, korrekt?
0: Genau.
1: Fändst du die Zukunft denn auch interessant?
0: Es geht. Also am Ende, ich mag es nicht so, wenn ich gespoilert werde. So, ich lasse mich etwas lieber überraschen. Weil wenn ich dann so weiß, so ähnlich wie bei guten Filmen, ich weiß dann, was passiert, so ja, dann passiert das und das. Klar, es wäre an sich ganz

0: nutze ich, wenn ich mich auf, keine Ahnung, wenn meine Lieblingsoma verstirbt in der Zukunft, mich darauf vorbereiten. Das wäre natürlich gut, aber dann zum Beispiel, wenn ich weiß, okay, an dem und dem Tag wollen sich meine Eltern eine große Überraschung für mich vorbereiten, das wäre natürlich nicht so cool, wenn ich das wüsste, weil dann meinte so, ja, ich weiß das schon.
1: Verstehe.
0: So.
1: Und hättest du auch Angst, quasi schlechte Neuigkeiten damit quasi herauszubekommen? Also wenn du in die Zukunft reisen würdest, würdest du ja gezwungenermaßen auch andere Umstände mitbekommen.
0: Ja.
1: Und ne, mit allem, was gerade passiert, könnte das ja durchaus düster sein, wa?
0: Ja.
1: Okay, verstehe ich. Ich glaube, ich wäre auch am ehesten daran interessiert, was damals war und vor allem so, ne, Momente, von denen man schon gehört hat oder auch was Persönliches, kann ich sehr gut nachvollziehen. War auf jeden Fall sehr spannend, dein Einblick, Mathis.
0: Schönen gerne.
1: Na dann danke ich dir dafür. Hab ein ganz tolles Wochenende und wir hören voneinander.
0: Ja.
1: Mach's gut.
0: Okay.
1: Danke.
0: Tschüss.
1: Ciao, ciao. Mathis war das, ihr Lieben, und zwar hier im Blue Moon. Wir sprechen heute nämlich über Zeitreisen, beziehungsweise wir machen sie. Wir machen Zeitreisen, wohin auch immer ihr möchtet. Das heißt, ihr könnt in die Zukunft, ihr könnt 2 Tage zurück, um diese eine Aussage zurückzunehmen, oder auch 40 Jahre nach hinten, um auf ein geiles Konzert zu gehen, wie uns das jetzt Mathis erzählt hat. Wie ist es bei euch? 0331 70 97 110. Ihr könnt heute durch die Zeit reisen. Wohin geht es? Wie weit nach hinten? Sind es 50 Jahre? Sind es 3000? Ist es einfach nur übermorgen, weil ihr wissen wollt, ob ihr die Prüfung bestanden habt? 0331 70 97 110. Ein paar Leute sind hier in der Pipeline. Machen wir mal weiter mit Nadine.
2: Ja,
1: Hello.
2: hallo. Hallo.
1: So,
2: Ja.
1: du rufst an zu diesem Thema. Du hast Bock auf
2: Ja.
1: Zeitreise. Bist du ready?
2: Ja.
1: Los
2: Ja,
1: geht's.
2: eigentlich, aber.
1: So, sorry, ich musste die Maschine anschmeißen. Let's go. Erzähl mal, wohin wollen wir?
2: Ja, eigentlich beides, aber ich fange mit der Vergangenheit an.
1: Okay.
2: Und da ist so ein junger, anstrebender Maler, der an der Kunstakademie angenommen werden möchte und ich werde dafür sorgen, dass er angenommen wird. Ich werde dafür sorgen, dass dieser junge Mann an der Akademie angenommen wird.
1: Ich schwör's dir,
2: Ja,
1: ich
2: du
1: habe darauf
2: lachst.
1: gewartet, dass das jemand sagt.
2: Was?
1: Ah, hier,
2: Wow. Oh mein
1: Sebastian ist
2: Gott.
1: auch, Sebastian ist auch am Feiern hier in der Redaktion. Das ist eine
2: Oh
1: super Antwort.
2: Gott. Irgendwie, ich weiß, ich hab einen schrägen Kopf, das ist eben halt so. Aber das wäre doch. Das hätte einiges verhindert, einiges.
1: Wie hättest du denn dafür gesorgt, dass er da angenommen wird? Hättest du ihm geholfen?
2: Ich weiß nicht. Ich hätte alle Hebel in Bewegung gesetzt, dass dieser Mann da angenommen wird, auf jeden Fall.
1: Meinst du, dann wäre es vorbei
2: Ich
1: gewesen? Weil
2: hätte
1: vielleicht muss man.
2: Urkundenfälschung betrieben zur Not. Psst.
1: Was hättest du
2: Ich hätte nicht
1: betrieben?
2: gesagt.
1: Was
2: Ich hätte
1: war?
2: Urkundenfälschung zur Not betrieben,
1: Ah.
2: damit er angenommen wird, ey.
1: Okay, aber
2: Wenn
1: dann.
2: man weiß, was davor woraus folgt, ist das nur eine harmlose Sache. Obwohl es ja eigentlich eine Straftat ist.
1: Ich glaube, muss man aber auch ein paar Beziehungen kappen. Das würde ein sehr großes Projekt von dir werden. Da musst
2: Oh
1: du,
2: je, oh je.
1: ne? Also da werden einige
2: Mist.
1: Leute sein in seinem Umfeld, die ihn vielleicht doch radikalisieren, noch weiter oder eigenes
2: Oh
1: Interesse, wo er sich
2: nein.
1: einliest. Also da hast du dir ein Mordsprogramm vorgenommen.
2: Mist.
1: Aber sehr heroisch, finde
2: Ja.
1: ich gut.
2: Naja gut, die Zukunft ist zum Glück jetzt nicht unbedingt meiner Arbeit. Wie heißt das jetzt? Ja, in die Zukunft würde ich reisen, weil ich möchte sehen, wann landen die ersten Menschen auf dem Mars und gibt es eine Heilung/Impfung gegen HIV/AIDS? Kann man Krebs vielleicht auch schon heilen? Also heilen kann man das ja schon, aber auch irgendwelche Impfungen, also solche Sachen
1: Okay.
2: würde ich auch noch gerne sehen. Also medizinische Fortschritte auf
1: Also
2: allen
1: bei HIV
2: Wissenschaften.
1: haben wir ja auf jeden Fall schon mal gute Schritte gemacht. Krebs
2: Ja.
1: safe wäre super spannend, war, wo wir da so sind in 40, 50 Jahren.
2: Ja, es sind viele Dinge.
1: Und
2: Ja.
1: Mars will ich dir gerne ein Bild malen. Ich sehe da Milliardäre, die vor den Konsequenzen ihrer
2: Das will ich
1: eigenen
2: eben nicht.
1: Politik
2: Nein, nein, nein. Ich möchte keine
1: flüchten.
2: Kolonie. Ich möchte keine Kolonialisierung des Mars. Da bin ich nämlich gegen.
1: Ja,
2: ich möchte nur in die Erforschung des Mars. Also, dass dann da gelandet wird, das, was jetzt schon die Rover machen, das machen dann auch noch Menschen. Aber nicht dieses verdammte Besiedeln.
1: Das tut mir leid, aber ich glaube, ich glaube, das steht uns leider bevor. Es werden die reichen Leute sein, die merken, wir haben den Planeten zerstört. Naja, gib ja noch einen.
2: Ja, super. Ja, ich bin dafür, wenn wir unseren eigenen Planeten, aus dem wir entsprungen sind, zerstören, haben wir Pech gehabt. Fertig, Ende.
1: Ja.
2: Keine zweite Chance.
1: Aber hört den reichen Leuten mal zu. Also die sagen ja selber, ich werde das ja nicht mehr miterleben. Mir doch egal.
2: Ich weiß. Leider. Oh, so weit wollte ich jetzt nicht gehen eigentlich.
1: Tut mir
2: ich wollte
1: leid.
2: Nur mal so, dass mal so jemand live wirklich dann da ist und filmt und sagt so, und so sehe ich diesen Planeten.
1: Und so das Pendant.
2: Ich bin drauf, ich sehe ihn.
1: Quasi so das Pendant zu die erste Reise zum Mond miterleben.
2: Genau.
1: Mhm.
2: Das ist ja sowieso, das ist ja auch ein Ziel jetzt. Das ist ja mit dem Artemis-Programm, ist ja vom Mond zum Mars. Das ist ja jetzt bei Artemis 4 ist ja jetzt erst die Landung.
1: Mhm.
2: Da hat sich jetzt ein bisschen verschoben. 3 auf 4, glaube ich, wie ich das verstanden habe.
1: Mhm.
2: Also entweder 3 oder 4 ist ja die Mondlandung. Und dann wollen die da ja ein Lunar Gateway, also so eine, so eine Mondbasis aufbauen und dann vom Mond weiter zum Mars. Dafür bauen sie halt ja alle da auf dem Mond.
1: Du bist ja richtig drin.
2: Ja.
1: Du bist ja richtig drin, Nadine.
2: Das Weltraum.
1: Oha. Riech ich hier mit einer Astrophysikerin oder was ist los?
2: Naja, nein, das nicht übertreiben.
1: Würdest du denn so.
2: Ich bin schon sehr interessiert in sowas.
1: Würdest du denn im Nachhinein so diese erste russische Rakete auch mal gerne starten sehen, damals?
2: Nee.
1: Wieso nicht?
2: Jetzt Juri Gagarin oder wie?
1: Genau, also hättest du das gerne, ich weiß nicht, vielleicht live im Fernsehen miterlebt oder sowas oder das jetzt gar nicht?
2: Na, fand ich nicht böse gemeint, aber Armstrong war schon spannender.
1: Warum, weil es ein Ami war?
2: Der kann gar nichts für der Gagarin, um Gottes Willen, ne?
1: Aber weil es ein Ami war oder was ist das jetzt? Wieso?
2: Nee, weil er schon einen anderen Himmelskörper berührt hat.
1: Verstehe.
2: Hört sich jetzt doof an, ich weiß, aber ach. Mann.
1: Aber okay, verstehe. Gut, also, das heißt, der Weltraum interessiert dich, wie das zukünftig aussieht. In der Vergangenheit möchtest du uns einen Völkermord ersparen. Das ist sehr gut.
2: Ja.
1: Und gibt es auch was Persönliches von dir, wo du sagst, würde ich gern wissen, wie das in der Zukunft geklappt hat? Oder gibt es einen Moment von damals, den du nochmal erleben willst?
2: Ein Moment von damals, auch den Auftritt mit meinem Chor im ZDF.
1: Wow.
2: Das war sehr schön. Das war letztes Jahr am 5. Oktober letztes Jahr.
1: Mhm.
2: Gottesdienst. Und ja, das war auch ich arbeite ja in der Werkstatt für Menschen mit Behinderung in der Diakonie.
1: Mhm.
2: Und das war auch so von der Diakonie organisiert, dieser Gottesdienst. Und aus verschiedenen Werkstätten kamen dann FAPS, begleitender Dienst und auch Beschäftigte haben sich zu einem Chor zusammengesetzt, sag ich mal.
1: Okay.
2: Und haben auch regelmäßig haben wir geprobt und sind dann da in einem Gottesdienst aufgetreten. Und das war mega cool.
1: Und da hattest du Bock, das mega einfach cool. Nochmal zu machen.
2: Ja, aber ich muss ganz ehrlich sagen, dieses lange Warten. Bis der Moment kommt oder dieses Gefühl lange warten. Ja. Ist auch so zweischneidig. Obwohl es richtig schön war. Aber nochmal drauf warten möchte ich nicht.
1: Und was war so das, was du nochmal spüren willst? Quasi ist es dieses High? Ist es so dieses vor anderen oder dieses Gemeinschaftsgefühl oder einfach nur laut singen zu können? Was ist so das, was du sagst, das will ich nochmal?
2: Ja, es ist einmal so dieses Gemeinschaft, also ich singe ja sowieso sehr gerne.
1: Mhm.
2: Dann gemeinschaftlich im Chor ist einfach geil, einfach klasse.
1: Nice.
2: Und dann noch in so einem Umfang oder so einem Rahmen, ne, das hat man ja nicht jeden Tag. Ich stehe ja jetzt nicht jeden Tag da im Fernsehen auf der Bühne und singe, ne?
1: Ja, ja. Okay.
2: Das habe ich aber jetzt schon, ja, einmal habe ich.
1: Wird das denn nochmal passieren?
2: Gesangsauftritt.
1: Wird das denn nochmal passieren?
2: Keine Ahnung.
1: Okay.
2: Wenn es sich ergibt.
1: Okay.
2: Ja, well. Das war ja Zufall. War ja Zufall. Oder ich sag mal so, für mich Zufall. Das war ja so, dass ich dann in meiner Werkstatt dann kam, ich weiß gar nicht, kam der begleitende Dienst oder mein Anleiter, einer von beiden, kam dann, immer, hättest du eigentlich Lust in einem Chor, bla bla, hat er mir alle erklärt. So, ja, hört sich gut an.
1: Ja.
2: Ja, dann kriegst du hier die Termine zum Proben. Und dann, bei meiner ersten Probe, es war also in einer anderen Werkstatt, da sind nämlich alle von den ganzen Werkstätten in eine Werkstatt gegangen, weil das die größte war. Da haben wir dann im Konferenzraum geprobt, mehrere Wochen lang.
1: Oh, ja, ja, okay.
2: An einem Donnerstag.
1: Okay.
2: Und genau, wenn wir Donnerstags, haben wir immer geprobt jede Woche.
1: Mhm.
2: Und dann kamen irgendwann die Generalproben. Das Krasse war, Generalprobe, beziehungsweise, es heißt mal, es waren zwei Vorproben auf jeden Fall, wenn wir beide Generalproben waren, oder die Samstag war die Generalprobe, Freitag war die Pre-Generalprobe, nenne ich das jetzt
1: alright,
2: mal.
1: Und alright, die Wochentage brauchen wir gar nicht alle, aber ja,
2: oh
1: es
2: Gott.
1: War...
2: Und auf jeden Fall war das so der Oberknaller und dann habe ich da gestanden und dann sind wir da aufgetreten, haben da gesungen und ich habe mich echt gefühlt wie ein Star.
1: Ach Mann.
2: Oh mein Gott.
1: Voll schön.
2: Das war geil, ja. Das war richtig geil.
1: Es klingt sehr, sehr nice. Und auf jeden Fall nach etwas, was du nochmal erleben könntest. Also vielleicht brauchst du gar nicht diese Zeitreise. Vielleicht kannst du dich ja dran setzen und das Ganze einfach nochmal in die Hand nehmen. Und dann machst du dir die Reise selber.
2: Na, so einfach ist das auch nicht.
1: Ja, aber wer weiß, vielleicht findest du ja auch einen Chor, der regelmäßig auftritt oder so. Who knows? Schön wär's, wa?
2: Ja, ich hatte ja schon mehrere Chöre, aber in so einer Form habe ich das noch das erste Mal jetzt gehabt. In so
1: okay.
2: einem großen Ausmaß.
1: Also ich wünsch's dir auf jeden Fall, dass es nochmal passiert, aber mir hat es auch gefallen, mir vorzustellen, wie du da stehst und deine beste Zeit hast. Deswegen danke ich dir an dieser Stelle ganz doll. Merci für deine unterschiedlichen Einblicke, meine Liebe. Und wir hören voneinander, wa?
2: Okay, super, ja.
1: Bis
2: okay.
1: dann. Mach's gut, Nadine. Merci. Tschüssi.
2: Jo, ciao.
1: Ach, schön. Nadine war das. Und zwar zum Thema Zeitreisen heute hier im Blue Moon. Sie hat hier ganz unterschiedliche Aspekte mit reingebracht. Ich frage euch nämlich, wo möchtet ihr hinreisen? In die Zukunft, in die Vergangenheit? Vielleicht auch nur ein paar Tage zurück, um was Unangenehmes zurückzunehmen, was ihr zu jemandem gesagt habt. Egal was es ist, meldet euch gerne 0331 70 97 110. Bei Nadine jetzt, sie hat wirklich alles abgedeckt. Da ging es einmal in die Vergangenheit, um Adolf Hitler abzuhalten. Dann ging es in die Vergangenheit für ihren Auftritt in die Zukunft, um die Marslandung, eine zukünftige Marslandung mitzuerleben. Also wirklich, ihr könnt von allem erzählen, was euch da so einfällt. Wo würdet ihr gerne hinreisen und wieso? 0331 70 97 110. So, und ich hole mal die nächste Person rein, und zwar den Max. Hallöchen.
3: Hallo.
1: Hallo, hörst du mich?
3: Ja.
1: Das ist schön, ich höre dich auch. Bist
3: okay.
1: du ready? Willst du direkt mal erzählen?
3: Ja.
1: Okay, warte, dann lass mich mal hier aufballern. Boom. Okay, Maschine ist gestartet. Wohin geht die Reise?
3: In die Vergangenheit.
1: In die Vergangenheit, okay. Wo wollen wir hin?
3: In die 2000er, in die frühen 2000er.
1: Geil, okay. Warum? Erzähl mal.
3: Wegen den ganzen Serien und so.
1: Hör mal, du bist dick im Echo gerade. Hast du das Radio noch an?
3: Ja.
1: Kannst du das mal runterziehen?
3: Ja, warten Sie.
1: Nein, bitte du. Tu mir das nicht an, Max.
3: Okay.
1: Sag Bescheid, ne? Ich bin hier.
3: Ja, hab.
1: Ja, warte mal. Okay, nee, kein Echo mehr, fantastisch. Gut, das heißt, du würdest in die 2000er reisen wegen der Popkultur, korrekt?
3: Nee, wegen den ganzen Serien.
1: Das ist ja Popkultur.
3: Ja, oder so.
1: So, Serien, was heißt das? Würdest du die quasi gerne nochmal zum ersten Mal sehen oder wärst du gerne so im Studio dabei unter den Leuten, die dann klatschen und sich das angucken dürfen?
3: Ich würde die gerne nochmal von so als ich die zum ersten Mal gesehen habe, so sehen.
1: Aber dann du als du selber oder jemand, der in dieser Zeit zum Beispiel so Teenie ist und dann mit dem Gefühl, was man zu der Zeit hatte und so weiter, wäre es eher das?
3: Ich als ich selber.
1: Aha, okay. Gut, das heißt, du würdest jetzt gerne, was würdest du denn gerne nochmal gucken, als hättest du es komplett vergessen, dein allererstes so, Mal?
3: So Avatar, so der Herr der Elemente.
1: Ja, Mann. Ja, ich auch. Oh, ich komme mit. Wann hast du das erste Mal geguckt? Vielleicht können wir es dann zusammen machen.
3: Ich glaube, mit 7 war das erste Mal so.
1: Welches Jahr war es? Warte, wann bist du geboren?
3: 2012.
1: Oh, 2012, okay. Mit 7. 2019 hast du es zum ersten Mal geguckt?
3: Ja.
1: Ey, pass auf, ich habe das safe das erste Mal irgendwie 2008 oder so geguckt. Das schaffen wir nicht zusammen, Mann. Aber ich komm mit in dein Jahr und dann machen wir das. Sehr geil. Kann ich komplett nachvollziehen. Ich würde das auch richtig gerne nochmal von vorne gucken und dann jeden Tag so 15 Folgen.
3: Ich habe das erste Mal bei meinem Opa so im Fernsehen gesehen und dachte ich mir so, ja, sieht eigentlich ganz krass aus und dann, ja.
1: Verstehe, was reizt dich so daran? Was feierst du so doll an der Serie? Erzähl mal.
3: Ich finde eigentlich das ganze Konzept so Aang und so, den Bison.
1: Ja, Mann. Ah, und Momo.
3: Ja, Momo auch krass, ja.
1: Welches Element würdest du sagen, bin ich und ich rate deins?
3: Ich würde dich so wasserbändigen. So bist wasserbändiger.
1: Ich bin Wasser?
3: Ja.
1: Nein, nein, Luft. Nein. Ja, Luft, safe. Ich will fliegen, Mann. Ich will unbedingt fliegen.
3: Okay.
1: Lebenstraum. Ich würde sagen, ich glaube, du bist... Bist du Erde?
3: Nee.
1: Das war auch mit ein bisschen Verachtung, das Nee. Also auf keinen Fall Erde.
3: Ja, ich bin so eher so Feuer.
1: Okay, also dieser Hass hinter dem Nee hat auf jeden Fall auf Feuer hingedeutet.
3: Ja.
1: Okay, wieso?
3: Ich fand die meisten Szenen mit den Feuerbändigen und so am besten.
1: Aber es ist heiß, Bruder, es ist heiß.
3: Ja, ich weiß.
1: Und ich glaube, es tut mies weh, wenn man sich da mal verletzt, wenn man es mal nicht richtig macht. Ich glaube, die Fehler kosten dich da viel, wäre meine
3: ja,
1: Behauptung.
3: Ja, aber wenn man es so nicht im Leben schafft und so, dann habe ich wenigstens Feuer unterm Hintern.
1: Geil. Ja, kannst du mal einen Grill anschmeißen, ohne Kohle.
3: Ja. Ja.
1: Ja, chillig.
3: Aber im Sommer muss ich da ein bisschen aufpassen, was ich mache.
1: Ja, ja, safe. Dieses Blitzerableiten ist auch geil, wa?
3: Ja.
1: Da schon heftig.
3: Ich fand das Bison, wie hieß es nochmal?
1: Appa.
3: Appa, genau.
1: Jip, jip.
3: Das fand ich toll, also von den Tieren fand ich Appa am schönsten.
1: Nur so voll süß einfach. Aber die Rotze will ich nicht abkriegen, die der manchmal rausballert.
3: Nee.
1: Okay, das heißt, aber das finde ich sehr geil, dass du das mit reinbringst. Ich habe nämlich auch überlegt, ob ich dazu noch was sage, um ein paar Leute dazu zu animieren. So irgendwas, was man richtig mag, nochmal neu gucken. Also wirklich so, als hätte man es vergessen.
3: Ja.
1: Kann ich sehr gut nachvollziehen. Hast du das bei irgendeiner anderen Serie oder einem Film noch?
3: Wall-E.
1: Wall-E, der Film, ja?
3: Ja.
1: Der ist heftig, ne? Ich habe den auch Anfang des Jahres nochmal gesehen. Warum würdest du sagen, der ist so geil, dass man den nochmal gucken muss?
3: Den hat mir mein Vater früher gezeigt. Das war vor, ja, ungefähr, ja, auch so 6, wo ich da war. Da war ich auch so 6. Und,
1: ja,
3: ich fand's
1: aber
3: geil.
1: Es war harte Materie, ey, für einen 6-Jährigen.
3: Ja, er hat alleine es geschafft, die Menschheit wieder zu stabilisieren.
1: Das heißt, du willst in deiner Reise, willst du in die Vergangenheit, um einen Zukunftsfilm zu gucken?
3: Ja, der kam jetzt 2008 raus.
1: Ja, ja, aber das ist doch auch so ein Film, der in die Zukunft blickt, quasi. Dystopisch, ja. Aber mit gutem Ausgang letztlich.
3: Ja.
1: Ne? Kann ich verstehen, aber ist auch harte Materie. Also muss man Bock drauf haben.
3: Ja.
1: Ein bisschen traurig auch am Anfang.
3: Schon, ja.
1: Okay, wow.
3: Das Ende, wo er kaputt gemacht wurde, war auch für mich ein bisschen traurig.
1: Ja, aber er hat es ja geschafft, ne? Die Mission war durch. Digga, du hast den ganzen Film jetzt für Leute gespoilert, weil sie es nicht gesehen haben. Das ist frech, Mann. Das ist frech. Ey, Leute, es tut mir leid. Ich bin großer Spoiler-Feind. Aber tja, zu spät. Ihr könnt Max alle Danke sagen. Schreibt in Live-Chat. Okay, das heißt...
3: Ich werde gehatet.
1: Nein, bestimmt, die sind alle mal voll lieb. Das heißt, Serie Avatar, Film wäre Wall-E. Hast du auch noch einen Film mit echten Menschen, den du gerne nochmal sehen würdest?
3: Ja, das wäre so Marvel, also so Adventures, so Endgame.
1: Ah, so animiert auf jeden Fall trotzdem.
3: Ja, so mit CGI und so.
1: CGI und so, okay.
3: Oder Transformers wäre krass.
1: Ich habe noch nie Transformers gesehen. Warum wäre das so geil, das nochmal zu gucken?
3: Weil, ich war mal ein kleiner Transformers-Suchti. Und ja.
1: Was ist mit so Mindfuck-Filme, die, wenn man die jetzt guckt, weiß man, was passiert. Aber, weißt du, wie heißt nochmal dieser, welchen DiCaprio-Film meine ich gerade? Hilf mir mal kurz.
3: Ich weiß
1: gerade
3: nicht.
1: Warte mal, wie heißt der? Inception. Hast du mal Inception gesehen?
3: Nee, noch nicht.
1: Okay, guck dir den an und meld dich danach nochmal bei mir, wenn ich moderiere und sag mir, wie du es fandest, weil ich glaube, wenn du den einmal gesehen hast, egal was du von DiCaprio hältst, würdest du aber sagen... Ja. Boah, ich fände es so geil, den nochmal zu sehen, ohne zu wissen, was passiert.
3: Ja.
1: Okay, ja, das war nice. Schön Popkultur geballert hier, das freut mich. Schön. Ja. Okay, na dann, wir hatten eine Serie, wir hatten einen Film, wir hatten noch einen Film. Hast du noch eine Serie parat oder wäre es das gerade für dich, wo du sagst, nochmal?
3: Ich hätte noch eine, aber die kommt so früher aus den 80ern.
1: Darf ich raten?
3: Ja.
1: Eine Serie aus den 80ern?
3: Ja.
1: Aber das ist nicht Zeichentrick, oder?
3: Nee.
1: Okay, 80er?
3: Ja, so 80, 90er, 80 oder 90er.
1: Ist das so eine Classic-Sitcom?
3: Ja.
1: Ja, sind es so irgendwelche Leute, die in ihren 20ern sind und zusammen wohnen, so in dem Stil?
3: Nee.
1: Hm.
3: Hat was mit einem Auto zu tun.
1: Mr. Bean?
3: Nein. Mit einem schwarzen Auto.
1: Ein schwarzes Auto. Wie hieß er? Magnum?
3: Nein. Dieses Auto kann springen.
1: Was laberst du denn? Springen?
3: Dieses Auto kann auch reden.
1: Was? Okay, Serie, schwarzes Auto, das reden kann. Heißt die Serie so wie dieses Auto?
3: Nein.
1: Gibt es noch einen Menschen, der neben der Person, neben dem Auto wichtig ist?
3: Ja. Hauptcharakter.
1: Carsten schreibt Knight Rider, ist das richtig?
3: Ja.
1: Ah, okay, Classic. Heftig. Sebastian schreibt auch Knight Rider. Alle waren hier schon dabei und ich habe einfach verkackt. Aber krass, okay, hast du das so irgendwie im Fernsehen mal mitgekriegt bei deinen Eltern, wo man so heimlich auf dem Boden saß und mitgeguckt hat? Oder wie war das bei dir?
3: Ja, also mein Vater hat es mir mal gezeigt.
1: Ah ja. Also dein Vater, der hat dich da auf jeden Fall popkulturell gut beraten.
3: Ja.
1: Okay. Ja, nice. Das war spannend. Wenn dir noch was einfällt, hau es jetzt raus. Ansonsten würde ich schon mal Danke sagen.
3: Nee, mir fällt nichts mehr ein.
1: Ey Max, das hat sehr viel Spaß gemacht. Ich kann mir sehr gut vorstellen, warum du dir das alles wünschst. Und bei der Hälfte davon hätte ich gesagt, safe, ich bin dabei, machen wir zusammen. Also, spannend. Max, macht's gut, hab ein ganz tolles Wochenende und wir hören uns, wa?
3: Jo, dir auch.
1: Tschüssi, danke.
3: Tschüss.
1: Joho, wir sind hier im Blue Moon.
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1: Yes, it's me und wir sprechen hier heute über Zeitreisen. Ich freue mich voll auf euren Input. Bisher war es echt spannend, interessant, lustig und kurzweilig und was man sonst noch alles Positives sagen kann. Ihr habt mich in die Zukunft und in die Vergangenheit mitgenommen. Das war schön. Wir hatten Historisches dabei, sowohl was Konzerte angeht, als auch politisch. eure persönlichen Stories, auch ein Blick in die Zukunft und wie ihr schon merkt, das kann wirklich alles sein. Erzählt einfach gerne, wo würdet ihr gerne zeitlich reisen, wo sagt er, das will ich nochmal erleben oder das hätte ich gerne mitbekommen oder da habe ich einen Fehler gemacht, ich würde das gerne ausbügeln, was auch immer es ist, es gibt keine falsche Antwort, haut es einfach mal raus, 0331 70 97 110. Und bevor wir hier gleich weitermachen, ich sehe auf jeden Fall noch Stimmen, die Bock haben, das ist supi. Meldet euch gerne 0331 70 97 110. Mache ich aber hier eine kleine Zäsur rein. Die Mucke, die ich hier heute spiele, ist jene, die für mich Zeitreise bedeutet. Und jetzt gibt's erstmal ein bisschen Eminem und wir hören uns gleich wieder.

0: Lieben, willkommen im Blue Moon. Thema Zeitreisen. Die machen wir heute. Habt ihr Lust? Ich möchte mit euch in die Zeitmaschine steigen, ein Ja eingeben und gucken, was passiert. Wohin wollt ihr reisen? 0331 70 97 110. Wäre es zum Beispiel das Jahr eurer Geburt, würdet ihr gern wissen, wie ihr so als Kind wart, eure Familie aus einem anderen Blickwinkel sehen? Würdet ihr einen Urlaub gern nochmal erleben, von dem ihr das meiste vergessen habt? Ich glaube, das ist bei vielen von uns der Fall. Oder würdet ihr gerne so nur ein paar Monate zurück ins Klassenzimmer, als ihr gecheatet habt und euch jemand erwischt hat? Vielleicht um was zu verhindern. Oder würdet ihr in die Vergangenheit reisen, um euch zu sagen, mach das auf keinen Fall, studier dieses Fach nicht, freunde dich nicht mit der Person an, bleib länger bei deinem kranken Opi. Oder ist es etwas von Bedeutung für viele? Würdet ihr versuchen, irgendwo politisch einzugreifen oder in die weite Zukunft reisen und gucken, wie es so den Regenwäldern geht? Oder sagt ihr, ich will das gar nicht können. Das Resultat würde mir Angst machen. Jede Story ist willkommen. Meldet euch einfach und wir schmeißen die Kiste an. Ich bin sehr gespannt. 0331 70 97 110. Eure Zeitreisen hier heute im Blue Moon. Wohin würde es bei euch gehen? Privat, historisch, was würdet ihr gerne nochmal sehen? Wir hatten vorhin schon zum Beispiel Konzerte, das ist natürlich auch spannend. Oder gibt es etwas, das ihr gern nochmal sehen würdet zum allerersten Mal? Zum Beispiel einen Film oder eine Serie? Oder wie gesagt, ein Weltgeschehen. Vielleicht wärt ihr gerne bei einem krassen Umbruch dabei. Vielleicht würdet ihr gerne sehen, wie so Revolutionen passieren, ein Momentum mit aufgreifen. Vielleicht Stonewall, irgendwas Krasses, was in die Geschichtsbücher eingegangen ist und ihr würdet gerne sehen, wie es in der Nähe so war. Erzählt es sehr gerne, 0331 70 97 110. Und jetzt machen wir weiter mit Kerstin. Hello.
1: Hallo.
0: Hallo, hallo. So, bist du ready?
1: Ja, bin ich.
0: Okay, pass auf. Ich mach die Maschine an. Let's go. Boom. Kerstin, wohin geht die Zeitreise?
1: In die Vergangenheit.
0: In die Vergangenheit. Okay. Mhm. Wo gehen wir hin?
1: Ach, ganz, ganz, ganz weit zurück. Ein bisschen so in meine Kindheit würde ich gerne zurückreisen, zu meinen Großeltern.
0: Okay. Erzähl mal, was genau würdest du gern nochmal erleben?
1: Also ich würde gern meine Ferien, die ich immer bei meinen Großeltern verbracht habe, habe ich ganz oft in der Vergangenheit so drüber nachgedacht in der letzten Zeit, gerade in den letzten Tagen, muss ich sagen. Deswegen war dieses Thema für mich heute so wow.
0: Ah.
1: Genau, würde ich gern nochmal zurückreisen, weil in die Ferien, in die Schulferien, weil ich dort viel Zeit verbracht habe und meine Großeltern einfach für mich die tollsten Großeltern gewesen sind und mir ganz viel Sicherheit in meinem Leben gegeben haben.
0: Wow, richtig schön.
1: Ja.
0: Das heißt, ihr hattet ein sehr, sehr inniges Verhältnis.
1: Sehr innig, ja.
0: Und also bis wann oder wie alt warst du, als es dann mit ihnen zu Ende ging?
1: Also tatsächlich ist mein Opa erst vor 3 Jahren verstorben.
0: Oh wow, okay, wirklich
1: und,
0: nicht lange.
1: Und meine Oma 3 Jahre zuvor. Und es war eigentlich für mich ein Verlust, als wenn meine Eltern verstorben wären.
0: Mhm.
1: Und von daher, und die Ferien waren immer dieses Highlight in meinem Leben. Wenn ich dort in den Sommerferien in den Garten, die haben Garten gehabt und da haben wir dann immer unsere Sommerferien verbracht und das war so die ganze schönste Zeit im ganzen Jahr für mich.
0: Oh Mann, wie süß.
1: Ja.
0: Das ist ja niedlich. Ah, und das heißt, so einen Kindheitssommer würdest du gern nochmal erleben.
1: Absolut.
0: Dann mal uns mal ein Bild, wie war denn so ein Sommer, wie sah da ein Tag aus?
1: Also wir sind früh aufgestanden und dann hatte meine Oma immer schon den Tisch gedeckt mit ganz viel frischen Brötchen mit ihrer selbstgemachten schwarzen Johannisbeermarmelade. Und einfach dieser Duft auch in dem Garten von diesem ganzen, also ich habe ein eigenes Haus jetzt und ein Stück auf meinem Grundstück, wenn ich da lang gehe, das riecht genauso wie bei meinen Großeltern im Garten.
0: Boah.
1: Und immer wenn ich da lang gehe, ist es tatsächlich so, dass mein ganzer Körper sich zusammenzieht und ich mich in die Kindheit zurück beame.
0: Das ist verrückt, oder? Was Gerüche da machen können. Ja, ich finde das auch so abgespaced.
1: Ja.
0: Das ist so intensiv und ganz schlimm, auch wenn man es merkt, aber man kann diesen Moment nicht benennen, den man gerade erriecht.
1: Nein, absolut, genau. Mhm. Ja.
0: Kann ich gut verstehen. Aber schön, dass du so einen kleinen Reminder an damals bei dir selbst im Garten hast. Wie süß.
1: Ja.
0: Okay, und das heißt, also es geht auch so ein bisschen um die Innigkeit zwischen euch, dieses Gemeinsame und sich miteinander wohlfühlen und oder? Das ist es wahrscheinlich am meisten, ne?
1: Absolut, ja. Also sie fehlen mir auch unheimlich. Mein Opa, der vor 3 Jahren verstorben ist, der war alles für mich, der war mein Leben.
0: Oh Mann.
1: Und ich glaube manchmal, dass ich auch noch nicht so richtig diesen Tod zugelassen habe.
0: Mhm.
1: Und er fehlt mir sehr. Und wie gesagt, als es vorhin im Radio kam, ich war hier mit 2 Freundinnen am See und da dieses Thema Zeitreise war ich sofort bei meinen Großeltern.
0: Mhm.
1: Ja.
0: Ach Mann, das ist aber voll schön und so wertvoll, dass du diese Erinnerungen bis heute so positiv mit dir trägst und dass das deine erste Assoziation ist.
1: Ja.
0: Wie schön. Ach krass. Was hat denn deine Großeltern so toll gemacht?
1: Die haben mir eigentlich beigebracht, was Liebe bedeutet.
0: Wow, Kerstin. Ja. Krass. Ja. Und das haben die besser quasi für dich gemacht als deine Eltern?
1: Ja, absolut.
0: Krass. Wie kommt das?
1: Wie kommt das? Weil ich jetzt nicht wirklich geborgen aufgewachsen bin, muss ich sagen. Und meine Großeltern sind die Eltern meines Erzeugers.
0: Mhm.
1: Und dieser eigentlich nie für mich da gewesen ist. Und aber meine Großeltern so diese Verantwortung dafür übernommen haben, dass ihr Sohn es vielleicht nicht konnte. Und so mich mit so viel Liebe immer empfangen haben, wenn ich dorthin gekommen bin. Ja, die haben mir wirklich beigebracht, wie es ist, geliebt zu werden und dass ich dieses Gefühl dann auch an meine Kinder weitergeben konnte.
0: Mm. Wow, das ist wie wertvoll, wie schön, ehrlich. Haben die auf jeden Fall eine Menge richtig gemacht, wie es scheint, wa?
1: Ja. Absolut.
0: Was würdest du denn sagen, wenn du jetzt, sagen wir mal, du kannst es wirklich machen, du reist jetzt nochmal, weiß ich nicht, 3 Jahrzehnte zurück, du bist vielleicht selber schon ein bisschen älter und hängst gerade ein bisschen mit denen rum. Was würdest du jetzt retrospektiv zu denen sagen, um vielleicht auch dieser Liebe gerecht zu werden?
1: Dass ich ihnen unheimlich dankbar bin für die Werte, die sie mir vermittelt haben. Dass ich ihnen dankbar bin, dieses Gefühl in meinem Leben bekommen zu haben, bedingungslos geliebt zu werden.
0: Ach, Kerstin, da hat man ja ein bisschen Pipi in die Augen hier. Mein Gott, voll schön, ehrlich. Also, das ist doch eine ganz, ganz tolle Antwort von dir. Okay, das heißt, Zeitreise bei dir würde auf jeden Fall in die Vergangenheit gehen.
1: Ja.
0: Gibt es denn noch was anderes aus der Vergangenheit, was du gerne sehen würdest?
1: Oh, noch was anderes, was ich gerne sehen würde? weiß ich nicht, was ich gerne sehen würde. Ich würde vielleicht, wenn ich zurückreisen könnte, nochmal das ein oder andere vielleicht anders machen.
0: Was würdest du denn anders machen? Was du wirklich sagst, ich greife ein und es wird Konsequenzen haben, aber es lohnt sich, ich mache es.
1: Dann würde ich meinen zukünftigen Ex-Mann eher verlassen.
0: Oh, okay, sehr gute Antwort. Sehr gute Antwort. Wieso hat's länger gedauert, als du wolltest?
1: Ach, na, weil ich, glaube ich, einfach zu gutmütiger Mensch bin und immer das Gute in allen Menschen sehe. Du kennst sicherlich diesen Spruch, was ich selber denke und tue. Und weil ich immer nicht denke und tue, traue ich auch keinem anderen was zu. Und deswegen, habe ich, glaube ich, Schwierigkeiten, manchmal die Klarheit und die Wahrheit zu sehen. Und ja, hat es ein bisschen länger gedauert.
0: Verstehe, okay. Und das heißt, du würdest dir jetzt quasi die Zeit ersparen, in der du nicht glücklich genug warst.
1: Genau.
0: Und würdest sagen, okay, da gehe ich eher raus und entscheide mich da für mich.
1: Genau, dass ich ein bisschen mehr noch positivere Zeit in meinem Leben gewohnt hätte.
0: Wie viel Zeit hast du, würdest du denn sagen, hast du damit, nennen wir es mal, verloren?
1: Naja, das ist schwierig zu sagen, weil viel hinter meinem Rücken passiert ist. Und wenn ich davon vielleicht ein bisschen eher schon eher erfahren hätte.
0: Na, hätte ich betrogen.
1: Ja, über 12 Jahre.
0: Nein.
1: Ja.
0: Boah, was? Ja. Was? Und warte mal, und wusstest du das schon eher als nach 12 Jahren oder kam am Ende alles raus?
1: Na, am Ende kam alles raus.
0: Nein.
1: Ja, ich, ja.
0: Wie ist das denn passiert? Wie kommt denn nach 12 Jahren raus, dass er die ganze Beziehung über fremd geht?
1: Na, weil er es mir dann erzählt hat.
0: Nein.
1: Ja.
0: Oh, krass. Das heißt, du hast irgendwie am Ende der Beziehung einen Verdacht gehabt und dann ist die Bombe geplatzt.
1: Also ich glaube, den Verdacht hatte ich irgendwie schon eine Weile, aber also das ist eine ganz schwierige Kiste, da könnten wir vielleicht eine eigene Sendung drüber machen.
0: Ich meine, wir reisen ja in die Vergangenheit. Ja. It's fine.
1: Also er hat es mir irgendwann mal gebeichtet. Und da waren es aber noch keine 12 Jahre und da waren es erst nur 10 Jahre, was das jetzt vielleicht nicht besser macht. Hm. Aber ja, und da war ich wieder so gutmütig, dass ich, also ich bin immer sehr gut darin, Entschuldigung und Rechtfertigung auch für andere zu finden, warum sie vielleicht nicht anders konnten und in diesem Moment so gehandelt haben. Und ich bin halt ein extrem starker Familienmensch, weil ich es halt selber in meiner Kindheit nicht hatte.
0: Mm. Ja, verstehe.
1: Und habe versucht, alles zusammenzuhalten. Ja, und das war vielleicht nicht ganz gut. Und irgendwann kam aber alles in mir hoch, dass ich meine eigenen Werte hinterfragt habe. Ja, und am Ende habe ich dann für mich Klarheit geschafft und die Trennung vollzogen.
0: Sehr, sehr gut. Jetzt würde mich quasi noch interessieren, nach 10 Jahren kam es ja raus. Kam raus, es waren mehrere Personen?
1: Also es war dauerhaft 10 Jahre eine einzelne Person, aber da sind auch noch mehrere daneben gewesen.
0: Alter Vater.
1: Ja.
0: Nein.
1: Ja, doch, wirklich.
0: Aber wie verzeiht man das? Wie hast du das gemacht?
1: Ja, das weiß ich bis heute nicht. Also da kommen wir wieder auf meine Großeltern zurück, die mich so mit so viel Liebe beschenkt haben, dass ich auch so viel Liebe in mir trage, dass ich so viel zu geben habe, dass ich einfach auch die, ich sag jetzt mal, Defizite, die ich in ihm gesehen habe, auch Entschuldigung dafür, weil auch er hatte wieder keine gute Kindheit. Ich bin da halt sehr sozial aufgestellt. Mm. Wahrscheinlich bin ich deswegen auch Sozialpädagogin.
0: Verstehe.
1: Und ja, ich habe es halt auch mit Blick auf die Kinder und das, was wir zusammen geschaffen haben. Wir hatten ja auch durchaus gute Zeiten. Ich im Grunde genommen versucht, das aufrechtzuerhalten. Aber es war nicht möglich. Irgendwann kamen einfach meine Werte durch. Und es lief ja wieder darauf dann irgendwann hinaus, dass er untreu wurde. Und dann habe ich den Schlussstrich gezogen. Und ja.
0: Wo hättest du denn gesagt, weil du hast gesagt, ihr habt gemeinsame Kinder, korrekt?
1: Mhm, genau.
0: Wo wäre denn jetzt im Nachhinein für dich der richtige Schlussstrich gewesen, wenn ja auch noch Kinder involviert sind und so?
1: Im Grunde genommen das erste Mal, wo ich erfahren habe, dass er mich betrogen hat.
0: Okay.
1: Also ja, da hätte ich eigentlich, weil das sind nicht meine Werte. Niemals im Leben würde ich Menschen betrügen. Das würde bei mir einfach nicht vorkommen. Hm. Und weil so bin ich nicht gestrickt. Und da hätte ich einfach sagen müssen, nein, bis hierhin und nicht weiter. Und man sagt oftmals, ja, und wenn Kinder involviert sind, aber auch Kindern sowas vorzunehmen, was ich vielleicht gemacht habe, indem man irgendwas krampfhaft zusammenhält, sind vielleicht auch nicht die richtigen Werte. Habe ich im Nachhinein bereut.
0: Wow, Wow, okay, ey, dann erstmal danke, dass du das überhaupt alles so offen erzählst.
1: Ja.
0: Und eine völlig nachvollziehbare Zeitreise, würde ich sagen, wirklich.
1: Ja, ja. Dankeschön.
0: Na klar. Okay, ich habe eine Frage. Ist vielleicht ein bisschen intim, kannst du auch sagen, nee, da habe ich jetzt keine Lust zu beantworten.
1: Mhm.
0: Aber wie war das dann für deine Kinder? Haben die das mitgekriegt?
1: Ja, also nach den 12 Jahren haben wir dann, also als es dann vorbei war, haben wir dann auch offen darüber gesprochen.
0: Mhm.
1: Weil es musste auch einfach eine Erklärung geben, warum jetzt auch die Trennung vollzogen wird, weil es ja ein stetiges Auf und Ab war.
0: Mhm.
1: Und im Vorfeld habe ich das immer für mich behalten, um einfach auch die Kinder ein Stück weit zu schützen. Aber die hatten ja dann irgendwann auch das Alter, wo man sagt, ja, da kann man auch offen und ehrlich, das ist eigentlich immer gern, was ich auch vollziehe, Offenheit und Ehrlichkeit. Und sie kennen die Wahrheit und es war dann auch sehr schwer für uns alle eine Zeit lang. Aber mittlerweile ist es ein gutes Auskommen, wieder unsere Tochter heiratet in 2 Wochen. Wir werden dort auch zusammen sein.
0: Ach komm.
1: Wir haben neue Partner jeweils und haben einen Weg gefunden, zumindest in solchen Situationen, da auch mit Blick auf unsere Kinder gut beieinander zu sein.
0: Wow, guck mal, gutes Schlusswort, würde ich mal behaupten, oder?
1: Okay, ja, alles klar.
0: Kerstin, dann vielen, vielen lieben Dank für deinen Einblick. Danke für diese schöne Retrospektive, die Zeitreise mit dir. Und ich wünsche dir von Herzen alles Gute, wirklich.
1: Dankeschön, ebenso.
0: Na dann, pass auf dich auf und bis bald.
1: Ja, bis bald, ciao.
0: Bye, bye. Tja, was machen wir denn hier eigentlich? Was ist das für eine Sendung?
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0: Yes, Hallöchen. Hört ihr diesen Sound? Das ist meine Zeitmaschine. Ja, ich habe hier eine aufgestellt. Wir machen heute nämlich Zeitreisen und ihr könnt hin, wohin ihr möchtet. Erzählt mir einfach, in welche Zeit ihr reisen würdet. In die Vergangenheit, in die Zukunft, ein paar Wochen zurück, als ihr den falschen Stoff gelernt und deswegen die Arbeit verkackt habt. 0331 70 97 110, das ist die Nummer, die ihr wählen könnt, wenn ihr Bock habt mitzumachen. So einige Leute waren hier schon am Start, haben ihre Stories erzählt, wo sie gerne hingehen würden. Ich inspiriere euch hier mal ein bisschen. Wir haben unter anderem über Popkultur gesprochen, bestimmte Filme nochmal zu sehen, als wäre es das erste Mal. Wir haben über Konzerte geredet, Queen nochmal mitzuerleben Queen generell überhaupt mal live gesehen zu haben, wäre wunderbar. Oder auch Michael Jackson, hier schreibt dann auch Frank, er war 97 im Olympiastadion und hat ihn live gesehen. Es war wohl absolut mega. Frank, dazu kannst du dich tatsächlich auch voll gerne melden. Ich habe noch nie mit jemandem geredet, der auf einem Michael Jackson Konzert war. Ich glaube, da kannst du uns schon was Cooles erzählen. Und ich sehe hier auch gerade, dass Carsten Nadine recht gibt, denn Nadine hat davon gesprochen, sie würde gerne Adolf Hitler vermeiden in all der Scheiße, die er in Deutschland geleistet hat. Und 1889 bis 1900 würde er gerne besuchen und ihm ein Geschichtsbuch um die Ohren hauen. Das sagt Carsten. In der Hoffnung, das, was 33 passiert ist, zu verhindern. Also ich habe mir schon gedacht, irgendwer wird damit kommen und ich freue mich, dass es passiert ist. Vielen Dank. Jetzt schon 2 Stimmen damit. Top. Wenn auch ihr so einen Take habt, wenn ihr sagt, ich würde gerne Folgendes verhindern oder ich würde gerne Folgendes sehen, dann meldet euch gerne 0331 70 97 110. Ich danke auch Eva und Carsten für die lieben Worte. Und Ben schreibt, ich würde in der Zeit bis zu meinem 18. Lebensjahr zurückreisen mit den richtigen Lottozahlen und den richtigen Sportergebnissen. Okay, das ist natürlich clever. Ben, dazu kannst du dich auch gerne melden. Mich würde nämlich interessieren, inwiefern das dein heutiges Leben denn ändern würde. Was würdet ihr euch anschauen? Was würdet ihr nochmal erleben wollen? Wo würdet ihr dazwischen gehen? Hättet ihr gern mal eine Revolution miterlebt? Erzählt mal. Oder würdet ihr gern rausfinden, wie die Welt in 50 Jahren aussieht? Spoiler, Spoiler, düster. 0331 70 97 110. Erzählt mir, wohin die Reise gehen soll. In welches Jahr, in welchen Moment würdet ihr euch gern beamen können? Historisch, persönlich, aus wissenschaftlicher Neugier. Egal welcher Grund, haut es einfach raus. Ihr könnt euch natürlich hier auch weiterhin über Studio Message melden, aber es ist für alle von Vorteil, wenn wir euch hören und uns ein bisschen länger unterhalten können. Deswegen ruft sehr, sehr gerne an 0331 70 97 110. Und falls ihr denkt, ah, ich weiß nicht, ob die Quali gut genug ist, ich sitze im Auto, das ist völlig fein. Das passiert hier so oft, falls ihr noch nie angerufen habt und euch das zurückhält. Das wird schon gehen. Im Fall der Fälle könnt ihr auch immer an die Seite fahren. Wir sprechen ganz oft mit Leuten, die unterwegs sind, deswegen no worries at all. Meldet euch auch gerne, wenn ihr mehrere seid. Vielleicht sitzt ihr gerade zusammen und fahrt irgendwie übers Wochenende irgendwo hin, seid noch gemeinsam unterwegs. Könnt ihr auch gerne machen. Einfach zusammen anrufen 0331 70 97 110. Vielleicht habt ihr ja auch einen gemeinsamen Moment, den ihr gerne nochmal erleben würdet. Einen schönen freundschaftlichen Moment, vielleicht der Tag, an dem ihr eure beste Freundin kennengelernt habt oder eure Partnerin, das kann es natürlich auch sein. Oder ein Event, das ihr zusammen besucht habt, etwas, das ihr mit einer besonderen Person verbindet. Es kann alles sein. Und auch wenn es um die Zukunft geht, da machen wir auch keinen Halt, erzählt einfach, was euch da so durch den Kopf geht. Vielleicht habt ihr da ja auch Inspo von irgendwelchen Filmen oder Büchern, irgendwelche Assoziationen. Zeitreisen. Darum soll es heute gehen. 0331 70 97 110. Und ihr könnt jetzt mal ein bisschen nachdenken. In der Zeit mache ich uns Mucke an. Bis gleich.

0: Thema heute, wie ihr gerade schon hörtet, Zeitreisen. Wir sprechen darüber, was ihr zum Beispiel nochmal erleben wollen würdet oder wo es für euch in die Zukunft gehen sollte. Was würdet ihr gern sehen, was ihr noch nicht wisst? Was würdet ihr gern nochmal erleben, was euch viel bedeutet hat? Jetzt gerade hatten wir zum Beispiel eine Geschichte mit Großeltern, mit denen man gerne nochmal Zeit verbringen würde in der Kindheit. Vielleicht geht es euch da ja ähnlich. Gibt es Momente eurer Kindheit, die ihr einfach gerne nochmal erleben wollen würdet? Würdet ihr gern jemanden wiedersehen, der heute nicht mehr lebt? Würdet ihr gern nochmal ein Gespräch mit dieser Person führen oder einen schönen Moment mit dieser Person noch einmal erleben? Oder soll es eher etwas Historisches sein? Wärt ihr gern bei einer großen Demo dabei, die viel geändert hat? Wärt ihr gerne irgendwo mit auf die Barrikaden gegangen? Oder würdet ihr gerne sehen, wie es den Menschen vor 8000 Jahren ging? Würdet ihr gerne wissen, wie die Pyramiden gebaut wurden? Whatever it is, meldet euch gerne 0331 70 97 110. Robert, ich sehe, du hast geschrieben, ich sage immer 70. Wer sagt denn 70? Du schreibst hier, man soll es 70 aussprechen. But who does that? Also, ich sage weiter 70 0331 70 97 110. Meldet euch sehr gerne. So wie Frank, let's go.
1: Hallo. Ja, schönen guten Abend, Raja.
0: Schönen guten Abend. Dich habe ich auch lange nicht mehr gehört, wa?
1: Ich sag auch immer 70, das sagt der Berliner nun mal so.
0: Ja, wer sagt denn 70? Ich kenne auch keine 70 sagt.
1: 70 oder gibt es noch so ganz lustige Leute, die sagen 70?
0: 70, auch noch nie gehört. Naja, gut, ich habe mich gewundert, ich dachte, ich teile das mal.
1: Ja, genau.
0: Juri, okay, das heißt, Zeitreisen haben dich hier heute angesprochen. Wieso? Erzähl doch mal.
1: Naja, erstmal, weil das Thema Konzerte, Popkonzerte, Rockkonzerte, wie auch immer, Konzerte so aus den 80er, 90ern, das hat mich angesprochen, weil das war so die Zeit, wo ich wirklich öfter mal zu Konzerten gegangen bin.
0: In den 80s, 90s.
1: Ja, aber nicht der allgemeine Musikgeschmack, sondern bei mir mussten es dann schon US-amerikanische Soul, Funk, R&B, sowas in der Richtung musste das sein.
0: Und Pop, wenn es Michael ist, wa?
1: Ja, der geht gerade noch so, ne?
0: So auf der King of Pop.
1: Ja, Diana Ross ist auch nicht immer so soulig, also die darf aber auch noch, weil von der habe ich mir meine allererste Black Music LP gekauft, 1979.
0: Crazy.
1: Und das prägt natürlich, ne? Und ich bin ja auch immer in die Clubs gegangen, jetzt bin ich in Prenzlauer Berg, Entschuldigung. Damals in meinem alten West-Berlin und zwar immer dahin wegen der Musik, wo eben die Black GIs Freitagabend, Samstagabend hingegangen sind. Die haben nämlich ihre eigene Musik aus New York mitgebracht oder aus L.A.
0: Kannst du mal Leuten erklären, wer die Black GIs sind?
1: Ach so, GIs sind die Soldaten, die bei der US-Armee angestellt waren, aha, hier in West-Berlin. Also im amerikanischen Sektor halt, da habe ich auch immer gewohnt. Mhm. Und ja, wie gesagt, ich habe irgendwann angefangen, in die Diskotheken zu gehen, wo halt so diese Black Music gespielt wird.
0: Verstehe, okay.
1: Und da waren dann halt, also es ging dann auf den Club an, also damals das der größte Club, den ich damals hatte, so ab 79, 80, das war das Big Apple in der Spichernstraße. Das war so ein bisschen gemacht wie Studio 54, so von der Inneneinrichtung. Und da waren natürlich die, ich sag mal Black GIs. Ich möchte da jetzt nicht irgendwie politisch unkorrekt sein. Oder
0: ich weiß es auch nicht. Ich habe da gerade drüber nachgedacht, wie passabel das ist. Sagen wir einfach die US-Soldaten, die du dort gesehen hast, okay?
1: Genau. Und die machten so circa 25% vom Publikum aus, was schon sehr viel ist, wenn man sich heute Clubs anguckt, wer rein darf, wer nicht rein darf. Die Türsteherpolitik ist ja heute eine ganz andere. Und da habe ich auch manchmal den Verdacht, also damals, die sind halt reingekommen, weil der Clubbesitzer wusste, die machen nichts. Die müssen brav und artig sein. Wenn die da mal einen Stuhl zerschlagen, ist deren Armeepolizei gleich zur Stelle und dann kann

0: aber einen Abflug machen. Aber sowas von.
1: Okay.
0: Und da hatten die natürlich auch alle so ein bisschen Angst vor. Ne? Deswegen waren die immer alle so artig und die waren auch immer so gut gekleidet. Ja, wenn du manchmal gesehen hast, so auch wenn ich dann später in den kleineren Clubs war, mit dem entsprechenden Publikum.
1: Aber gehört das jetzt auch zu deiner, gehört das denn jetzt auch zu deiner Zeitreise? Würdest du das auch gern nochmal erleben, quasi in diese Clubs zu gehen? Oder ist das eher so für die zeitliche Einordnung?
0: Also tatsächlich, den einzigen Abend, den ich gerne auslassen würde, war das Attentat aufs Label.
1: Ah, warst du?
0: Da war ich leider dabei.
1: Nein.
0: Also beziehungsweise ich bin ungefähr 10 Minuten, 15 Minuten vorher raus. Und habe meine zwei Arbeitskolleginnen da gelassen.
1: Oh.
0: War es zu voll, zu eng, zu stickig. Ich sagte, nee, irgendwie gefällt mir das hier heute Abend nicht. Ich glaube, ich gehe mal. Und die meinten dann, sie trinken noch aus und dann werden sie auch gehen. Und ich musste sie damals nicht nach Hause fahren. Die waren alleine unterwegs bis da und konnten dann auch alleine wieder nach Hause fahren. Und das war in der Nacht vom Samstag auf Sonntag, 4. auf 5. April 86. Und ich habe dann, wie gesagt, nichts mitgekriegt. Hatte dann im Autoradio auch kein Radio mehr gehört. Abends bin nach Hause gekommen, habe mich ins Bett geschmissen, habe mich späten Vormittag angezogen. 12 Uhr sollte ich bei Oma sein zum Mittagessen und habe es da im Autoradio gehört.
1: Ey, und deinen Freundinnen ging es aber gut? Oder Kolleginnen?
0: Nee. Nee, gar nicht.
1: Wie?
0: Ich habe das dann erst Montag,
1: aber
0: Montag
1: haben die sich
0: auf der Arbeit habe ich es dann erst erfahren, weil ich dann natürlich nach der Radio-Mitteilung da, nach den Nachrichten, habe ich natürlich Montag gleich früh im Büro geguckt, wo sind denn die beiden? Sind die beide da? Was ist los? Und dann meinte die eine, die haben sich beide krank gemeldet, denen geht es gar nicht gut. Die eine liegt im Krankenhaus, jetzt ist das Trommelfell geplatzt.
1: Ui, okay.
0: Und die andere ist, nebenan war ein Tapetenmarkt und die Wand war nur so eine dünne Doppelriegipswand und die ist da durchgeflogen.
1: Wow.
0: Ja.
1: Wow, ich habe jetzt mir das gerade nochmal kurz angeguckt. 3 Menschen verloren ihr Leben. Jetzt laut Bundesarchiv 104 Personen wurden zum Teil schwer verletzt.
0: Ja.
1: Eieieiei.
0: Und die durch die Wand geflogen ist, die ist Gott sei Dank mit dem Rücken durch die Wand geflogen. Da ist nicht wahnsinnig viel passiert. Also die ist dann, glaube ich, 3 Tage zu Hause geblieben, auf Psyche natürlich, sehr klar.
1: Okay,
0: und ist dann wiedergekommen.
1: Aber dann lass uns das mal abhaken, weil das ist nicht Teil deiner Zeitreise, korrekt?
0: Nein, das ist nicht Teil.
1: Das willst du auf keinen Fall nochmal sehen.
0: Meine Konzerte-Geschichte, das war ja das mit Michael Jackson, falls der Mattes noch zuhört, muss er mal gucken, seinen Kalender oder seine Timeline muss er einstellen auf den 1. August 97, Berlin-Olympiastadion.
1: Okay. Ich gucke mir jetzt auch mal an, ob es dazu Videos gibt, die ich mir jetzt so mehr...
0: Weiß ich nicht.
1: Ja.
0: Ja. Und zwar war das so geil, weil wer jetzt die Vorband war, das weiß ich tatsächlich gar nicht mehr, weil er hat ja bestimmt eine gehabt. Na jedenfalls, als die dann runtergingen von der Bühne, ich glaube, großartig umgebaut war gar nicht, weil es gleich für ihn gebaut war, die Bühne. Und dann kam der mit diesem Raketenrucksack reingeflogen.
1: Nein.
0: Ja.
1: Oha.
0: Du musst dir vorstellen, die Bühne war in der Kurve, wo die Lücke ist mit den Olympiaringen. Und da kam er dann irgendwie so leicht versetzt über die Außenmauer des Olympiastadions kam er reingeflogen mit diesem Raketenrucksack.
1: Lol. Krass. Und das haben alle mitbekommen?
0: Ja.
1: Okay.
0: Weil also die unten auf der Fläche, die war ja natürlich ausgerichtet vom Publikum her da in die Richtung. Und ich habe auf irgendeiner geraden Seite gesessen und habe das halt so sehr gut seitlich mitbekommen.
1: Okay.
0: Hab zwar ein bisschen weiter oben gesessen und musste dann, ihn dann nachher auf der Bühne zu erkennen, natürlich auch immer auf diese, ja, damals waren es noch keine LED-Wände. Ich weiß nicht, wie die das damals gemacht haben, wie viel zigtausend Fernseher die da zusammengepackt haben oder keine Ahnung, ob das eine Leinwand war, worauf projiziert wurde.
1: Aber du hast ihn dann auch gesehen.
0: Ja,
1: ganz kurz, Frank, ich gebe mal kurz Kontext hier, ja, für alle, die jetzt erst einschalten. Und zwar sprechen wir hier heute im Blue Moon über Zeitreisen. Darum geht's heute. Du bist gerade im Jahr, ich glaube, 97, korrekt? Und reist zurück zu deinem ersten Michael Jackson Konzert, vielleicht auch deinem einzigen. Oder
0: das
1: hast
0: war das einzige von ihm, ja.
1: Zu deinem Michael Jackson Konzert und erzählst uns jetzt gerade, wie das da war und warum du das gerne nochmal erleben würdest. Es fing also an mit einem Raketenrucksack, crazy. Wir haben aber auch schon unterschiedliche Dinge gehört, familiär, aber zum Beispiel auch geschichtlich oder Wünsche in die Zukunft zu reisen, was auch immer es bei euch ist. Ihr könnt euch auch gerne melden, 0331 70 97 110. Frank, mach mal gern weiter. Das heißt, es fing schon mal spektakulär an, deswegen sagst du, ich muss das nochmal sehen.
0: Ja, und die Stimmung war eigentlich die ganze Zeit ganz weit oben am Siedepunkt. Da war nicht irgendwie mal ein Moment, wo du dachtest so, naja, das Lied hätte er jetzt überspringen können oder so. Also das ganze Olympiastadion hat getobt die ganze Zeit irgendwie. Bei ihm, bei Michael Jackson, ist man natürlich dann auch mal ruhig, ne, weil man dann ja ganz andächtig halt doch den Song hören will und dann wippt man halt so ein bisschen im Stehen rum und hört dann halt nur zu, aber ansonsten bei jedem neuen Lied, was er angestimmt hat, erstmal so ganz laut alle und yeah. Und
1: was mich aber direkt interessiert, das, was man kennt bezüglich der Tanzeinheiten, ist es so krass wie aus Videos und
0: da hat er gar nicht so wahnsinnig viel getanzt oder es war halt ein bisschen nebenbei.
1: Hast du den Moonwalk gesehen?
0: Den hat er gemacht, ja, obwohl er sich nicht umgezogen hat. Er hatte nicht die passenden Klamotten an. das war okay. Das eine Mal, da ist er, weiß ich, welcher Song das war, da ist er, weil die Bühne war auch so ein bisschen höher aufgebaut, da stand er dann irgendwie an einem bestimmten Punkt und dann ist er mit so einer Hebebühne, keine Ahnung, wie viel Meter der da in die Höhe gefahren wurde, 15, 20, keine Ahnung. Und dann war das zwar mit so einem Geländer ringsherum, aber der hat da so dran herumgerüttelt. Ich dachte, scheiße, hoffentlich kippt das Ding nicht um oder der fällt da runter oder so. Mhm. Und er da so Gas gegeben hat, ja.
1: Okay, das heißt, also Bühnenshow war
0: super,
1: ordentlich, mega. Ordentlich. Getanzt wurde ein bisschen, aber wahrscheinlich hat er vor allem auch mit seinem Gesang überzeugt, korrekt?
0: Am Ende, beim Schluss, also Zoom hat er sicherlich auch noch gegeben, weiß ich jetzt nicht mehr, aber ganz bestimmt, bei seinem offiziellen Schlusssong, da gab es noch Feuerwerk natürlich. Ne?
1: Ah ja, okay. Wie war die Stimmung? Also wie waren die Leute um dich herum? Das stelle ich mir sehr krass vor.
0: Das muss ich mal gerade überlegen. Ich war ja da schon 33, also ich gehörte eher so ansatzweise zum ruhigeren Publikum.
1: Ah ja, okay, verstehe.
0: Aber es gab auch welche, die in meiner Altersklasse ganz wild waren und so und waren auch ein paar Jüngere dabei, die wahrscheinlich die Platten von ihren Eltern gehört haben, so wie der ganz am Anfang der erste Marius. Nee, nicht Marius.
1: Mathis.
0: Mathis, genau. Der gesagt hat, er findet das so toll und so. Und da habe ich gerade so überlegt, wie alt ist denn Mathis jetzt und so. Ne?
1: Mathis ist 14.
0: 14, oh Gott, das wird mein Enkelkind sein.
1: Sag das nicht so viel, wir sind hier im Jugendsender, du kommst hier durch als 25-Jähriger, okay?
0: ich bin im Gehirn jung geblieben, genau.
1: Okay.
0: Ja. Und ansonsten so Konzerte war ich oft, also dreimal oder viermal bei Janet Jackson.
1: Und das würdest du aber auch sagen, da willst du nochmal zurück hin? Wird sich das rentieren, genauso wie beim Bruder?
0: Wie was?
1: Wird sich das genauso lohnen, wie beim Bruder nochmal zurückzureisen? Bei Janet Jackson, du hast jetzt Janet genannt.
0: Janet, ja. Naja, wie gesagt, das Michael-Konzert war natürlich mega. Das würde ich mir echt gerne nochmal live angucken. Janet Jackson, die waren auch immer super. Mhm. Und dann war ich noch ein paar Mal bei Barry White.
1: Ah, nice, okay.
0: Weil da bin ich ja so ein Fan von wegen der tiefen Stimme. Also sobald der einen Ton anschlägt, ich habe Entenpelle ohne Ende, ja.
1: Aber hast du das danach, also würdest du sagen, deswegen würdest du in die Zeit zurückreisen, auch weil du was in dieser Art nicht nochmal erlebt hast, weil das so ein Highlight-Konzert war? Oder konnte wer anders dem noch das Wasser reichen?
0: Nee. Die Zeit war dann tatsächlich irgendwann vorbei. Ich glaube, Michael Jackson war tatsächlich auch das allerletzte Konzert, auf dem ich war.
1: Ja?
0: Ja, ich glaube, das war so ziemlich das Letzte.
1: Oh, wow.
0: Also ich war noch, Prince war noch ein bisschen vorher, das muss 92 gewesen sein.
1: Du warst auch auf
0: dem
1: Prince-Konzert.
0: Ja, da
1: Iconic,
0: war der
1: Iconic, Frank.
0: Naja, das war scheiße.
1: Nein, ehrlich?
0: Ja, das hat mir überhaupt nicht gefallen. Das war hier im Jahn-Sportstadion, hier bei mir, Eberswalder Ecke Schönhauser, ne?
1: Ja.
0: Und wir hatten, das muss so 92 gewesen sein, und auf unseren Eintrittskarten stand drauf, Jahn-Stadion, wie hießen, Dimitrovstraße, U-Bahnhof Dimitrovstraße, so. Und da wusste ich nur, naja, ist die U2, ne, musste dann Prenzlauer Berg U2, so. Und dann kommen wir an den Bahnhof an, ich gucke raus und da steht da schon Eberswalder und alle anderen steigen aus und ich so, das muss doch aber Dimitrovstraße heißen, also wieso steht da jetzt Eberswalder? Da sind wir einfach den anderen Leuten hinterher gelatscht.
1: Okay. Aber
0: ja, und dann kam das Konzert, der hatte eine relativ gute Vorgruppe. Und dann kam er irgendwann mal, und was mir überhaupt nicht gefallen hat, der ist nach spätestens jedem zweiten Song ist der von der Bühne, dann kam wieder die andere Band, dann hat er sich komplett umgezogen.
1: Das hat dir nicht gefallen?
0: Nee, dieses ständige runter von der Bühne, umziehen, rauf auf die Bühne. Und als es dann offiziell der Schlusssong war, habe ich zu meiner Ehefrau, nee, da waren wir noch nicht verheiratet, aber haben wir schon zusammen gewohnt, da habe ich zu ihr gesagt, nee, das tue ich mir hier nicht an, dann macht der da in der Zugabe noch einmal umziehen oder so, nee.
1: Bist du abgehauen?
0: Meine Frau in der Hand genommen und habe sie rausgezerrt.
1: Nicht dein Ernst, du bist bei einem Prince-Konzert eher gegangen.
0: Ja.
1: Legende. Krass.
0: Also wie gesagt, die Zugaben wollte ich mir nicht mehr anschauen, weil ich befürchtet habe, dass der nochmal 1000 Mal rauf und runter kommt.
1: Heftig. Ja, crazy. Okay. Gut. Genau. Das heißt, wir sehen hier auf jeden Fall den Unterschied deiner Euphorie. Und sag mal, ich habe hier auch noch gesehen, es gibt noch etwas anderes, wo du noch in die Vergangenheit.
0: Was ganz Persönliches.
1: Was wäre das denn?
0: Und zwar geht's darum, meine Eltern haben sich scheiden lassen, da war ich so 3 Jahre alt. Mhm. Und ich habe einen älteren Bruder, der ist nur 1 Jahr älter. Und wir sind getrennt worden. Also mein älterer Bruder ist bei meinem Vater geblieben und ich bei meiner Mutter.
1: Gab es dafür also einen Grund oder haben die gesagt, jeder ein
0: das
1: Kind?
0: Das verstehst du ja erstmal gar nicht so als Kind in dem Alter. Ne?
1: Ja.
0: Und dann hat mir meine Mutter auch gleich meinen ersten Stiefvater vorgestellt.
1: Sehr
0: und,
1: schnell heißt es, oder wie?
0: Sehr schnell war im Grunde genommen übergangslos, weil mit dem Typen ist er ja fremdgegangen.
1: Oh.
0: Die hat ja meinen Vater betrogen.
1: Ah, okay.
0: Und dann kam es halt zur Scheidung. Und ich habe später mal in den Unterlagen, da war ich so 13, 14, habe ich mal das Scheidungsurteil gefunden und musste das tatsächlich bestimmt 3, 4, 5 Mal lesen, bis ich überhaupt verstanden habe, was damals da passiert ist. Damals gab es noch die Schuldfrage bei der Ehescheidung.
1: Mhm.
0: Und das war so, dass der schuld ist, kriegt keinen Unterhalt.
1: Oh, okay.
0: Also hätte meine Mutter als Fremdgeherin keinen Unterhalt bekommen.
1: Mhm.
0: Ne? Und da hat mein Vater wohl versucht, sie zu erpressen und hat gesagt, ja, sie kann die Scheidung haben.
1: Aber dann gibt es keine Kohle.
0: Die hat sie auch nicht gekriegt, weil sie ziemlich schnell wieder geheiratet hat. Aber mein Vater hat meinen älteren Bruder behalten, das war sein Druckmittel, weil er gesagt hat, also wenn du die Scheidung willst, dann musst du mir aber den älteren Sohn lassen, dann kriegst du nur den Kleinen.
1: Oh Gott.
0: Und da hat sie wohl gesagt, muss sie wohl gesagt haben, ja okay, dann machen wir das so.
1: Was?
0: Ja.
1: Auf wen bist du da wütender?
0: Und deswegen stand im Scheidungsurteil.
1: Aber wo
0: sowas
1: bist du da wütender?
0: Also wie die Schuldfrage ist ja so ein bisschen ungeklärt. Und keiner von beiden muss dem anderen Unterhalt bezahlen und die Kinder werden aber getrennt.
1: Aber erklär mal kurz, wie hast du dich denn jeweils dann gefühlt gegenüber deinen Eltern? Also war es ja von beiden komplett Banane.
0: Ja, mein Vater habe ich ja dann ab dem Tag wo wir die letzten Köfferchen aus unserem ehemaligen Einfamilienhaus in Lichtenrade rausgeholt haben, weil mein Vater hat das Haus erstmal behalten, was dann noch nicht mal fertig gebaut war. Und meine Mutter hat mich dann mitgenommen mit den letzten 2, 3 Koffern. Meine Oma, also die Mutter meiner Mutter, die hat draußen vor der Tür mit dem Taxi gestanden und sind wir abgefahren. Hm. Ich habe nicht mal mich richtig von meinem Bruder verabschieden können. Ich konnte mich von meinem Vater nicht richtig verabschieden. Ich wurde einfach an die Hand genommen und rausgezerrt.
1: Alter, das ist ja furchtbar. Und daran erinnerst du dich aber auch noch so. Du warst 3.
0: Ja.
1: Wow.
0: Da gab es davor auch schon so ein Ereignis, wo ich mich noch sehr gut erinnern kann, wo sich meine Eltern vorne im Auto gestritten haben. Da sind wir irgendwo in Lichtenrade, kleine Seitenstraße rumkutschiert und meine Mutter hat dann während der Fahrt die Tür aufgerissen und wollte raus. Oh, hat mein Vater natürlich abgebremst und hat sie rausgelassen. Und ich als kleiner, dummer Junge hab gedacht, scheiße, Mama ist die Beste, du musst Mama hinterher rennen. Während mein älterer Bruder im Auto sitzen geblieben ist und mich noch zurückzerren wollte.
1: Aber sag mal jetzt bei dem anderen Moment, ne? Also das ist ja erstmal krass. Aber bei dem anderen Moment, den du beschrieben hast, was davon würdest du denn gern nochmal sehen und wieso?
0: Na, ich habe also den Moment an sich nicht. Ich habe ja dann, als ich das Scheidungsurteil gelesen habe, mehrfach, habe ich das irgendwie so geschluckt. Da war meine Mutter schon in der dritten Ehe. Also sie hat mir dann noch einen zweiten Stiefvater serviert,
1: wow,
0: mit dem sie den davor auch betrogen hat.
1: Nein.
0: Also meine Mutter hatte so einen Standard. Ne? Immer so alle 6, 7 Jahre fremdgehen, scheiden lassen, zack, gleich den nächsten heiraten.
1: Boah, scheiße, Mann. Okay.
0: Und dann, wie gesagt, habe ich mitgekriegt, habe aber meine Mutter nicht angesprochen, wollte ich nicht, weil die war dann auch noch mal schwanger von ihrem dritten Mann, dann macht man sowas nicht, ne? Das regt sie vielleicht zu sehr auf oder so. Und dann bin ich mit 17, Ende 16, 17 erst wieder mit meinem Vater richtig zusammengekommen.
1: Mhm.
0: Und der hatte mir dann auch eine Wohnung besorgt, als Not am Mann war. Und dann muss es so 90 gewesen sein. Da hatte ich die feste Beziehung mit meiner Frau angefangen und habe gedacht, naja, das möchte ich aber noch mal geklärt haben, wie, was, warum und so weiter. Und weil mit so einem Unwissen in die Ehe gehen, wenn du so eine furchtbaren Dinge mit der eigenen Mutter erlebt hast,
1: ja, dann
0: willst du nicht eine Frau haben, die vielleicht im Endeffekt genauso schräg drauf ist oder so, keine Ahnung. Ne?
1: Aber was davon würdest du noch mal sehen? Also, dass du sagst, du willst diese Zeitreise machen?
0: Ich habe das klärende Gespräch mit meinem Vater nicht zu Ende geführt. Und deswegen würde ich an dem Punkt noch mal hin und würde am liebsten das Gespräch noch mal komplett zu Ende führen, weil ich das Gespräch abbrechen musste aus gefühlstechnischen Gründen.
1: Erzähl mal von diesem Gespräch.
0: Ich habe ihn damit konfrontiert, habe gesagt, sag mal, so und so habe ich Scheidungsurteil gefunden. Was da drin steht, ist ja noch nicht gerade so schön, was uns Kinder betrifft, betroffen hat und so. Und was ihn da so veranlasst hat, ihr Spielchen mitzuspielen. Also ich habe ihm dann gesagt, mir ist klar, was passiert ist. Ich würde es nur gerne von ihm hören.
1: Mhm.
0: Weil meine Mutter hat nie drüber gesprochen. Ich habe sie auch nicht drauf angesprochen. Ich wollte es jetzt einfach, also wie die Situation mit meiner Mutter war, das weiß ich ja.
1: Mhm.
0: Da war ich ja 24/7, 365 mit der zusammen. Ne? Also da weiß ich ja, wie die tickt.
1: Mhm.
0: Aber ich wollte halt von meinem Vater wissen, wie er das gesehen hat.
1: Ja.
0: Er hat ja danach auch nie wieder geheiratet. Der hatte zwar eine feste Lebensgefährtin, aber er selber hat nie wieder geheiratet.
1: Und bis zu welchem Punkt hast du erfahren? Und bis zu welchem Punkt hast du erfahren, was passiert ist? Wo hast du abgebrochen?
0: Na, als ich ihn konfrontiert habe, dass ich das Urteil gelesen habe, mehrmals lesen musste, um da überhaupt was zu verstehen. Und die Sache mit der Aufteilung der Kinder und dass wir aufgeteilt worden sind, weil das sein Druckmittel war aufgrund des Unterhalts. Also er wollte sie im Scheidungsurteil nicht als Fremdgängerin und Schuldige am Scheitern der Ehe drinne haben. Das wollte er nicht in dem Urteil drinne. Aber die Zwischentöne und die Zeilen zwischen dem eigentlichen Urteilszeilen, die sind sehr deutlich und darauf wollte ich ihn ansprechen und irgendwann konnte ich nicht mehr.
1: Oh Mann.
0: Ich habe dann irgendwie nur gesagt, ja, weißt du was, ist okay, ich hab's kapiert. Du musst dich jetzt hier nicht nochmal irgendwie rechtfertigen. Da gibt es eine andere Person, die sich rechtfertigen müsste.
1: Hat deine Mama sich dann... entschuldige. Nee, sag ruhig.
0: Dann haben wir das Thema abgebrochen und dann haben wir irgendwie noch nett miteinander gegessen in der Kneipe, wo er mich da eingeladen hatte, um zu reden, weil ich wollte das Gespräch auch nicht in seiner Wohnung, nicht in meiner Wohnung, weil ich kann mich eigentlich sowieso gut zurückhalten, aber ich glaube, wenn es in der Wohnung passiert wäre, wäre ich vielleicht auch geplatzt.
1: Ja, verstehe ich. Und warum gab es dann nicht eine Fortführung vom Gespräch irgendwann anders?
0: Mein Vater ist kurz danach gestorben.
1: Nein, oh Mann, das tut mir leid. Krass.
0: Deswegen hatte ich nie die Möglichkeit, das wirklich nochmal richtig zu klären.
1: Wie alt warst du da?
0: Also mein älterer Bruder zum Beispiel, der hatte überhaupt kein Interesse dran.
1: Wie alt warst du da bei dem Gespräch?
0: Bei dem Gespräch, na 90. 26.
1: 26, okay.
0: Und kurz vor meinem 28. Geburtstag ist er gestorben.
1: Mann, ätzend. Ja. Okay, das tut mir voll leid, echt. Okay, das verstehe ich natürlich. Eine Unterhaltung, die noch hätte woanders hingehen können oder einen zweiten Teil hätte haben können. Klar.
0: Ja, dass ich nochmal hätte drauf ansprechen können und sagen können, so, ich muss mir mal gerade Beruhigungsschnaps reinkippen und dann sprechen wir mal nochmal miteinander, weil meine Tränen werde ich nicht zurückhalten können. Das war ja bei dem ersten Gespräch so, dass ich meine Tränen einfach nicht zurückhalten konnte. Hm. Und mein Vater, glaube ich, nicht gerade der Typ war, in meinen Heulen zu sehen.
1: Verstehe. Okay. Krass. Das kann ich total gut verstehen, dass du zurückreisen würdest, um das noch abzuschließen. Und genau. Ist das nicht dann für dich auch irgendwie seltsam, dass dein Bruder das so gar nicht tangiert hat?
0: Wir sind charakterlich so weit auseinander, das glaubst du gar nicht.
1: Echt?
0: Ja.
1: Okay. Das heißt also,
0: wir sind komplett auseinander. Wir sind optisch schon mal auseinander, weil er sieht dummerweise aus wie unser Vater. Der hat einen guten Charakter, wie ich finde. Mhm. Und ich sehe vom Gesicht aus wie meine Mutter und die hat einen Scheißcharakter.
1: Oh Mann, ey.
0: Naja, also dieses Hin- und Her-Hüpfen, weißt du, bist verheiratet, betrügst den Ehemann mit einem Mitarbeiter aus der eigenen Firma.
1: Ei.
0: Zieht dann aber auch gleich mit dem zusammen, solange musste ich bei meiner Oma wohnen.
1: Was? Mit dem zusammen. Was? Nee, nochmal. Sie betrügt deinen Vater, hat einen neuen Kerl, wohnt mit dem zusammen und du musst zu Oma?
0: Ja.
1: Wieso?
0: Als meine Mutter, wie gesagt, mit mir da unten in Lichtenrade ins Taxi gestiegen sind, als ich 3 Jahre alt war, da sind wir auch erstmal zur Oma. Meine Mutter und ich sind erstmal zur Oma und haben auf 2 Zimmer zu dritt gewohnt. Und dann hatte sie ja, ihren Macker hatte sie ja schon an der Backe und mit dem hat sie dann heimlich nebenbei schon die Wohnung gesucht und eingerichtet. Und irgendwann gab es in den Tag X, wo ich dann an die Hand wiedergenommen wurde und direkt in die neue Wohnung reingepflanzt wurde. Und den Typen, ich weiß gar nicht, ob ich den Typen vorher jemals gesehen habe. Da kann ich mich jetzt gar nicht dran erinnern.
1: Alter Vater, ey.
0: Und die gleiche Chose hat sie mit dem, also meinem ersten Stiefvater, die gleiche Chose hat sie mit dem auch abgezogen. Der dritte Ehemann, mein zweiter Stiefvater, war auch ein Arbeitskollege von ihr.
1: Mann, ey, krass.
0: Und da wurde ich auch prompt aus der Wohnung rausgezogen. Da sind wir, ich weiß jetzt gar nicht mehr, wann genau das war, welches Jahr. Weiß ich jetzt gerade nicht.
1: Macht
0: jedenfalls wollten wir in Weihnachtsurlaub fahren, irgendwie im Bayerischen Wald und so, mit dem Zug, mit einem befreundeten Pärchen und so. Und als der Koffer stand schon an der Tür, Taxi war bestellt. Und als wir zur Tür raus wollten, sagt meine Mutter, nee, sie fährt nicht mit.
1: Hm.
0: Und da hat sie wirklich, die hatte die Koffer schon so gepackt, dass sie einen Koffer wirklich nur mit ihren Klamotten hatte.
1: Okay.
0: Und der andere Koffer war dann von meinem Stiefvater und von mir.
1: Und sie
0: hatte das alles geplant. Die hatte das alles geplant.
1: Und
0: bin ich nach dem Weihnachtsurlaub bin ich dann wieder zu Oma geschickt worden. Also sofort raus aus dieser Wohnung, wieder zur Oma geschickt worden. Und dann hat sie ungefähr fast ein Dreivierteljahr, hat die mit dem Neuen auch wieder an der Wohnung rumgebastelt, gemalert und was weiß ich. Hauptsache, sie hatte Zeit für ihn. Ich habe meine Mutter in der Zeit kaum gesehen.
1: Oh Gott, heftig.
0: Und denn ich weiß gar nicht, ob ich ihn vorher schon mal gesehen habe. Kann ich mich jetzt auch nicht mehr so genau dran erinnern.
1: Aber Frank, eine Frage. Ja. Würde dich das dann nicht auch interessieren, in der Zeit zurückzureisen und deinem Vater zu sagen, klär das bitte anders, ich will nicht mit ihr wohnen?
0: Ich hatte manchmal als Kind, ungefähr bis zum 14. Lebensjahr, hatte ich manchmal den Gedanken, mit meiner Oma irgendwie was zu machen und das Jugendamt einzuschalten.
1: Und würdest du jetzt auch retrospektiv sagen, wäre das eine Lösung gewesen?
0: Also ich wäre gerne bei meinem Vater geblieben. Sie hätte gerne meinen älteren Bruder haben können und ich wäre gerne bei meinem Vater geblieben.
1: Ach, warte, du hättest das deinem Bruder, hättest du das zugetraut, dass das klar geht? Weil ich meine, das hat dich ja auch total fertig gemacht, oder nicht?
0: Ach, der ist ein Sturkopf, den interessiert vieles nicht, weil an dem ist so viel vorbeigegangen. Hm. Ich weiß gar nicht, ich finde den so empathielos, weil der auch seinen eigenen Sohn hat irgendwie im Stich gelassen. Und sich nie wieder um seinen Sohn gekümmert. Gut, da war der Sohn allerdings schon 15 oder 16. Der hat es wahrscheinlich besser weggesteckt. Aber trotzdem, dass der, wie gesagt, charakterlich wie meine Mutter, dass der das so durchzieht. Meine Mutter wollte ja meinen älteren Bruder auch nie wiedersehen.
1: Nein.
0: Die hat ja dafür gesorgt, also sie wollte meinen Bruder nicht sehen, ihren älteren Sohn, und hat damit dann auch jedes Mal unterbunden, dass ich meinen Vater sehe. Ich habe meinen Vater in 14 Jahren habe ich meinen Vater vielleicht 5 oder 6 Mal gesehen.
1: Alter! Hm. Das ist krass.
0: Und dann auch nur, wenn es unbedingt erforderlich war für sie. Also einmal Osterferien hat sie keinen Urlaub gekriegt.
1: Aber ganz kurz, ja, das heißt trotzdem, ja, so bei dieser Zeitreise ist dein erster Gedanke quasi die Aussprache mit Papa.
0: Genau.
1: Dann würdest du sagen, okay, vielleicht würde ich zurückreisen und das Jugendamt rufen mit Oma. Aber also dein erster Gedanke ist aber trotzdem, es ist schon alles passiert, it's fine, aber ich hätte gerne Aufklärungen mit Papa gehabt.
0: Genau.
1: Okay.
0: Also wie gesagt, meiner Mutter hätte ich das wahrscheinlich gar nicht so richtig auftischen können und herausfordern können, weil die hätte sowieso nur abgeblockt.
1: Ja, okay.
0: Das war so ihre Art, dass sie abblockt. Und das hatte ich nämlich auch einmal, nach dem Tod meiner Oma waren wir irgendwie nochmal bei meiner Mutter, meinem Stiefvater und meinem kleinen Halbbruder waren wir zu Hause. Und da habe ich dann irgendwie was angesprochen, dass sie sich ihrer eigenen Mutter halt so scheiße verhalten hat, die einfach so, ohne mich zu beteiligen, ins Altenpflegeheim gestopft hat. Man hätte ja vielleicht auch mal vorher miteinander reden können, da wurde ich ja auch so vor vollendete Tatsachen gestellt. Und das hatte ich angesprochen. Dann hat sie mir noch vorgeworfen, ich wäre ja nicht oft genug im Altenpflegeheim gewesen, ich hätte sie nicht oft genug besucht. Und da habe ich gesagt, ja scheiße, ich hätte mal die Quittung vom Café am Hagenplatz aufheben sollen. Dann war jede Woche Freitag war ich da. Jede Woche.
1: Okay.
0: Woher sie wissen will, dass ich nicht da war.
1: Okay.
0: Die Oma hat es gesagt, ich wäre zu wenig da gewesen.
1: Oh,
0: und hat gesagt, du, die ist demenz, was glaubst du eigentlich? Ja?
1: Eieiei,
0: die sitzt
1: wow,
0: ja nicht
1: aber
0: ohne
1: dann,
0: Grund.
1: Aber das heißt,
0: dann,
1: das war.
0: Ja, und dann ist sie, weil die Konfrontation wurde ihr zu viel, da ist sie dann, als ich merkte, ihre Augen werden jetzt glasig, wir saßen im Wohnzimmer, ist sie aufgesprungen, ist zum Klo und hat sie im Klo eingesperrt.
1: Ah, oh, super. Okay.
0: Und dann habe ich, glaube ich, noch eine Viertelstunde, 20 Minuten da gesessen, habe immer darauf gewartet, dass sie nochmal rauskommt irgendwie, ne? Vielleicht sich ein bisschen kalt Wasser ins Gesicht schmeißt und wieder rauskommt oder so. Passierte nichts. Und weil ich auch mit meiner Frau da war, habe ich gesagt, bin ich aufgestanden, habe meine Frau an der Hand genommen, habe sie auch hochgezerrt und habe gesagt, weißt du was, wir haben hier beide nichts mehr verloren.
1: Wie beim Prince-Konzert.
0: Bin ich an meinem Stiefvater und meinem Halbbruder vorbeigelaufen und habe gesagt, die Frau ist jetzt euer Problem, ich habe damit nichts mehr zu tun.
1: Krass. Okay. Frank, mein Gott, da hast du hier aber ordentlich was ausgepackt. Wow. Fing an mit Konzerten und dann ging's hier so tief rein.
0: Ich habe noch 2-3 Mal versucht, mit meiner Mutter wieder klarzukommen und irgendwie ist es nie wieder was geworden. Es führte immer zum Abbruch.
1: Verstehe, okay. Und
0: weil sie ist ja auch nicht auf mich zugekommen. Ich musste ja ständig ihr hinterherrennen.
1: Und irgendwann ist
0: sie
1: dann
0: ist ja
1: auch
0: nicht
1: mal gut,
0: einmal
1: ne?
0: auf mich zugekommen.
1: Ja. Verstehe ich voll, dass man irgendwann sagt, wenn das nichts bringt und wenn ich immer die kleinere Person sein muss, dann kann ich nicht mehr. Das verstehe ich.
0: Das war dann auch der Erfolg meiner einen Psychotherapie, dass mir gesagt wurde, wenn ihr der Mensch nicht gut tut und sie sich jedes Mal schlecht fühlen, Hundeelend, dann lassen sie es.
1: Ja. Ja, das ist ein.
0: Beim ersten Mal, als bei der ersten Therapie, habe ich noch gedacht, ach naja, was erzählt denn der? Der weiß doch gar nicht. Ne? Und dann ist es mir wieder passiert und dann wurde es mir wieder gesagt von einem anderen Therapeuten. Dann habe ich gesagt, ja okay, wenn der Zweite jetzt schon die Meinung hat.
1: Dann wird da was dran sein.
0: Frank, dann wird da irgendwo was dran sein.
1: Frank, ich muss jetzt mal hier eine Linie ziehen, aber ich bin dir auf jeden Fall sehr dankbar fürs Teilen. Das war eine lange, sehr interessante Reise und ich kann es total verstehen, warum du jeweils diese Blicke nach hinten werfen wollen würdest. Und ich freue mich, dass du deinen Wert kennst, dass du weißt, wie man mit dir umgehen sollte, dass du aus allem etwas ziehen konntest, wenn es doch auch so hart war.
0: Jo.
1: Frank, dann mach's mal gut. Ich wünsche dir ein ganz, ganz tolles Wochenende und wir hören voneinander.
0: Wünsche ich dir auch.
1: Dankeschön. Mach's gut.
0: Auf der Museumsinsel soll was los sein.
1: Wie? Jetzt oder was?
0: Jetzt am Wochenende.
1: Ach so, ich dachte so, jetzt gerade muss ich was googeln. Okay, well, dann vielleicht sehen wir uns da. Frank, mach's gut.
0: Genau.
1: Bye, bye.
0: Tschüss.
1: Frank war das hier im Blue Moon.
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1: Yes, wir sind hier im Blue Moon und wir haben gar nicht mehr so lang. Frank und ich haben dann doch sehr lange gequatscht. Da gab es eine lange Backstory zu erzählen. War ja aber auch spannend und emotional. Deswegen manchmal muss man dem Ganzen auch seinen Raum geben. So, ich denke, wir haben nur noch Zeit für eine Person. Und dann ist auch mal gut. Wir haben hier nur noch knapp über 10 Minuten. Deswegen würde ich sagen, wir starten hier die letzte Zeitreise. Denn das ist das Thema heute im Blue Moon. Wir steigen in die Zeitmaschine und wir fahren oder fliegen dorthin, wo ihr hin möchtet, in welches Jahr, ob nach hinten oder nach vorne, das entscheidet ihr. Gucken wir mal, was Carsten sagt.
3: Hallo Raja, einen wunderschönen guten Abend zu dir.
1: Hello, hello, hello, Carsten, schön, dass du dich meldest.
3: Als erstes für Frank eine virtuelle Umarmung, hat sich gerade am Ende angehört, als bräuchte er sie.
1: Ja, mit Sicherheit. Ja. Es tut mir auch immer leid, wenn es dann emotional ist, dann doch letztlich sagen muss, okay, jetzt geht's aber weiter. Aber naja, so ist
3: deswegen,
1: das.
3: Deswegen, ich soll dir auch ganz liebe Grüße mal von der Eva ausrichten, die dir auch schon geschrieben hat. Jetzt hat sie mir geschrieben, sie hat nämlich Angst vorm Anrufen.
1: Oh, das ist süß, dankeschön.
3: Und ich würde mein Thema noch einmal swappen, das nehme ich nicht mehr dran, was ich Sebastian angegeben habe mit Blick auf die Zeit.
1: Ja.
3: Sondern ich würde an den 27.04.2017 zurückreisen.
1: 2017. Okay, was ist da passiert am 27. April?
3: Da ist noch nichts passiert. Das ist erst am 28. passiert. Aber ich würde meine Oma packen und ins Krankenhaus bringen.
1: Wow.
3: Damit man wirklich noch verhindern kann, was am 28.03. dann passiert ist.
1: Hau raus, was war da los?
3: Mein Opa ruft am 28.03. ungefähr bei 3 Uhr nachts an. Mit Oma stimmt was nicht, die ist umgefallen.
1: Mhm.
3: Und ich meinte noch, ja, was ist passiert, ja, weiß er nicht. Und wir haben Rettungsdienst alles angerufen und Rettungsdienst auch gesagt, wir wissen nicht, was passiert ist. Der Rettungsdienst war da, ich bin zu Oma rausgefahren. Und so das Ende vom Lied war, für Oma gab es in dem Moment keine Hilfe mehr.
1: Mhm.
3: Also Oma ist wirklich in der Nacht umgefallen und wohl auch dort verstorben. Und deswegen würde ich an den 27.03. wirklich zurückreisen und würde sagen, Oma, egal was jetzt ist, du kommst jetzt mit, ich bring dich ins Krankenhaus, ich weiß, was morgen passiert.
1: Wow, okay.
3: Weil da bin ich immer noch ehrlich, Es war, ähnlich wie bei Frank, nur bei mir genau 12 Tage vor meinem Geburtstag.
1: Och Mann. Eieiei.
3: Deswegen. Hm. Und da würde ich wirklich an das Datum zurückreisen, würde sagen, Oma, ich weiß, du musst Opa helfen und Opa würde dich hier nicht losgehen, aber ich würde dich jetzt sofort einpacken, wenn ich dich ins Auto mitnehme und persönlich im Krankenhaus absetze. Um wirklich sicher zu gehen, dass die Oma da vielleicht noch ein paar Jahre länger hat.
1: Hm. Und am Ende, was war dann die genaue Diagnose?
3: Soweit ich es noch weiß, also auf angekreuzt waren also natürliche Todesursache, aber ich gehe wirklich von Herzversagen aus.
1: Und
3: meine Oma hat noch einen Herzschrittmacher gekriegt ein paar Tage vorher und dann, das kommt aber auch in die Frist. 2017 gab es ein paar Rückrufaktionen von Herzschrittmachern.
1: Oh, wow.
3: Und dass da eventuell irgendwas nicht funktioniert hat.
1: Und das heißt, du hättest dafür gesorgt, dass da nochmal ein Check gemacht wird?
3: Genau, dass da nochmal ein Check ist. Ich würde sagen, hier irgendwas stimmt nicht. Ich habe da so ein komisches Gefühl. Und wenn Oma dann halt im Krankenhaus ist, in dem Krankenhaus kann man schneller helfen, als wenn der Opa erst anruft, der Rettungsdienst da hinkommt und der Rettungsdienst vielleicht 10 Minuten, eine halbe Stunde später erst da ist.
1: Hm.
3: Und so ein Krankenhaus kann vielleicht mit einer Überwachung rechtzeitig feststellen, okay, da ist irgendwas, was nicht stimmt.
1: Hm.
3: Auch wenn es vielleicht nur ein paar Jahre ist, aber
1: es sind Jahre, die man miteinander verbringt, klar.
3: Genau, ich sag 83 ist ein schönes Alter, aber es ist halt zu früh gewesen. Und ich hätte meiner Oma, und ich weiß, dass sie mir immer wieder zuhört, weiß ich auch, sie hätte gerne einen Opa überlebt, weil mein Opa, ich mach die Großfamilie, mein Opa war kein Lieber.
1: Hm.
3: Auch in der Nacht nicht.
1: Inwiefern?
3: Ich mache die Kurzform. Er hat nur gesagt, jetzt muss er sich eine neue Frau suchen.
1: Wow, oh, super.
3: Und Oma war noch im Schlafzimmer nebenan.
1: Alter.
3: Ganz genau. Den Rest erspare ich dir, was er sonst noch so gemacht hat. Und wie gesagt, da würde ich wirklich für meine Oma wünschen, dass es vielleicht die Nacht genau andersrum gelaufen wäre, dass es Opa passiert wäre und nicht ihr.
1: Wow, okay, okay.
3: Und da muss ich wirklich sagen, da würde ich zurückreisen und würde meiner Oma noch ein paar Jahre schenken. Wenn möglich.
1: Ja, das kann ich voll verstehen.
3: Auch wenn du nicht weißt, was vielleicht dann am 29. passiert ist, aber wirklich diesen einen Tag würde ich ihr noch schenken. Mhm. Weil besonders wenn du, wir haben immer abends telefoniert, haben gefragt, du, wie geht's dir? Ach, mir geht's soweit gut, das tut die Narbe noch ein bisschen weh vom Herzschrittmacher. Und dann mitten in der Nacht wach geklingelt zu werden vom Opa, der dann nur sagt, du, Oma ist gerade gestürzt, sie bewegt sich nicht.
1: Ach Gott, ey.
3: Und du dann wirklich so erstmal voller Panik, erstmal einen Rettungsdienst verständigt, denn Rettungsdienst natürlich, meine Oma hat auf dem Dorf gewohnt, die wir erstmal erklären mussten, dass die da müssen, nicht zu uns.
1: Mhm.
3: Und dann, dass da wirklich irgendwo alles in dieser Nacht schiefgelaufen ist. Und dann hat es auch noch so eine super nette Notärztin, die auch eher so angenervt war, dass sie um die Uhrzeit arbeiten musste.
1: Top. Oh ja. Mann, ey. Gott.
3: Weil, ich sag mal so, wenn du als Angehöriger damals, also 2017, wenn du da hinkommst, du weißt ja erstmal nicht, was du machen musst. Und dann so, du fragst nach, was muss man jetzt eigentlich machen? Und dann nur so eine Antwort kriegst, ja, Starterruf wäre sinnvoll.
1: Und sag mal, ist es bei dir so ähnlich wie bei Kerstin, dass so deine Verbindung zur Oma mit am intensivsten war, was so Bezugspersonen anbelangt?
3: Also ich habe meine Mutter noch, das ist auch noch da, aber Oma war für mich halt einfach Oma. Das war egal was, ich habe Oma versucht zu helfen, mein Onkel, der ja jetzt 2024 auch gestorben ist, der hat auch immer gesagt, solange Oma da ist, helfe ich da auch deiner Oma mit. Aber wenn Oma nicht mehr da ist, helfe ich auch dem Opa nicht mehr. Und da hat er auch genau an dem Tag, wo Oma verstorben ist, hat auch der Onkel eingestellt, dem Opa zu helfen.
1: Krass. Wie ging es dann mit dem Opa weiter?
3: Mit dem Opa ging es dann so weiter. Er hat noch ein paar Tage zu Hause gelebt. Also ich glaube ungefähr 4 Wochen. Aber ist immer mal gestürzt, hat auch wieder angerufen, du, ich bin gestürzt, heb mich auf. Also Carsten soll ihn aufheben, Opa mit über 100 Kilo.
1: Oh
3: der Rettungsdienst, und der Rettungsdienst hat dann nahegelegt, suchen Sie sich ein Pflegeheim, weil so oft können wir auch nicht hier rauskommen.
1: Mhm.
3: Und dann habe ich ein Pflegeheim organisiert, habe dann die Wohnung noch 2017 komplett ausgeräumt. Also ich glaube, knapp 47 Jahre Leben aus dieser Wohnung geräumt.
1: Wow.
3: Und dann durfte ich mir vom Opa damals auch noch anhören, ja, ich hätte das schneller hingekriegt.
1: Ja, was?
3: Also, wie gesagt, ich mache die Kurve vom Opa, war wortwörtlich ein böser Mensch.
1: Mann,
3: und
1: ey.
3: Auch bei Opa auf dem Grab wächst bis heute kein Gras.
1: Wow.
3: Ja.
1: Eieieiei.
3: Aber wie gesagt, ich möchte niemandem schlechtes Gewissen machen. Es ist gut, wenn wir alte Menschen haben, es ist schön, wenn wir Oma und Opa lange haben. Und ich fahre jetzt auch 7 Jahre später immer noch mal zum Friedhof und sage einfach mal Hallo. Gieß ein bisschen, auch wenn es nur grüner Rasen ist bei Oma. Aber Opa liegt nur ein bisschen weiter. Und wie gesagt, bei Oma ist alles schön grün. Und bei Opa, der wie gesagt 2020 auch gestorben ist, wächst bis heute kein Gras.
1: Das ist krass, oder?
3: Das ist krass. Und selbst der Friedhofsgärtner hat schon gesagt, er weiß nicht, was hier los ist. Und ich habe mittlerweile gesagt, ich habe die Vermutung, das sind die Schwefeldämpfe. Warum? Das ist die einzige...
1: Carsten!
3: Ich weiß nicht. Ah ja, meine Liebe, ich weiß, wie gesagt, nicht warum. Aber du kannst auch die anderen, ganzen anderen Grabflächen dir angucken. Überall wächst innerhalb kürzester Zeit Gras. Nur bei Opa nicht.
1: Oh Mann, ey.
3: Ja, aber wie immer mit einem Blick auf die Zeit... Um für deine Abmoderation gib dir noch einen Moment.
1: Das ist lieb. Mein Gott, Carsten.
3: Ich wünsche ein schönes Wochenende dann. Entschuldigung für den kleinen Lacher, aber so handhabe ich das.
1: Und das ist doch vernünftig. Du entscheidest, wie du damit umgehst. Und kannst du damit auf jeden Fall an manchen Stellen dann kurz belustigen. Aber ich fühle natürlich auch bei dir mit, mein Lieber. Also gar kein Problem, ehrlich.
3: Deswegen habe ich das andere Thema geswappt wegen der Zeit. Das hätte nicht mehr gepasst. Mhm. Aber für Oma noch eine Erinnerung, vielleicht hört sie auch gerade Fritz und hört zu und weint.
1: Eieiei.
3: Also wenn es gleich anfängt zu regnen, wissen wir, woran es liegt.
1: Hör auf, dann fange ich auch an dran zu glauben, ey.
3: Wenn es gleich regnet, wenn du aus dem Studio gehst, wissen wir, warum.
1: Wie heißt deine Oma?
3: Margarete Elsbeth Lore.
1: Margarete, gut, dann weiß ich, dass es Margarete ist.
3: Ich wünsche dir eine gute Nacht und danke fürs Zuhören.
1: Carsten, mach's gut und Margarete, liebe Grüße an dich. Bis bald.
3: Danke dir. Tschüss.
1: Tschüssi. So, Carsten war das, der letzte Anrufer hier heute im Blue Moon. Es war sehr, sehr schön mit euch. Wir haben unterschiedliche Zeiten besuchen können. Wir haben uns jetzt nicht super, super weit nach hinten bewegt, muss ich sagen. Es waren jetzt nicht über tausende Jahre oder so, sondern wir haben uns noch im 20. Jahrhundert befunden. Einmal ganz knapp noch im 19. Und ansonsten, genau, waren es nicht so super riesige Schritte nach hinten, die aber oft in die Welt der Popkultur gingen, die in die eigene Kindheit gingen. Und einmal haben wir auch ein bisschen weiter nach vorne geschaut. Ich fand es sehr, sehr interessant. Danke, dass ihr alle mitgemacht habt. Und ja, ich freue mich, wenn wir uns bald wieder hören beim nächsten Blue Moon in der Zukunft. Dann machen wir jetzt mal keine Reise in die Zukunft, in der ich dann in meinem Kalender gucken muss, wann genau. Wir hören uns einfach und freuen uns schon mal drauf. Und ich würde sagen, ich schmeiße jetzt noch ein bisschen Mucke an. Irgendwas, was uns hier noch so positiv rausträgt. Und genau, ich kann euch nur danken. Es war sehr schön mit euch. Wir hören uns bald, bald wieder. Ich wünsche euch ein ganz tolles Wochenende. Passt auf euch auf und seid lieb zueinander. Bis bald.

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2: Hallo und herzlich willkommen im Club und bei Techno Live. Ich hoffe, ihr habt euch genauso auf das Wochenende gefreut wie ich, denn in der Hauptstadt ist wieder einiges los und bei diesem Wetter macht das Feiern gleich doppelt Spaß. Ich habe einige Partytipps für euch und dabei habe ich auch zwei Gäste eingeladen, die jeweils einen Clubmix vorbereitet haben. Und wir starten die Sendung gleich mit einem Newcomer, der aktuell auf immer mehr Lineups zu finden ist und gerade viel Aufmerksamkeit bekommt. Die Rede ist von Fennymore. Der junge DJ und Produzent hat mit seinem eigenen Stil sich schnell einen Namen gemacht. Sein Sound lebt von grooving Basslines, schnellen Übergängen und sehr viel Energie. Ich freue mich jetzt sehr auf seinen Clubmix. Ihr hört Fennymore hier bei Techno Live.

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2: Kurz nach 12:30.
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2: Mit Sebastian Hampf. Schon wieder muss ein Gebäude der Technischen Uni Berlin geschlossen werden. Nach dem Hauptgebäude ist jetzt auch die gemeinsame Universitätsbibliothek von TU und Universität der Künste geschlossen, voraussichtlich bis nächsten Freitag. Eine Notstromanlage ist kaputt, die im Ernstfall lebenswichtige Sicherheitssysteme versorgt. Laut TU-Präsidentin ist die Schließung aus Sicherheitsgründen alternativlos. Ein Treffen vom ukrainischen Präsidenten Selinski und Russlands Machthaber Putin, das wird es wohl erstmal nicht geben. Putin hat gesagt, er sehe keinen Sinn in so einem Treffen. Erst müssten sich beide Länder darüber einig sein, wie der Krieg dauerhaft beendet werden könne. Selinski hatte Putin in einem offenen Brief zu Gesprächen auf neutralem Boden aufgefordert. Die Mehrheit der Russen sei für Frieden, so Selinski. Der Krieg sei Putins persönliche Entscheidung. In Berlin hat die Clankriminalität weiter zugenommen. Laut Senatsinnenverwaltung sind sowohl die Zahl der erfassten Personen als auch die Straftaten gestiegen. Dabei geht es vor allem um Gewalt, Verkehrsdelikte und Diebstahl. Insgesamt hat die Polizei mehrere hundert Tatverdächtige aus dem Clan-Umfeld auf dem Zettel. Deutschlands Fußballerinnen haben vorzeitig die Qualifikation für die Weltmeisterschaft 2027 in Brasilien geschafft. Am Abend gewann die DFB-Auswahl 2:0 gegen Norwegen. Durch den Sieg im vorletzten Gruppenspiel hat das Team den ersten Platz in der Gruppe sicher. Die Herrenmannschaft muss kurz vor dem Start der WM in den USA umdisponieren. Der 18-jährige Lennart Karl hat sich im Abschlusstraining einen Muskel im Oberschenkel gerissen und fällt aus. Für ihn wurde Assan Ouedraogo nachnominiert.
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2: Nur wenige Wolken am Nachthimmel, teils auch klar und dazu trocken bei Tiefstwerten von 11 bis 7 Grad. Der Samstag beginnt dann meist sonnig bei lockeren Wolken. Später kann es dann ein bisschen wolkiger werden und einzelne Schauer und kurze Gewitter sind auch möglich. Sonst bleibt es aber überall trocken bei 23 bis 26 Grad.
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2: Vorsicht auf der B158 Berlin Richtung Angermünde. Zwischen Schiffmühle und Freienwalder Ausbau befindet sich eine ungesicherte Unfallstelle nach einem Wildunfall. Wir schauen nach Berlin. A111 Stadtautobahn zwischen Seidelstraße und Festplatz ist die Straße in beiden Richtungen noch bis 5 Uhr voll gesperrt. Grund sind Wartungsarbeiten im Flughafentunnel. Und es gibt Bauarbeiten bei der S-Bahn. Durchgehend bis Sonntag Betriebsschluss werden deswegen streckenweise Busse eingesetzt. Bei der S1 zwischen Botanischem Garten und Zehlendorf sowie bei der S3 und S9 zwischen Olympiastadion und Spandau. Bei der Ringbahn zwischen Schönhauser Allee und Greifswalder Straße. Und die S7 fährt heute noch bis 5 Uhr in der Nacht. Da fahren auch Busse und zwar zwischen Potsdam Hauptbahnhof und Wannsee. Das war's an unterwegs. Kommt gut durch.
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3: Willkommen zurück bei Techno Live. Wir sind weiterhin im Set von Fenimore, einem der spannendsten Newcomer der aktuellen Szene. Zuletzt hat er sogar auf Alaricos Label Flirt veröffentlicht und genau dort ist er auch an diesem Wochenende zu hören. Am Sonntag spielt er in der Else beim Else X Flirt Event. Tagsüber gibt es ein Open Air, wo Alarico All Day Long spielt, bevor Fenimore am Abend dann mit einem All Night Long Set übernimmt. Also, wenn ihr noch auf der Suche nach einer guten Party seid, ist das definitiv meine Empfehlung für euch. Wir hören jetzt weiterhin in seinen Clubmix rein. Ihr hört Fenimore bei Techno Live.

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1: 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Ihr hört gerade Fanny Moore im Clubmix und morgen auch live in der Elze.

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1: Ein riesiges Dankeschön an Fannymore. Ich wünsche dir ganz viel Spaß am Sonntag. Und wir machen weiter mit unserem zweiten Gast, Didan. Der in Berlin lebende DJ und Produzent gehört seit sehr vielen Jahren zu den Namen in der Techno-Szene. Persönlich bin ich schon lange ein Fan von seiner Musik. Ich habe sehr oft in der Sendung Sudan Sedan oder Mutant Future hier gespielt. Und auch ihn könnt ihr dieses Wochenende live erleben, denn Didan legt bei der Clubnacht im Berghain auf. Also eine perfekte Gelegenheit, ihn in seinem Element zu erleben. Hier könnt ihr seinen Sound schon einmal hören. Ihr hört Didan bei Techno Live. Viel Spaß!

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1: Ihr hört gerade DJ und Produzent D-Dan im Clubmix. 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
5: 1.31 Uhr.
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5: Mit Sebastian Hanf. Schon wieder muss ein Gebäude der Technischen Universität Berlin geschlossen werden. Nach dem Hauptgebäude ist jetzt auch die gemeinsame Universitätsbibliothek von TU und Universität der Künste geschlossen, voraussichtlich bis nächsten Freitag. Eine Notstromanlage ist kaputt, die im Ernstfall lebenswichtige Sicherheitssysteme versorgt. Laut TU-Präsidentin ist die Schließung aus Sicherheitsgründen alternativlos. Ein Treffen vom ukrainischen Präsidenten Selenskyj und Russlands Machthaber Putin, das wird es wohl erstmal nicht geben. Putin hat gesagt, er sehe keinen Sinn in so einem Treffen. Erst müssten sich beide Länder darüber einig sein, wie der Krieg dauerhaft beendet werden könne. Selenskyj hatte Putin in einem offenen Brief zu Gesprächen auf neutralem Boden aufgefordert. Die Mehrheit der Russen sei für Frieden, so Selenskyj. Der Krieg sei Putins persönliche Entscheidung. Falls ihr euch letztes Jahr die Frage gestellt habt, können Züge der Deutschen Bahn noch öfter ausfallen? Können sie offenbar schon. In den ersten 5 Monaten dieses Jahres sind im Schnitt mehr als 100 Fernzüge ausgefallen. Das berichtet die Süddeutsche Zeitung, die beruft sich auf Bahndaten. Im selben Zeitraum letztes Jahr waren es demnach nur halb so viele Züge, die ausgefallen sind. Die Bahn wollte die Zahlen auf SZ-Anfrage nicht bestätigen. Deutschlands Fußballerinnen haben vorzeitig die Qualifikation für die Weltmeisterschaft 2027 in Brasilien geschafft. Am Abend gewann die DFB-Auswahl 2:0 gegen Norwegen. Durch den Sieg im vorletzten Gruppenspiel hat das Team den ersten Platz in der Gruppe sicher. Die Herrenmannschaft muss kurz vor dem Start der WM in den USA umdisponieren. Der 18-jährige Lennart Karl hat sich im Abschlusstraining einen Muskel im Oberschenkel gerissen und fällt aus. Für ihn wurde Hassan Ouedraogo nachnominiert.
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5: Nur wenige Wolken am Nachthimmel, teils auch klar und dazu trocken bei Tiefstwerten von 11 bis 7 Grad. Der Samstag beginnt meist sonnig bei lockeren Wolken, später kann es dann ein bisschen mehr zuziehen und einzelne Schauer und Gewitter sind örtlich auch möglich, sonst bleibt es aber meist trocken bei 23 bis 26 Grad.
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5: Vorsicht auf der B107 Bad Düben Richtung Gentin. Zwischen Neue Hütten und Börnecke befindet sich eine ungesicherte Unfallstelle. Dann Vorsicht auf der A10 Berliner Ring, Rippdreieck Potsdam Richtung Schönefelder Kreuz. In der Einfahrt Ludwigsfelde Ost sind Personen auf der Fahrbahn und wir schauen nach Berlin. A111, die Stadtautobahn, ist zwischen Seidelstraße und Festplatz voll gesperrt. In beiden Richtungen noch bis 5 Uhr früh, da gibt es Bauarbeiten. Und Bauarbeiten gibt es auch bei der S-Bahn. Dadurch durchgehend bis Sonntag Betriebsschluss werden teilweise Strecken durch Busse ersetzt. Und zwar bei der S1 zwischen Botanischem Garten und Zehlendorf sowie bei der S3 und S9 zwischen Olympiastadion und Spandau. Und bei der Ringbahn zwischen Schönhauser Allee und Greifswalder Straße. Und in dieser Nacht fährt die S7 ersatzweise mit Bussen zwischen Potsdam Hauptbahnhof und Wannsee. Das war's, ein unterwegs. Kommt gut durch.
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2: Willkommen zurück bei Techno Live. In der ersten Stunde haben wir bereits Fennimore gehört und jetzt sind wir im Set von Didan. Für mich einer der interessantesten Techno-Künstler. Ich bin schon lange Fan seiner Musik. Tracks wie Sudan Sedan oder Mutant Future gehören zu meinen absoluten Favorites und habe sie schon sehr oft hier in den Sendungen gespielt. Und wenn ihr ihn live erleben wollt, Didan legt dieses Wochenende bei der Clubnacht im Berghain auf. Wir hören jetzt weiter in sein Set rein. Viel Spaß mit Didan.

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2: Ihr hört gerade die Dan im Clubmix und nachher auch live im Berghain zur Clubnacht. Zusammen mit Abstract Division, Blue Hour, die Dan, Darwin, Jelena, Camellia und Face Fatal. 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

das war's leider schon mit Techno Live für heute. Wir haben zwei sehr spannende Artists gehört, Fennymore und D-Dan. Fennymore könnt ihr am Sonntag bei Flirt in der Else erleben, wo er ein All-Night-Long-Set spielen wird. Und D-Dan steht dieses Wochenende bei der Clubnacht im Berghain hinter den Decks. Habt ein tolles Wochenende und wir hören uns nächste Woche wieder. Tschüss und bis bald.

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2: Um 2 Uhr mit Ramin Movasakian. EU-Migrationskommissar Brunner hat die 27 Mitgliedstaaten der Europäischen Union dazu aufgerufen, die geplanten Asylreformen konsequent umzusetzen. Dem Deutschlandfunk sagte er, es müsste alles daran gesetzt werden, dass die neuen Regelungen auch funktionieren.
3: Wir hatten kein System, wir hatten keine Kontrolle über das, was in Europa passiert im Migrations- und Asylbereich. Und jetzt müssen wir diese Kontrolle zurückgewinnen. Und da ist der Pakt eine gute Grundlage. Es ist nicht zu 1000% perfekt. Es ist ein Kompromiss zwischen 27 Mitgliedstaaten. Aber es ist eine Basis, auf die sich alle Mitgliedstaaten geeinigt haben. Und das gilt es jetzt einfach Stück für Stück umzusetzen, damit wir diese Kontrolle zurückgewinnen.
2: Die Reformen treten Ende nächster Woche in Kraft. Sie sehen unter anderem schnellere Abschiebungen vor. Der ukrainische Präsident Selenskyj hat Kreml-Chef Putin für dessen Absage zu einem gemeinsamen Treffen kritisiert. Die russische Seite entscheidet sich leider erneut für den Krieg, so Selenskyj. Putin hatte den Vorschlag aus Kiew abgelehnt, direkte Verhandlungen in einem sicheren Drittstaat zu führen. Ein solches Treffen mache in seinen Augen keinen Sinn, da bislang kein Friedensabkommen vorliege, so der Kreml-Chef. Erst sollte auf Expertenebene an Lösungen gearbeitet werden. Die deutschen Fußballerinnen haben sich vorzeitig für die Weltmeisterschaft im kommenden Jahr in Brasilien qualifiziert.